Ich habe wieder was geträumt. Und zwar habe ich im Traum ganz herzlich Karen Koch umarmt. Zur Erklärung, Karen Koch ist die Frau des Leiters der Jesusgemeinde Rinteln, in der ich früher war, Bernhard Koch, von Bernhard Koch. Und ja, mit Karen hatte ich nicht so ein gutes Verhältnis zu meiner Zeit, als ich noch da war. Und dass ich sie so ganz herzlich im Traum umarme, ja, ist für mich das ist ein Traum, der mir die Versöhnung signalisiert. Die Versöhnung mit der Jesusgemeinde, ganz speziell mit Karen, aber auch mit Bernd. Mit Bernd hatte ich ja in der Auseinandersetzung so, dass ich gehen musste. Ich hatte Widerspruch ihm gegenüber und der hat sich ja bestätigt über die Jahre, dass ich den haben soll und haben darf und sogar haben muss von Jesus her. Ja, also in diesem Traum, ich dachte als einziges dazu, endlich, es ist soweit, ja, Versöhnung, Versöhnung mit der Jesusgemeinde. Das bedeutet auch meine Rückkehr dorthin. Ja.

Devil Fantastic. Devil Fantastic. Mit den Worten im Kopf bin ich heute aufgewacht, eben gerade aufgewacht aus dem Schlaf. Devil Fantastic. Und während ich, mir war irgendwie klar, dieser Begriff bedeutet, das ist der Antichrist, der kommen wird, ja. Es wird einer sein, der die Menschen begeistert. Er wird fantastisch sein. Ich habe gestern Abend ein bisschen recherchiert bei Morningstar Worship, also diese, das ist von Rick Joyner, die Band, und habe mir das ein bisschen angehört und mich an alte Zeiten erinnert, dieser Don Potter mit seinem Warfare, da sind also irre. Ich hoffe, dass es gut ist, und dann habe ich das verglichen mit Bethel Church, Bethel, was Jelena hört, und ich musste husten, als ich Bethel ausgemacht hatte, da kommt man in eine, man kommt da in eine ganz falsche Begeisterung rein. Die ist, ja, und ich verstehe das auch, dass Lena da reinkommt. Devil Fantastic. Devil Fantastic. Ja. Und während ich dieses Wort immer dachte und die Auslegung dafür hatte, das ist der Antichrist, der jetzt kommt, aufgrund, den ganzen Morgen ging draußen stark der Wind. Das sind die Ausläufer eines Wirbelsturms, der über Luxemburg gezogen ist. Hat da Dächer, 100 Dächer abgedeckt und Verwüstungen gebracht. Ja, das Klima ist, gerät scheinbar wirklich außer Band, Rand und Band. Und zu diesem Zusammenhang wird der Devil Fantastic kommen, der Antichrist wird kommen. Und er wird's, und während ich das alles so dachte, da fiel mir ein, Mensch, du hast doch eben noch einen Traum gehabt, vergiss den nicht. Und dann, hatte ich einen Traum? Ach ja, ich hatte ja einen Traum. Und also so einen Traum habe ich noch nicht gehabt. Ich war wieder mit dem Motorroller unterwegs. Warum auch immer, und hinten drauf saß meine Nachbarin, die Armgard. Und die ist Pastorentochter. Armgard, ich gucke gleich mal nach, heißt entweder die Gewappnete oder die Bewährte, ja, also die mit Waffen, Arm, heißt ja Armor, Armur ist also die Rüstung auch und die Waffen. Armed, ja, armed im Englischen. Armed Forces, bewaffnete Kräfte. Und Guard ist ja die Wache. Oder jedenfalls war ich mit ihr unterwegs auf dem Motorroller. Ich fuhr so da Richtung Rinteln auf der Nebenstrecke über Rumbeck, und da fielen Obstbäume und so lang, und es war so ein Nachmittag-Abendausflug. Warum nun Armgard hinten drauf saß, weiß ich nicht. Wir haben jedenfalls so einen kleinen Ausflug gemacht und fuhren Richtung Rinteln. Ich guckte Richtung Rinteln, und dass ich plötzlich sagte, Armgard, guck mal, da ist ein Vulkanausbruch in Rinteln. Und das Ding habt ihr noch nicht gesehen, Leute. Also sowas, das war wie in dem Film vom Krakatau. Wir sind noch ein Stück weiter gefahren oder angehalten unter diesen Apfelbäumen, Obstbäumen, die dann an der Straße so in einer Reihe standen. Und der Blick Richtung Rinteln, dann sahen wir, dass da wirklich ein Vulkanausbruch war, wie so am Krakatau. Da flog alles in die Luft, oder der Ätna. Da kamen wirklich so Staub und Asche, Fontänen und Wolken raus. Aber alles ging in die Luft, also ganz Rinteln flog in die Luft. So ein Vulkanausbruch war das. Und waren noch irgendwie andere Menschen plötzlich da, die liefen weg oder was. Ich hatte erst noch so den Eindruck, glaube ich, komm, wir fahren ein bisschen näher dran, aber dann kam über die Luft aus der, über den, ja, vom Himmel her kam solche Hitze. Das waren fast wie so Krakenarme, so Tentakel, Krakenarme, kam so eine Hitzewelle auf mich zu, und die wurde abgehalten von den Bäumen, unter denen wir da standen. Die Obstbäume, die verkohlten gleich, die wurden zu Asche. Ich habe den Motorroller gewendet und bin in das Feld, habe irgendwie versucht wegzukommen, schnell wegzukommen, und bin in das Feld reingefahren. Aber wir wurden irgendwie vor der Hitze bewahrt. Vielleicht, weil ich ja Armgard dabei hatte, die mich bewahrte. Ich weiß es nicht. Also dieser Ausbruch dieses Vulkans ist unglaublich. Es war eine, ja, wie ein, viel, viel schlimmer als irgendeine Atombombenexplosion. Kurz danach war ich dann nach Rinteln reingefahren mit dem Motorroller. Ich hatte dann aber den Mike Ratajczak bei mir, und wir sind zur Innenstadt gefahren, an die Weser, und da war nichts. Da war die Brücke, die war weg, alles war weg. Und Mike ging auf das Reststück der Brücke, überlagen so Trümmerteile rum. Und er machte in seiner
clownigen Art erstmal wieder irgendwie Scherze und fing an, da irgendwie Lobpreis zu machen und freute sich. Und ich sagte dann so, Mike, jetzt pass mal auf hier, das ist ja gerade, hier ist gerade ein Unglück passiert, hier hat es Tote gegeben, Tote und viele Verwundete, Verletzte. Du kannst jetzt hier nicht solche Scherze machen und Lobpreis machen, wir müssen jetzt erstmal Trauer und eine Traueransprache halten. Naja, also da war ziemlich eine Verwüstung und irgendwie sah es, ist ja alles traummäßig immer ein bisschen anders, als es in der Wirklichkeit ist. Ja, das war der Traum, den ich heute hatte, am 10.8. Irgendwann so um 10, 11 Uhr werde ich das geträumt haben. Also ich bin davon, ja, davon, es muss so sein, ich glaube es, ich hoffe es. Heiliger Geist, was sagst du, Jesus? Da ist in, also Rinteln ist in die Luft geflogen. Ja, ein unglaublicher Vulkanausbruch. Eine Hitzewelle, die mich fast auch versenkt hätte. Und Hitzewelle, der Sommer. Devil Fantastic. Der Antichrist, und der wird es eilig haben. Wenn das bedeutet, dass in Rinteln, dass die Erweckung jetzt losgeht, dann wird's der Antichrist auch eilig haben. Er wird sofort seine Gegenerweckung starten. Denn er weiß, er hat keine Zeit mehr zu verlieren. Ja, gucken wir mal, was daraus wird. Das war heute am Samstag, dem 10. August 2019. Eine Audioaufnahme meines Traums.

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So, dieses Lied, das ist eigentlich ein Rinteln-Song. Dieser Song wurde geschrieben von Karl-Gerd Striebicke in Rinteln. Das ist ein etwas ruhigeres Stück und wir haben es verändert in, sagen wir mal, in Rock.

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Ich habe wieder was geträumt. Und zwar habe ich im Traum ganz herzlich Karen Koch umarmt. Zur Erklärung, Karen Koch ist die Frau des Leiters der Jesusgemeinde Rinteln, in der ich früher war, Bernhard Koch, von Bernhard Koch. Und ja, mit Karen hatte ich nicht so ein gutes Verhältnis zu meiner Zeit, als ich noch da war. Und dass ich sie so ganz herzlich im Traum umarme, ja, ist für mich das ist ein Traum, der mir die Versöhnung signalisiert. Die Versöhnung mit der Jesusgemeinde, ganz speziell mit Karen, aber auch mit Bernd. Mit Bernd hatte ich ja in der Auseinandersetzung so, dass ich gehen musste. Ich hatte Widerspruch ihm gegenüber und der hat sich ja bestätigt über die Jahre, dass ich den haben soll und haben darf und sogar haben muss von Jesus her. Ja, also in diesem Traum, ich dachte als einziges dazu, endlich, es ist soweit, ja, Versöhnung mit der Jesusgemeinde. Das bedeutet auch meine Rückkehr dorthin.

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Der Weg ist der Glaube an dich, oh Herr. Himmlische Freiheit erlangt man nur durch dich.

Devil Fantastic. Devil Fantastic. Mit den Worten im Kopf bin ich heute aufgewacht, eben gerade aufgewacht aus dem Schlaf. Devil Fantastic. Und während ich, mir war irgendwie klar, dieser Begriff bedeutet, das ist der Antichrist, der kommen wird, ja. Es wird einer sein, der die Menschen begeistert. Er wird fantastisch sein. Ich habe gestern Abend ein bisschen recherchiert bei Morningstar Worship, also diese, das ist von Rick Joyner, die Band, und habe mir das ein bisschen angehört und mich an alte Zeiten erinnert, dieser Don Potter mit seinem Warfare, da sind also irre. Ich hoffe, dass es gut ist, und dann habe ich das verglichen mit Bethel Church, Bethel, was Jelena hört, und ich musste husten, als ich Bethel ausgemacht hatte, da kommt man in eine, man kommt da in eine ganz falsche Begeisterung rein. Die ist, ja, und ich verstehe das auch, dass Lena da reinkommt. Devil Fantastic. Devil Fantastic. Ja. Und während ich dieses Wort immer dachte und die Auslegung dafür hatte, das ist der Antichrist, der jetzt kommt, aufgrund, den ganzen Morgen ging draußen stark der Wind. Das sind die Ausläufer eines Wirbelsturms, der über Luxemburg gezogen ist. Hat da 100 Dächer abgedeckt und Verwüstungen gebracht. Ja, das Klima ist, gerät scheinbar wirklich außer Band, Rand und Band. Und zu diesem Zusammenhang wird der Devil Fantastic kommen, der Antichrist wird kommen. Und er wird's, und während ich das alles so dachte, da fiel mir ein, Mensch, du hast doch eben noch einen Traum gehabt, vergiss den nicht. Und dann, hatte ich einen Traum? Ach ja, ich hatte ja einen Traum. Und also so einen Traum habe ich noch nicht gehabt. Ich war wieder mit dem Motorroller unterwegs. Warum auch immer, und hinten drauf saß meine Nachbarin, die Armgard. Und die ist Pastorentochter. Armgard, ich gucke gleich mal nach, heißt entweder die Gewappnete oder die Bewährte, ja, also die mit Waffen, Arm, heißt ja Armor, Armur ist also die Rüstung auch und die Waffen. Armed, ja, armed im Englischen. Armed Forces, bewaffnete Kräfte. Und Guard ist ja die Wache. Oder jedenfalls war ich mit ihr unterwegs auf dem Motorroller. Ich fuhr so da Richtung Rinteln auf der Nebenstrecke über Rumbeck, und da fielen Obstbäume und so lang, und es war so ein Nachmittag-Abendausflug. Warum nun Armgard hinten drauf saß, weiß ich nicht. Wir haben jedenfalls so einen kleinen Ausflug gemacht und fuhren Richtung Rinteln. Ich guckte Richtung Rinteln, und dass ich plötzlich sagte, Armgard, guck mal, da ist ein Vulkanausbruch in Rinteln. Und das Ding habt ihr noch nicht gesehen, Leute. Also sowas, das war wie in dem Film vom Krakatau. Wir sind noch ein Stück weiter gefahren oder angehalten unter diesen Apfelbäumen, Obstbäumen, die dann an der Straße so in einer Reihe standen. Und der Blick Richtung Rinteln, dann sahen wir, dass da wirklich ein Vulkanausbruch war, wie so am Krakatau. Da flog alles in die Luft, oder der Ätna. Da kamen wirklich so Staub und Asche, Fontänen und Wolken raus. Aber alles ging in die Luft, also ganz Rinteln flog in die Luft. So ein Vulkanausbruch war das. Und waren noch irgendwie andere Menschen plötzlich da, die liefen weg oder was. Ich hatte erst noch so den Eindruck, glaube ich, komm, wir fahren ein bisschen näher dran, aber dann kam über die Luft aus der, über den, ja, vom Himmel her kam solche Hitze. Das war fast wie so Krakenarme, so Tentakel, Krakenarme, kam so eine Hitzewelle auf mich zu, und die wurde abgehalten von den Bäumen, unter denen wir da standen. Die Obstbäume, die verkohlten gleich, die wurden zu Asche. Ich habe den Motorroller gewendet und bin in das Feld, habe irgendwie versucht wegzukommen, schnell wegzukommen, und bin in das Feld reingefahren. Aber wir wurden irgendwie vor der Hitze bewahrt. Vielleicht, weil ich ja Armgard dabei hatte, die mich bewahrte. Ich weiß es nicht. Also dieser Ausbruch dieses Vulkans ist unglaublich. Es war eine, ja, wie ein, viel, viel schlimmer als irgendeine Atombombenexplosion. Kurz danach war ich dann nach Rinteln reingefahren mit dem Motorroller. Ich hatte dann aber den Mike Ratajczak bei mir, und wir sind zur Innenstadt gefahren, an die Weser, und da war nichts. Da war die Brücke, die war weg, alles war weg. Und Mike ging auf das Reststück der Brücke, überlagen so Trümmerteile rum. Und er machte in seiner
clownigen Art erstmal wieder irgendwie Scherze und fing an, da irgendwie Lobpreis zu machen und freute sich. Und ich sagte dann so, Mike, jetzt pass mal auf hier, das ist ja gerade, hier ist gerade ein Unglück passiert, hier hat es Tote gegeben, Tote und viele Verwundete, Verletzte. Du kannst jetzt hier nicht solche Scherze machen und Lobpreis machen, wir müssen jetzt erstmal Trauer und eine Traueransprache halten. Naja, also da war ziemlich eine Verwüstung und irgendwie sah es, ist ja alles traummäßig immer ein bisschen anders, als es in der Wirklichkeit ist. Ja, das war der Traum, den ich heute hatte, am 10.8. Irgendwann so um 10, 11 Uhr werde ich das geträumt haben. Also ich bin davon, ja, davon, es muss so sein, ich glaube es, ich hoffe es. Heiliger Geist, was sagst du, Jesus? Da ist, in, also Rinteln ist in die Luft geflogen. Ja, ein unglaublicher Vulkanausbruch. Eine Hitzewelle, die mich fast auch versenkt hätte. Und Hitzewelle, der Sommer. Devil Fantastic. Der Antichrist, und der wird es eilig haben. Wenn das bedeutet, dass in Rinteln, dass die Erweckung jetzt losgeht, dann wird's der Antichrist auch eilig haben. Er wird sofort seine Gegenerweckung starten. Denn er weiß, er hat keine Zeit mehr zu verlieren. Ja, gucken wir mal, was daraus wird. Das war heute am Samstag, dem 10. August 2019. Eine Audioaufnahme meines Traums.

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0: Ja, hallo, liebe Hörer des Erweckungssenders. Dies ist eine Jubiläumssendung oder die Jubiläumssendung, denn vor 10 Jahren im Juni habe ich den Erweckungssender gegründet. Und zu diesem freudigen Anlass ist mein Glaubensbruder Volker mal wieder dabei. Hallo, Volker.
1: Hallo, Stefan.
0: Ja, Volker in seiner bewährt knappen Art. Ja, das vor 10 Jahren. Habe ich die erste Sendung gemacht und die ist auf Sendung gegangen im Juni 2016. Und jetzt haben wir den Juni 2026 und da Volker nun gerade mal da ist und er das Thema geliefert hat, nämlich die heutige Sendung heißt, wie ihr eben schon gehört habt, Volker, lies mal vor.
1: Ach so, ja, hier haben wir es hier stehen. Alles raus. Das Haus ist neu. Alles macht die Liebe jetzt.
0: Ja, das ist von dir, ne? Wie kommst du da drauf? Erzähl mal. Wie ist das entstanden? Was hat das zu bedeuten?
1: Ja. Ha?
0: Prophet, du Prophet Gottes.
1: Morgens gehört.
0: Erzähl.
1: Ja, morgens gehört. Alles raus. Ganze Religion, der Ballast, religiöse Ballast muss raus, dass nur noch die reine Religion von Christus übrig bleibt.
0: Ja, Religion, eigentlich nur Jesus muss übrig bleiben. Ja. Ne? Ja, das ist bleifrei, meinst du?
1: Bleifrei.
0: Bleifrei.
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1: Sich zu sehen, dass so eine Baptistengemeinde ganz und gar sogar gebaut ist für das Taufen. Ne?
2: Man, ja? Um das Taufbecken wurde Gemeinde gebaut.
1: Ja, genau. Ja. Da ist links und rechts sind Umkleidekabinen mit Türen zum Wasser und vom Wasser weg für Frauen und Männlein getrennt. Und das ist tatsächlich, ist dieses ganze Gebäude ist um das Taufbecken drumherum gebaut. Ne?
2: Ja.
1: Ja, und die haben uns also die Möglichkeit gegeben, dass wir das da benutzen dürfen. Die haben für uns das Wasser da eingelassen. Und ja, und es war eine kindliche Freude, war da vor Ort. Die Baptisten glauben irgendwie sehr einfach, die sind nicht mehr ganz so viele dort. Und aber ihr Glaube ist kindlich. Es war eine kindliche Freude im Raum, Volker. Und das große Kreuz an der Wand hat mir auch gut getan. Das Kreuz beschützt uns. Das Kreuz beschützt uns, auch wenn wir es als Symbol an der Wand haben. Und hinterher sind wir rübergegangen, noch wieder in unsere Räume zurück. Ich spürte gleich diese ganze Kompliziertheit, was wir Charismatiker, was wir daraus gemacht haben aus dem Glauben oder was daraus geworden ist. Und dann gab es dann so eine Segnungszeremonie für die vier Täuflinge. Die haben alle so eine Karte bekommen mit einem Taufspruch. Ne? Und dann kamen Leute nach vorne, die meinten, sie hätten prophetische Eindrücke mitzuteilen. Und einer von denen warst du.
2: Ne. Ja? Aber erst zum Schluss, nachdem die dicke Luft sich so verdünnt hat, sich nie mehr verdünnisieren konnte.
1: Ja, du bist, du hast, ja, die Luft war doch sehr bleihaltig und du kriegst einen Aussetzer. Ne? Du bist geplatzt, es platzte aus dir heraus. Was hast du dann gesagt? Was hast du?
2: Und du sollst glücklich sein und bleifrei tanken, Tanja. Und das Gleiche gilt auch für Christel und...
1: Ja, die Namen brauchen wir jetzt nicht. Ja.
2: Uwe.
1: Das
2: ist ja nur Vornamen. Ist
1: ja das wurde, das, ja, das hast du gesagt, ne?
2: Wie, Fritz,
1: ja. Das kamst du, das, ja, die sollen bleifreies Öl im Himmel zapfen, hast du gesagt, ne?
2: Ja.
1: Tanken, ne? Was leider zu deinem, es wurde leider nicht so richtig beachtet und wertgeschätzt. Bei manchen löste es doch Erheiterung aus. Und von den meisten aber wurde nicht da weiter drauf
2: geschwiegen. Es ist typisch, es wird alles schweigen im Walde.
1: Ja.
2: Das heißt auch damals, vom Winde verweht.
1: Vom Winde verweht. Ja, und 10 Jahre der Erweckungssender, 10 Jahre sitze ich jetzt hier meistens alleine. Manchmal hat der Volker mitgemacht in der Vergangenheit. Und wir reden uns das von der Seele, was uns in den, da wo wir da hingehen, in den charismatischen Gemeinden, was uns da stört, was uns da auf den Geist geht. Wir üben Kritik, wir fühlen uns dazu von Gott, vom Heiligen Geist berufen. Und in diesem Sinne hast du gestern Morgen, ne? Oder war es vorgestern, hast du diesen Satz mir aufs Band gesprochen, ne? Oder du riefst mich an, ja, du wolltest eigentlich mir auf Band sprechen, ne?
2: Alles raus, das Haus ist neu.
1: Alles macht die Liebe jetzt.
2: Alles macht die Liebe jetzt.
1: Thomas, ja. Volker wollte das mir eigentlich auf Band sprechen, aber dann bin ich drangegangen und dann hat er mir das gesagt und ich dachte, was will er denn mir damit sagen? Was soll das denn? Es ist, wenn man es ein bisschen anders betont, dann, wenn man es schön betont, dann macht es Sinn. Alles raus. Das Haus ist neu. Alles macht die Liebe jetzt. Volker hatte aber es anfangs nicht so betont, sondern etwas anders. Da war das dann so, alles macht die Liebe jetzt. Irgendwie so. Und dann hat es mir gar nicht so viel Sinn gemacht. Ich musste diesen Satz mir doch, diese drei Sätze, einige Male mir selbst so erzählen und dann mehr und mehr machte es Sinn. Und du hast das eben schon angesprochen, was es bedeuten soll. Alles das, was wir schon seit 10 Jahren jetzt hier auch auf den Radiosender kritisieren, an dem, was wir in den Gemeinden erleben und was da falsch läuft,
2: ja.
1: das sprichst du hier an. Ne? Und Gott sagt durch dich, du hattest das Gefühl, das war morgens im Aufwachen, hattest du diesen Satz plötzlich im Kopf.
2: Plötzlich, ja, plötzlich im Geist.
1: Das war so im Aufwachen, im Halbschlaf.
2: Im Halbschlaf,
1: so ja. So hast du das gesagt, ne? Alles raus, also alles das, was wir haben gerade diese Catch the Fire-Salbung, die haben wir erlebt und im Visier. Das ist das ganze Ding um Toronto Airport Christian Fellowship, ne, mit dem John Arnott, Steve Long.
2: Wir brauchen reines Öl.
1: Ja.
2: Die

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1: Franklin Spence in Massen. Und Mark Tubbs, das ist so eine Truppe, die waren alle bei uns. Und da haben wir gesehen, dass das nicht der Heilige Geist ist, der macht krank. Der macht meckrig, nölig, fordernd, kritiksüchtig, der ist lieblos und das ist das Endergebnis. Und das alles sagt Gott durch dich, darüber spricht Gott hier, alles raus, das Haus ist neu, alles macht die Liebe jetzt.
0: Amen.
1: Weil man das, dieser Geist, der da von Catch the Fire kommt, Mark Tubbs, das ist nicht der Heilige Geist und da ist keine Liebe, der ist da bist du nie genug, da ist dein Opfer, da ist deine Anwesenheit im Gottesdienst, die ist nicht vollkommen genug. Wenn du nur einen irgendwie abgelenkten Gedanken hast, dann ist es ja nicht wie im alten Bund, dass dein Opfer vollkommen ist, sondern du bist ja abgelenkt, dann ist es unwürdig. Dieser Geist, der von Catch the Fire von Toronto kommt, da bist du immer unwürdig, Volker.
0: Ja, und dann machen wir jetzt mal kurz Musik und dann können wir gleich weitermachen.
1: Okay, ja, schön, dass du hier bist, Volker.

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1: Ja,
2: Altes Pfingstlied haben wir hier noch. Ja. Ich sah seine Hände durchbohrt von der Sünde. Ich sah seine Füße geheftet ans Kreuz. Ich sah seine Seite durchbohrt für die Sünde. Und nun lieb ich Jesus und Jesus liebt mich. Ich habe es vielleicht nicht ganz so richtig im Kopf gehabt, aber vielleicht finden wir es nachher noch raus, das Lied.
1: Aber bist du am Kreuz stehen geblieben, Volker?
2: Bin durchgehupft.
1: Durchgehupft?
2: Durchgehupft damals, 1990, am 18.
1: Manche meinen ja. Manche meinen ja, also ich fand das, also in der Baptistengemeinde hing ein großes Holzkreuz an der Wand, mir tat das sehr gut. Ich glaube, dieses Kreuz beschützt uns, wenn wir das aufhängen. Und auf eine Frage von einem Freund auf unsere Leiterschaft dahin, kriegte er zur Antwort, ja, wir wollen ja nicht am Kreuz stehen bleiben.
2: Nee, wir hupfen durch.
1: Wir hupfen durch. Die sind doch heute alle im Übernatürlichen, Volker. Die sind doch das Kreuz. Wir sind doch alle im Übernatürlichen. Manche sehen ja nur noch Übernatürliches. Ne?
2: In den Filmen, dann hupfen die durch Spiegel durch. Sieht man öfter dann.
1: In was?
2: Durch Spiegel durchhupfen in die andere Welt hinein, ja. In die Finsternis. Aber Okkult, wir brauchen ja. Nicht durch Spiegel durchhupfen, wir hüpfen durchs Kreuz hindurch in den Himmel hinein, ja. Im Geist. Das ist Geistreise, echte Geistreise und nicht falsche Geistreise.
1: Ja.
2: Und das ist dann echte Vorstellungskraft, wenn man durchhupft in den Himmel, durchs Kreuz hindurch oder sieht man die Herrlichkeit
1: von oben. Das Kreuz, was da hing, hat mir das wirklich diese Realität von Jesus nahegebracht. Das ist, man kann unter einem Kreuz, das auch dann groß ist, ne, das war so ungefähr, wie groß war das Kreuz da an der Wand? 1,20 Meter Höhe?
2: Kann sein,
1: 80 ja. Breit oder 1,50 Meter sogar hoch, war relativ groß. Ne? Ja. Und so ein großes Kreuz an der Wand, das bringt diese Realität dieser Tat, dass Jesus wirklich da gestorben ist, wir können uns überhaupt nur versammeln, weil er gestorben ist da am Kreuz. Ja. Entschuldigung. Und ich glaube, also in der Gegenwart dieses Kreuzes, auch eines so großen Kreuzes, labert man nicht so viel Unsinn. In der Gegenwart eines so großen Kreuzes, da haben die Dämonen Schiss.
2: Da hupft man hindurch in die übernatürliche Welt, über die Umstände hindurch, über Isabel und Abschalom hindurch.
1: Ja, gut, jetzt.
2: Von oben.
1: Das sind jetzt schon wieder sehr detaillierte Ansichten über irgendwelche Dämonenwelten. Lass uns mal bei Jesus bleiben. Alles raus. Das Haus ist neu. Alles macht die Liebe jetzt. Eine Jubiläumssendung heute. Nochmal 10 Jahre der Erweckungssender. Und das wollte ich auch mal so ein bisschen anmerken und ein bisschen feiern. 10 Jahre lang habe ich mich jetzt hier abgemüht, eigentlich immer dieselben Dinge zu erzählen. Es geht immer um dasselbe Thema. Es geht um Erneuerung der Gemeinde. Ne? Alles neu. Ne?
2: Der Gemeinde und der Herzen.
1: Ein Freund hat ja... Naja, die Gemeinde ist ja dann eben die Versammlung von Menschen von Herzen, ne? Von Menschen, die die eine oder die andere Lehre eben verinnerlicht haben. Und das haben wir eben schon angesprochen, dass da eben Lehren unterwegs sind, wie dieses ganze Catch the Fire-Ding, ehemals Toronto Airport Christian Fellowship, das nicht aus dem Heiligen Geist ist. Das hat mir Gott gezeigt. Und ein Freund kriegte 1998 eine Prophetie von Lila Koss, das ist der Bruder Mike, und ihm wurde gesagt, ich will durch dich eine neue Gemeinde bauen, nicht in den Wegen der Menschen. Und das ist unser Thema. Weil was wir da gestern, der Volker hat also nicht nur vorgestern diese drei Sätze auf Band gesprochen. das hier alles raus und so weiter, sondern heute Morgen hat er sehr früh mir auch auf Band gesprochen und ich war noch, habe noch geschlafen. Der Anrufbeantworter ging ran und ich hörte so ein bisschen was er da so erzählt hat, aber habe das im Halbschlaf nicht so richtig mitbekommen. Was hast du denn da heute Morgen erzählt?
3: Haben wir vorhin schon erzählt vom Bleifrei.
1: Nee, das hast du nicht erzählt. Du hast dich aufgeregt über diese Segnungszeremonie, die nach der Taufe gestern da war. Da warst du nicht so richtig einverstanden mit.
3: Es war ja nicht falsch, es war prophetisches Blabla. Aber es ist nur Schmeicheleien.
1: Ja, das war. Ich hab mich sehr darüber gefreut, weil ich habe es genauso empfunden, dass das nichts weiter als prophetisches in Anführungszeichen Blabla oder Geschwafel war. Das war wirklich hohles Zeug. Da war eigentlich fast. Und du hast gesagt, du hast noch nie bei einer Taufe so viel prophetisches Geschwafel gehört. Und das hat mich, da habe ich mich total gefreut. Da musste ich lachen, weil mir ging es genauso. Es war fast nicht zu ertragen, Volker. Es war fast nicht zu ertragen. Diese Hohlheit dessen, was da ausgesagt wurde. Und wir haben da einen Teil der Gemeinde, die sind unsere Leiterin, die Conny Wenski, und dann haben wir noch eine Margit dabei, das ist so der innere Zirkel, der Insider-Club. Das sind die seit 30 Jahren eigentlich zusammen sind und deren Meinung ist bestimmt. Und die sind alle unter diesem Catch the Fire-Geist. Und ja, das ist das Ergebnis. Da sagst du nur prophetisches Geschwafel. Das ist falsch, weil das ist nicht aus dem Heiligen Geist. Das ist auch nicht prophetisch. Das ist nix. Das ist ein Lügengeist. Das ist ein Lügengeist. Das ganze Ding, wisst ihr Leute, was das dieses, habt ihr das mal erlebt, die Toronto-Salbung? Wart ihr mal da in Toronto? Habt ihr das irgendwo mal erlebt bei anderen, bei Rodney Howard Brown? Habt ihr das gesehen, dieses Gelache und Gezappel, wenn Benny Hinn Wusch macht mit seiner Jacke oder mit der Hand und der ganze Saal fällt um und die fangen an hysterisch zu lachen, die trampeln mit den Füßen, schlagen um sich, plötzlich rennt einer durch den Raum wie so ein Bekloppter, ja, lange Zeit.
3: Schwester, sei ruhig, der Geist verschwindet auch ohne zu zischen, kann man sagen.
1: Das und war eine Aussage von dem Pastor Piero Fei.
3: Ja. Schwester, da waren zwei, drei Schwestern, die mussten kreischen. Schwester, seid still, der Geist verschwindet auch ohne das Zischen.
1: Ja, also das war dann für ihn eine Art Austreibung oder dass da was wegging. Nee. Ich habe das nicht verstanden. Ich war damals, ich habe in den letzten Sendungen darüber geredet gehabt, Volker, da warst du ja nicht dabei. Da hatte ich über eben unsere Situation damals geredet gehabt, über Bob Main, der das ja zu uns brachte, ne? So ab 95, 96. Ne?
3: Nee.
1: Weißt du das genaue Jahr? Irgendwie so, ne? War das?
3: Weiß ich jetzt auch nicht.
1: Bob May, ne? Da brachte das Gezappeln und das Gelache zu uns.
3: Ah ja, das war ja.
1: Und dann war es auf den prophetischen Konferenzen, war es dann auch irgendwann. Dann kam das dann mit dem Fred Vance. Ich weiß nicht, ob der Damien Geary und Lila Costa auch infiziert waren. Aber bei denen war es dann auch. Und ich habe das damals, ich dachte immer, da war ein Prediger, der heißt Jesse Duplanty. Und der war auch mal auf so einer Konferenz eingeladen und ihn hat es nicht berührt. Das hat ihn überhaupt nicht, mit ihm hat es nichts gemacht. Er stand da nur daneben und er sollte eigentlich predigen. Und dann ging er ans Mikro, als seine Zeit dran war. Das Gelach und das Gezappel war vorher da. Und dann sagte er, liebe Leute, einige von euch mögen verunsichert sein, ob ich nicht gleich, wenn ich jetzt hier drankomme, den Heiligen Geist betrübe, weil ich jetzt nicht lache und zapple. Und er antwortete dann so, liebe Leute, ich bin ein I'm an old drunk, ich bin ein alter Trinker. Ich brauche ein bisschen mehr von dem Zeug, damit es bei mir losgeht.
3: The old rugged cross.
1: Ja, das war was anderes. Und diese Aussage, I'm an old drunk, das habe ich auch immer auf mich bezogen, wenn ich da also auf den Konferenzen mit Bob Main oder mit Lila Koss und Fred Vance und Damien Geary mitten in diesem Irrenhaus stand und alle am Lachen und am Zappeln waren. Und ich dachte, ich habe immer dann so, ja, ich habe das irgendwie gehört gehabt in irgendeiner Predigt, I'm an old drunk. Und da, ja?
3: Trinken wir erstmal ein Wasser und dann machen
1: wir. Lass mich das eben noch beenden, diesen Satz. Und damit war für mich die Sache eigentlich so erklärt. Für mich braucht ein bisschen mehr. Die anderen, die sind schon eher betrunken, ne? So im Geist. Das war so immer Bob Main, seine Worte auch. Aber inzwischen glaube ich das nicht mehr. Ich glaube, dem Mike geht es genauso, dem Mike Ratajczyk, unserem Glaubensbruder vom Bodensee. Und ich glaube inzwischen, weil ich bei dem Steve Long hinterher so krank war, als der jetzt bei uns war, ich war 3 Tage, ging es mir hundeelendig. und bei den anderen auch, bei dem Franklin Spence von seinem Team und den Mark Tubbs und seinem Team, so dass ich darf nicht mal das, ich bin nicht mehr, ich bin nicht, ich brauche nicht ein bisschen mehr, sondern das ist bleifrei. Das ist nicht bleifrei. Das ist bleihaltiger Kraftstoff, bleihaltiges Öl. Das kommt auch nicht aus dem Himmel. Und damit sind wir bei deiner Aussage. Und deswegen
3: die
1: auch
3: klugen Jungfrauen, die müssen immer genug Öl haben. Aber es sind leider nicht genug kluge Jungfrauen da.
1: Ja. Ja.
3: Oder junge Männer. Ja. Junge Männer.
1: Okay.
3: Auch ältere Männer können jungfräulich sein und ältere Frauen jungfräulich. Wenigstens im Geist. Wichtig ist, dass man im Geist jungfräulich ist. Das ist wichtig.
1: Das, ja, genau.
3: Das heißt, durch Gnade aus rein gemacht. Das heißt ja nur im Geist jungfräulich sein. Hat nichts in erster Linie mit körperlich zu tun.
1: Ja.
3: Es ist einfach nur im Geist jungfräulich sein. Und wer macht geistlich jungfräulich? Christus aus seiner Gnade.
1: Okay.
3: So, Musik.
1: Jetzt möchtest du Musik?

0: Ja, liebe Hörer des Erweckungssenders, 10-jähriges Jubiläumssendung ist übrigens die 125. Sendung. Die 125. Sendung.
1: Wo weißt du das?
0: Na, ich habe das durchgezählt. Ich habe ja, hab ja hier ein Archiv auf dem Rechner und auch Laut FM hat ja so eine, das ist ja ein Archiv und da habe ich die durchgezählt, 125. Ja, das heißt so in 10 Jahren.
1: Auch gelöschte Sendung.
0: Plus minus eine. Ich hab, glaube ich, nur eine Sendung habe ich mal gelöscht über Bob Main, über den wir eben schon angesprochen haben, weil den habe ich da sehr gelobt und das irgendwie hatte ich im Nachhinein ein ungutes Gefühl. Das hat damit zu tun, was wir eben schon angesprochen haben, diese Lach- und Zappelsalbung. So über plus minus ein, zwei, also ungefähr 125, das heißt so jeden Monat 10 Jahre mal 12 Monate macht 120, also das ist etwas mehr als eine Sendung im Monat über diese 10 Jahre. Muss ich mich mal loben für meine Ausdauer, ja, und
1: auch die kurzen Sendungen mit dem Musikbeispiel.
0: Nee, dann sind es noch mehr. Also es sind noch ein paar Sendungen dabei, die sind da gar nicht da mit reingezählt. Unsere anfänglichen Bastelstunden haben wir das genannt, ne?
1: Ja.
0: Da haben wir, das waren so ganz kurze Versuche, eine Stunde haben wir die oft, da gibt es 1, 2, 3, 4, 5, 6 Bastelstunden, ne?
1: Ja.
0: Da warst du mit bei. Die habe ich jetzt gar nicht mitgezählt, da sind sogar 130 oder noch ein paar mehr. Ja, warum gibt es überhaupt den Erweckungssender? Die Überschrift, der Name sagt es schon mal, ne? Warum? Ja, wir glauben an Erweckung. Was ist Erweckung, Volker?
1: Wenn der Geist Gottes in einem anfängt, lebendig zu werden und Christi Güte erkennt.
0: Wenn dir Jesus erscheint, würde ich mal kurz,
1: ja, ist ja das
0: kurz
1: Gleiche.
0: Zusammenfassen. Naja, das ist noch genauer. Ne? Erweckung, du warst 1990, hattest du so ein Erweckungserlebnis, ne?
1: Ja.
0: Willst du kurz erzählen nochmal?
1: In Rinteln auf dem Marktplatz. Dann habe ich Jesus gesehen. Das fing damals an als Bekannter vom Arbeitsamt. Hat mich gesehen auf dem Kaffee davor und dann haben sie mich gerufen. Dann haben dann mehrere Leute erzählt, dass der dicke Olli aus Schmidt-Mühlen da unten war, bei uns war. Von Schmidt-Mühlen hochgekommen ist und der hat dann erzählt und viele haben sich dadurch dann bekehrt. Olli ist ja jetzt auch schon beim Herrn. Aber und dann mindestens 40 Leute, 50 Leute dazugekommen. Einfach nur wegen der Anwesenheit vom dicken Olli.
0: Das war ein Prediger, ne? Das,
1: ja.
0: Das war so ein Straßenevangelist eigentlich, der hat mal in Darmstadt oder Frankfurt angefangen, ne? In Frankfurt am Main?
1: Ich glaube ja, Frankfurt, ja. Jürgen Stork war auch dazu gekommen, der kommt ja von Darmstadt.
0: Der war bei uns in der Gemeinde, ne? Und der Olli, der war ein ziemlich kräftiger Kerl, ein ziemlich dicker Kerl, der hatte ein Kreuz sich um den Hals gehängt, das hing eigentlich sonst an der Wand.
1: Ne? Ja.
0: Das hat er, glaube ich, mit so Glassteinen oder was beklebt. Also der hatte echt ein Kreuz, das war, kann man so sagen, so 40 Zentimeter groß. Das war ein Kreuz von seiner Oma oder so, von der Wand. Das hatte eine Kette gehängt und sich um den Hals gehängt. Und so ging der tatsächlich in Frankfurt durch die Straßen und sprach da ganz, also in Frankfurt hat eine große Drogenszene, ne? Da gibt es also eine bestimmte Straße, also Frankfurt, ich war da mal, ist ein ganz, ganz kaltes, liebloses Pflaster. Das ist ja die Stadt des Mammons in Deutschland, ne? Da hast du ja diese ganzen Bankentürme, Deutsche Bank, Commerzbank und noch ein paar andere Banken. Und die ragen da in den Himmel und unten in den Straßenschluchten, da gehst du kaputt. Also ich bin da mal gewesen, als ich noch nicht gläubig war, Volker. Und da gibt es ein ganz großes Drogenelend. Und die Stadt ist, obwohl da so viele Banken sind, die ist nicht besonders reich. Und du kannst da, also ein ganz großer, krasser Widerspruch oder Gegensatz von eben diesem du siehst ja da aber jetzt den Reichtum nicht, es sind eben diese Glaspaläste, aber da gibt es eben unten, glaube ich, die Bahnhofstraße oder was und die ist wirklich, da leben die, das sind die Drogensüchtigen und die leben auf der Straße, sind auch obdachlos und da ist der Olli hingegangen mit seinem großen Kreuz um den Hals und hat den Leuten von Jesus erzählt. Und er hat denen die Hände aufgelegt, wie Jackie Pullinger auch und dann haben die Erlebnisse gehabt, die kriegten Visionen von Jesus und wurden gläubig und die nahm er dann mit nach Schmidt-Mühlen, er hat dann eine Weile später hat er wohl da so einen Bauernhof gegründet, ne, als Therapieeinrichtung, ne, wo dann die Drogis eben in liebevoller Umgebung, gemeinschaftlichem Wohnen und Leben, sich auch um Tiere kümmern, hatten so ihre Aufgaben, Tiere kümmern mussten, ne, haben dann Tiere gefüttert, ausgemistet und so weiter, konnten die Tiere streicheln und so dann wieder gesund wurden. Ne? War das so?
1: Ja, und dann der war, und
0: das war der Olli, ne?
1: Ja, und da auf dem Marktplatz haben wir hier gesessen und haben dann erzählt.
0: Der heißt eigentlich, wie heißt Olli eigentlich richtig?
1: Evers.
0: Mit Vornamen?
1: Olli Evers.
0: Nee, Olli heißt er gar nicht. Der ist Bernd, glaube ich. Bernd Evers, ne?
1: Nee,
0: Olli. Doch, denn. Aber der heißt überhaupt nicht, der heißt weder Olaf noch Oliver. Wir haben nochmal eine Buchbesprechung gemacht, ich habe das doch gelesen, das Buch. Ich meine, der heißt Bernd. Auf jeden Fall Evers. Nee. So, was wolltest du noch? Was hast du gerade gesagt?
1: Naja, jedenfalls dann hatte ich da den auf dem Marktplatz dann, wo der vom Arbeitsamt der Peter von Zweden mir erzählt hatte und dann die Monika und andere auch noch Peter und Hajo und so weiter mir erzählt haben von Jesus und dann, dass Jesus lebt und so weiter und dann ist der Himmel aufgegangen. Ich habe dann richtig gespürt, die Herrlichkeit. Als wir dann zu Ende waren, bin ich dann die enge Straße, genau wie Paulus durchzogen ist, die enge Straße, die die ist sogar auch enge Straße. Ja, in der Apostelgeschichte.
0: Das war 1990, ne?
1: Dann habe ich wieder den Himmel offen gesehen.
0: 1990 war das, ne?
1: Und dann wusste ich einfach, dass Jesus lebt.
0: Ja, und das war alles im Umfeld eben, der hieß damals noch Iktus-Gemeinde, später dann Jesus-Gemeinde. Ich bin 2 Jahre später dazugekommen und hatte auch so eine Vision. Ich habe mir aber auch Jesus, ich sah seine Füße und alles war Liebe. Ich bin zu ihm hingerannt und umarmte seine Beine. Und bei dir war das 1990, da war das so mit, du hast eben gerade gesagt, wie viel ungefähr, was hast du so? Etliche.
1: 40, 50 sind bestimmt dazugekommen.
0: Das war damals, und das war fast, mir wurde immer gesagt, das war so die komplette Drogenszene Rindelns. Die kamen damals da in die Jesusgemeinde rein, ne? In die Iktus-Gemeinde, in die Bäckerstraße, ne?
1: Ne, und das ist dann durch, 5 Jahre später ist das dann kaputt gemacht worden durch den religiösen Geist.
0: Je mehr man das Prophetische und all das da fördern wollte, desto mehr verschwand es. Und das erleben wir jetzt gerade wieder. Ne? Ja, und ich kann dazu sagen, also ich bin 92 dazu gekommen und alles war da. Das habe ich ja schon oft im Gespräch mit dir jetzt auch gesagt. 1992 kam ich dazu und ich habe ein kurzes Gespräch geführt mit dem damaligen Pastor, mit dem Bernd Koch und den Ältesten, dem Werner Hoppe und dem Hans-Jürgen Edler. Und ich habe dann gesagt, bitte treibt aus mir Dämonen aus. Ich weiß, dass es das gibt und ich glaube, ich brauche das. Ne? Das haben sie gemacht an so einem Freitagabend. Das hat gar nicht lange gedauert, 30 Sekunden oder 5 Minuten. Dann fing ich an zu schreien und fast zu kotzen und um mich zu schlagen, wollte den Bernd verprügeln. Dann fuhren die Dämonen aus mir aus und den nächsten Tag bin ich morgens aufgewacht und war wie von neuem geboren. Alles war da, Volker. Jesus sagt, die an mich glauben, wird man daran erkennen, dass sie Dämonen austreiben, ne? Dass sie in Zungen reden, das war damals da, schon 92. Dass sie prophetisch reden, das war auch alles da. Da waren etliche, die Heike Rickert, andere kamen auf mich zu und prophezeiten mir irgendwas. Die wussten Dinge über mich, die konnten sie nicht wissen. Das war alles, das war Liebe war da. Ne? Krankenheilung war da, mir wurden die Hände aufgelegt, ich habe Kraft empfangen. Weisung war da. Ne? Wenn ich eine Entscheidung brauchte und ich war noch ein junger Christ, dann kamen Leute auf mich zu und die erzählten mir was. Oder der Bernd redete den einen Tag durch seine Augen zu mir. Ich hatte eine Frage und ich guckte ihn an. Er war in der Vorbereitung direkt. Es war kurz bevor er loslegte zu predigen. Er musste mich nur anschauen, Volker. Und da sprach Jesus durch seine Augen zu mir. Ich hörte Gedanken in meinem Kopf. Also alle Dinge waren da, schon 1992. Und dann ging es dann los, dass dann auch dieser fünffältige Dienst und all das sollte dann gefördert werden und bei uns da so in die Gemeinde eingebracht werden und hervorkommen.
1: Und der fünffältige Dienst muss man sich überhaupt nicht anstrengen. Wenn man wiedergeboren ist, lebt der fünffältige Dienst in einem selber, weil man hat den Ruf Gottes schon längst bekommen. Ja. Und der Ruf heißt einfach, erzähl von Jesus oder zumindest durch dein Leben versuch so gut wie möglich.
0: Ja, das tut einfach, man ja, weil man ja von oben geboren ist. Man ist
1: ja geboren, ne? Sei Lehrer in einem, Apostel, Prophet und Evangelist in einem. Und das, der fünffältige Geld sind keine verschiedenen Gaben, die leben. In dem einen ist das eine stärker als das andere, aber der lebt in einem, der fünffältige Dienst, durch die Wiedergeburt.
0: Das sage ich ja. Also schon 1992 war alles da. Und welches Jahr haben wir heute?
1: Ja.
0: Welches Jahr haben wir heute?
1: 26.
0: 2026, das ist von 1992, ist das wie lange her? 34 Jahre. 34 Jahre später wird jetzt aktuell, doch durch unsere Leiterschaft, Conny Wenski und Margit, ne, Krüger, wird versucht, das hervorzubringen, was 1992 schon da war. Wieso ist das zwischendurch abhanden gekommen? Ha? Da reden wir gleich weiter drüber. Jetzt gibt's wieder Musik.
1: Nö.
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0: So, da sind wir wieder. Ich sagte eben, oder willst du was sagen? Was hast du, was auf der, platzt es raus aus dir? Du sollst bleifrei tanken.
1: Ja.
0: Bleifreies Öl tanken.
1: Tanken.
0: Es war wohl sehr viel Bleiluft in der Luft, ne?
1: Nach der Taufe.
0: Ja, gestern beim Segnungsteil des Taufgottesdienstes.
1: Da wurde wieder die schöne Taufgemeinschaft wurde wieder durch bleihaltigen
0: Ausstoß. Abgase
1: zunichte gemacht.
2: Wer bleihaltiges Öl vom tankt, der hat hinterher auch bleihaltige Abgase. Ne?
1: Alles geschwollene Prophezeiung. Ja. Aber das sind wir ja gewohnt, wir kennen das. In allen Gemeinden wird nur liebes Geschwafel und was nur aufbläst, erzählt.
0: Ja. Blei ist ungesund.
1: Und dieses Bleigift, das muss entfernt werden.
0: Also ich sag's nochmal, 1992, da bin ich dazugekommen, im Oktober. Da war in dieser Gemeinde, die hieß noch Iktus-Gemeinde in Rinteln in der Bäckerstraße, beim Bernhard Koch und den Leitern da von Werner Hoppe und Hans-Jürgen Edler. Die hatten eine Vorgeschichte im Jesus-Treff Hannover, ne, zum Teil. Und alles Hippies, alle so Langhaarige. Ne? Bernhard Koch, als ich ihn kennenlernte, hatte Haare bis zum Popo, ne? Ja? Haare bis zum Arsch. So lange Haare. Und da war alles da. 1992 waren alle Geistesgaben waren da. Alle Geistesgaben. Sogar die Früchte des Geistes da waren da. Die waren langmütig, die waren liebevoll, die waren sanftmütig, die waren zärtlich zu einem. Es war untereinander war Freundschaft. Es bildeten sich relativ schnell Freundschaften. Die Menschen waren aufgeschlossen, wenn ein Neuer dazu kam. Ich wurde angesprochen und ausgefragt, wer bist du denn und so. Es war schön, Volker, 1992. Ja? Du warst ja auch schon da. Du warst zwei Jahre, da warst du schon anderthalb Jahre da, ne?
1: Ja, dann, aber eben mal, sobald irgendwie jemand da ist, der König sein will, der mit den größten Stacheln, der will immer der König sein. Und dann will er beherrschen. Und will alles andere unterdrücken und setzt seine eigenen Priester ein und dies und jenes. Und
0: das sind Bilder aus dem Alten Testament, ne?
1: Ja.
0: Auch der mit den längsten Stacheln, das ist also so ein Bäume, die dann eben da, ne, die ist also stachelbewehrte oder dornenbewehrte Sträucher oder Bäume.
1: Und dafür ist ja Christus gestorben, es waren keine eigenen Priester. Denn durch seine Auferstehung sind wir Priester und Königin ein.
0: Sagte ich das schon, also gestern, als wir reinkamen in die Baptistengemeinde, ich wunderte mich, wie klein der Raum eigentlich war. Ich hatte den irgendwie viel größer in Erinnerung, ich war da mal vor 30 Jahren. Ne? Und dann, ja.
1: Ich dachte auch, der wäre größer.
0: Ja?
1: Ja.
0: Kam mir wirklich klein vor. Also dachte mir, Mann, ist das klein hier. Recht hoch, die haben dann oben noch einen Balkon. Ne?
1: Ja.
0: Aber gar nicht so viele Sitzplätze auch, wirklich eher klein. Und
1: 50 Plätze vielleicht, oder?
0: Höchstens. Vielleicht 30, 40? Mehr. Und dann dachte ich mir, und dann wurde so ein bisschen Gitarre gespielt, einer hat ein Keyboard da aufgebaut und dann, es war so eine kindliche Freude war da. Die Leute, ich guckte dich so rum und ich habe die ja sonst eben gerade noch drüben erlebt gehabt, da 500 Meter bei uns in den Gemeinderäumen. Und plötzlich war hier so eine kindliche Freude auf allen. Und ich habe mich gefreut. Und ich freute mich über die anderen und wie sie so. Es war wirklich kindliche Freude. Es wirkte überhaupt nicht aufgesetzt, auch nicht dieses Geklatsche und Getanze. Ne? Und da war so eine kindliche Freude, wie das damals, wie ich es am Anfang erlebt habe, 92, 93. Und ja, das war alles so wohltuend. Ne? Das war alles so wohltuend. Und dann gingen wir wieder rüber zu uns in unsere eigenen Räume. Und dann war dieses ganze komplizierte. Um drei Ecken gedachte, alles muss tausendfach erklärt werden und man versteht es immer weniger. Je mehr geredet wird, desto mehr. Die Leute schlafen ein. Es sitzen so viele bei uns im Gottesdienst, Volker, die am Sonntag da hinkommen, die pennen. Ja?
1: Weil sie aufs Essen warten.
0: Neben mir sitzt der eine und der macht sich Notizen und schläft trotzdem ein. Und andere, ich gucke so in eine Runde, zwei, drei Leute schlafen eigentlich immer während der Predigt. Du bist, und es wird so lange erklärt, so küselig, nochmal erklärt. Die Dinge reden doch für sich selber. Ich muss doch den Leuten nicht erklären, was ein Tisch ist. Da muss ich doch nicht mit tausend ansetzen. Und so ist es mit Jesus auch. Die Worte sprechen doch für sich selber. Das Evangelium, Jesus Christus, der Sohn Gottes, spricht für sich selber. Die Wahrheit spricht für sich selber. Und ich dachte auch so, ein Kreuz sagt mehr als 1000 Worte. Dieses Kreuz da an der Wand, das war 1,50 Meter großes Kreuz, so, das tut gut. Andere sagen dann, ja, das ist eine alte Tradition, wir wollen ja beim Kreuz nicht stehen bleiben. Wir hängen uns dann da so eine Kaspermütze an der Wand, die eigentlich eine Krone sein soll, weil wir sind ja Königskinder, ne? Bleiben wir nicht beim Kreuz stehen, alte Tradition, ne? Oder man hängt sich so einen Adler an der Wand, einen riesigen Adler, das soll dann der prophetische Geist sein. Muss den Leuten aber auch erstmal erklären, ne? Ja, warum hängt denn bei euch ein riesiger Adler an der Wand? Ist das, sind wir hier in der Adlerwarte Berlebeck, hier im Vogelpark Soltau? Was ist denn das hier? Und warum ist da an der einen Ecke noch ein Löwe und hier drüben ist auch noch ein Tier? Ist das hier ein Zoo? Macht ihr Reklame für ein Zoo? Warum hängt denn hier?
1: Ja, die wollen dann auf den Thron der Offenbarung dann darstellen. Auf der einen Seite ein Stier und ein Löwe, ja, und ein Mensch und ein Adler.
0: Also mir tut ein Kreuz gut. Ich habe hier im Zimmer ein Kreuz hängen und in vielen Räumen. Und wenn ich habe diese Kreuze da hingehängt und habe sofort eine Veränderung im Raum gespürt.
1: Aber im Endeffekt ist das alles unwichtig. Christus im Herzen ist wichtiger.
0: Die Kreuzigung bei der Taufe, das habe ich im Epheserbrief gerade gelesen, ne? Die Taufe, das hat mit dem Kreuz, das ist der Epheserbrief, nee, der Galaterbrief, der bezieht sich auf das Kreuz ganz stark, ne? Ist euch nicht Jesus Christus nicht deutlich als der Gekreuzigte vor Augen geführt worden? Ja? Also mir tut das Kreuz gut. Das ist für mich keine alte Tradition. Die nicht am Kreuz stehen bleiben wollen, wo sind die gelandet? Ja? Die sehen nur noch Übernatürliches. Was das genau ist, das sagen sie gar nicht. Aber sie schwafeln da rum und ich sehe nur Übernatürliches. Ich sehe in deinem Leben, du Teufling, ich sehe in deinem Leben nur noch Übernatürliches. Nur noch Übernatürliches. Ja, was denn? Kommt da mal Substanz? Kommt da noch was? Was ist denn der Inhalt von dem Übernatürlichen? Da kommt nichts. Das ist alles Verführung, Schmeichelei. Das ist alles nicht der Geist der Wahrheit. Das ist alles, ne, der Geist der Wahrheit, der ist anders, der Geist der Wahrheit. Der nährt dich. Aber dieser Catch-the-Fire-Geist, der nimmt, der saugt dich aus.
1: Und das ist dann der Micha-Geist aus dem Alten Bund, aber da können wir gleich mehr
0: erzählen. Der Micha-Geist?
1: Können wir gleich mehr erzählen.
0: Wir machen gar nicht mehr so lange, Volker. Okay.

0: So, weiter geht's. Wir waren jetzt gerade abgeschweift. Wir haben kurz Pause gemacht und uns ein bisschen über dies und das und jenes unterhalten.
1: Und von dem Micha festgestellt, um Michas Bilderdienst im Richterbuch, wo das geschrieben steht. Und der hat auch dann seinen eigenen Priester eingestellt, weil er um seine eigene Leistung.
0: Er hat einfach gemacht, was er wollte. Ne? Er lässt sich da. Er macht sogar ein Götzenbild, er lässt was vom Goldschmied anfertigen, er stellt seinen eigenen Sohn als Priester ein, einen vorbeikommenden Leviten wird auch noch eingestellt, er macht sich so einen Priesterschurz, so einen Ephod und andere Gegenstände, die im kultischen Zusammenhang stehen. Er macht alles Mögliche, was ihm gar nicht zustand, weil das war ja nach der Ordnung, die Mose gegeben hat, war das ja alles ganz klar geordnet, ne? Der Hohepriesterdienst, der Priesterdienst, die Leviten, alles war ja mit den Opfergaben und, das war alles geordnet.
1: Er wollte auch Gemeinde spielen.
0: Aber ja, dieser Micha hat einfach gemacht, was er will. Es gab keinen König, der irgendwie da mal Aufsicht hatte. Er baut sogar ein Gotteshaus und, ne? Ein Opferaltar scheinbar, ja.
1: Und dann einen Vorhof, einen schönen Vorhof machen. Und dann wundert man sich, wenn man den Vorhof schön macht, da gibt es Vorhofflimmern.
0: Ja, ist auch so. Ja, das war vor 3-4 Tagen ein Begriff von dir. Ich bin wieder ganz erstaunt über Volker, seine Kreativität im diesen Bilder auch erzeugen. Vorhofflimmern. Vorhofflimmern gibt es im Herzen, ne? Also der Hajo hat sowas ab und zu. Und ja, wenn du ein Vorhofflimmern hast, dann musst du ins Krankenhaus, dann resetten sie dein Herz. Das wird zum Stillstand gebracht und neu gestartet, tatsächlich. Unter Vollnarkose. Musst du eine riesen Sonde schlucken. Das ist ein elektrisches Teil, das ist ein richtig, wie so ein Mikro fast. Das schieben sie dir in den Hals, Volker, auf Herzhöhe.
1: Und es kommt dann nur vor, Flimmern kommt dann nur, wenn man selber für Gott was machen will und dann wenn man auch Gemeinde spielen will. Genau wie Micha. Micha hat auch Vorhofflimmern gehabt. Er wollte einen schönen Vorhof machen, seinen eigenen Sohn, sein eigenes Ehefort hat er sich gebastelt und ein schönes Hausgötzen gemacht und ja, so, den haben einen schönen eigenen Tempel gebaut und so, ja, wo man dann
0: auch schön Familienwirtschaft, ne?
1: Also schöner so, Familienwirtschaft, ja, und genau, so. Einfach nur aus schlechtem Gewissen, weil er die Mutter vielleicht enttäuscht hatte. Aus schlechtem Gewissen heraus, weil die Mutter ihm vergeben hatte.
0: Ja, das müsst ihr dann mal nachlesen, Leute, das könnt ihr dann nachlesen im Buch der Richter, Kapitel 17 und 18, da ist dann diese Geschichte von einem Mann, Micha, der eben irgendwie hat er seiner Mutter Geld geklaut und um die zu beschwichtigen, gibt das ihr wieder. Aber sie gibt ihm dann Geld und verführt ihn eigentlich dazu, dann dieses ganze Ding da anzufangen. Und ja, Familienbetriebe, da gibt es viele in Gemeinden, es gibt viele Familienbetriebe. Gemeinden.
1: Falsche Erweckung ist das dann.
0: Und dann sagt dann auch mal einer dann so, ich wollte immer schon gerne eine eigene Gemeinde haben. Habe ich auch gerade gehört, den Ausspruch. Und oh, ist das toll da, die haben jetzt eine Gemeinde, da hat einer sein ganzes Geld rein investiert, 70.000, glaube ich, Euro oder was. Der hat ein Häuschen auf einer griechischen Insel, hat er alles verkauft, weil er jetzt nochmal richtig durchstarten will mit Jesus. Und die haben da eine Lichtershow an den Wänden und an der Decke und haben einen dabei, einen Glaubensbruder, der war vorher beim NDR Toningenieur. Was meinst du, was die da für so eine Ecke haben, für die Technik, Volker? 5 Bildschirme, sowas in der Richtung und Reglern und Schiebepulte und dies und das und jenes. Also das ist also das vom Feinsten.
1: Feinstes Vorhofflimmern.
0: Vorhofflimmern, aber es gibt ja, also es gab im Jerusalemer Tempel gab's die Vorhöfe. Und die Vorhöfe lagen vor dem Heiligen Heiligtum und dem Allerheiligsten. Ne?
1: Ja.
0: Da gab es den Vorhof der Frauen, den Vorhof der Männer, den Vorhof der Priester und dann kommst du ins Heiligtum und einmal im Jahr ging man in das Allerheiligste. Jetzt ist der Vorhang zerrissen zwischen Heiligtum und Allerheiligsten. Wir können ins Allerheiligste, aber dazu musst du auch ein Allerheiligstes haben. Ne? Und was du so schön beschrieben hast mit Vorhofflimmern, da ist eine Lichtshow, Laserlight und ich weiß nicht was, künstlicher Nebel bei ICF und Hillsong und K21 und wie diese Gemeinden alle heißen. Da ist eine Riesenshow mit einer Bar im Eingangsbereich und mit so einer Kaffeemaschine wie beim Italiener. Da zischt es und dampft es und da, ne, mit einer Lounge und mit Sitzgruppen. Da ist ein wunderschönes Vorhofflimmern, aber da hinten hinter ist kein Heiligtum und kein Allerheiligstes.
1: Das Heiligtum fehlt. Das ist dann.
0: Das fehlt. Es bleibt oberflächlich, es bleibt hohl. Ne? Das Prophetische, was die haben dann und das, was sie reden, das halten sie für prophetisch. Dabei ist es gar nicht prophetisch.
1: Es ist Liebes, Geschwafel, aber einfach nur.
0: Alles Verführung im Grunde, ist alles Verführung. Es ist Geschwafel, Verführung, künstlicher Nebel, Show, Fake, Betrug.
1: Du bist wertvoll, das ist natürlich wichtig, das zu sagen, aber man kann es auch geschmeichelt sagen und dass man abhebt. Du bist wertvoll, das muss im Herz wachsen. Und wie wächst der eigene Wert, das eigene Wertvollsein wächst im Herzen durch Intimität mit Christus im eigenen Zimmer erstmal. Jesus sagt da nicht von ganz alleine, du hast deine Tür hinter dir zuschließen und bleib mit ihm alleine und bete.
0: Also gestern kriegten vier Täuflinge, kriegten gestern dann so eine Segnungszeremonie mit Bibelversen und angeblichen prophetischen Eindrücken von anderen Glaubensgeschwistern, die dabei waren. Und was dahinter von überblieb, Volker, habe ich dir vorhin schon gesagt, das war eine Atmosphäre von Neid und Eifersucht. Ja? Und da eine fing an zu heulen, weil das war dann, du bist ein Diamant und ich habe dein Herz gesehen. Ich glaube, das war alles nicht der Heilige Geist. Wenn der Heilige Geist zu einem von uns redet, dann freuen sich alle anderen auch. Wenn aber eine Atmosphäre von Eifersucht und Neid zurückbleibt, dann weißt du, wer da war. Dann weißt du, wer das gesprochen hat.
1: Da hatte ich Isabel besucht und Abschalom.
0: Ja, der Teufel, ja. Der Teufel war da und der will Eifersucht, der will uns alle gegeneinander aufbringen. Ja, der will dir das Gefühl geben, du bist zu kurz gekommen, wieso kriegt die das und nicht ich? Die sind gerade erst so kurz dabei und ich schon ganz lange. Zu mir hat keiner solche netten Worte gesagt. Ne? Wenn Eifersucht und Neid, das ist kein Problem, lieber Hörer, wenn du so einer Gemeinde bist und du erlebst stark eine Atmosphäre von Neid und Eifersucht, das wird dann, deine Leiter werden dir einregen, das ist dein Problem, das ist dein Herz. Nur du bist verantwortlich für deine Gefühle. Stimmt nicht.
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1: Ich bin, dann bin ich aus dem Himmel heraus jungfräulich gemacht wieder und ich darf jetzt in seiner Gnade wandeln von oben heraus.
2: Jungfräulich ist im Grunde also eine Jungfrau, eine junge Frau ist eben ist so bis 13, 14.
1: Das ist eigentlich noch eine
2: junge Frau, die noch nicht verführerisch ist, weil das Verführerische einer Frau, das Aufreizende, sexuell Aufreizende, kann eben auch für Männer verstörend und auch gefährlich sein. Und deswegen ist das Jungfräuliche ist eben etwas Ungefährliches und das sind dann noch junge Mädchen und das sind Jungfrauen, ne? Bevor die eben geschlechtsreif sind oder auch dann eben schon Sex haben. Weil das kann dann eben auch eben für einen Mann gefährlich sein und in dem Sinne ist das im religiösen Kontext, wird dann eben da eben von Jungfräulichkeit geredet als etwas Reines und Heiliges, was dich nicht anmacht und verführt.
1: Und dann setzen sie den Mann, ihren jungen Mädchen zwangsweise Kopftücher auf oder ähnliches, um damit sie, aber das ist nicht gemeint. Die reine, wenn man jetzt, egal ob Mann oder Frau, in sexuell Unreinheiten gekommen ist und in die Sünde gefallen ist, wird man in Christus wieder jungfräulich gemacht, man wird wieder hergestellt in den alten Zustand vor Gott aus Gnade. Das Alte ist vergangen, Neues ist geworden. Ja. Und das ist das Entscheidende. Das ist das echte Bild für die Jungfrau von heute. Egal, ob es ein Mann oder Frau ist, weil man wieder ist wie früher, wie vorher, vor dem Zustand.
2: Vor dem Sündenfall. So ist das, ne? Ja, okay.

0: Ja, nach deiner Wutrede jetzt eben gerade.
1: Wutrede?
0: Wutrede über die Jungfräulichkeit. Ja, ist auch ein Scherz.
1: Ja.
0: So, jetzt haben wir also wieder so schöne Begriffe heute geprägt, wie Vorhof flimmern. Da geht es dann darum, dass in der Gemeinde alles schön bunt ist und die Lichter an den Wänden wandern und alles ist, ach, ist alles so schön wie, ne, ist alles so unterhaltsam. Aber Vorhof flimmern, aber es gibt kein Allerheiligstes, da ist nicht der Heilige Geist da, Gott ist gar nicht da. Vielleicht jedenfalls. Was haben wir noch für Begriffe? Was hatten wir noch für Begriffe? Ah ja, bleifrei. Wir sollen bleifrei tanken.
1: Bleifrei tanken, das reine Öl.
0: Reines Öl, ne? Reines Öl aus dem reines Öl im Himmel tanken.
1: Ungeheuchelt.
0: Hat mal, lief gerade eine andere Sendung mit dir, eine alte Sendung, da haben wir das auch erwähnt gehabt. Gescheites Öl brauchst, ne? Ja, Seitenbacher, ja, gescheites Öl, ne? Gescheites Öl ohne Blei, ne? Bleifrei tanken im Himmel. Und
1: Seitenbacher ist kein Öl.
0: Seitenbacher, der macht Müsli, aber die machen auch Öl. Ich habe da ein Öl, kann ich dir zeigen. Das ist so ein Omega-3, das ist Leinöl. Leinöl hat viele Omega-3-Fettsäuren, das ist gesund, ne? Ja, alles raus. Das Haus ist neu. Alles macht die Liebe jetzt. Das ist die Überschrift des Themas. Und ja, 10 Jahre machen wir jetzt in der Erweckungssender, Volker, und mit dem Ausspruch von dir, denn der war ja von dir, der eben zitierte, bin ich eigentlich der Überzeugung, wir sind am Ziel. Wir sind am Ziel. Ja? Wir haben es am Sonntag jetzt noch nicht gesehen, aber Gott sagt, das ist so. Das Haus ist neu, es geht hier um die Gemeinde. Alles raus, das muss raus und es kommt raus. Und Gott sieht es schon so, dass es raus ist. All der Schrott, die falschen Salbungen, diese Toronto-Salbung, die ist weltweit in der Gemeinde unterwegs. Ne, überall Blei. Die Luft ist bleiverseucht, sodass du da aus dir rausplatzt und du sagst was. Und einige, die sind belustigt, verstehen es auch nicht und andere wollen es gar nicht verstehen, weil die sind alle selbst bleivergiftet. Die haben alle verbleit getankt.
1: Ja.
0: Zehn Jahre habe ich mir jetzt auch die Mühe gemacht, das immer wieder auch in Details und auch mit fortschreitender Erkenntnis hier das kundzutun, was ich so denke und glaube. Ich glaube heute 2026 nicht mehr das, was ich 2016 noch so geglaubt habe. Mein Glaube sieht heute anders aus, Volker. Ich glaube nicht mehr an Entrückung. Ja? Vieles von dem, was ich in älteren Sendungen erzählt habe, da war ich damals von überzeugt, bin ich heute nicht mehr. Ich glaube das heute nicht mehr. Ne? Ich glaube nicht an Entrückung. Es gibt keine Entrückung. Das habe ich anfangs noch gesagt.
1: Durch Christus im Herzen sind wir schon entrückt an himmlische Orte.
0: Naja, es geht ja immer darum, dass dann Antichrist kommt und dass wir dann aber nicht hier sind. Wir müssen nicht leiden. Gott meint es ja immer gut mit uns und er holt uns ja vorher raus, 3,5 Jahre. Ne?
1: Der Antichrist ist schon da. Der kommt nicht erst, der ist da, aber wir können im Glauben über dem Antichristen herrschen, so gut es geht.
0: Also es geht ja da, wenn ich bin nicht überzeugt, dass diese Offenbarung wirklich in allen Punkten vom Heiligen Geist ist. Dass man kann, ne, es gibt Dinge, der Hebräerbrief, das haben wir auch eine gemeinsame Sendung drüber gemacht, dass der Hebräerbrief nicht vom Heiligen Geist inspiriert ist. Ne? Da gibt es eben Aussagen drin, die, ja, wenn du nur noch mutwillig sündigst oder wenn du nun weiterhin sündigst, gibt es für dich kein weiteres Opfer mehr. Auf dich wartet nichts anderes als das brüllende Feuer, steht da, das wütende Feuer. Und so eine Aussage, die stimmt nicht überein mit dem Rest des Evangeliums der Gnade. Römerbrief Kapitel 8 Vers 1 steht, nun gibt es für die in Christus keine Verdammnis. Während der Hebräerbrief eben sagt, na Moment, ne? Wenn du aber sündigst, dann höllisches Feuer. Das sind ja Widersprüche. Und das nur so nebenbei. Also einiges, das wollte ich eigentlich sagen in der Jubiläumssendung, dass also nicht, ich spiele diese 130 Sendungen, die ich in den 10 Jahren gemacht habe, die spiele ich immer alle noch, auch in der abends dann in der Studienzeit. Das ist ja so ein Format, da haben wir dann also diese Redebeiträge von der Musik quasi getrennt. Die Musik wird danach gespielt, damit man das dann konzentriert hören kann, unsere Predigt als Redebeitrag.
1: Sei fleißig, fahr 130 oder wie
0: irgendwas. Ah ja, okay. Und Also ich nehme die da nicht aus dem Programm. Ich kann die auch nicht aufarbeiten oder umändern, die Sendung. Aber wenn ihr also so Sendungen hört, dann könnt ihr auch dann eben hören, dass sich da wieder, dass bei mir selber in meinen Aussagen Widersprüche bestehen. Das liegt eben daran, dass die ersten Sendungen von 2016 sind, die neuesten jetzt von 2026 und dass da auch ein Entwicklungsprozess bei mir stattgefunden hat und ich eben manches nicht mehr glauben kann, wie ich das noch vor 10 Jahren. Das ist ja bei dir auch nicht anders, oder?
1: Ist auch egal.
0: Nee,
1: was? Gott ist gut und das ist wichtig. Und wie wir eben noch erzählt haben, das war es halt, die Jungfräulichkeit in uns aus Gnade, nicht aus Zwang. Man musste nicht die Jungfräulichkeit bewahren durch Kopftücher und sonst wie. Das ist alles Religion. Und wenn man auch reingefallen ist und wurde vergewaltigt, Männer, Frauen, Jungs, Mädchen, egal. Aber Christus kommt drauf. Und man ist aus Gnade wieder durch Christus jungfräulich geworden. Ja. Dann kann man aus dieser reinen Gnade leben, weil man weiß, das Alte ist vergangen, Neues ist geworden. Und das ist die Grundlage des Christentums. Das Alte ist vergangen, Neues ist geworden. Und in dieser Gnade lasst uns leben und lasst uns nicht wieder ins alte Joch zurückquetschen.
0: Ja, das ist dann der Galaterbrief. Ne?
1: Ne.
0: Also vergewaltigt zu werden ist für Menschen, die vergewaltigt wurden, kann das eine ganz, ganz große Schande, ein sich beschmutzt sein, sich schuldig fühlen sein, dass man also auch viele, die vergewaltigt wurden, nehmen sich das Leben, weil sie sich so benutzt und beschmutzt fühlen. Ne?
1: Und da ist dann Christus
0: Männer,
1: dann
0: die Frauen. Es gibt ja auch Männer. Also wir hatten das ja, diesen Robert Slierden, den Prediger aus den USA, der als Kind von einem Mann missbraucht wurde. Der wurde vergewaltigt und du kannst dich ganz, ganz schmutzig fühlen. Weil das ist nicht natürlich. Und man sollte eben, Sexualität hat was mit Liebe zu tun und zumindest mit Einverständnis. Und nicht, dass man irgendwo da, wenn man irgendwie im Dunkeln durch die Gegend läuft oder egal wo, dass man da eben überfallen wird und dann sexuell missbraucht wird. Ne? Das gehört sich nicht. Und dann ist es wichtig, ich habe gerade drüber nachgedacht, dann ist es wichtig, dass man tatsächlich weiß, dass auch davon Jesus einen reinigen kann. Ne? Man muss sich nicht beschmutzt fühlen, wenn man vergewaltigt wurde. Das ist ja gar nicht die eigene Schuld. Das ist ja die Schuld eines anderen. Ne?
1: Das sind die Mächte, die einen dazu getrieben haben. Und wenn man
0: Einen anderen. Also du wurdest vergewaltigt, du bist ja ein Opfer. Das tust du ja nicht selber.
1: Ja. Das sind die Mächte, die einen da reingetrieben haben in diese Opferrolle. Und Christus hat Opferrolle.
0: Du wirst da nicht reingetrieben in die Opferrolle. Du gehst als Frau gehst von der Bushaltestelle nach Hause und dann ziehen da zwei üble Typen, ziehen dich in die Büsche und vergewaltigen dich. Da bist du nicht, das ist eine Gewalttat, das ist kriminell.
1: Da habe ich ja gesagt wenn man da nicht predigt, rausgeht auf die Straße und Leute durch den Geist der Offenbarung predigt und Leute freispricht, du bist ein geliebtes Kind Gottes, du bist frei und dann fällt der Groschen und der junge Mann oder die junge Dame oder Ältere oder sonst wie weiß dann, das Alte ist vergangen, die ganze Last von früher ist vergangen.
0: Genau.
1: Und jetzt darf ich neu werden im Geist. Und das ist Gnade. Und dann können die Geistesgaben wachsen, Geist der Offenbarung, Geist der Erkenntnis, Geist des Glaubens.
0: Ich mach das doch nicht, das klingt wieder alles so theoretisch. Da ist Offenbarung und da ist Erkenntnis. Das muss kein Geist sein, der muss nicht wachsen, sondern ich hatte eine Offenbarung und du ja auch. Und diese Offenbarung ist ganz einfach.
1: Es geschieht dir. Die Gnadengaben dienen zur Befreiung.
0: So. In Volker wird gerade der Bushaltestellenprediger geboren. Er möchte da an Bushaltestellen den Menschen predigen und ihnen der Bushaltestellen-Evangelist ist gerade geboren in Volker. So, das machen wir jetzt Schluss mit. Da machen wir Schluss jetzt mit. Das war unsere Jubiläumssendung. 10 Jahre der Erweckungssender. Und zur Feier des Tages hatten wir hier den Gast, der Volker Krause. Und Volker, danke dir. Und Volker, wir werden jetzt noch gemeinsam, du hilfst jetzt noch mit Musik raussuchen, ne? Was wollen wir für Musik spielen?
1: Mal gucken, lass uns überraschen.
0: Ja, sowas, so Richtung Jazz oder so, ne? Auch, ne? Jazz, Blues. Schauen wir mal.
1: Mal sehen, vielleicht finden wir was anderes Schönes. Mal gucken.
0: Nochmal was anderes Schönes. Ja, liebe Leute, macht's gut, seid gesegnet. Ja, und Jesus, dein Reich komme, dein Wille geschehe, wie im Himmel und auf Erden. Und dann dazu ja auch Erweckung.
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1: Man braucht Wege, wenn man kann nicht das ganze Grundstück zuwuchern lassen mit dem ganzen Wildwuchs der Bäume. Das ist alles, Bäume sind schön, man muss da eben Schliff reinbringen. Man muss da ein bisschen als Gärtner tätig werden, gärtnerisch tätig werden, und man muss, so dass man sich als Mensch dann da wohlfühlt. Und so ist das Reich Gottes auch. Da ist ziemlich viel gewachsen und jetzt müssen wir wegschneiden.

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aus dem Herzen kommt, das macht unrein, aber nicht das Waschen oder Pseudowaschen, wie in manchen Gemeinden üblich. Da wird immer nur Pseudowaschen in Pseudoheiligkeit gewaschen im Spült, im Spiegel. So läuft das aber. Ihr eigenes Herz beobachten Sie nicht. Das ist das Übel, denn das Ihren Herzen dringen diese üblen, lieblosen, lieblosen Gedanken heraus. Ja, unrein ist nicht nur das Waschen, das Ja, das So, nein. Und rein sind Ihre leblosen Gedanken. Ja, und das ist unrein ist nicht nur das Waschen alleine. Nein, nein, das ist viel tiefer, das ist viel tiefsinniger, das ist viel Hintergrund, ganz viel tiefsinniger Hintergrund, das muss man bedenken, das ist wichtig, diesen verstehen muss man, den tiefsinnigen Hintergrund, ja, das ist wichtig, das Unreine aus ihrem Herzen, ja, das ist entscheidend. Von der Erkenntnis steht, dass ich vor dem Du hierdurch wird verwirklicht, das nützlich ist zur Belehrung und Wiederbelebung des eigenen Herzens, durch das die Transformation des fleischlichen Herz zu Gott durch Christus in das Göttliche gewandelt wird, um dadurch die Existenz Christi zu

0: beschleunigen, um in der Verwirklichung der Dinge aus 1-2 zu machen mit dem Geist sind, ist dann 3, die Dreieinigkeit ist dann offenbar, deshalb kann dann geschehen, was geschehen muss. Christus kann wirken in Gottes Ebenbild durch uns, den Heiligen.
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0: Nachtrag zum Traum von der Hure Babylon, also von der nackten Frau und diesem falschen Propheten. In dem zweiten Teil des Traums geht es ja um einen Kirchturm, den da Menschen besteigen. Im Traum hatte ich wohl den Eindruck, das ist in Jerusalem, in der Altstadt. Das ist so ein Kirchturm, erbaut aus Bruchsteinen, Natursteinen. Und innerhalb dieses Kirchturms war ein hölzernes Treppenhaus, also so nochmal ein eigener Turm, ein hölzerner Turm. Eben halt mit Treppen und viele Menschen waren auf dem Weg nach oben. Und ich habe nochmal drüber nachgedacht und Gott gebeten, mir eine Deutung zu geben. Was könnte dieser Teil des Traums bedeuten? Weil der hat mir noch nicht so richtig Sinn gemacht. Und ich kam dann irgendwie auf Turmbau zu Babel, in einem Turm in den Himmel bauen. Und dann hatte ich's. Das sind die menschlichen Wege hin zu Gott. Ja, die zusammenbrechen, die nicht funktionieren in der Krise. Ja. Was, ja, das ist ICF, International Christian Fellowship. Wir wollen euch begeistern für die Liebe zu Gott. Das ist der menschliche Weg. Ja, da sind also Leo Bigger und Tobias Teichen wollen Menschen hier im Land und in der Schweiz und in Österreich für Gott begeistern. Das ist sich selber auf den Weg machen, sich selber einen Turmbaum hinauf in den Himmel. Ich glaube, so ist der Traum deutbar. Und diese Wege hin zu Gott, die funktionieren nicht. Jetzt gerade in dieser Corona-Krise, die Begeisterung für Gott wird ziemlich schnell nachlassen, wenn du ihn nicht erlebst. Ja, Jesus sagt, mein Vater will auch solche Anbeter zu der Frau da am Brunnen in Samarien. Weil die Frau erzählt ja, wir beten da oben auf den Bergen an, aber ihr Juden sagt, wir sollen in Jerusalem anbeten. Und dann sagt Jesus, auch mein Vater sucht Anbeter, aber er will angebetet werden im Geist und in der Wahrheit. Und diese menschlichen Wege, dieses hölzerne Gestell hinauf in den Himmel, da wo ja Gott wohnen soll, das sind menschliche Wege. Und die funktionieren eben auch in der Corona-Krise nicht und in anderen wirklichen, wenn es darauf ankommt, ja, wenn es dem Satan beliebt, uns zu sichten wie den Weizen, dann brechen diese Stairways to Heaven, diese Treppen in den Himmel, die brechen zusammen, die stürzen in sich ein, weil du kommst nicht in den Himmel, nicht mit unseren eigenen Wegen. Ja, und was ist der Unterschied, was ist die Auflösung? Die Auflösung ist das, was Jesus gesagt hat, im Geist und in der Wahrheit, im Geist, nicht im Fleisch. Und ihr müsst von neuem geboren werden, ansonsten werdet ihr das Reich Gottes nicht sehen. Du kommst nicht, die Treppe in den Himmel funktioniert nicht. Du kommst mit der hölzernen Treppe da, die ist nicht Geist. Du kommst mit der hölzernen Treppe nicht in den Himmel, du wirst Gott nicht sehen. Du brauchst eine Offenbarung und die kann nur geschehen durch Gottes Erbarmen. Das liegt nicht an unserem Lauf oder Wollen, sondern an Gottes Erbarmen. Und deswegen sind diese, ich denke, deswegen habe ich so eine große Ablehnung auch gegenüber der ICF Hillsong. Wir wollen dich begeistern für die Liebe zu Gott. Nicht für die Liebe, die Gott zu uns hat, sondern man will Gott lieben, ja? Und so rum funktioniert's nicht. Das zeigt mir hier der Traum. Diese Stairways, diese Treppen steigen hinauf in den Himmel, die brechen zusammen. Ja, die brechen zusammen. Das ist die Deutung des Traums. Amen.
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3: Psychisch-rechnerisch denken in der Kraft dessen, der alles vollbringt und wirkt, das in Erfüllung geht, das Gute des Herzens, das die echte Willkür zunichte macht, um wirklich in der Freiheit zu leben, die aus dem Herz kommt.
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1: Das war eine... Name ist...
2: Oh. Mein Name ist... Hallo, hier ist das Studio Rinteln. Anwesend ist hier der Stefan und der... Markus? Ja, Markus? Ja.
3: Und der Volker.
2: Und der Volker, der Moderator.
3: Der spricht,
2: ja.
3: Der spricht gerade.
2: Der spricht gerade. Wir sind hier und testen gerade das Studio Rinteln aus.
3: Ja.
2: Und Christus ist gut und Christus lebt und ja. Markus, wollte erzählen, wie bist du zu Gott gekommen?
4: Weiß ich jetzt nicht, Volker, was ich sagen soll.
3: Markus, ich kann das erzählen. Sorry. Ich kann das erzählen.
4: Ja, Markus, erzähl's, weißt du? Ich weiß es jetzt
3: nicht. Er saß bei Stefan und trank Bier.
4: Ich weiß es jetzt nicht,
3: was ich sagen. Und da kam der Heilige Geist.
2: Dann kam der Heilige Geist.
3: Ja, er saß bei mir in der Wohnung und wir haben zusammen King of Queens geguckt und viel Bier getrunken und plötzlich wurde er an Jesus, glaube ich. Es war ein Wunder. Das ist die Wahrheit.
2: Ein Wunder,
3: ja. Sicher. So ähnlich.
4: Ja, kann sein. Ich habe die Bibel wörtlich genommen. Das Neue Testament habe ich wörtlich genommen.
2: Wörtlich? Ja. Wie kann das sein?
4: Ja, dann gelesen und wenn ich das als wörtlich gesehen habe, dann habe ich den Glauben.
2: Im Glauben?
3: Das muss man dann glauben. Er konnte es dann glauben.
4: Ich konnte es glauben.
2: Wie geht das mit dem Glauben? Ist das mechanisch?
3: Es war ein Wunder.
2: Ein Wunder?
3: Es war ein Wunder.
2: Ja. Wenn, Menschen, Glaube.
3: Wenn Menschen glauben können, ist das ein Wunder. Denn Jesus sagt, ihr könnt nicht glauben, es sei denn, ihr seht Zeichen und Wunder.
4: Dadurch die Erkenntnis bekommen, zu glauben. Ja.
2: Erkenntnis durch den Glauben?
3: Nein, Erkenntnis zum Glauben.
4: Zum Glauben.
2: Zum Glauben.
3: Er hat plötzlich erkannt, dass man die Bibel wörtlich nehmen muss. Und dann macht das Sinn.
2: So.
3: Und dann muss es Jesus wirklich geben, dann ist der ja da und dann macht das plötzlich alles Sinn. Dann ist das nicht mehr so ein Gesülz wie von den Pastoren.
4: Ja,
3: ne?
4: Genau.
2: Das war's. So. Und?
3: Er hat, plötzlich kam Vollmacht, die Exousia.
4: Die Erkenntnis.
2: Exousia, was ist Exousia?
3: Das weiß Markus nicht.
2: Weiß Markus nicht, ach so, nee. Schon. Exousia. Dynamis heißt ja das andere Wort.
3: Ja, das ist aus eigener Kraft. Dynamis ist aus eigener Kraft. Und Exousia heißt Vollmacht. Also da steht, Jesus predigt in Vollmacht, nicht wie die Schriftgelehrten. Die haben nur gelabert. Beim Konfirmandunterricht war alles nur Gelaber.
4: Ja.
3: Da konnte Markus nicht glauben. Da kriegte er nicht die Erkenntnis, dass man die Bibel wörtlich nehmen muss.
2: Apropos Schriftgelehrten. Was können denn in der heutigen Zeit Schriftgelehrten sein?
4: Zum Beispiel Johannes Hartl.
2: Johannes Hartl, ein Schriftgelehrter. Ja, vielleicht, ne?
3: Ja, evangelische Pastoren?
2: Evangelische Pastoren sind Schriftgelehrten. Ja, ja, und wie sieht es auch in den freien Gemeinden? Ach, das sind ja Freie.
3: Ja, das sind ja auch evangelische Pastoren oder evangelikale Pastoren. Ja, die sind ja ganz schlimm. Ja, die halten sich ja für was Besseres. Die meinen ja, dass sie nun ausgerechnet nicht die Schriftgelehrten wären. Sie waren ja, sind ja Bibeltreue. Und Bibeltreue glauben ja, sie hätten die Wahrheit gepachtet oder sogar, die würde ihnen alleine gehören. Ne? Gepachtet muss man jetzt zurückgeben, aber wenn es einem gehört, ihnen gehört die Wahrheit auf ewig. Das glauben ja die freikirchlichen Pastoren.
2: Gepachtete Wahrheit? Oh, das ist ja ein Wort. Das ist ja schon ketzerisch, gepachtete Wahrheit, oder?
4: Ich wusste nicht, wonach ich suche und irgendwann ist es so gekommen, dass ich gewusst habe, was ich suche und das war Jesus.
2: Jesus, das ist dann die Idealsystem. Ja. Ich habe auch immer in meinem Herzen ein System gesucht. Und dann hatte ich mir gedacht, es war, Jesus ist das System ohne System. Oder wie? Naja, anderes. Ja.
3: Ja, wenn das. Jesus ist das System ohne System. Jesus funktioniert, ohne dass es ein System hat. Er ist einfach da. Jesus ist da als Person. Und wie er das alles macht, weiß man nicht. Aber es klappt, ne?
2: So.
3: Mit Jesus klappt das Leben. Mit Jesus klappt das Leben.
4: Jesus ist alles.
2: Jesus ist alles, ja, das ist schon perfekt.
4: Sonst nichts. Jesus ist alles.
2: Und das Update?
3: Wie jetzt, welches
4: Update? Was meinst du?
2: das Update, die Steigerung zu Jesus. Es muss doch irgendwie was noch mehr geben, irgendwie. Jesus.
4: Kann ich dir jetzt nicht sagen.
3: Mehr von Jesus. Noch mehr von Jesus.
2: Mehr von Jesus.
3: Mehr von Jesus.
2: Also ich hatte mal früher mal gehört, da kann man doch, es gibt immer noch ein Update auf Jesus irgendwie, dass man noch so in eigener Stärke so ein bisschen hat, dynamisch.
3: Nein. Unfug, das ist Unfug.
2: Dann ist das ja Irrlehre wahrscheinlich, ja. Das Ganze.
3: Ja.
2: Also wir haben die Irrlehre ertappt, oder?
3: Die irischen Lehrer?
2: Irrlehre.
3: Die Irrlehrer, ja, die haben wir.
2: Ach so.
4: Man bräuchte keinen Psychologen. Man bräuchte keinen Psychologen, wenn jeder an Jesus glauben würde.
2: Das ist ja perfekt. Das ist ja eine Weisheit.
3: Das wollen aber die Psychologen so nicht stehen lassen, Markus.
4: Ja, das stimmt. Ja, das wollte ich nicht so. Ich war auf einer Rehe und das konnte sie nicht akzeptieren, die Psychologin.
2: Ja, die Psychologin. Ja, das ist da.
4: Das konnte sie nicht so stehen lassen. Da war sie getroffen.
2: War eine Psychopath?
4: Wäre sie normalerweise überflüssig, wenn jeder an Jesus glauben würde.
2: Ach, das ist ja echt schlimm, ist das ja. Psychologen sind Psychopathen, oder?
4: Ja, so ist es. Genau so sehe ich das. Eigentlich schon. Viele, nicht alle, aber schon.
3: Besonders die in Hannover.
4: Ja. Ich war mal in Hannover bei so einem. Der hat mich immer so schräg angeguckt, habe ich gedacht, sag mal, wer ist das? Kommt der aus der Klaps oder was?
2: Oder ne? Was? Ja. Das ist echt grauselig, ne?
3: Was gucken Sie denn immer so? Und dann hat er gesagt, ich glaube, wir brechen das Gespräch hier ab. Genau. Das denke ich auch.
4: Da habe ich gedacht, ja, und tschüss. Da hat er sich einen Kaffee gemacht, kurz bevor ich gekommen bin, hat mir kein Kaffee, nichts angeboten. Ich sage, was bist du denn für eine Pfeife?
2: Ist er echt
4: ein Psychologe? Du? Jeder normale Psychologe hätte einem einen Kaffee angeboten, ne?
2: Ja, irgendwie stimmt das auch nicht mehr, ne? Naja, ich glaube, wir müssen erstmal eine kleine kurze Pause machen und dann mal gucken, was draus wird. Ne?
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3: Devil Fantastic. Devil Fantastic. Mit den Worten im Kopf bin ich heute aufgewacht, eben gerade aufgewacht aus dem Schlaf. Devil Fantastic. Und während ich, mir war irgendwie klar, dieser Begriff bedeutet, das ist der Antichrist, der kommen wird, ja. Es wird einer sein, der die Menschen begeistert. Er wird fantastisch sein. Ich habe gestern Abend ein bisschen recherchiert bei Morningstar Worship, also das ist von Rick Joyner, die Band, und hat mir das ein bisschen angehört und mich an alte Zeiten erinnert, dieser Don Potter mit seinem Warfare, da sind also irre. Ich hoffe, dass es gut ist, und dann habe ich das verglichen mit Bethel Church, Bethel, was Jelena hört, und ich musste husten, als ich Bethel ausgemacht hatte, da kommt man in eine, man kommt da in eine ganz falsche Begeisterung rein. Die ist, ja, ich verstehe das auch, dass Lena da reinkommt. Devil Fantastic. Devil Fantastic. Ja. Und während ich dieses Wort immer dachte und die Auslegung dafür hatte, das ist der Antichrist, der jetzt kommt, aufgrund, den ganzen Morgen ging draußen stark der Wind. Das sind die Ausläufer eines Wirbelsturms, der über Luxemburg gezogen ist. Hat da 100 Dächer abgedeckt und Verwüstungen gebracht. Ja, das Klima ist, gerät scheinbar wirklich außer Band, Rand und Band. Und zu diesem Zusammenhang wird der Devil Fantastic kommen, der Antichrist wird kommen. Und er wird's, und während ich das alles so dachte, da fiel mir ein, Mensch, du hast doch eben noch einen Traum gehabt, vergiss den nicht. Und dann, hatte ich einen Traum? Ach ja, ich hatte ja einen Traum. Und also so einen Traum habe ich noch nicht gehabt. Ich war wieder mit dem Motorroller unterwegs. Warum auch immer. Und hinten drauf saß meine Nachbarin, die Armgard. Und die ist Pastorentochter. Armgard, ich gucke gleich mal nach. Heißt entweder die Gewappnete oder die Bewährte. Ja, also die mit Waffenarm. heißt ja Armor. Armur ist also die Rüstung auch und die Waffen. Armed, ja, armed im Englischen. Armed Forces, bewaffnete Kräfte. Und Guard ist ja die Wache. Oder jedenfalls war ich mit ihr unterwegs auf dem Motorroller. Ich fuhr so da Richtung Rinteln auf der Nebenstrecke über Rumbeck und da fielen Obstbäumen und so lang und es war so ein Nachmittag-Abendausflug. Warum nun Armgard hinten drauf saß, weiß ich nicht. Wir haben jedenfalls so einen kleinen Ausflug gemacht und fuhren Richtung Rinteln. Ich guckte Richtung Rinteln und dass ich plötzlich sagte ich der, boah, Armgard, guck mal, da ist ein Vulkanausbruch in Rinteln. Und das Ding habt ihr noch nicht gesehen, Leute. Also sowas, das war wie in dem Film vom Krakatau. Wir sind noch, ja, irgendwie noch ein Stück weitergefahren oder angehalten unter diesen Apfelbäumen, Obstbäumen, die da an der Straße so in einer Reihe standen. Und der Blick Richtung Rinteln, dann sahen wir, dass da wirklich ein Vulkanausbruch war, wie so am Krakatau. Da flog alles in die Luft oder der Ätna. Da kam wirklich so Staub und Asche, Fontänen und Wolken raus. Aber alles ging in die Luft, also ganz Rinteln flog in die Luft. So ein Vulkanausbruch war das. Und waren noch irgendwie andere Menschen plötzlich da, die liefen weg oder was. Ich hatte erst noch so den Eindruck, glaube ich, komm, wir fahren ein bisschen näher dran. Aber dann kam über die Luft aus der, über den, ja, vom Himmel her kam solche Hitze. Das waren fast wie so Krakenarme, so Tentakel-Krakenarme. Kam so eine Hitzewelle auf mich zu. Und die wurde abgehalten von den Bäumen, unter denen wir da standen. Die Obstbäume, die verkohlten gleich. Die wurden zu Asche. Ich habe den Motorroller gewendet und bin in das Feld, habe irgendwie versucht wegzukommen, schnell wegzukommen und bin in das Feld reingefahren. Aber wir wurden irgendwie vor der Hitze bewahrt. Vielleicht, weil ich ja Armgard dabei hatte, die mich bewahrte. Ich weiß es nicht. Also dieser Ausbruch dieses Vulkans ist unglaublich. Es war eine, ja, wie ein viel, viel schlimmer als irgendeine Atombombenexplosion. Kurz danach war ich dann nach Rinteln reingefahren mit dem Motorroller. Ich hatte dann aber den Mike Ratajczyk bei mir und wir sind zur Innenstadt gefahren, an die Weser und da war nichts. Da war die Brücke, die war weg, alles war weg. Und Mike ging auf das Reststück der Brücke, überlagen so Trümmerteile rum. Und er machte in seiner clownigen Art erstmal wieder irgendwie Scherze und fing an, da irgendwie Lobpreis zu machen und freute sich. Und ich sagte dann so, Mike, jetzt pass mal auf, hier ist gerade ein Unglück passiert, hier hat es Tote gegeben, Tote und viele Verwundete, Verletzte. Du kannst jetzt hier nicht solche Scherze machen und Lobpreis machen, wir müssen jetzt erstmal trauern und eine Traueransprache halten. Naja, also da war ziemlich eine Verwüstung und irgendwie sah es, ist ja alles traummäßig immer ein bisschen anders, als es in der Wirklichkeit ist. Ja, das war der Traum, den ich heute hatte, am 10.8. Irgendwann so um 10, 11 Uhr werde ich das geträumt haben. Also ich bin davon, es muss so sein, ich glaube es, ich hoffe es. Heiliger Geist, was sagst du, Jesus? Da ist Rinteln ist in die Luft geflogen. Ja, ein unglaublicher Vulkanausbruch. Eine Hitzewelle, die mich fast auch versenkt hätte. Und Hitzewelle, der Sommer. Devil Fantastic. Der Antichrist, und der wird es eilig haben. Wenn das bedeutet, dass in Rinteln, dass die Erweckung jetzt losgeht, dann wird's der Antichrist auch eilig haben. Er wird sofort seine Gegenerweckung starten. Denn er weiß, er hat keine Zeit mehr zu verlieren. Ja, gucken wir mal, was daraus wird. Das war heute am Samstag, dem 10. August 2019. Eine Audioaufnahme meines Traums. 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
1: Ich habe wieder was geträumt. Ja, Gott sei Dank. Ein guter Traum. Einer, der wohl von Gott gegeben ist. Ich war auf dem Rückweg irgendwie nach Hause. Ich wollte zu meinem Auto. Das stand in der Tiefgarage eines sehr großen Einkaufszentrums, Stadtteils, Großstadt. Ich gehe durch diese Tiefgarage zu meinem Auto. Da kommt plötzlich aus einer Parklücke ein kleiner Audi A1 raus, sowas Modernes. Audi vorne auf dem. Das sind ja immer die größten Rüpel auf der Autobahn, die da drinnen sitzen. Und fährt mich fast um. Ja, hat mich ganz klar gesehen, aber ich sollte wohl aus dem Weg gehen. Also hat mich fast über den Haufen gefahren. Ich trete deswegen aus Wut gegen die Tür, dass das Auto an mir vorbeifährt. Hat sich dann verwandelt in ein anderes Auto. Das ist ja immer irgendwie im Traum sowas. Die Frau, die da drinnen saß, die machte dann irgendwie das Verdeck auf und kam um die Ecke rum. Suchte mich scheinbar. Ich habe dann beschlossen gehabt, an meinem Auto vorbeizugehen, nicht dass damit sie mein Kennzeichen nicht aufschreiben und mich irgendwie anzeigen kann. Ich war schon sauer da, also dass man mich da so rücksichtslos einfach überfährt. Das fand ich jetzt nicht so nett und deswegen bin ich da auch wütend geworden. Das geht ja anderen auch so. Ist ja auch nur ein Traum und deswegen nicht strafbar. Deswegen ging ich also an meinem Auto vorbei, Richtung wieder andere Ende, diese Tiefgarage oder Parkhaus, Hochhaus, da wieder raus. Hab mich dann unter Menschen gemengt, für mich versteckt in den Menschen, die da draußen waren, obwohl das ja hier Corona-Zeit ist, also eigentlich gar nicht so viele Menschen irgendwo sein konnten. Aber da draußen war wirklich Großstadtgetümmel, viele, viele hunderte, tausende Menschen, ich mitten rein. Und dachte, ich mach nochmal Bummel, damit die mich nicht findet. War eine Fahrerin. Damit die mich nicht findet, menge ich mich nochmal irgendwo da oben unter das Volk im Einkaufszentrum. Ging irgendwie eine Treppe hoch in so ein Einkaufszentrum rein. Und da war ich oben so auf Balustraden, wie das hier auch im Hamelner ECE ist, Einkaufszentrum. Ja, und da war eine Musikband, spielte da. Und die spielte eigentlich, war das so eine weltliche Musikband, die dann irgendwann so eine Textzeile aufnahm von Gott und Jesus. Und plötzlich verwandelte sich das Ganze in Lobpreis. Und dann sah ich, dass da eine Menge vorstand, so mehrere hundert Leute. Und dass das Lobpreismusik war. Also Musik, die Jesus lobte. Und ich fing an nachzudenken über Hannover und Rinteln und dass das ja hier Hannover ist. Und ist ja klar, dass wir da in Rinteln scheitert mit unseren paar Leuten, die hier sind ja, wir konnten gegen die nicht anstinken, obwohl das ja der ganz falsche Ausdruck oder Sichtweise ist, weil die sind ja hier, wir waren ja viel zu wenige, die sind ja wesentlich mehr, wenn man genau hinguckt, sind in Hannover zwar wirklich mehr Christen, aber es ist natürlich auch eine größere Stadt. Ja, die haben da einen Einzugsbereich, also Hannover 500.000, Großraum Hannover 1 Million, Rinteln hat 25.000 Menschen. Einzugsbereich ist auch nicht so groß, doppelte kann man dann auch vielleicht sagen. In Rinteln waren wir so circa 100 und Hannover hat vielleicht 1.000 Christen, aber das war es dann auch schon, das Zehnfache. So viel ist das, so viel Manpower ist es dann auch nicht, so unbesiegbar ist dann so ein Heer auch nicht. Ich war vollkommen fasziniert darüber, dass da, erzähle ich erstmal weiter. Ich war vollkommen fasziniert darüber, blieb aber nicht stehen. Nein, doch eine Weile habe ich zugehört, habe mir das Ganze fasziniert angeguckt und war, da ist Lobpreis, hier ist Erweckung, irgendwie habe ich sowas gedacht und auch. Dann ging ich weiter durch diese Balustraden und Hallen und da war plötzlich Karen Koch und die Eva Hoppe. Die kannten mich natürlich nicht, wie immer. Die sehen ja nur sich selber. Sind immer mit sich selbst beschäftigt, keine guten Beobachter. Ich ging an ihnen vorbei und hatte einen Astkneifer auf meiner Schulter. So ein Ding, wie ich das gerade gekauft habe, um da an den Tannenbäumen die Äste abzuschneiden. So ein Ding vom Garten. Ich tat so ein bisschen so, als ob ich es nicht gesehen hätte, ging an ihnen vorbei, wieder Richtung Rolltreppen da runter zu den Tiefgaragen, wo mein Auto steht. Ja. Und irgendwas dachte ich noch, während ich da runterfuhr. Ich hörte denen noch zu, die unterhielten sich. Aber ich weiß nicht mehr so genau, was das war. Ja, das war der Traum. Ja, jetzt zum Umfeld des Traumes. Gestern Abend habe ich mich in eine Diskussion eingelassen bei Facebook mit Stefan Dries, dem Prediger. Und der hatte da so eine Live-Sendung gemacht. Und ich hörte ihn so reden und das war so unerträglich pharisäerhaft. Ja, er kann das nicht mehr ertragen, dass der Name Gottes in den Schmutz gezogen wird. Dass es überhaupt nicht mehr um Sünde geht und ja, nur um Wohlstand das hat mich so ärgerlich gemacht, dass ich da was geschrieben habe in einer Kommentarfunktion. Was ich nicht wusste, ist, dass der das mitliest. Ich dachte, das würden die anderen, die da zuschauen, die da auch was schrieben, die würden mich da lesen. Und für die war es eigentlich gedacht, aber Stefan Dries antwortete direkt darauf. Und vielleicht kommt daher, ja, und daraus ergab sich dann. Es war ganz interessant, dass er überhaupt auf mich eingelassen hat. Aber naja, am Ende, er ist ein Pharisäer und ich bin ein Pharisäer-Irritator. Er predigt genau Gegenteil, 180 Grad umgekehrt wie ich. Und vielleicht war das da diese Szene hervorgerufen da im Traum, dass mich da einer überfahren will mit seinem komischen Auto. Aber es liegt wohl Erweckung in der Luft. Es ist nur noch hauchdünn. Hauchdünne Schicht ist da noch, die Herrlichkeit Gottes abdeckt. Und denk, das war diese Szene da mit der Combo, mit der Musikband, die da in der großen Stadt in der Welt war und die plötzlich anfing, Lobpreis zu machen. Ich denke, das ist ein Bild für, ja, das war die Stimmung der Gemeinde in Hannover, die ich da spürte. Ich war ja viel in Gemeinden von Hannover. Und da brach Erweckung aus, da in diesem Einkaufszentrum in der Welt, mitten in der Welt, im Konsumtempel. Aber ich blieb nicht stehen. Ich war fasziniert. Ich wollte eigentlich mehr davon, ich ging aber weiter. Und dann sehe ich Karen Koch und Eva Hoppe, die stehen für die Jesusgemeinde Rinteln. Und ich dachte eben schon im Traum nochmal drüber nach, bevor ich das hier gesagt habe. Und ich denke, dass ich da nicht stehen geblieben bin. Das heißt, da ist zwar Erweckung, aber das ist nicht mein Platz. Mein Platz ist bei den beiden da, bei Karen und bei Eva. Die unterhielten sich was, ich habe das nicht gehört, nicht verstanden. Ich kann mich nicht erinnern, was die da im Traum geredet haben, aber ich denke, die brauchen meine Hilfe, die brauchen mich als Prediger. Stefan Dries will mich nicht hören. Der findet all das, der ist gefangen in den alten Denkmustern und Kategorien von Hypergrace und diese ganzen frommen Begriffe, Begrifflichkeiten, die sie sich da ausgedacht haben. Die irren da alle umher in ihren Labyrinthen und finden nicht raus. Ich habe Überblick. Ich bin nicht so gefangen wie er zum Beispiel. Stefan Dries, ich werde mal fragen, wenn ich mal sehe, wie geht's Heidi Mund und Hogesa Hooligans gegen Islamismus. Ja. Ich hatte mir gewünscht, wieder mal zu träumen und der Wunsch wurde erfüllt. Danke, Jesus. Ja, wir stehen nur noch eine hauchdünn war die Schicht noch, die uns von der Erweckung trennt, die Welt, die Menschen hier dieser Welt, die uns umgegenden Menschen, hauchdünn ist diese Schicht, die diese Menschen noch trennt von der Erkenntnis Gottes, vom Reich Gottes. Das ist die Welserweckung. Ich denke, der Traum hat mir das wieder auf seine eigene Art gezeigt. Auch wo mein Platz ist, was passiert. Ja, Amen.
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1: Hallo liebe Hörer des Erweckungssenders. Hier ist Bruder Stefan und ich begrüße euch ganz herzlich zu dieser Sommersendung. Es ist heiß in Deutschland und früher war das normaler Sommer. Ihr habt eben das Lied gehört von Zweiraumwohnung. 36 Grad, das ist schon ein bisschen älter, das ist aus den Jahren, es kann sogar 2005 sein, das war ein extremer Hitzesommer in Deutschland. Die Gelassenheit der Menschen ist dahin, alles wird, diese so viele negative Meldungen verkraftet unser Gemüt eben nicht. Und dann haben wir eben diesen beständigen Alarmmodus, wir sind in einer Art Hysterie, täglich, ja, weil die negativen Meldungen zu viel sind. Wir kommen damit nicht klar. Die Seele ist überfordert. Und dann erinnern wir uns an alte gute Zeiten, an früher, wo alles noch besser war. Ach ja, die 70er, ne? Da hat dann der Dings gesungen gehabt. In den 70er Jahren war ich Teenager, bin 1962 geboren. Da hat Rudi Carrell gesungen, wann wird's mal wieder richtig Sommer? Das war so 75, 76 oder 72, glaube ich schon. Da hat's nicht richtig, da hat's andauernd geregnet, ne? Und heute erinnern wir uns an diese Zeiten, das waren noch so gelassene Zeiten, das stimmt irgendwie alles gar nicht. Damals hat es sehr viele Atombombenversuche gegeben. Meine Mutter hat mir erzählt, bis 68, glaube ich, oder war 1968, ja, das Wetter, das ist komisch geworden durch die überirdischen Atombombenversuche. So war das in den 60er und 70er Jahren. Heute gibt's die nicht mehr, wir haben andere Sorgen, wir sind ständig in diesem Alarmmodus, Corona. Ja, Corona hat uns eine Sommerpause gegönnt, kommt aber jetzt wieder. Die Fallzahlen steigen mit den Rückkehrern aus den Urlaubsgebieten. So. Ich will euch aber nicht deprimieren, sondern ich will euch einen Ausblick geben, eine Hoffnung geben. Und den spreche ich schon mit dem Titel der Sendung an. Wir werden in den Trümmern tanzen. Ich werde euch gleich nochmal den Traum vorspielen, den ich jetzt vor fast genau einem Jahr hatte. Das war am 10. August 2019. Heute, ja, das ist fast auf den Tag genau, ein Jahr her. Und in diesem Traum, über diesen Traum habe ich jetzt viel nachgedacht und mit anderen nochmal drüber geredet. Und ich spiele euch den jetzt nochmal, den Vulkanausbruch über Rinteln. Das war ein Traum. Und danach werde ich mich mit euch darüber unterhalten. Bis gleich. Devil Fantastic. Devil Fantastic. Mit den Worten im Kopf bin ich heute aufgewacht, eben gerade aufgewacht aus dem Schlaf. Devil Fantastic. Und während ich, mir war irgendwie klar, dieser Begriff bedeutet, das ist der Antichrist, der kommen wird, ja. Es wird einer sein, der die Menschen begeistert. Er wird fantastisch sein. Ich habe gestern Abend ein bisschen recherchiert bei Morningstar Worship. Also das ist von Rick Joyner, die Band. Und habe mir das ein bisschen angehört und mich an alte Zeiten erinnert. Dieser Don Potter mit seinem Warfare, da sind also irre. Ich hoffe, dass es gut ist. Und dann habe ich das verglichen mit Bethel Church. Bethel, was Jelena hört. Und ich musste husten, als ich Bessel ausgemacht hatte. Da kommt man in eine ganz falsche Begeisterung rein. Und ich verstehe das auch, dass Lena da reinkommt. Devil Fantastic. Devil Fantastic. Ja. Und während ich dieses Wort immer dachte und die Auslegung dafür hatte, das ist der Antichrist, der jetzt kommt, aufgrund, den ganzen Morgen ging draußen stark der Wind. Das sind die Ausläufer eines Wirbelsturms, der über Luxemburg gezogen ist. Hat da Dächer, 100

0: Dächer abgedeckt und Verwüstungen gebracht. Ja, das Klima ist ja, gerät scheinbar wirklich außer Band, Rand und Band. Und zu diesem Zusammenhang wird der Devil Fantastic kommen, der Antichrist wird kommen. Und er wird's. Und während ich das alles so dachte, da fiel mir ein: Mensch, du hast doch eben noch einen Traum gehabt. Vergiss den nicht. Und dann ja, hatte ich einen Traum. Ach ja, ich hatte ja einen Traum. Und also so einen Traum habe ich noch nicht gehabt. Ich war wieder mit dem Motorroller unterwegs. Warum auch immer, und hinten drauf saß meine Nachbarin, die Armgard. Ja. Und die ist Pastorentochter. Armgard, ich gucke gleich mal nach. Heißt entweder die Gewappnete oder die Bewährte, ja, also die mit Waffen arm. Heißt ja Armur ist also die Rüstung auch und die Waffen. Armed, ja, armed im Englischen. Armed Forces, bewaffnete Kräfte. Und Guard ist ja die Wache. Oder jedenfalls war ich mit ihr unterwegs auf dem Motorroller. Ich fuhr so da Richtung Rinteln auf der Nebenstrecke über Rumbeck und da fielen Obstbäumen und so lang und es war so ein Nachmittag-Abendausflug. Warum nun Armgard hinten drauf saß, weiß ich nicht. Wir haben jedenfalls so einen kleinen Ausflug gemacht und fuhren Richtung Rinteln. Ich guckte Richtung Rinteln und dass ich plötzlich sagte ich der, boah, Armgard, guck mal, da ist ein Vulkanausbruch in Rinteln. Und das Ding habt ihr noch nicht gesehen, Leute. Also sowas, das war wie in dem Film vom Krakatau. Ich sah dann, wir sahen dann, ich hielt dann, wir sind noch, ja, irgendwie noch ein Stück weitergefahren oder angehalten unter diesen Apfelbäumen, Obstbäumen, die dann an der Straße so in einer Reihe standen. Und der Blick Richtung Rinteln, dann sahen wir, dass da wirklich ein Vulkanausbruch war, wie so am Krakatau. Da flog alles in die Luft oder der Ätna. Da kam wirklich so Staub und Asche, Fontänen und Wolken raus, aber alles ging in die Luft. Also ganz Rinteln flog in die Luft. So ein Vulkanausbruch war das. Und waren noch irgendwie andere Menschen plötzlich da, die liefen weg oder was? Ich hatte erst noch so den Eindruck, glaube ich, komm, wir fahren ein bisschen näher dran, aber dann kam über die Luft aus der über den ja, vom Himmel her kam solche Hitze. Das war fast wie so Krakenarme, so Tentakel, Krakenarme, kam so eine Hitzewelle auf mich zu und die wurde abgehalten von den Bäumen, unter denen wir da standen. Die Obstbäume, die verkohlten gleich, die wurden zu Asche. Ich habe den Motorroller gewendet und bin in das Feld, habe irgendwie versucht wegzukommen, schnell wegzukommen und bin in das Feld reingefahren. Aber wir wurden irgendwie vor der Hitze bewahrt. Vielleicht, weil ich ja Armgard dabei hatte, die mich bewahrte. Ich weiß es nicht. Also dieser Ausbruch dieses Vulkans ist unglaublich. Es war eine, ja, wie ein viel, viel schlimmer als irgendeine Atombombenexplosion. Kurz danach war ich dann nach Rinteln reingefahren mit dem Motorroller. Ich hatte dann aber den Mike Krataschek bei mir und wir sind zur Innenstadt gefahren, an die Weser und da war nichts. Da war die Brücke, die war weg, alles war weg. Und Mike ging auf das Reststück der Brücke, überlagen so Trümmerteile rum. Und er machte in seiner clownigen Art erstmal wieder irgendwie Scherze und fing an, da irgendwie Lobpreis zu machen und freute sich. Und ich sagte dann so, Mike, jetzt pass mal auf hier, das ist ja gerade, hier ist gerade ein Unglück passiert, hier hat es Tote gegeben, Tote und viele Verwundete, Verletzte. Du kannst jetzt hier nicht solche Scherze machen und Lobpreis machen, wir müssen jetzt erstmal trauern und eine Traueransprache halten. Naja, also da war ziemlich eine Verwüstung und irgendwie sah es, ist ja alles traummäßig immer ein bisschen anders, als es in der Wirklichkeit ist. Ja, das war der Traum, den ich heute hatte, am 10.8. Irgendwann so um 10, 10, 11 Uhr werde ich das geträumt haben. Also ich bin davon, ja, davon, was, es muss so sein, ich glaube es, ich hoffe es. Heiliger Geist, was sagst du, Jesus? Da ist also Rinteln ist in die Luft geflogen. Rinteln ist in die Luft geflogen. Ja, ein unglaublicher Vulkanausbruch. Eine Hitzewelle, die mich fast auch versenkt hätte. Und Hitzewelle, der Sommer. Devil Fantastic. Der Antichrist, und er wird es eilig haben. Wenn das bedeutet, dass in Rinteln, dass die Erweckung jetzt losgeht, dann wird's der Antichrist auch eilig haben. Er wird sofort seine Gegenerweckung starten. Denn er weiß, er hat keine Zeit mehr zu verlieren. Ja, gucken wir mal, was daraus wird. Das war heute am Samstag, dem 10. August 2019. Eine Audioaufnahme meines Traums.
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0: Ja, je mehr ich über diesen Traum, der jetzt schon ein Jahr zurückliegt, nachdenke und mit Freunden darüber rede. Ich habe gestern mit meinem Glaubensbruder Volker da nochmal über diesen Traum geredet, ihn nochmal auch erzählt, weil der lebt ja in Rinteln. Und mir war irgendwie damals schon, hatte ich schon, ich sagte ja im Traum, wird es eine gesamte Verdunkelung der Erde geben. Und ich habe den Traum, als ich den Traum träumte, am 10.8.2019, vor genau einem Jahr, da war es mir, ich habe mich unglaublich gefreut. Ich bin aufgewacht und dachte mir, ja, das ist es, darauf habe ich gewartet. Und ich freute mich und ich wusste, ja, und am Ende des Traums steht da ja der Mike Ratajczak, ein anderer Glaubensbruder, der am Bodensee lebt, der steht da ja mit mir an dieser, mitten im Zentrum dieser Verwüstung, ja, an der, wo die Brücke stand, die die Weser überquert in Rinteln, in der Innenstadt. Die Hindenburgbrücke war weg. Mike steht da und macht da Lobpreis. Und darauf bezieht sich ja, der Titel der heutigen Sendung. Wir werden in der Verwüstung, die dieser Coronavirus über diese Welt bringt, wir werden an einem Tag tanzen, inmitten der Trümmer der Verwüstung. Wir werden, wenn das so weitergeht, wenn die Zahlen steigen, dann wird uns wahrscheinlich eine Weltwirtschaftskrise ins Haus stehen. Und Weltwirtschaftskrisen sind nie gut. In der großen Weltwirtschaftskrise 1929 sind dann in Deutschland die Nazis mit Adolf Hitler erstarkt und haben die Macht an sich gerissen. Die Weltwirtschaftskrise beginnt da, wo das schon mal erwähnte Nagelstudio nicht mehr besucht wird, weil Leute sagen, das ist jetzt nicht wichtig, ich hab weniger Geld. Oder aber man will, dass ich nicht mit anderen Leuten so nah zusammensetzen. Kinos, Theater, Opern, Kleinkunstbühnen, Bars, Restaurants. Wenn viele von denen es jetzt, wenn weniger Menschen hingehen, dann wird es da ganz viele Pleiten geben. Und das heißt dann, da gibt es dann Arbeits, ja. Gibt es Mitarbeiter, die nicht gebraucht werden, die sich dann beim Arbeitsamt melden, ja, in der Gastronomie, die Bedienungen, Köche, Hilfskräfte in der Küche. Da werden viele entlassen werden und das wird zu einem Verlust an Wohlstand auf jeden Fall führen, zu hohen Staatsschulden. Und das ist nicht gut. Und das ist in einem reichen Land wie Deutschland. Wir können das dann noch hier eine Weile ausgleichen durch Arbeitslosengeld. Arbeitslosenhilfe oder Hartz IV, Sozialgeld. Solange wenn die ganze Lebensfreude fehlt, wenn nicht Autos gekauft werden, in Urlaub gefahren wird, Kreuzfahrten sind nicht möglich. Wenn all das zusammenbricht, oder das ist jetzt vielleicht schon ein bisschen drastisch, aber wenn all das nicht mehr so geht, wie es normal eben war, wie wir es gewöhnt waren. Dann kann das ein böser Herbst, ein böser Winter werden, ja. Und wir hatten irgendwie alle die Hoffnung, ich auch. Bis Oktober ist die Sache gegessen, als das im Mitte März losging, dieser Lockdown kam. Da hatte ich eigentlich so, ja, bis Oktober haben wir das, ne? Bis Oktober ist eine Lösung gefunden, wie das aussah. Bis Oktober haben wir das, hatte ich so gedacht. Das hieße ja, wir haben Medikamente, die also die Krankheitsverläufe, die da helfen, dass du nicht schwer erkrankst und dann eben vielleicht eine Impfung, dass man sich impfen lässt und dann, dass man eben geschützt ist vor der Erkrankung. Beides ist noch nicht da. Und es kann sein, dass es auf sich warten lässt. Ich hatte ja mal einen Harvard-Professor erwähnt, der sagte, es ist nicht die Frage, wann wir eine Impfung haben, sondern ob wir eine Impfung finden. Es gibt andere Krankheiten, die auch Viruserkrankungen sind, für die gibt es keine Impfung. Ja? Zum Beispiel Malaria, das ist eine Viruserkrankung. Und da gibt es ein paar Medikamente, die einem helfen, nicht zu erkranken oder wenn du es bekommst, dass man das dann besser übersteht. Ja. Das soll ja der Ausblick sein, die Hoffnung, die ich hier auch verbreiten möchte. Wir werden in den Trümmern tanzen. Wir werden in den Trümmern tanzen. Als ich den Traum träumte, hatte ich dieser Vulkanausbruch über Rinteln, wie der Einer der beiden großen Vulkane war der Krakatau, der andere der Tambora, ne? Ein Tambora, ein Vulkan, der Tambora in Indonesien war 1900, nee, 1815 explodiert. Und die Hauptsache, die dabei passiert, ist, dass da unglaubliche Mengen Schwefelsäure aus dem Erdinneren in die Atmosphäre, in die Erdatmosphäre geblasen wird. Und, ne, bis ganz hoch, so 10.000, 12.000 Meter. Und dieser Schwefeldioxid wohl verbindet sich dann mit den Wolken und mit der Feuchtigkeit unserer Erdatmosphäre zu Schwefelsäure. Und diese Schwefelsäure bildet ganz kleine feine Tröpfchen, auch so Aerosole. Eben kleine Tröpfchen, da oben ist kalt in 10.000, 12.000 Meter Höhe. Wenn da die heiße Luft da hochgeblasen wird aus so einem Vulkan, dann bildet sich da eben Schwefelsäure und diese Schwefelsäure führt dann zu Lichtbrechungen. Und dann hat sich in der Folge die Atmosphäre so gelblich, rötlich, orange so stark verfärbt in den Jahren nach 1815. Und gleichzeitig wird eben der Asche, ne? Asche, das war ja in meinem Traum vorrangig, eine unglaubliche Menge Asche wurde in die Atmosphäre geschleudert in meinem Traum. Und kommen dann teilweise wie so Bomben runter. Sieht dann aus wie so Krakenarme, Tentakel. Und die suchten mich zum Teil auch tatsächlich so in meinem Traum, dass ich da mich gefährdet gefühlte und mich versteckte dann auch in einem Sonnenblumenfeld mit dieser Armgard und dem Motorroller. Da stand ich ja unter Fruchtbäumen, die verkohlten. Und ich denke, das, was da 1800, also 1815 war dieser Ausbruch des Tambora. Eine ganze Insel wurde weggesprengt in Indonesien, bei Java. Und im Jahr 1816 gab es keinen Sommer. Diese Aschewolke und diese Schwefelsäure verbreitete sich in der Erdatmosphäre um die ganzen Erdball herum, mit den Luftströmungen auch in der Höhe, sodass es 1816 keinen Sommer gab. Es hat geschneit im Hochsommer in Europa. Es kam zu Hunger, zu Ernteausfällen, Hungersnöten. Aber hatte ich das da? Ich habe jetzt den Traum nicht nochmal ganz gehört. Napoleon blieb mit seinen Truppen im Sumpf stecken. Also es war halt so viel geregnet, dass er mit seinen Soldaten und den Karren nicht vorankam und so war seine Niederlage besiegelt bei Waterloo. Das war eine Folge der starken Regenfälle. Es hat wesentlich mehr geregnet und nicht die Sonne geschienen. Das hat also wirklich, das hat zu einer weltweiten Krise geführt, dieser Vulkanausbruch 1815, 16. Und ich träume, dass da am 10. August 2019, vor genau einem Jahr, und ich hatte mich gefreut, aber im Traum war ich ja doch auch verängstigt. Aber der Mike Ratajczak, der fängt ja da an, Lobpreis zu machen auf der Rampe, auf der Rampe zu der Brücke, zu dieser alten Hindenburg-Brücke. Das ist so eine Brücke, so ein Stahlgestell, so ein Riesending aus der Kaiserzeit noch. Die haben sie schön renoviert, sehr, sehr gut im Zustand. Aber die war weg. Aber diese Auffahrtrampe, diese asphaltierte, da ging der Mike hin und er fängt da an, Lobpreis zu machen. Und ich rüge ihn. Ich bin damit nicht einverstanden und sag, ne, sag eben da, hör auf hier jetzt Lobpreis zu machen. Hier ist Trauer angesagt. Aber ich glaube, Gott hat mir damals schon durch Mike sein eigentlich verkehrtes Verhalten zeigen wollen. Stefan, das ist eigentlich eine gute Sache, dieser Vulkanausbruch. Jetzt fährt gerade eine Lok vorbei. Kleinen Moment mal. Ja, ich wohne am Bahnhof und hier ist gerade eine Rangierlok, die Güterwaggons vorbeischiebt und die war recht laut. Da habe ich mal kurz die Pausentaste gedrückt. Der Mike. Ich rüge den Mike und aufgrund seines in meinen Augen falschen Verhaltens, respektlosen Verhaltens, aber Gott, denke ich, hat mir da gezeigt, Stefan, das ist eigentlich eine gute Sache, was hier passiert ist. Alle Dinge müssen denen zum Besten dienen, die Gott lieben, steht in der Bibel. Und natürlich ist Corona keine gute Sache. Ja, sondern das ist was Böses. Das ist von einem Bekannten, den ich kenne, der hat seine Mutter angesteckt und die ist dann gestorben. Gut, die war über 80, die hätte auch vielleicht die wäre vielleicht, die hätte auch an einer normalen Grippe sterben können. Viele meinen ja, dass jetzt nur sowieso, dass nur die jetzt sterben an Corona sterben jetzt die, die sonst an einer normalen Grippe gestorben wären. Das ist dann ja auch im Grunde egal, kann man nicht verhindern, ne? Alte und Schwache sind auch jeden Winter Opfer von der Influenza, von der normalen Grippewelle. Aber ich habe da, ja, aber ist, wenn eben, ja, kann man das dann so sehen? Ich glaube, dass das ist eine falsche Sichtweise. Und das sollte man auch so nicht sehen. Die Zahlen, ja, ist ein schwieriges Thema. Ich muss mich mal eben nochmal sortieren. Es ist heiß, ja, 36 Grad und das Thermometer steigt noch weiter. Ich habe das Fenster deswegen auch heute mal auf, sonst sitze ich eigentlich hier abgeschottet, damit ich nicht von Außengeräuschen abgelenkt werde, kann mich besser konzentrieren. Aber heute, wir haben auch hier schon bestimmt über 30, 33 Grad und deswegen ist das Fenster auf. Aber ich werde trotzdem mir nochmal einen heißen Kaffee holen, weil meine grauen Zellen brauchen ein bisschen Schwung. Bis gleich.
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0: Ich will noch mal kurz abschweifen. Ich bin so ein bisschen angeschlagen. Das liegt nicht nur an der Hitze, sondern ich habe in meiner Zimmervermietung zwei neue Gäste aufgenommen. Das sind Studenten aus Indien, die hier in Hameln wieder bei einer von einem Inder gekauften Firma Praktikum machen. Und tja, das ist nicht so einfach, ne? Also die Inder sind stolz drauf, da irgendwie unzählbare Gottheiten anzubeten in Indien. Millionen, ne? Manche reden von 330 Millionen Gottheiten. Das ist für jeden Vierten, die haben 1,2 Milliarden bis 1,5 Milliarden Menschen. Das wäre also eine Gottheit auf vier Inder oder eben ein Dämon. Und die bringen eine Atmosphäre mit, eine Stimmung mit, die mich wirklich auch schlapp macht. Und ja, ich werf das denen nicht vor, die sind können da nichts dafür. Das sind ganz liebe Jungs, junge Männer, sehr sehr höflich, sehr sehr zuvorkommend. Haben mich zum Essen eingeladen. Wir haben am Sonntag zusammen gegessen und haben sie mir ihr indisches Essen angeboten. Wir haben gemeinsam gegessen mit noch zwei weiteren Freunden von ihnen. Aber das ist schon nicht so ohne, ne? Da ist also Finsternis bedeckt die Völker und dunkel das Erdreich. Die Menschen sind sich dessen nicht bewusst, dass alles Dämonen sind, diese Gottheiten, die da angebetet werden. Rama, Krishna, ja, Kali und wie die alle, das sind die bekanntesten. Ne, dieser Elefantengott, Gash, wie heißt er? Irgendwas mit Gash. Ist es heiß, draußen schreit ein Kind. Das so mal nebenbei, deswegen also bin ich hier so ein bisschen, ich bin so ein bisschen neben der Rolle, so ein bisschen angeschlagen. Vielleicht mache ich doch mal das Fenster kurz zu, das wird abgelenkt. So, das Fenster ist geschlossen. Ja, ist dann schreit ein Kleinkind, ein Baby. Das hat mich jetzt doch irritiert. Ja. Das war so nur so nebenbei erzählt. Ich bin also, ja, wie geht's euch bei der Hitze? Ja, mit den Jahren ist das, mit man älter wird, ist das, als ich jünger war, habe ich das besser weggesteckt. Die Hitze hat mir eigentlich nie was ausgemacht. Ich habe in praller Sonne habe ich noch vor 10 Jahren eine Plakatwände aufgebaut. Haben den ganzen Tag auf einem Parkplatz gestanden. Und so eine Großanlage aufgebaut, ein Citystar, kann ich mich erinnern. Und glaube ich sieben Flaschen Wasser getrunken. Und am Abend hatte ich einen leichten Sonnenbrand. Aber ansonsten war es nicht so weiter schlimm. Heute nicht mehr vorstellbar. Ja. Wir werden in den Trümmern tanzen. Wir werden in den Trümmern tanzen. Vor einem Jahr habe ich diesen Traum gehabt und ich war überrascht, das sagte ich. Ich war sehr erfreut über diesen Traum. Doch ich fragte auch da schon, oder ich sagte, vielleicht werde ich diesen Traum erst später verstehen. Und jetzt habe ich eben mit meinen Freunden, mit Glaubensbrüdern darüber geredet, mit dem mit Volker, mit dem Michael, den habe ich neulich in Vechta besucht, Michael Schäfer. Und je öfter ich diesen Traum noch erzählt habe, desto mehr glaube ich, dass der schon, also das war ein prophetischer Blick in die Zukunft und tatsächlich, dass diese Verfinsterung der Erde gekommen ist. Und sie setzt sich fort. Es ist noch kein Heilmittel gefunden und deswegen, es breitet sich überall in der Welt aus, der Coronavirus, auch wenn es da auch gerade unter Christen Dummköpfe gibt, Verblödete gibt, die das leugnen. Ja, die dann eben sagen, ah, das ist nichts weiter als eine Grippe. Alles. Und die Regierungen benutzen das, um unsere Rechte, Freiheiten uns zu nehmen. Das gibt's besonders unter Christen und dann auch, ich habe deswegen in letzter Zeit über den Erweckungssender viele Artikel beworben, die ich bei YouTube gefunden habe oder auch bei Wikipedia. Weil dieses ganze Verschwörungskram, das kommt zum Beispiel von Russia Today Deutschland. Diese Protokolle der Weisen von Zion werden da verbreitet. Das sind Verschwörungstheorien, oder Verschwörungsmythen, die zurückgehen auf 1905. Volker hatte einen Bericht beim Deutschlandfunk mir zugespielt, den habe ich mir angehört mit ihm zusammen. Es war ein Autor, der darüber geschrieben hat, der nennt das Verschwörungsmythen. Theorien, sagt er eher, sind wissenschaftliche Gedankengebäude, die man beweisen kann, aber bei diesen Verschwörungssachen, diesem Verschwörungsscheiß geht's über, die widerstehen jeglicher wissenschaftlicher Überprüfung. Du kannst das wissenschaftlich beweisen, dass das alles Quatsch ist, was da eben behauptet wird, aber diese Mythen leben weiter. Die sind das ist eine Art Religion. Dieser Verschwörungsscheiß ist eine Art Religion. Der ist ganz stark mit Glauben verbunden und der lässt sich die diesen Verschwörungsscheiß anhängen, die sind durch Vernunftgründe fast in der Regel nicht zu beeinflussen. Die hören da nicht drauf. Die haben ihren Glauben gefunden, dass da es eine böse Weltverschwörung gibt. Und dass da irgendwie die Juden mit drin hängen und dass es da eine neue Weltordnung geben soll und das muss irgendwie alles zusammenhängen und da arbeiten welche im Hintergrund zusammen. Das ist so, ne? Diese New World Order und die sorgen dafür, dass es Umweltkatastrophen gibt und jetzt auch den Coronavirus und dass die Wirtschaften irgendwann dann zusammenbrechen. Also das gibt das alle Ängste, die so aufkommen können, die auch bei mir da sind und ne, überall in der Welt, besonders eben bei Menschen in Afrika oder so, die nicht so viel Fernsehen gucken oder nicht so informiert sind, da ist das dann, die haben dann auch weniger Ängste. Die leben einfach in den Tag hinein und die sind damit beschäftigt, ihr Essen und Trinken zu besorgen und ihr tägliches Leben. Die kommen da nicht so dazu, so viel zu nachzudenken wie wir. Wir sind dann doch sehr, sehr vereinzelt. Wir sitzen in unseren Wohnungen, haben den Fernseher oder das Internet an und dann werden wir da bombardiert mit all diesen Nachrichten und dann bleibt am Ende in all der Angst, das Gehirn, die Seele schafft das nicht, so viele schlechte Nachrichten zu verarbeiten und dann kollabiert quasi die Vernunft, die gibt auf und dann wird man überwältigt von Ängsten und wird dann mitgerissen in diesen Strudel hinein und da von dieser Verschwörungsmythen, ja, dem Verschwörungsglauben, da muss so eine Weltverschwörung geben und das nimmt alles ein ganz böses Ende. Ja, und da fällt mir zu ein, der Antichrist wird kommen, es wird ein böses Ende geben, der Antichrist wird kommen, ne? Der Antichrist wird kommen und denke, das ist eben auch sein Werk, dieser ganze Verschwörungsscheiß, das ist das Werk des Antichristen. Er wird das alles benutzen, um dann hier aufzutreten. Aber nochmal gesagt, wir werden in den Trümmern tanzen. Ne? Wir werden in den Trümmern dessen, was wir jetzt hier sehen, werden wir tanzen. Und der Mike wird dazu Musik machen. Der Mike ist nämlich Musiker, Mike Norse, der spielt in dem Nachtprogramm. Ihr könnt den bei Spotify und anderen Musik-Download-Portalen könnt ihr ihn finden und downloaden, Mike Norse mit seinen neuesten Liedern. Oder hört eben hier rein ins Nachtprogramm oder manchmal so im Schichtwechsel. Das ist ja so, dass die Programmstruktur des Erweckungssenders ist ja so, dass das immer so hier so Entschuldigung. Dass ich hier so Sendungen mache mit großen Redebeiträgen, die sind dann in der Regel so 3 oder 4 Stunden. Davon ist die Hälfte dann Redebeitrag, die Redebeiträge sind immer so circa, ja, so 10, 15 Minuten und dann kommt immer Musik. Das so im Wechsel 3 bis 4 Stunden, das sind dann meine Predigtsendungen und zwischen diesen Predigtsendungen gibt's immer eine Stunde nur Musik und das Tagesprogramm startet in der Regel morgens um 8 und endet abends um 8. Von 8 bis 10 habe ich dann meistens noch die Studienzeit im Angebot. Die wäre perfekt, wenn ihr Hauskreise macht. Wenn ihr so ab 8 Uhr euch in der Wohnung trefft, dann könnt ihr wunderbar den Radiosender, den Erweckungssender anmachen und euch die Studienzeit gemeinsam anhören. Dann erzähle ich nämlich sehr kompakt in so einer Stunde bis anderthalb Stunden etwas und das sind also meine normalen Sendungen dann reduziert um die Musik. Ne? Dann bleibt da eben so 60 bis 90 Minuten über. Und das wäre eine ganz tolle Sache, wenn ihr euch als christlicher Hauskreis trefft, euch das mal gemeinsam anzuhören. Da könnt ihr echt was bei lernen. Denn die meisten Hauskreisleiter haben ja nicht so richtig viel Ahnung. Und was ich da, ne, was ich so weiß, ist aus meiner Erfahrung ist, dass dass Hauskreise was ganz, ganz furchtbar Ödes sein können. Hauskreise, da fällt mir nur House Crisis zu ein. So, erstmal wieder Musik für euch.
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Ja, nochmal zur Programmstruktur des Erweckungssenders. Also wir haben hier ein Tagesprogramm von 8 bis 8, von 8 bis 20 Uhr. Von 20 Uhr bis morgens um 8 ist die Nachtschicht. Eine Nachtschicht, die besteht rein aus Musik und so ein paar Volker hatte immer diese prophetischen Ansagedienste gemacht. Der hat mir irgendwelche Gedanken, die er hatte, die hat er in sein Handy reingesprochen, quasi wie bei WhatsApp, und das wurde umgewandelt in so eine Sprachnachricht, die mir dann auf Festnetz zugeschickt wurde. Und das dann mit so einer Computerstimme, eine Frau sagt da irgendwas, erzählt da was, und das ist so Teil des Nachtprogramms. Von 8 bis 10, wie gesagt, ist da, so von 20 bis 22 Uhr haben wir diese Studienzeit täglich. Außer freitags. Gibt es jetzt, oder schon seit längerem, die Sendung Shabbat Shalom. Da geht also ab 20 Uhr auch, spiele ich Klezmer. Israelische, jüdische, jiddische, hebräische Musik, wie soll ich es benennen? Also Musik von jüdischen und israelischen Künstlern. Modern, traditionell, ja, israelischer Folklore. Wenn ihr da Lust dran habt, dann könnt ihr es auch machen wie der Bruder Mike. Der hat immer in der Vergangenheit eingeladen zu einer Shabbat-Feier. Die haben sich am Freitagabend getroffen, vielleicht ein bisschen eher als 20 Uhr. Der Shabbat beginnt ja mit Sonnenuntergang, aber der Sonnenuntergang ist im Sommer ja relativ spät. Und da ich nun kein Jude bin und auch nicht so genau weiß, wann das ist, das ist immer dann, die Juden haben ja die orthodoxen Juden, die gläubigen Juden tragen so einen Gebetsschal. Und der hat unten so Fransen dran. Und die Fransen sind weiß und schwarz oder weiß und blau, also so im Wechsel. Und wenn man den Unterschied nicht mehr erkennen kann zwischen den Weißen und den Schwarzen, dann ist also die Sonne untergegangen. Das ist der Beginn des Schabbats, ganz einfach. Aber so einen Schal habe ich ja nicht. Deswegen mache ich das so ein bisschen willkürlich. So dass dann also irgendwann Freitagabend beginnt eben der Schabbat. Und dazu gibt es dann hier beim Erweckungssender diese Musik aus Israel, ja, Klezmer. Die könnt ihr dann zum Beispiel hören, wenn ihr ein bisschen zusammen sitzen wollt, essen und trinken wollt mit koscherem Wein und an unsere jüdischen Wurzeln denken wollt. Das ist also die Programmstruktur. Es wird aufgeteilt zwischen einer Nachtschicht und einer Tagschicht und dann gibt es Schichtwechsel, Musik und zwischendurch Predigtbeiträge. Eine Studienzeit abends, schön für euren Hauskreis und am Freitag. Musik für die Shabbatfeier. So, jetzt muss ich mal auf die Pausentaste drücken.

0: Ja, okay, das ist heute nicht so einfach, wird nicht so einfach. Das wird auch eine kürzere Sendung werden, das macht ja nichts. Ganz so viel Neues zu erzählen habe ich nicht. Es ist sehr heiß, ich bin so ein bisschen angeschlagen. Ich bin da sehr dünnhäutig, wenn ich so quasi, wenn ich da, also wenn ich mit neuen Menschen zu tun habe, ich merke die dämonischen Belastungen, die die haben. Das lässt Gott mich immer spüren. Ja, und ist eben so. Bin da eine ganz schöne Mimose. Und ja, aber das andere Thema ist ja wichtiger. Und was eben heute wichtig hier ist, wir werden in den Trümmern tanzen. Das sieht nicht so aus, als ob uns ob uns der Coronavirus so bald in Ruhe lassen wird. Wir haben eine Sommerpause, wir haben eine kleine Erholungspause gehabt. Das war ja, wenn ich mich erinnere, wie das im März, April war, welche Panik hier unterwegs war, dann ist da schon doch ja einiges besser geworden. Wir haben damit gelernt, umzugehen. Es war ja wirklich, also ich kann mich erinnern, Mitte März war ich mal draußen, als dieser Lockdown dann kam. Und das war ja, das war wie in einem, so einem Film, so einem Katastrophenfilm, eine gruselige Atmosphäre draußen, ne? Ich bin durch die Landschaft gefahren. Und es ist die beste Zeit, dass Gott weltweit eine Erweckung, wie er mir das gezeigt hat, bringen kann. Ist die beste Zeit dafür. Wenn jetzt nicht, wenn nicht jetzt, wann dann? Ja. Also ich habe da schon umrissen, dass ich will das nicht. Ich will den Teufel nicht an die Wand malen, wie man so sagt, aber es sieht in meinen Augen nicht gut aus. Und das kann eben für uns alle finanzielle Einbußen, weltweite Wirtschaftskrise bedeuten, dass auch in Deutschland hier das alles so nicht mehr so funktioniert und dass wir ganz schön ins Trudeln kommen, ganz schön in Schwierigkeiten geraten. Und unsere Gesellschaft beruht, unser Leben, gesellschaftliches Leben beruht auf auch auf Lebensfreude, Ausgelassenheit, Unbeschwertheit. Nur unbeschwerte Menschen, ja, machen gerne Urlaub, gehen gerne ins Theater. Am Sonntagmorgen, ich bin da ja kein Fan von. Aber da läuft ja so mittags, Sonntagmittags läuft ja im ZDF immer dieser ZDF-Fernsehgarten mit Andrea Kiewel. Das ist nun nicht es ist nicht mein Programm. War es noch nie. Aber ich gucke da eben auch mal rein, wenn man so rumschaltet. Ich gucke mir dann lieber den Presseclub im Ersten an. Da lerne ich was dabei. Dieses Rumgehampel von den deutschen Schlagersängern, das ist für mich unerträglich. Und das wirkt ja nur jetzt noch unerträglicher, ne? Wenn dann der Glöckler auftritt und ein Lied singt, ich bin oder wir sind VIP und irgendwie da jetzt legen wir nochmal so richtig los mit der Lebensfreude. Wir trotzen quasi dieser Angst und so, die durch Corona entsteht, dann wirkt das ja so lächerlich und so hilflos, also wirklich schon lächerlich und peinlich. Und ja, Unbeschwertheit, ne? Unbeschwerte Lebensfreude ist eigentlich, ist auch das Recht von Menschen. Viele freikirchlichen Christen.
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1: Zusammen sind und das alles nicht so ernst nehmen. Weil sie sagen, ich bin ja gesund, ne? Ich bin ja jung und gesund. Wenn ich es kriege, kann ich es ja überleben. Aber wir stecken dann eben, du trägst den Virus in dich und steckst andere an. Das ist ja das Problem. Ne? Und was werden wir auf Dauer machen? Was werden wir machen? So einen zweiten, nochmal, dass nochmal so kommt wie im März, April. Ich habe gestern Abend dann Markus Lanz gesehen und da saß ein Arzt, der sagte, wir sollten nicht so schwarz malen, wir werden das schon schaffen. Sollten auch von keiner zweiten Welle reden. Ach, der war nicht Arzt, der war Statistiker, Mathematiker, Physiker. Wir sollten nicht von der zweiten Welle reden, sondern das wird so nicht wieder kommen, weil wir kennen uns ja schon besser jetzt aus damit. Wir haben auch schon jetzt uns an die Masken gewöhnt und das wird nicht ganz so wiederkommen, aber ich denke, ja, trotzdem ist also... Die Fallzahlen sind schon von 500 auf 1000 gestiegen pro Tag, Neuinfektionen. Und das mit der Corona-Hilfe, ich habe auch dann in meiner Zimmervermietung, weil meine Gäste Mitte März abgereist waren, andere hatten abgesagt, die sie reserviert hatten, das musste ich dann ja alles ohne irgendwie Stornierungsgebühren so hinnehmen. Da habe ich dann auch Corona-Hilfe beantragt und bekommen für 3 Monate, für April, Mai und Juni. Das ist jetzt schon ganz anders, wird das ganz anders berechnet und dann muss man das mit dem Steuerberater machen und dann kriegt man auch nur 80% der Fixkosten und ich müsste dann also jetzt, ich habe damals den kompletten Ausfall bekommen, was ich da verloren habe, war die Hälfte meiner monatlichen Einnahmen. Ja, da müsste ich jetzt Hartz IV beantragen und das geht sogar, das ist auch vereinfacht, das steht bei mir auf dem Zettel, wenn es ganz schlecht kommt, dann werde ich Hartz IV beantragen müssen für meinen Lebensunterhalt. Dann kann ich den Betrieb aufrechterhalten, da meine Zimmervermietung und Wohngemeinschaft durch die Einnahmen, die ich habe. Aber leben kann ich dann davon nicht mehr. Das muss ich dann mit Hartz IV ausgleichen. Und das geht für eine Weile. Ja, aber auf Dauer ist eben unsere Gesellschaft, unser Lebensstil, den wir so haben, der ist auf eine Unbeschwertheit ausgelegt. Ja. Dass wir eben alles mögliche dumme Zeug machen. Ne? Einfach mal mit dem Auto durch die Gegend fahren, wir kaufen uns Motorräder, Rollerblades, Surfen, das ist alles so Lebensfreude. Und Lebensfreude leidet natürlich unter Todesangst. Ne? Wie kannst du mit Lebensfreude ist dann auch schon vermiest, wenn du jetzt da in Spanien in der Öffentlichkeit, du gehst durch die Straßen da, der großen spanischen Städte und du musst eine Maske tragen. Die Maske erinnert dich andauernd daran, da hier ist eine Gefahr. Ich könnte mich anstecken. Vielleicht hat es der da und es kommt doch rüber zu mir. Und die Maske, ich muss dann in der Öffentlichkeit eine Maske tragen, aber die Maske, die filtert ja nur meine Spucketröpfchen raus, ne? Dass die anderen sich nicht so infizieren. Aber die Maske kann mich ja nicht schützen vor tatsächlich dem Virus, wenn er von anderen kommt da auf mich. Und auch in einer großen Menschenmenge unter freiem Himmel kann so eine Aerosolwolke entstehen, dass du da auch die Viren mit einatmest und dann kannst du es bekommen. Ne? Und gestern war eine Frau bei dem Markus Lanz, die war eine der ersten Patienten hier in Deutschland und die war 10 Tage lang im Koma, weil kriegte keine Luft mehr. Und da hat man sie ins Koma versetzt, um sie künstlich beatmen zu können. Und als er auf dem Koma aufwachte, ging es immer noch nicht, dann hat man sie nochmal 5 Tage ins Koma versetzt. Also hier die war gar nicht, die war 52. Nicht so alt. Ja, das ist alles nicht spaßig, aber ich rede darüber, um einen Ausblick zu geben. Und weil ich eben glaube, dass wir werden in den Trümmern tanzen. Wir werden in den Trümmern, in den Ruinen unserer Gesellschaft, in den Ruinen unserer Gemeinden. Wir werden in all diesen Ruinen am Ende, wir werden tanzen und zwar schon bald. Ich suche gleich mal nochmal den Vers raus von Michael, den er mir vor

0: Ich komme gleich zu Jesaja 5, Vers 4 und Jesaja 4, Vers 5. Da steht, dann erschafft der Herr über der ganzen Stätte des Berges Zion und über ihren Versammlungen eine Wolke bei Tag und Rauch und eine strahlende Feuerflamme bei Nacht. Denn über der ganzen Herrlichkeit ist eine Decke. Ja, über welcher Herrlichkeit? Die Herrlichkeit Gottes. Ich habe die Herrlichkeit Gottes gesehen. Ja, zum allerersten Mal in einer Pfingstgemeinde in Bückeburg 1992. Und weil es da dann nicht so richtig weiterging, habe ich die Gemeinde gewechselt und die Jesusgemeinde in Rinteln entdeckt und bin dort ein Teil von geworden. Und dort war die Herrlichkeit Gottes da. Ich habe das schon öfter erzählt. Ich habe eine eine halbe Stunde bevor es überhaupt losging, war ich schon da. Ich habe vor der verschlossenen Tür gestanden und schon gekratzt und dann kam der Werner Hoppe, einer unserer Ältesten, und hat aufgeschlossen und uns reingelassen. Bernhard Koch, der Leiter, kam immer als Letzter. Der wollte nicht vorher abgelenkt werden. Der kam dann rein, wenn der Lobpreis losging, dann hat er sich dazugesellt, weil er wollte nicht schon vorher mit den Problemen der anderen belastet werden, sondern er hatte ja zu dienen, dann auch zu predigen nach dem Lobpreis. Und da musste er ja darauf konzentriert sein und wollte nicht schon vorher eben überrannt werden mit den von den Gemeindemitgliedern und ihren Problemen. Ne? Dafür war dann hinterher Zeit und dann auch für andere Seelsorger. Ich habe in der Jesusgemeinde dann die Herrlichkeit Gottes erlebt. Prophetische Eindrücke waren da an der Tagesordnung. Gute prophetische Aussagen waren die Regel. Aber mehr und mehr wurde das weniger. In den späteren Jahren, ich war da von 92 bis 97 und am Ende war doch immer wieder, auch zwischendurch mal waren falsche Prophetien, wo ich hörte, da hat einer gesagt, so spricht der Herr oder Jesus sagt, und ich dachte mir gleich, das kann nicht Jesus sein, das ist Unsinn. Und so war es dann auch. Und heute ist da nichts mehr. Heute ist da keine Herrlichkeit mehr. Und das steht, in sowas Ähnliches steht hier im Jesaja 5, Vers 4. Mit 5 geht's los. Ich will singen von meinem Freund das Lied meines Liebsten von seinem Weinberg. Und das sind die Gemeinden. Mein Freund hatte einen Weinberg, das ist Jesus, seine Jesusgemeinde, auf einer fruchtbaren Höhe. Er grub ihn um und entfernte die Steine und bepflanzte ihn mit edlen Reben. Er hoffte, dass der Weinberg gute Trauben brächte, doch er brachte nur faule. Und nun, ihr Bewohner Jerusalems und Männer von Juda, ihr Bewohner der Gemeinden, richtet zwischen mir und meinem Weinberg. Was hätte ich denn noch für die Gemeinden tun können? Was hatte ich ihnen denn nicht Gutes getan? Warum hoffte ich denn auf Trauben? Und auf gute Trauben, aber er brachte nur faule. Jetzt aber will ich euch kundtun, was ich mit meinem Weinberg mache. Ich will die Hecke entfernen, sodass er abgeweidet wird. Einreißen seine Mauer, sodass er zertrampelt wird. Zum Ödland will ich ihn machen. Nicht werde er beschnitten, nicht behackt, sodass Dorn und Disteln hochkommen und den Wolken gebiete ich, dass sie keinen Regen mehr geben. Denn der Weinberg des Herrn, der Herrscharen, ist das Haus Israel, die Jesusgemeinde in Rinteln zum Beispiel, die Pfingstgemeinde, die freikirchliche Gemeinde. Ja, Gott hoffte auf Rechtsspruch, doch siehe in den Gemeinden Rechtsbruch, auf Rechtsverleih, doch siehe da nur Hilfegeschrei. Also das war das, was da hatte mein Glaubensbruder, der Michael, den einen Arm, das habe ich schon erzählt, im Kopf, und er wusste überhaupt nicht, was das soll. Er sagte, beim Einschlafen hatte er dieses Mal Jesaja 5, Vers 4. Und dann musste er aufstehen, weil er nicht schlafen konnte, und hat die Bibel aufgeschlagen und fand das. Und ich gucke immer mal. Ich vermisse meine alte Heimatgemeinde und die liegen mir am Herzen. Warum? Weil die haben ja mal, ne, die hatten mir ja so aus dem Problem rausgeholfen. Von 1982 bis 92 war ich ein Wrack. Psychisch zuallererst, aber auch körperlich, physisch. Und ich bin von Pontius zu Pilatus gelaufen, um gesund zu werden, und nichts hat geholfen. Und dann habe ich diese freikirchliche Bewegung gefunden, zuerst in Bückeburg, und dann habe ich dann nach Rinteln gewechselt. Und die haben Dämonen aus mir ausgetrieben und es ging mir gut. Ratzfatz, das war ein Abend, eine Sache von einer halben Stunde oder irgendwie sowas. Und mein Leben war auf den Kopf gestellt. Ja, mir ging es wieder gut. Und am 30. Lebensjahr war ich wieder gesund. Und das durch den Namen von Jesus. Und ohne die Jesusgemeinde wäre das nicht passiert. Ohne die Menschen, die da für mich gebetet haben, allen voran der Bernhard Koch, der diese Gemeinde ja auch aufgebaut, gegründet und aufgebaut hat, wäre das nicht passiert. Und ich bin ihnen auf ewig zu Dank verpflichtet. Und weil sie mir damals so geholfen haben und mir kein anderer hat helfen können, deswegen sehe ich mich heute in der Pflicht, ihnen zu helfen. Weil sie sitzen in der Klemme. Es geht nicht vor und es geht nicht zurück. Der Bernd Koch hat sich verrannt in Verschwörungstheorien, wie viele andere freikirchlichen Pastoren auch. Nun kenne ich nicht so viele, aber den Bernhard Koch, das kann ich eben verfolgen. Ich gucke da rein mal bei ihm bei Facebook und dann sehe ich, was er da so verbreitet. Er hat eine Tochter, die in den USA lebt, die hat einen Amerikaner geheiratet, einen Arzt, und scheinbar durch sie oder auch so hat er da verbreitet er Beiträge von Sean Feucht oder Simon Feucht, ein US-Amerikaner mit, ja, so ein, sieht aus wie Jesus, lange lockige Haare, so ein Jesus für Arme. Und der beschwert sich darüber, dass also in den USA die Gemeinden geschlossen werden und man nicht singen darf. Und er organisiert in vielen, vielen Bundesstaaten in den USA also Freiluftkonzerte, da eben das Singen in geschlossenen Gebäuden verboten ist, hat er angefangen, meine ich, in Los Angeles am Strand sich einzuladen und dass man da sich dort trifft, die Christen der Stadt, und mit ihren Musikinstrumenten und der Musik machen und Lieder singen, den Lobpreis, den man in den Gemeinden nicht mehr tun darf. Und dann haben sich da auch Menschen taufen lassen, sodass schon von einer neuen Jesus-People-Bewegung gesprochen wurde. Und das sehe ich beim Bernhard Koch auf der Seite. Und Mr. Feucht sagt dann, also wir müssen uns dagegen wehren und dass die uns die Gemeinden dicht gemacht haben, und wir müssen uns dagegen wehren, dass wir nicht singen dürfen, das ist überhaupt nicht angemessen. Warum dürfen wir denn nicht singen? Also er hat so wenig Verstand, dass er das noch nicht begriffen hat, dass beim tiefen Einatmen und Singen eben eine ganze Menge von Aerosolen, so winzig kleinen Tröpfchen ausgestoßen werden aus uns und dann da herumschweben in so einem Gemeinderaum. Und wenn einer unter uns das hat, den Virus, dass dann alle anderen da im Raum angesteckt werden können. Und vielleicht ist dann ein paar Tage später einer von uns tot. Das ist dann die Konsequenz. Und dann hast du dann diese Superspreader-Ereignisse, nennt man das. Dann hast du dann da, dann geht dann von da dann ganz viel Gefahr aus. Und wir müssen uns am Ende eben entscheiden, was wollen wir? Das müssen wir uns vielleicht sowieso. Schweden ist ja einen anderen Weg gegangen. Wir müssen uns am Ende entscheiden, ob wir uns auch das leisten können, so viel Rücksicht zu nehmen auf die Schwachen, auf Organtransplantierte, ne, Menschen, die fremde Organe im Körper tragen. Eine Lunge, Roland Kaiser. Ein Herz, Nieren. Es gibt Menschen, die haben von anderen Menschen Augen, Nasen, Finger, Hände, Leber, Milz, alles Mögliche. Wird heute transplantiert, aber damit die Menschen diese fremden Organe nicht abstoßen, wird durch Medikamente das Immunsystem unterdrückt, sodass diese Menschen gar keine eigenen Abwehrkräfte haben. Die sind also müssen sich echt vorsehen mit allen möglichen Ansteckungen, weil die sind eine ganz leichte Beute. Ja, das klingt in deinen Augen, ich höre da schon wieder, oh ja, das ist auch alles gottlos. Wie kann man denn fremde Organe annehmen? Das ist ja teuflisch, das ist ja wie bei Frankenstein. Ja, wenn du das so genau weißt, dass das alles gottlos ist, dann ist das schön für dich. Für die Menschen, die eben Organversagen hatten, die eben einen Herzfehler hatten und jetzt mit einem fremden Herz weiterleben können, weil da einer ein Unfallopfer, da hatte einer gesagt, ich spende meine Organe, wenn ich tödlich verunglücke, und er ist jung beim Autounfall umgekommen und sein Herz, das konnte man retten und das ist jetzt einem anderen Menschen eingepflanzt. Bist du dann derjenige, der das zu beurteilen und zu bewerten hat und zu verurteilen hat? Mach das, wenn du das willst. Ich denke, Jesus denkt da anders drüber. Ja, und all diese Menschen werden wir dann wahrscheinlich opfern, ne? Wir werden, wenn wir also normal weiterleben und sagen, oh, das ist sowieso nicht schlimmer als eine normale Grippe, lass uns alles weitermachen, ne? Wir können auch nicht die ganze Wirtschaft opfern. Wir müssen einfach weitermachen wie zuvor. Das geht gar nicht anders. Wir machen alle, ne? Und dann werden die, ja, Diabeteserkrankte werden sterben. Menschen, die eine Krebstherapie hatten, die haben auch ein schwaches Abwehrsystem, eigenes Immunsystem, das ist nicht mehr so in Ordnung und. Ganz, ganz viele Alte und Schwache und Alte, die werden uns, von denen müssen wir uns dann verabschieden. Und das werden auch Menschen in deiner Umgebung und Umfeld sein. Vielleicht deine Nachbarin oder bei Schülern ist es eine Lehrerin. Es gibt Lehrerinnen, die sind ja dann auch, Lehrer sind ja nicht alle jung, sondern auch manche sind dann 60 und älter und die haben Vorerkrankungen. Habe ich einen im Fernsehen gesehen. Die sagte, ich habe eine Krebstherapie hinter mir, ich habe eine Fettleber und ich bin ganz, ganz leichte Beute. So, ja. Kleinen Moment. Aber da gibt es dann eben Gemeindepastoren, die sich als Apostel und Propheten von Jesus Christus sehen, wie zum Beispiel der Bernhard Koch in Rinteln, mein alter Gemeindeleiter. Was habe ich den Mann verehrt und geschätzt, ja, von 92 bis 97. Und heute ist er auf dem niedrigsten Niveau, das man sich verstandesmäßig vorstellen kann. Er glaubt, dass Bill Gates die Menschheit dezimieren will, indem er impft. Dass Bill Gates uns Mikroprozessoren einspritzen will ins Blut durch Impfungen. Das wird über die, ja, er gehört zu denen, die diesen Verschwörungsscheiß glauben. Er hat seinen Glauben verloren, ja. Ich hatte neulich einen seiner Beiträge, den kann ich nicht kommentieren, da ich bei ihm keine Freundschaftsanfrage gemacht habe. Aber ich kann seine Beiträge teilen und dann auf meiner Seite kommentieren. Und in einem Beitrag, da ging es dann so in die Richtung, was früher Zensur hieß, heißt heute Faktencheck, weil der Hälfte seiner Beiträge, die er auf seiner Facebook-Seite da weiter verbreitet, die werden alle gelöscht, weil, ne, als Fake, weil sie als Falschmeldung von unabhängiger Stelle identifiziert wurden. Aber er sagt, das ist gar kein Faktencheck, sondern das ist einfach Zensur. Ne? Ich darf meine Meinung nicht sagen. Ne, wenn ich sage, Angela Merkel, die nimmt uns die Freiheiten, weil ich jetzt eine Maske tragen soll, und anderer sagt, hey, das kannst du so nicht sagen, du bist unverantwortlich, du bist verantwortungslos gegenüber den Schwachen und den Kranken und den Alten. Du solltest das besser nicht kundtun hier, weil du hast Einfluss, weil du bist eben so ein Gemeindeleiter und viele respektieren oder ja, das, was du respektieren dich und haben da große Achtung und übernehmen das, was du sagst. Dann sagt er, nö, das ist alles schon das System des Antichristen. Ne? Die wollen das Bargeld abschaffen, wir sollen ja an der Kasse mit Karte bezahlen, weil Bargeld schmutzig ist. Freikirchliche Theologie, wie wir sie in unseren Freikirchen kennen, Jesus gleich Himmel, kein Jesus gleich Hölle, das verblödet. Das verblödet und das sieht man. Ne? Das sieht man an Olaf Latzel, einen Pastor der bremischen Martini-Kirche, Landeskirche. Den haben sie ja suspendiert, vom Dienst beurlaubt. Weil er Hass erfüllt, da Dinge kundtut, der ist kein Prediger einer frohmachenden Botschaft, sondern das ist ein Idiot, der hetzt, ja, der ist vollkommen unsympathisch und lieblos. Und ich kann es nochmal sagen, ich habe den Bernhard Koch so bewundert und so zu ihm aufgesehen und heute ist er auf einem Niveau angelangt, das so erbärmlich ist, ja, dass man das nicht versteht, dass er schaut auf zu den Gemeinden in den USA, die sich da also tapfer wehren gegen ihre Schließungen und gegen das Gesangsverbot. Sie ignorieren einfach, dass die Fakten, sie wollen das nicht verstehen, dass erwachsene Menschen zu dumm sind, ja, zu dumm sind, das zu glauben, nachzuvollziehen, dass beim Singen mehr von diesen Tröpfchen da im Umlauf sind und uns andere, dass wir uns alle gegenseitig anstecken können. Und ich gucke mir dann diese Gottesdienste da an, die da Mr. Feucht in den USA da macht unter freiem Himmel. Da steht dann da auf großen Plätzen. Ich dachte erst, das wäre so spontan da so immer entstanden. Aber das nach einer Weile siehst du dann, dass da irgendwie dieselben Musiker sind und immer eine bestimmte Frau, die da immer rumtanzt. Und ne, Und dann, das ist organisiert. Und der lädt also, der tourt durch die Städte und lädt dann die Gemeinden da über Facebook oder WhatsApp, ich weiß nicht was, oder Twitter ein, kommt doch vorbei und demonstriert mit mir zusammen im Namen des Herrn gegen die Corona-Maßnahmen. Ja. Und da rede ich gleich weiter drüber.
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0: Es ist gut, Glauben zu haben, Glauben an Gott zu haben. Und es ist, ja, es ist gut, Gott, Jesus zu lieben und auch seinen Zusagen eben Wert zu schenken. Und wenn er sagt, fürchte dich nicht, ich bin bei dir, dann ist das unser Recht. Wir dürfen das auch. Auf der anderen Seite sagt Jesus, also der Teufel kommt ja zu Jesus und sagt, versuchte ihn doch. Wenn du Gottes Sohn bist, dann spring doch da vom Tempel. Ne? Steht nicht geschrieben, du wirst deinen Fuß nicht an einen Stein stoßen. Und ja, es kann sein, dass Gott uns beschützt in den Gemeinden, wenn wir da gemeinsam zusammenkommen und singen und keiner steckt sich an. Das kann sein. Aber was ist, wenn doch? Sollten wir Gott so her, sollten wir, ja, ist das dann Gott auf die Probe stellen oder ist es einfach nur Glauben? Also seit aller Ordnung, seit aller staatlichen Ordnung untertan, sagt Paulus im Römerbrief und dann nochmal später im anderen Brief, da sagt er, dann schreibt Paulus einen Brief an den Justus oder ja, egal. Erinnere sie daran, aller staatlichen Ordnung gehorsam zu sein. Und wenn der Staat das, der meint es gut mit uns und wenn er was sagt, dann sollten wir den Worten von Paulus in diesem Punkt folgen und das machen. Achso, da war ich eben stehen geblieben. Ich habe dann also erkannt, dass diese Gottesdienste da unter freiem Himmel scheinbar doch organisiert waren. Herr Mr. Feucht verkündet das und dann bringt er sein Lobpreisteam mit. Mit der ganzen Band, mit Schlagzeug und mit Lautsprecher, Boxen und dann läuft dann das Gemeindevolk dieser Stadt da auf und demonstriert mit ihm. Man könnte das ja auch einfach so machen, man könnte ja sagen, okay Leute, liebe Leute, wir sind den Auflagen der Behörden, sind wir gehorsam, wir machen keinen Gottesdienst in unseren Gemeinden. Das ist so gefährlich. Wir singen nicht in geschlossenen Räumen, weil das ist die Ansteckungsgefahr groß. Wir treffen uns unter freiem Himmel. Wir halten die Abstände ein. Wir können auch mit Maske singen. Dann ist das ja alles erlaubt. Ne? Lasst uns doch den Herrn, lasst uns zusammenkommen vor dem Angesicht Gottes und lasst uns ihn loben und preisen, so wie wir das auch gewohnt sind. Und dann wäre das ja alles okay. Wenn man ein bisschen aufpasst, Abstände unter freiem Himmel einhält auch und dann eben ne, zum Beispiel mit Maske singt. Du kannst mit Maske singen, das ist dann, das dämpft ein bisschen, aber es geht ja immer noch. Wenn man da nicht rebellisch wäre, dann würde das gehen. Aber so wird es nicht gemacht da in den USA, sondern Mr. Feucht ruft dazu auf, zu einer Demonstration gegen die Maßnahmen der Regierung. Und das nennt die Bibel Rebellion. Das ist, diese Menschen, diese Christen sind alle in Rebellion. Ja, gegen behördliche Anweisungen. Zu ihrem, ja. Das, so. Und dann gucke ich mir das so an und dann gucke ich mir so, und das ist, hat was, ne, das ist so ähnlich eigentlich wie auch der Rest der Gesellschaft. Ja, unser ganzes Leben beruht eigentlich nur auf Ausgelassenheit, Unbeschwertheit, Lebensfreude und bloß nicht über irgendwas Negatives nachdenken. Alles schön verdrängen. Das war, ne? Schon klar, dass ich verdränge das auch, dass ich irgendwann sterben muss. Dass das Leben eigentlich endlich ist. Wer will das, ne? Da denke ich doch nicht jeden Tag drüber nach. Ich denke da jetzt mehr und mehr drüber nach, weil ich sehe, dass ich altere. Und die Kräfte lassen nach. Alt waren immer früher die anderen. Und jetzt sehe ich an mir selber, dass ich bin alt geworden. Ich habe graue Haare. Ja? Ich habe nicht mehr so viel Muskeln. Ich kann nicht mehr so reinhauen bei der Arbeit wie früher. Schaff nicht mehr so viel. Wenn ich einen Tag richtig was getan habe, brauche ich dann ein, zwei Tage, um mich auszuruhen. So sieht's heute aus. Ja, und das ist, wenn ich lebe mit Jesus und ich denke da nicht so viel drüber nach, dass die normalen Menschen, ja, sie leben ihr Leben und sie leben, ja. Genießen das Leben. Frau, Kinder, Urlaub, ne? Oder ohne Frau, Disco, Clubs, Städtereisen, Menschen kennenlernen, Frauen kennenlernen, Männer kennenlernen. Ne? Das ist die Sünde der Welt, dass sie nicht an mich glaubt, sagt Jesus. Jesus zeigte nicht andauernd mit dem Finger irgendwie auf irgendwelche Leute. Ne? Jesus hat nicht andauernd was von Ehebruch erzählt. Selbst die Ehebrecherin hat er ja laufen lassen. Er hat zwar noch gesagt, sündige jetzt nicht mehr, aber... Ne? Sünde ist nicht mein Thema. Dann soll Jesus was von, soll, ne, der Geist Gottes überführt von Sünde. Wenn es über Übeltäter gibt, ja, wenn es über Menschen gibt, die kriminelle Machenschaften verwickelt sind, die, ja, die Geldwäsche betreiben, da rede ich von Sünde und Sündern, aber ansonsten interessiert mich das Thema nicht so sehr. Ja. Wir werden in den Trümmern tanzen. Wir werden in den Trümmern tanzen, in den Trümmern unserer Gemeinden. Puh, das ist nicht so einfach, ne? Wie heißt es jetzt? Gospelforum Stuttgart. Waren mal 5000 Menschen. Die haben da eine, das ist so ein Kongresszentrum. Das ist riesig. Was passen da für Menschen rein? Ist da schon bezahlt? Das wird natürlich alles schwierig, ne? Wenn dann jetzt diese 5000 oder 3000, haben sich ja 2000 abgetrennt, wenn da jetzt 3000 nicht kommen, da geht es natürlich auch dann mit den Einnahmen runter, ne? Früher kamen dann Sonntagmorgens da 3000 in den Gottesdienst und dann haben sie, die haben auch dann gespendet. Die haben, ne, haben vielleicht, manche überweisen den Zehnten, der gepredigt wird per Bankeinzug oder Überweisung, habe ich auch gemacht eine Zeit lang. Aber andere, die machen das anders. Die geben nur was, wenn sie dazu aufgefordert werden. Sonntagmorgens hingehen oder mal Mittwochabends, auch heute gebe ich mal wieder was. Und wenn das dann alles wegfällt, wenn da eben, sagen wir mal, da sind 3000, die kommen nicht, dann hast du auch vielleicht von 3000 Leuten oder von 2000 nichts gekriegt. Und wenn dann so eine Kongresshalle da, so ein Gemeindezentrum, was riesig ist, ein Riesending, wie Messehallen. Wenn das noch nicht abbezahlt ist, wenn man sich da Millionen von einer Bank geliehen hat, von der Sparkasse und das also noch abgezahlt werden muss, und du hast dann da Mitarbeiter vielleicht, 20 oder 50, und die haben eigentlich Gehälter. Und was machst du dann zuerst? Naja, musst du deine ganzen Angestellten, musst du eigentlich kündigen und zum Arbeitsamt schicken. Ne? Dafür haben sie ja eingezahlt. Das macht der Pastor selber, will ja auch arbeitslos werden, muss er eigentlich dann. Weil da muss man dann eben gucken, dass man wenigstens noch die Raten für das Gebäude noch gegenüber der Bank bezahlt. Sonst wird das Ding dann wird das verkauft. Es kann dann zwangsversteigert werden und eine Zwangsversteigerung ist immer ganz schlecht. Dann kriegst du nur noch einen Bruchteil von dem, was du da mal reingesteckt hast. Das kann, weiß ich nicht, 10 Millionen gekostet haben, dann wird zwangsversteigert für 2 Millionen. Irgendeiner kommt, der sich das Schnäppchen unter den Nagel reißt und dann ist die Gemeinde da raus. Da muss man mit der Bank dann sprechen, dass man sagt, hier, wir können das nicht bezahlen, wir zahlen wenigstens die Zinsen und nicht den Abtrag. Da muss man da, ne, um Stundung bitten. Ja, und das sind kleineren Gemeinden auch, die haben auch sich Gebäude vielleicht zugelegt oder die haben Miete, die müssen Miete zahlen und am Sonntag ist kaum jemand da. Brauchst das Gebäude auch eigentlich nicht, dann kann man auch die Gemeinde dicht machen, ne? Ja. Mitte Februar war ich aus alter Verbundenheit mal wieder nach Rinteln gefahren, bin um das Gemeindegebäude, das ich nicht betreten darf, ich habe da Hausverbot, bin da rumgeschlichen, habe mir das also angesehen, da war gerade da ging das los mit diesem Lockdown, das muss Mitte Februar irgendwie so gewesen sein, Ende Februar. Und anschließend bin ich noch nach Schaumburg gefahren, also in den Ort, wo der Bernhard Koch selbst lebt, bin auch noch da, gucke ich immer. Ja, sehe ich immer, bin ganz begeistert, wie viele große SUVs da im Hof rumstehen, riesige Geländewagen, wo sie das Geld, braucht man nicht solche Autos, aber man zeigt damit, ja, ich habe es geschafft, ne? Weiß nicht, wo die das Geld dafür her haben, lief ja scheinbar. Und als ich dann da so spazieren ging und dann zum Auto zurückging, dann hatte ich plötzlich den Satz im Kopf, es wird ihnen wie Schuppen von den Augen fallen. Und 4 Wochen später habe ich Kontakt zu dem eben erwähnten Michael. Der schreibt mir über Facebook, Stefan, ich muss mal mit dir reden, kann ich dich mal anrufen? Und da habe ich mich gefreut, weil das war bislang ein bisschen tot, der Kontakt. Und dann plötzlich klingelt schon das Telefon und er ist dran und er sagt, er wollte sich bei mir entschuldigen. Er hat das alles nicht so verstanden, was ich da mache und mich auch als Spinner angesehen. Aber es ist ihm plötzlich wie Schuppen von den Augen gefallen. Und das hat mich so getroffen, dieser Satz. Er sagt das, und ich ging da vorbei, es wird ihnen wie Schuppen von den Augen fallen. Und der Michael war einer von diesen Ihnen. Er war der Erste. Ihm ist es schon wie Schuppen von den Augen gefallen. Er ruft mich an und sagt, ich möchte mich. Er hatte geträumt. Er sah im Traum, dass er sich bei mir entschuldigt und mit mir ein Gespräch führt. Und das hat er dann eben gefolgsam, wie er ist, hat er sich vom Heiligen Geist leiten lassen und hat mich wirklich angerufen und sich bei mir entschuldigt. Und wir haben eine Aussprache gehabt. Ja, wir verstehen uns wieder gut. Jetzt habe ich ihn neulich mal am Wochenende besucht. Wir haben dann eine gute Zeit miteinander verbracht. So einer Frau und 4 Kindern, 4 Jungs. Und er hat sogar mir noch ein Video gezeigt, dass er hat ein Video an den Bernd Koch geschickt, hat quasi ein Plädoyer für mich gehalten. Also das hat mich von Socken gehauen, habe ich nicht drum gebeten. Und das war, ja, und der Michael, der sagte das, also es wird ihnen wie Schuppen von den Augen fallen. Und der Michael meint eben auch, dass das Schließen der Gemeinden, das ist der Sturm des Gerichts und ein Sturm der Verwüstung. Das muss jetzt nicht alles so kommen, wie ich das da sage. Das also, aber das kann ganz gut. Ich mache mir Gedanken, was da kommt, weil das Schlimmste, was man haben kann, sind Fantasien oder eine Leere im Kopf, wo du dir alles Mögliche einbildest. Das kann was Schlimmes kommen könnte, jetzt mit Corona auch, auf unsere Zukunft. Und scheinbar bei ganz vielen freikirchlichen Christen ist die Vorstellung da, das ist der Anfang vom Ende. Jetzt, das ist der Anfang von der Herrschaft des Antichristen. Aber wir werden ja dann bald entrückt werden. Und das sehe ich überhaupt nicht so. Es ist nicht der Anfang. Also deswegen versuche ich hier mal, das realistisch zu betrachten, was so auf uns zukommen könnte. Und dazu gehört eben auch, dass die Finanzen überall nicht mehr stimmen können. Dass so eine Gemeinde wie das Gospel Forum in Stuttgart, die es gewohnt sind, da 3.000 bis 5.000 Menschen jeden Sonntag zu empfangen, dass diese Menschen nicht mehr kommen und dass die in eine finanzielle Probleme geraten, weil die ihre Kosten nicht decken können. Ne? Bank, ihre Tilgungsraten an die Bank. Und wenn das alles länger als ein halbes Jahr geht, irgendwann kann das hier das große Dichtmachen anfangen. Ja? Bei Gemeinden und auch bei Kinos und Theatern und Clubs und Restaurants, Bars, alles was, wenn die Leute eben sagen, es ist besser zu, angstvoll sagen, es ist besser zu, sogar oder mit behördlicher Anordnung, bleibt zu Hause, es ist, wenn ihr da, das geht nicht, ihr könnt nicht ins Kino gehen und so, wenn das, dann beginnt das große Dichtmachen, ne? Dann braucht das keiner mehr. Und dann sind irgendwann, das ist eine Kettenreaktion, die eine ganz unheilvolle Kettenreaktion wird dann eintreten, weil normalerweise ist es man gewohnt, wenn also irgendein Geschäft dicht macht, weil es pleite geht, dann kommt irgendwann ein neuer und macht da was anderes drin auf. Aber wenn eine Bar dicht macht, dann kommt nicht eine andere Bar, weil die kann ja auch nichts. Und dann hast du Leerstand, dann hast du überall müssen. Das Klügste wäre noch, wenn dann die Vermieter sagen zum Barbesitzer, zum Kinobesitzer, zum Theaterbesitzer, bleibt da drinne. Ihr zahlt keine Miete, wir müssen es irgendwie hinkriegen. Wir hoffen aufs Beste, vielleicht geht es in einem halben Jahr, einem Jahr wieder weiter und räumt da jetzt nicht leer. Ansonsten ist das so, wenn du nach 3 Monaten, wenn du die Miete nicht zahlen kannst und so, dann hast du deine Koffer zu packen, den Laden leer zu räumen und dann für einen Bezug für einen anderen. Aber es gibt ja keine anderen dann. Ja, und dann haben wir so, da haben wir eine Kettenreaktion von Leerständen und fehlende Steuereinnahmen. Die Staatsverschuldung wird ansteigen. All diejenigen, die arbeitslos werden, wollen Arbeitslosenhilfe haben. Und so war das 1929. So war das die Weltwirtschaftskrise, die 1929 ausgelöst wurde durch das, was da in den USA an den Börsen passierte. Und das war, das hat damals weltweit zu Armut, Hunger und sogar Hungertoten geführt. Ja. Und dann in der Folge zum Aufsteigen von Extremen wie Adolf Hitler, die an die Regierung gekommen sind. Also das sind alles beste Voraussetzungen, tatsächlich dann den Weg dem Antichristen zu bahnen. Aber es sind auch beste Voraussetzungen dafür, dass Jesus jetzt hier helfend eingreift. Und beste Voraussetzungen für diese Erweckung, die ich da 1997 schon gesehen habe, eine Erweckung wie in Wales. Ja, und da rede ich dann gleich nochmal drüber und dann komme ich wohl zum Ende.
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0: Wir werden in diesen Trümmern tanzen. Darum geht es mir heute. Als ich diesen, das geht auf den Traum zurück, den ich da hatte vom Vulkanausbruch mit Bruder Mike, der da anfängt, Lobpreis zu machen in den Trümmern der Brücke. Ich weiß noch nicht genau, wofür dieses Symbol Brücke steht. Brücke über den Fluss, ne? Also, der Volker sagt immer, Rinteln hat eine fromme und eine unfromme Seite. Und die fromme Seite Rintelns, die gläubige, die christliche Seite Rintelns, das ist die Innenstadt, weil da war mal ein Kloster. Und er wohnt jetzt auf der gottlosen Seite. Das ist die Neustadt. Und diese beiden Seiten werden getrennt durch die Weser und verbunden mit der Brücke. Und die Brücke war weg. Naja, vielleicht ist dann, ne, also. Jetzt kann das Gottlose nicht mehr in das Zentrum von Rinteln rein, weil diese Hindenburgbrücke war ja da gesprengt. Die war ja weggeboostet von dem Vulkanausbruch. Und an dieser Auffahrtrampe zu dieser Brücke steht der Bruder Mike und fängt an, Lobpreis zu machen, und er freut sich da. Also, wir werden Lobpreis machen. Wir werden inmitten der Corona-Krise, wir werden, wenn die Trümmer sichtbar werden, dann wird Mike anfangen, sein Lobpreiskonzert zu geben, also sinnbildlich und auch wirklich. Und wir werden anfangen zu tanzen. Wir werden die Wolkensäule sehen und die Feuersäule, die Wolkensäule bei Tag und die Feuerflamme bei Nacht. Und die Herrlichkeit wird sichtbar sein, die Decke wird weggenommen, die Herrlichkeit ist verdeckt im Moment. Das herrliche Licht des Evangeliums ist den Menschen nicht sichtbar, sie können es nicht erkennen, denn Satan hat ihnen den Sinn verblendet. Durch all die anderen, ja, einfach so. Und dann, es gibt so viel Ablenkung und was unsere Welt ja auch zerstört, das ist ja dieser Konsumdrang, ne? Dass wir, ne, wie viele Leute sind geil drauf, guck dir die Werbung an, ne? Das neueste Smartphone, das neue Samsung S20. Das alte geht noch, aber da gibt's doch was Neues, ne? Auf einen frischen Haufen Scheiße setzen sich eine Menge Fliegen, sagte mal einer zu mir. Ist immer gut, einen frischen Haufen Scheiße zu haben. Weil da kommen die Fliegen an. Auf einen alten Haufen Scheiße, das ist nicht mehr so interessant. Der frische Haufen, ne? Und so ist eigentlich das, so ist unsere Gesellschaft. Und da sind so viele kacken einen Haufen Scheiße hin und die Menschen laufen hin und, oh, was ist das? Oh, was ist das Neues? Es duftet so, hm? Dies und das und jenes, und es wird durch die Weltgeschichte gereist und geflogen überall hin. Und dann bist du dann da und du bist dann da, wo alle anderen auch sind. Dann bist du in Barcelona und Madrid und und alle anderen sind auch da. Und das ist so voll, dass dich total annervt, und das funktioniert doch alles schon gar nicht mehr. Ja, und wir machen damit der CO2-Ausstoß, die ganzen vielen Flieger, ach Gottes Willen, Mensch, Airbus, Boeing, die können alle dicht machen. Keiner braucht mehr neue Flugzeuge. Gebrauchte Flugzeuge werden günstig werden. Wahrscheinlich kann man sich bald selber so ein Ding kaufen. Ne? TUI aus Hannover hier, so ein Reisekonzern. Ich glaube, die wollen, 8.000 Flugzeuge wollen sie abschaffen. Boah. Ne? Der Markt wird überschwemmt mit gebrauchten Jumbo, mit so gebrauchten Jets. Die werden billig werden. Keiner braucht die. Der Markt regelt den Preis. Angebot und Nachfrage. Und wenn das Angebot an gebrauchten Flugzeugen riesig ist, dann geht der Preis runter, und dann brauchen Boeing und Airbus, die können alle ihre Leute nach Hause schicken, weil die müssen nichts mehr Neues bauen. Ne? So sieht's aus. Wenn ich ehrlich bin, dann wünsche ich mir, dass es so kommt. Wenn ich das also jetzt hier so, diese Gedanken so entwickle und euch vortrage, dann eigentlich mit der, ne, dann, ja, wünsche ich es mir fast, oder das ist möglich, dass es so kommt. Und ja, wenn es so kommt, dann habe ich natürlich die Hoffnung, dass dann eben mit dem einhergeht, diese große letzte Endzeiterweckung, dass eben die Decke weggenommen wird und Menschen wiedergeboren werden, wieder in Wales, über Nacht wiedergeboren werden. Dass eben plötzlich der helle Schein des Evangeliums ihnen aufleuchtet und sie erkennen können, Mensch, Jesus ist real, so war das bei mir. Jesus ist real und aktuell, ne? Und ich will mit dem, man erlebt seine Liebe und der liebt mich, und das ist so toll. Und dann man sagt, ich will mit dem zu tun haben. Gar keine Frage. Ich werde Christ. Ich lasse mich taufen. Ich will das. Ich will diese Zungenrede. Ich will diese Geistestaufe haben. Und dann wird die Gesellschaft verändert. Du wirst ja ein besserer Mensch. Ja, du wirst ja ein besserer Mensch durch die Wiedergeburt. Und dass wir miteinander wieder barmherziger und fürsorglicher umgehen und nicht so einen Egoismus unter diese, ne, alles nur cool, die Jugendlichen alle nur cool und alle, jeder will was Besonderes sein und am Ende sehen sie alle gleich aus und alle sind so ultra super cool und eigentlich nur alle ekelhaft und auf Krawall aus, da in den Städten, ne, jungen Leute, jungen Männer, überall lungern so rum und ja, Gewalt von Gewalt, Gewalt fasziniert. Das ist ja, ja, die Sünde. Jesus nimmt hinweg die Sünde der Welt und er macht uns zu Heiligen, weil wir von neuem geboren sind. Das ist ja das Besondere an der Erweckung, von der ich rede. Geht nicht darum, dass du dann da hinterher in so eine Gemeinde gehst wie International Christian Fellowship oder Hillsong oder auch bei Johannes Hartl, wo dann ein toller Kaffeeautomat oder da so ein Kaffeebereiter mit einem Barista da in der Lobby sitzt. Weißt du, da kann ich auch zum Italiener gehen, der hat auch so eine große Kaffeemaschine. Ne? Und wie sieht das aus jetzt? Was machen denn diese Gemeinden? Was machen denn Hillsong? Die, ja, das ist doch, ja, nur oberflächlicher, brüllend lauter Lobpreis. Da Mr. Sean Feucht in den USA auch. Kann ich nochmal zu Ende bringen? Ich hab das dann beobachtet und man, wie oberflächlich. Müssen wir denn immer laut singen? Müssen wir da immer rumtanzen? Das ist ja so albern wie in der Diskothek. Das Leben besteht doch nicht nur aus Rumtanzen. Das Leben besteht aus einer Pflicht erfüllen. Ne? Eine Aufgabe haben, das Leben als sinnvoll empfinden. Ne? Ja? Doch nicht da immer nur tanzen, ach ja, hier Sippi heißer, Jubel, Trubel, Heiterkeit, ist so schön mit Jesus, wir können mal wieder tanzen hier und singen und Jesus laut rufen und Halleluja und Erweckung und Revival, daraus wird doch das Leben nicht. Ne? Mann, Gott, was waren in anderen Zeiten unsere Großeltern, was haben die auf den Bauernhöfen, was mussten die da ihre Pflicht erfüllen? Morgens früh aufstehen, schwer arbeiten und abends waren sie rechtschaffen müde. Aber auch zufrieden, die hatten ihre Pflicht getan. Die haben sich um ihr eigenes Einkommen gemüht und die sind trotzdem, die sind alt geworden, sind 80 geworden, ja, waren dann auch abgearbeitet, die hatten kaputte Gelenke von der schweren körperlichen Arbeit, aber wir wollen heute nur mal Party. Die Menschen, die ohne Jesus, die sind auf Mallorca und auf anderen da machen da Party am Ballermann und wir gehen in die Gemeinden für Party. Brüllend lauter Lobpreis. Hillsong verteilt Ohrstöpsel, ne? Ohrschutz, weil das so laut ist da. Ne? Künstlicher Nebel, ja, erst und Johannes Hartl, ich mach den ja, aber momentan nervt er mich. Ne? Auch ein Schriftgelehrter, der den Glauben theoretisch begreift. Hm? Alle Theorie ist grau, wir brauchen Offenbarung und nicht nur theoretische Argumentation. Würde mich nie überzeugen, hätte mich nie überzeugt. Menschen, die in Not sind, die brauchen mehr als eine theologische Argumentation, dass du ihnen beweist, dass du kannst ihnen Gott aus der Bibel beweisen. Ja, mach das doch, Johannes Hartl, mach das doch. Die Leute drehen sich um und sagen, leck mich am Arsch. Ne? Hast kein Verständnis für mich. Du sagst mir, ich muss aus Römerbrief Kapitel 1, hätte ich ja begreifen müssen, dass durch das Anschauen der Welt hätte ich drauf kommen müssen, es gibt einen Gott. Wenn ich das nicht begriffen habe, bin ich schuldig. Ja, toll. Irgendwie war Jesus anders drauf. Ne? An seiner Schöpfung haben sie gesehen, dass es Gott gibt. Und dann haben sie da, die haben den Mund nicht mehr zugekriegt, weil der nimmt uns an, der liebt uns. Irgendwas ist, der ist anders, der nimmt uns an. Der redet mit uns und die waren fasziniert von ihm. Und das brauchen wir. Wir brauchen diese Offenbarung, dass sich Jesus so den Menschen offenbaren kann. Wir brauchen keine theologischen Streitgespräche und einen argumentativen Beweis aus der Schrift, dass Jesus, dass wir alle schuldig sind, weil wir haben ja ihm hier nicht die Ehre gegeben. Römerbrief Kapitel 1. Naja. Ja, und ich finde das toll, was er da macht und ich finde auch sein Haus schön und man kann da übernachten und so weiter, aber auch so eine Aussage, erstmal einen schönen Kaffee oder einen guten Kaffee oder einen Cappuccino, erstmal eine Latte, das ist so affig. Und was machen denn diese Gemeinden, wie geht's denen denn jetzt in dieser Corona-Krise, wie geht's denen denn jetzt? Beten die dann zu Hause in Hauskreisen, kommen die noch zusammen oder... Ne, wenn dann eben Tobias Teichen nicht wie Kai aus der Kiste da durch Nebel auf die Bühne springt und dann der Moderator, der Konferencier ankündigt, jetzt bitte einen großen Applaus für unseren heutigen Prediger, Tobias Teichen. Was machen die denn dann, wenn mal ihre Show da fehlt? Was machen die in der Krise, wenn es einmal nicht zum Lachen ist, wenn man Todesangst hat? Da habe ich keinen Bock dann da so auf so eine oberflächliche Show. Ich habe keinen Bock auf Jubel, Trubel, Heiterkeit. Ich bin nicht heiter. Ich habe Angst. Ich weiß nicht, wie es weitergeht. Ich weiß nicht, was da kommt. Ich bin verzweifelt vielleicht. Ich habe Angst um mich und meine Kinder. Ich habe Angst um die alten Eltern. Und, ne? Und ich habe keinen Bock drauf, da über diese seichte Fröhlichkeit, wenn ich da sonntagmorgens in meine hannoversche Christian Fellowship gehe. Ne? Die sind ja wie in allen großen Städten in den letzten Monaten und 2 Jahren aus dem Boden geschossen wie Pilze. Ne? Ich wünsche ihnen, dass sie eingehen. Im Traum sah ich das. Dieser hölzerne Kirchturm, der erschüttert wurde und ja in sich zusammenbrach. Menschengemachte Wege in den Himmeln. Ja. So. Ja. Und andere sind verblödet, ne? Mann, dass die Menschen da draußen, die Jesus nicht kennen, mit uns nichts zu tun haben wollen, ist doch kein Wunder, wenn man das Angebot sieht, ne? Diese Arche da Hamburg, wenn man diese Klapsköpfe von Predigern sieht, was sie da an Gift versprühen. Ich reg mich über die auf, aber ja, Jesus hat sich auch über die Pharisäer aufgeregt. Jesus war zu dem einfachen Volk, die standen vor ihm, 5000 in der Wüste. Meinst du, glaubt man nicht, dass Jesus mit denen andauernd unfreundlich war, dann wären die ihm nicht nachgefolgt. Ne? Aber mit den Schriftgelehrten und Pharisäern da in Jerusalem, immer wenn die auftauchten, mit denen hat er hart geredet. Und das mache ich hier auch. Ne? So, das reicht eigentlich dann. Das reicht eigentlich für heute. Ich wollte mal einen Ausblick geben. Einfach, ich denke darüber nach. Ich bebildere meinen Geist. Ich denke darüber nach, was kann kommen, wie kann das aussehen? Und ja, dieser Satz, wir werden in den Trümmern tanzen. Als ich diesen Satz so im Kopf hatte und dann hier vorhin zum allerersten Mal ausgesprochen habe, habe ich so eine Gänsehaut bekommen. Ich denke, der Heilige Geist bestätigt das. Und das ist die gute Aussicht. Es kann sein, dass wir noch in größere Schwierigkeiten kommen, jetzt im Herbst und Winter. Ja, dass das gesellschaftliche Leben so erstmal nicht mehr funktioniert, bis auf Weiteres, bis eben Medikamente gefunden werden, die uns das Leben retten können, wenn wir schwer erkranken. Ansonsten ist das eben nicht möglich, wie früher mit vielen 100 Leuten in der Gemeinde oder irgendeinem anderen Saal zu sitzen und auch noch zu singen. Ja, Gospelchöre können alle erstmal, ja, draußen können sie noch singen, aber nicht. Wir können unser gewohntes Leben, da können wir nicht zurückkehren im Moment. Fast wünsche ich es mir. Auf der anderen Seite ist auch alles sehr, sehr bedrückend für mich. Und wenn ich jetzt von den vielen Möglichkeiten und die Welt wird ja, ne, am Anfang sagte ich das ja, wir haben ja jeden Tag mehr negative Meldungen, ne? Von den illegalen Migranten, die zu uns kommen. Jetzt fahren sie mit Schlauchbooten von Frankreich nach England rüber. 4000 schon dieses Jahr. Die Afrikaner haben keine Geburtenkontrolle, also keine Familienplanung. Die zeugen Kinder, Kinder, Kinder. Und all diese Kinder werden irgendwann Erwachsene und dann haben sie nichts zu tun. Und dann Afrika liegt am Boden. Die kommen nicht auf die Beine, die kriegen nichts zustande und die sagen dann, komm, wir gehen nach Europa. Ne? Und wir können die dann illegale Migranten nennen, aber die kommen trotzdem. Das ist Asyl, die sind ja nicht alle verfolgt oder so. Die werden verfolgt von der Vorstellung eines besseren Lebens und das haben sie in Afrika halt nicht. Was machen wir mit all diesen Problemen? Es wird immer mehr, die Probleme mit Klimawandel. Die Arktis ist so gut wie, wir haben gar kein Eis mehr über der Arktis, glaube ich, diesen Sommer. Und das heißt, das Eis reflektiert hat oder hat reflektiert. Ne? Und ja, ich hatte das am Anfang der Woche ganz stark, das Gefühl, und ja, dass Jesus diese Welt regieren muss. Er muss wiederkommen, ne? Und die große Erweckung wird dann auch dazu führen, dass die jetzt, von der ich ja immer wieder rede, die Erwartung, ihn zu erwarten, ne? Vorher will man noch diesen Antichristen erleben, der macht sich schon in den Dummen in dieser Menschheit macht er sich schon bemerkbar. Wie das genau aussieht, weiß ich nicht. Aber ich hatte am Anfang der Woche ganz stark so diese Sehnsucht danach und auch wirklich eine klare Vorstellung davon, dass man die Vorstellungskraft, dass das möglich sein kann. Jesus kommt und regiert diese Welt. Und er muss dann, ja, er wird Dinge regeln. Es werden dann mit, er wird eben so Minister einsetzen, die dann mit ihm das dann machen und die das alles besser gestalten, die dann eben den Menschen in Afrika, dass Jesus da eben in Afrika auch eben Minister einsetzt, die sagt, wir entwickeln jetzt hier das Land. Jesus muss auch dann dafür sorgen, dass eben zuallererst Nahrung da ist, gesund.
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1: Da, wir haben doch gegessen, das lässt sich nicht rückgängig machen vom Baum der Erkenntnis. Und wenn wir da was sehen, was falsch ist, dann wollen wir das korrigieren. Und wir wollen das nicht. Wir wollen nicht verwaltet werden. Das ist das Problem in den sozialistischen Ländern. Ja, das sind keine, du hast da keine Freiheit. Das ist in China. Das kann man jetzt in Hongkong sehen. Die Menschen verlieren gerade ihre Freiheit. Ich habe jetzt einen Gast bei mir im Haus, der kommt aus Vietnam. Und er kann das überhaupt nicht haben, weil dass er irgendwie bevormundet wird. Weil das hat er wohl zu Hause erlebt. Und wenn er das hier jetzt so, der will das nicht. Der lässt sich schlecht was sagen. Der reagiert da bockig. Und nicht, weil das auch wieder Rebellion ist und seine gefallene Natur, sondern nicht zuallererst, sondern weil es ist ein Menschenrecht, Freiheit. Ja. Und wir genießen das. Ich habe das nie anders. Wir haben das hier. Wir Deutschen haben das, also ich habe das nie anders erlebt, dass ich in einem Land leben konnte und durfte, in dem Freiheit herrscht. Ja? In jeder Hinsicht. Wir sind ein libertärer Staat, ein freiheitlicher Staat. Hier ist erstmal alles erlaubt. Ne? Und was nicht erlaubt ist, ist das, was verboten ist. Und das regeln die Gesetze und die bauen auf den 10 Geboten auf. Das ist nicht erlaubt, jemand anderen zu ermorden. Das ist nicht erlaubt. Das ist nicht erlaubt, jemanden zu bestehlen. Ne? Gott will nicht, dass du einem anderen die Frau wegnimmst. Das ist dann jetzt nicht bei uns Staatsgesetz, aber das will Gott. Ne? Aber in diesen sozialistischen Ländern, da ist das anders. In den sozialistischen Ländern, da bist du deiner Freiheit beraubt. Du bist ein Teil des Kollektivs. Du hast zu funktionieren. Dir wird gesagt, was du zu machen und zu tun hast. Du gehörst nicht dir selber. Wir gehören uns hier selber. Und weil ich mir selber gehört habe, deswegen habe ich mich dann irgendwann entschieden, dass ich mich Jesus gebe. Ja, das war meine freie Entscheidung. Und wenn das nicht eine freiwillige Entscheidung ist, dann taugt dir auch nichts. Ne? Nur wenn du, nur weil du was aus freien Stücken und aus Liebe tust, dann ist das Gott angenehm. Wenn du was aus Zwang tust, dann bist du ein Zwangsbekehrter. Wenn du nur mit Jesus durchs Leben gehst, weil du die Ewigkeit nicht in der Hölle schmoren wirst, dann bist du ein Zwangsbekehrter. Und dann ist es kein Wunder, dass dein Leben niemand anderen inspiriert und dass du auch tot bist. Du bist, von deinem Leibe fließen dann keine Ströme lebendigen Wassers in diese Welt, sondern ja, du bist ein Gefangener, du bist ein Sklave. Du sitzt da und wartest, dass dieses Leben, dass du entrückt wirst oder stirbst, dass du bloß von dieser Erde wegkommst. Ja. Okay, machen wir doch Schluss, das soll es gewesen sein. Wir werden in den Trümmern tanzen. Wir werden in den Trümmern unserer Gemeinden und wir werden in den Trümmern dieser auch unserer Gesellschaft, wenn es denn so kommt, ja, wenn es schlimm kommt oder auch nicht ganz so schlimm, egal was kommt, was da vor uns liegt, jetzt im die Sommerpause des Coronavirus geht zu Ende, die Fallzahlen steigen, es kann alles schlimm zurückkommen, wir können wieder einen Lockdown kriegen oder es kann ganz schwierig werden, wie ich das eben alles so ausgeführt habe, mit Finanzen in der Gesellschaft, hohe Staatsverschuldung, Weltwirtschaftskrise, Armut, Hunger, Tod, nebenbei noch, ne? Nicht nur Corona-Tote, sondern auch noch, dass irgendwie die ganze Weltwirtschaft zusammenbricht und dass auch darunter die Gemeinden Schaden nehmen. Daraus heraus, das sind eigentlich die besten Voraussetzungen, A für das Auftreten des Antichristen, B für die Ausbreitung des Reiches Gottes, weil wenn die Not am größten ist, ne, also ich denke, ich sag einfach, wenn jetzt nicht, wann dann? Jesus, Maranatha, dein Reich komme.

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4: Ja, hallo liebe Hörer des Erweckungssenders. Hier ist Stefan Tugajcek, euer Glaubensbruder. Ja, wenn ich frustriert bin, dann setze ich mich hier hin an die Mikros und mache so eine Radiosendung. Denn wie ich das schon mal sagte, dieser Radiosender, das ist auch Therapie für mich. Ja? Das ist meine Selbsthilfegruppe, der ich leider momentan nur alleine angehöre. Das gab ja mal andere Zeiten. Da hatte ich einen Weggefährten, der Bruder Volker, aber der ist leider von der Fahne gegangen, wie man so sagt. Der ist abtrünnig geworden, der hat die Seiten gewechselt. Dazu komme ich vielleicht noch später. Wenn ich frustriert bin, dann esse ich nicht einen ganzen Liter Eis, sondern dann mache ich Radio. Dann erzähle ich hier was. Ich rede mir hier Dinge von der Seele. Ich erzähle was. Um mir das selber auch klar zu machen und was man ausgesprochen hat, ja, man redet es sich von der Seele, dann ist es von der Seele ein Stück weit weg. Man kriegt auch dann Distanz zu dem, was einem so beschäftigt, was einen berührt, verletzt hat die letzten Tage und Wochen, was einem so nahegegangen ist, durch den Kopf geht. Und da will ich heute reden, zum Beispiel über die Wahl im Osten. Ja, da war ja eine Wahl in Thüringen und eine in Sachsen und jetzt steht am Wochenende eine in Brandenburg bevor. Und da will ich den Ostdeutschen zurufen, schämt euch, schämt euch. Warum? Dazu gleich mehr. Dann will ich reden über ein paar andere Sachen. Ja, kennt ihr Catherine Crick? Erstmal Musik und dann geht's weiter.

Da klemmte immer der Anlasser durch die Hitze. Der Anlasser, es war ein Automatikwagen. Und ich hatte vorher VW Käfer und sowas. Ich bin ja schon 62. Mal eine Ente. Und wenn die nicht anspringen wollten, auch in einen Passat mit Gangschaltung, da hast du da, konntest du selber anschieben, ne? Tür auf, ein bisschen angeschoben, Schwung geholt, reingesprungen, zweiter Gang, wumm, und die Karre lief. Aber bei einem Automatik geht das nicht. So, und da musste ich immer unter den Wagen kriechen und hatte dann so eine Eisenstange dabei, mit der musste ich dann gegen den Anlasser kloppen. Dann löste sich der Magnetschalter, das ganze Ding, der Anlasser saß direkt neben dem Auspuffkrümmer und der verklemmte sich dann durch die Hitze, war auch schon ein älteres Fahrzeug. Naja, aber Jens konnte das, der hat dann also ich habe dann Jens gerufen, Jens, kannst du mal für meinen Wagen beten? Schon wieder. Legte die Hände auf mein Auto und hat da gebetet, Herr, mach, dass der Wagen wieder läuft, wumm, und dann war er an. Ja, aber ja, diese Einstellung, ich habe einen Dienst, ich habe einen Dienst. Und dabei, und dann stehen die Leute dann da vorne und sie herrschen über die Hörer. Und so war gerade wieder der Adam Thompson, der da war, ein Australier, der mich sehr verletzt hat durch seine Art, hat mich nicht persönlich angesprochen, aber hat sich da vorne hingestellt und rumgelümmelt an seinem Predigtpult oder so, war so ein Stehtisch, ne? Hatten sie ihm da hingestellt und in ordentlicher Schräglage stand er dann da und hielt dann da Vorträge. Er wollte unsere Träume deuten und wir sollten doch die Träume erzählen, kurze Träume. Und er gab uns 15 Sekunden Zeit, 15 Sekunden einen Traum zu erzählen. Ich hatte ihm eine zweite Chance gegeben. Er war letztes Jahr schon mal da, da hatte ich ihn erlebt. Da hat er uns 30 Sekunden gegeben, unseren Traum zu erzählen und war auch schon so herrschsüchtig da in seiner Art, dass ich das sehr verletzend und auch respektlos und ja, man müsste auch nicht rausgehen sein. Das ist eine Unverschämtheit, wie er hier, ne, wie er hier auftritt und hätte rausgehen sollen. Mit dem Rausgehen ist immer ein bisschen schwierig, aber ich bin dann rausgegangen, aber man sollte es wirklich tun. Man sollte wirklich auch eigentlich vor allen anderen da rausgehen und das zeigen. Das behagt mir hier nicht. Dem kann ich nicht zustimmen. Ich hatte einen Traum, ich hatte mich vorbereitet, ich wollte noch mal einen Traum erzählen. Den hatte ich dann meinem Glaubensbruder Mike erzählt und das war eine Minute. Ich habe mich da sehr konzentriert und mich selbst gehetzt beim Erzählen und ich kam auf eine Minute. Eine Minute sind aber dann viermal so lang wie 15 Sekunden. Das geht einfach nicht, ne? Und dass da einer ist, der, ja, und auch dieser Prediger Adam F. Thompson aus Australien, er hat die Einstellung, ein Diener Gottes zu sein, dann bist du was ganz Besonderes, einen Dienst zu haben, dann müssen die anderen dir dienen, vor allem mit ihrem Geld und mit ihrer Aufmerksamkeit und mit ihrem Respekt. Das ist genau umgekehrt, ne? Ist alles umgekehrt. Jesus kam und wusch uns die Füße, aber wir sind eigentlich dazu da, in den Gemeinden, so empfinde ich das, diesen Predigern, die da mit ihren Gaben kommen, ihre Füße zu waschen. Und vor allen Dingen sie zu ernähren. Ne? Der Mann hatte vor einem Jahr ziemlich auf die Tränendrüse gedrückt und er erzählte uns, dass er also in Australien keine Bleibe mehr hat. Er hat da keine Wohnung mehr, kein Haus, er hat alles aufgelöst. Er ist auch irgendwie nicht mehr im Geschäft. Er gehört zu einer der 10 reichsten Familien Australiens. Die haben ihn aber verstoßen. Ich habe da mal nachgeguckt in der Forbes-Liste. Die 50 reichsten Familien Australien, da gibt es keine Thompson. Es kann nun sein, dass also seine Mutter von der Mutterseite her da Geld war und die Mutter hat dann ja den Namen wahrscheinlich in der angelsächsischen Welt auch dann abgelegt, den Namen des Ehemannes angenommen, Thompson, sodass das dann der Name nicht zugeordnet werden kann zu dem Reichtum, zu den 10 reichsten Familien. Also er drückte ganz schön auf die Tränendrüse, er sah auch traurig aus, es ging ihm vor einem Jahr gar nicht so gut, jetzt hat er sich wieder gerappelt scheinbar. Und also er erzählte, er zieht heimatlos durch Europa, hat alle Zelte in Australien abgebrochen und er will Deutschland dienen, in Anführungsstrichen, weil er weiß ja, dass hier die Erweckung herkommen wird, die letzte große, und er will seinen Dienst auf Europa konzentrieren und sowas hat er da erzählt. Naja, und es schien ihm auch gar nicht so gut zu gehen, er sah ein bisschen abgerissen aus und vor allen Dingen seine Art war ein bisschen kleinlaut vor einem Jahr. Sein Dienst war da so, dass er also da Leute aufforderte, ihm Träume zu erzählen, aber die hatten das dann, er ging in die Reihen rein, sodass die dann ohne Mikrofon irgendwas erzählten. Ich wusste, ich habe es nicht verstanden.
Er stellte daraufhin Nachfragen und erzählte,

0: er dann irgendwas. Das macht natürlich dann für den Zuhörer, der dann am anderen Ende des Saals sitzt, keinen Sinn. Man kann sich dann ja da keinen Reim drauf machen. Ja, das ging dann 60 Minuten so, dass ich dann also da wirklich die Schnauze voll hatte und dann auch nach diesem Freitagabend dann am Samstag und am Sonntag nicht mehr hingegangen bin. Das bringt ja nichts, dass du da 60 Minuten lang sitzt und dich langweilst und da läuft irgendwas ab, aber du kannst dir da keinen Reim draus machen. Aber dieses Mal wollte ich nochmal hingehen, ich wollte ihm nochmal eine Chance geben. Am Mittwoch hatten wir also eine Sondereinladung, nur für uns Gemeindemitglieder. Diesmal hat er die Leute nach vorne geholt. Dann, wenn er als die dann einen Traum erzählen wollten, sollten, dann, also die redeten dann ins Mikro, das war dann schon mal ein Vorteil. Aber vor einem Jahr hat er also gesagt gehabt, 30 Sekunden, wir sollten nur kurze Träume erzählen, ansonsten das geht sonst nicht. Aber dieses Mal hat er es auf 15 Sekunden verkürzt und da wollte ich eigentlich schon rausgehen. Ne? Und er erzählte das in einer herrschenden, ich will nochmal meine Grundregeln vorstellen. Da hat er gesagt, erzähl mir nur was 15 Sekunden lang, sonst werde ich dich unterbrechen. Ich habe es dir vorher gesagt, also sei dann nicht verärgert, wenn es passiert, ich habe es dir vorher gesagt. Und das war so selbstherrlich, wie er das alles sagte, dass ich da nicht mit umgehen konnte und ich fühlte mich wirklich verletzt. Hab dann nochmal zwei Leute standen auf und einer war ein guter Freund, der Volker erzählte einen Traum, dann eine von unseren neueren Mitgliedern, die Ilke, erzählte einen Traum. Und was er dann so da an Traumdeutung ablieferte, das war ganz ordentlich. Also das bei dem Volker. Der Volker erzählte einen Traum darüber, dass er vor 20 Jahren, also träumte, er lag im Bett und plötzlich war da Krieg, Schießerei draußen und er wälzte sich aus dem Bett auf den Fußboden und dann haben ihn die Kugeln nicht getroffen, ist auch keiner reingekommen, ihn zu verprügeln und dann war es irgendwie vorbei. Und Adam fragte dann, waren zu der Zeit irgendwelche Umwälzungen in deinem Leben? Der Volker antwortete, ja, nee, eigentlich nicht. Ach doch, doch, doch, da habe ich ja damals zu dem Zeitpunkt meine alte Gemeinde verlassen. Aha, sagte der Adam, ja, dann muss es das wohl sein. Also das ist der Krieg, wenn also im Natürlichen kein Krieg dich umgibt und du träumst sowas, dass da Krieg ist, dann gibt es wahrscheinlich irgendwelche Schwierigkeiten in der Familie, auf deiner Arbeit oder eben auch in der Gemeinde. Naja, aber der Volker war irgendwie der ist sowieso so ein bisschen so ein Döspaddel. War da irgendwas, war der Weggang aus der Gemeinde für dich irgendwie dramatisch, traumatisch? Nö, war alles okay, war alles gut. Stimmt nicht, ich weiß, der ist mein bester Kumpel, der hat hier eine Zeit lang mitgewirkt und der Weggang aus der Gemeinde war für ihn sehr dramatisch. Er wurde da also gemobbt, über ihn wurde geredet und gepredigt und das war alles nicht so schön für ihn. Von daher war also die Deutung von dem Adam Thompson da sehr akkurat. Das war gut. Der zweite Traum von der Ilke, da hat er dann auch gedeutet, das kann man auch so stehen lassen, was er da sagte. Also sie träumte das davon, dass sie also in einem Schwimmbad war mit ihrer Enkeltochter. Ihr kennt ihr ja nicht und sie wird das Radio auch nicht hören, von daher kann ich, denke ich, den Traum auch erzählen. Sie war also da in einem öffentlichen Schwimmbad, das war in einem Haus und dann ging sie in der Treppe runter. Und die Enkeltochter auch und die Enkeltochter, und plötzlich wurde sie von der Enkeltochter getrennt durch Personen, ganz viele Personen auf diesem langen Flur und sie kam nicht mehr zur Enkeltochter hin, obwohl sie gar keine Person sehen konnte. Träume sind ja komisch, ne? Dann drehte sich die Tochter um und winkte und sie verschwand und das hatte sie dann im Traum schon ganz traurig gemacht, deswegen erzählte sie auch den Traum, sie war drei Tage danach, nach diesem Traum fertig. Ja, und Adam deutete dann und sagte so ungefähr, er schwenkte dann ein auf das eben darauf, dass er fragte, ist denn deine Enkeltochter wiedergeboren? Ist deine Tochter wiedergeboren? Bist denn, ja? Das wusste die Frau nicht so richtig. Ich bin noch nicht so lange dabei mit, dass der Begriff wiedergeboren verstand sie wohl auch nicht. Sie kommt aus einer Gemeinde, die nennt sich K21. Kirche für das 21. Jahrhundert und das ist so eine High Performance Church, wie das die IC dieser International Christian Fellowships auch sind. Da gibt es ein Drehbuch, da ist alles gescriptet. Eine andere, die von dort gekommen ist, sagte, sie wäre dort 10 Jahre lang Eventmanagerin gewesen. Als ich sie fragte, was ist denn in so einer Gemeinde eine Eventmanagerin? Ja, das ist eine gute Frage, sagte sie. Sie hat also da die Kommunikation für die Kommunikation gesorgt zwischen den einzelnen Acts oder Events. Ne? Also da sind eben verschiedene, ja, eben die Musiktruppe, die Predigtruppe, vielleicht eine Schauspieltruppe. Gibt da verschiedene Abteilungen innerhalb dieser K21. Und sie hat also zwischendurch dann, also zwischen denen, mit denen dann geredet und das dann da synchronisiert, wann da wer auftritt, zu welcher Uhrzeit. Und dann gibt es da genaue, da gibt es Regieanweisungen, die haben zum Teil Headsets auf und auch bei Hillsong und ICF und kriegen Anweisungen darüber, was da also jetzt gerade abläuft und wie das ablaufen soll. Die werden dirigiert, ob sie nach links oder rechts gehen sollen und haben dann auch Scheinwerfer, die sie da verfolgen. Also das ist nach Drehbuch, das ist eine Bühnenshow, das ist wie im Theater. So, ja, gleich geht's weiter.
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Ja, also diese Frau, die da ihren Traum erzählte gegenüber dem Adam Thompson, die konnte mit dem Begriff, ist denn deine Tochter und die Enkeltochter wiedergeboren, offensichtlich nicht viel anfangen. Sie guckte ein bisschen ratlos, stand auch da im ratlos vor dem Adam Thompson und sagte, ist sie denn gläubig, fragte er nochmal nach, ja, so ein bisschen. Und daraus kann man sehen, also sie wusste nicht so richtig mit diesem Begriff Wiedergeboren etwas anzufangen, weil das ist in der K21 eben, dass damit die Gemeinde Kirche für das 21. Jahrhundert mit einer High-Performance-Church ist das nicht so das Thema, sondern das ist da eine Show. Das ist eine richtige Bühnenshow. Eine gute Bühne, ich finde es nicht gut mit Nebel und die ICF hat dann da, wenn er das kennt, das ist Leo Bigger in München oder, nee, das ist Tobias Teichen und Leo Bigger in Genf oder Zürich, die haben dann da, das ist, mein Freund war da, er sagte, die haben da Großbild, LCD-Bildschirme an den Wänden, da, ja, da wunderst du dich, was die da für ein Equipment haben. Das ist eine Überausstattung, ja. Und, aber was wiedergeboren bedeutet, konnte sie da aus der K21 jetzt nicht so berichten, was das bedeutet und eben auch auf ihre Tochter. Also Adam Thompson ging dann auf den Traum ein und meinte, hat da ein bisschen gedeutet, das war auch gar nicht so verkehrt. War auch ganz interessant, so seine Einzelheiten so zu hören. Er brachte natürlich das volle Evangelium mit ins Spiel und dann, dass es dann ja wichtig ist, dass die Tochter eben verloren gehen könnte und auch die Enkeltochter, dass wenn die Mutter sich jetzt über die Oma sich eben für Jesus entschieden hat, dann könnte es eben sein, dass da eben die Tochter, die Enkeltochter Winke Winke macht und eben und verloren geht. Darauf ging er so ein, ich könnte den Traum anders deuten. Ich träume sehr viel und ich brauche da auch keinen fremden Traumdeuter. Wenn der freundschaftlich mit einem unterwegs ist, kann man sich mit ihm ja unterhalten. Aber nicht, wenn er so herrisch daherkommt und da so Bedingungen stellt, die man nicht erfüllen kann. Wie gesagt, also ich hatte einen schönen Traum, den ich erzählen wollte, aber der hätte ich nicht in 15 Sekunden unterbringen können. Und von ihm mich schroff unterbrechen zu lassen, da habe ich keine Lust drauf. Also das ist der Mann ist hochmütig, da mache ich nicht mit. Lass mich da nicht demütigen von so einem Fatzke aus Australien, der da scheinbar unter die Räder gekommen war und keine Predigtaufträge mehr kriegte, dann kommt er nach Europa, drückt hier auf die Tränendrüse und jetzt läuft's wieder für ihn und er hat seine Lektion scheinbar nicht gelernt und lässt wieder den großen Zampano raushängen hier, ne? So, also man könnte den Traum auch so deuten. Also er sagte, also so eine Gemeinde, das, also so ein Pool, ein öffentlicher Schwimmbad da, das könnte eben am Gebäude, das könnte was für, könnte auch, das könnte, das steht für Gemeinde, sagte sie, eine Treppe hinuntergehen, das heißt, man ist von oben geboren und geht hinunter wieder da, also zur Welt. Wenn man da, also die Tochter, die Enkeltochter ging voraus und plötzlich wurde sie von ihr getrennt und sie konnte sie nicht mehr erreichen, weil da so viele Personen waren, aber sie sah gar keine Personen. Das sind dann ja, also nicht sichtbare Personen sind Dämonen, ne? Also dass sie dann, und da machte die Enkeltochter Winke, Winke. Und dann kann man das so interpretieren, so einen Traum, dass wenn sie also in eine Gemeinde geht, wo die Geist erfüllt ist, mit uns dort eben, Gott ist Liebe und wir sind dort wiedergeboren, wir wissen, was das bedeutet. Ja, wir gehen mit Jesus und wir haben den Heiligen Geist empfangen, wir reden in Zungen. Dann kann es sein, dass also Dämonen dafür sorgen werden, dass sie von ihrer Tochter und dem geliebten Enkelkind getrennt wird. Wahrscheinlich dann durch die Tochter, so könnte es jedenfalls sein, dass die Tochter sagt, nee, Oma, mit dir wollen wir erstmal nichts mehr zu tun haben. So ist mir das auch ergangen mit meiner eigenen Familie. Weil du bist jetzt da so ein bisschen, du bist da spinnerig religiös unterwegs, du bist eine religiöse Fanatikerin und ich will nicht, dass du mir meine Tochter versaust, dein Enkelkind. Und so könnte es sein, dass die Tochter, also die Enkeltochter von der Oma getrennt wird. Ich glaube ja nicht an das volle Evangelium, dass die Menschen ohne Jesus verloren gehen, sondern ich glaube, dass die Menschen nach ihren Werken gerichtet werden und dass aber Jesus das Eingangstor zum Reich Gottes im Hier und Jetzt ist. Und deswegen habe ich nicht diese Angst, dass das Enkelkind da jetzt verloren geht, vielleicht noch bald sterben wird oder so und die Oma sich Sorgen machen muss, sondern dass da eher so eine Trennung vielleicht bevorsteht. Ja, Adam Thompson sagte ja selber auch, er wurde von seiner Familie verstoßen. Und das ist mir auch passiert. Ich bin von meiner Familie verstoßen worden 2002. 2002.
Und es hat also ein paar Jahre gedauert, bis es da zu einem wieder, bis da zu einer Versöhnung kam. Und das kann da in dieser Familie auch passieren. So, also jetzt habe ich über Adam Thompson erzählt. Das ist eine Generation von Predigern, die unterwegs ist, so um die 60 rum. Gehörten ein paar andere auch dazu, dieses ganze Team von Bengt Wedemeyer. Alle irgendwie sehr eingebildet und meinen alle da, ja, weil sie, der hat ein Buch geschrieben im Dienst seiner Majestät und so ist er auch aufgetreten, das ist auch so wie dieser Adam F. Thompson, eingebildet, halten sich für was Besseres. Haben auch mit hohen Leuten zu tun, aber ich habe mich darüber aufgeregt und aus dem Leitungsteam, dem habe ich geschrieben, dem Thomas Hansche habe ich geschrieben, ich habe diese Prediger satt, ich habe genug von diesen Predigern, die nach 30 oder 40 Jahren Weges mit Jesus keinerlei Wärme ausstrahlen. Da ist Kälte, als er den Saal betrat, der Adam F. Thompson, als er reinkam, hat den Lobpreis, wollte er nicht mitmachen, das ist wohl unter seiner Würde, unseren Lobpreis mitzumachen. Er kam ganz kurz vor Ende. Als er den Saal betrat, drehten sich alle Köpfe. Ich spürte, ich habe die Schultern hochgezogen. Ich spürte, dass da Angst in den Saal kam. Er ging dann einmal an uns allen vorbei, setzte sich ganz hinten in so eine Sitzecke mit Korbmöbeln. Setzte sich da ganz breit hin mit Sonnenbrille auf, obwohl es ja schon am Abend es war ja schon 20 Uhr, draußen schon mehr oder weniger fast dunkel, eine Ferrari-Jacke an, lebt jetzt in der Schweiz, wie er ganz stolz erzählt, Schweiz, weißt du, was die Schweiz kostet? Da kostet alles das Dreifache, da musst du also ordentlich Spendengelder einsammeln, ne? Wenn es ihm noch vor einem Jahr finanziell dreckig ging, dann hat er sich also da wirklich wieder erholt. Und Schweiz. In der Schweiz kostet alles das Dreifache. Naja gut, vielleicht hat er viel Geld noch versteckt gehabt. Das kann er dann mit in die Schweiz reinbringen und muss er da nicht versteuern. Da gibt es dann vielleicht da Tricks, vielleicht sind da solche Dinge unterwegs. Geht mich nichts an, aber er verbreitete beim Reinkommen Angst und ja, wie kam ich denn dahin? Ich weiß es nicht.

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1: Naja, das ist so eine Predigergeneration, da haben wir ein paar. Und ich bin die Leid. Wenn von Jesus ging was aus, das war Wärme, Liebe, Wärme und Annahme. Ich habe daraufhin also mal dem Thomas geschrieben gehabt, an unserer Leitenden, die den Laden da mitorganisiert oder organisieren. Seine Gabe funktioniert, aber sein Charakter nicht. Benny Hinn hat ein neues Buch geschrieben, der hat ja Buße getan darüber, dass er Millionen veruntreut hat. Das wurde ja öffentlich gemacht durch seinen Neffen, also den Bruder, den Sohn seines Bruders. Das ist eine große Familie, diese Hinns, die sind halb ägyptisch, halb griechisch. Und der heißt Kosti, also von Costa. Ne? Costa ist ein griechischer Männername, Costa Hinn, Kosti Hinn, da gibt es ein Buch. Und der hat also da das öffentlich gemacht, er hat seinen Onkel und die ganzen Clan da angeklagt, dass die Spendengelder, die sie in aller Welt einsammeln, in Luxushotel in Dubai, da im Burj Al Arab, verprassen. Mit 70 Leuten oder sowas haben sie da wohl, 14 Tage lang Urlaub gemacht und Millionen, das ist ein Luxushotel, Luxusressort, haben da Millionen verprasst. Das sind die Spendengelder, die sie auf den Veranstaltungen da von Benny Hinn eingesammelt haben. Benny Hinn hat sich das dann wohl irgendwie zu Herzen genommen, der Heilige Geist hat ihn da wohl anrühren können und er hat dann also jetzt Buße getan und gesagt, ja stimmt, war verkehrt, sehe ich ein, will ich nicht wieder machen, interessiert mich im Grunde auch nicht, weil ich finde den langweilig. Den Benny Hinn, der mag ja wohl dann immer noch Zeichen und Wunder tun. Das ist für diejenigen schön, die Zeichen und Wunder brauchen, aber die brauche ich gerade nicht. Ich habe von Gott einen anderen Auftrag als mir, ja. Und was wollte ich denn sagen? Ach so. Benny Hinn hat ein neues Buch geschrieben, das heißt Die Salbung. Da erzählt er darüber, dass die Salbung auch während dieser Zeit, wo er da also abtrünnig war von seinem Charakter her und seinem Verhalten, wo er eben gesündigt hat, dass also die Salbung weiter funktionierte. Und das habe ich also das sehe ich ja bei diesem Adam Thompson auch. Ja, vielleicht ist er gar nicht so verkehrt. Ich will den gar nicht so im Bausch und Bogen verdammen. Ich soll ja auch nicht richten, das tue ich auch nicht. Aber ich bewerte ihn und was mir nicht gut tut, das tue ich mir nicht an. Ja, aber da ist eben diese Attitüde, dieses sich als was Besseres fühlen. Ich bin hier der Diener Gottes. Ne? Wenn du der Diener, dann sollte aber auch eine dienende Haltung da sein und nicht so ein Hochmut und so ein eingebildet sein. Und das kann ich nicht mehr ertragen. Da hat man neulich auch einen aus diesem Bengt Wedemeyer, das ist so, der war mal, wenn ihr das wisst, Ulf Ekman, Schweden, World of Life war eine Gemeinde und Bibelschule, da waren Tausende hingegangen aus ganz Europa. Und der Bengt Wedemeyer, der war bei uns dann in Rinteln, hat sich dann in London niedergelassen, bereiste Europa und die Welt und ist vor kurzem mit 59 Jahren an Krebs gestorben. Ja, und es war diese Predigergeneration. Da ist schon Salbung, ne? Da ist Salbung, aber ich bin mit diesen Leuten durch, wo ich keine Wärme spüre. Diener Gottes, die nicht dienen, sondern da eigentlich herrschen. Du kriegst eigentlich Angst vor ihnen. Und das liegt natürlich auch an der Botschaft, die sie predigen, nämlich, dass du Buße tun musst, um in den Himmel zu kommen. Und Jesus muss Jesus annehmen, ansonsten wirst du auf ewig in der Hölle schmoren. Und das ist diese Irrlehre, die sie da eben verinnerlicht haben und als Wahrheit predigen, die führt dazu, dass sie eben dann auch so hart werden und dass da keine Wärme rüberkommt, weil das ist teuflisch, diese Botschaft. Ja, so, also dann, das ist eigentlich schon genug dazu, Prediger, die bei denen keine Wärme rüberkommt. Als Jesus da in der Wüste stand, weil es wird nicht Wüste gewesen sein, das, weil damals zu der Zeit, als Jesus hier auf Erden lebte, war Israel, denke ich, das war viel grüner als heute. Es war ja das Land, wo Milch und Honig flossen. Wenn da Milch fließt, dann heißt das, die Kühe, es gab dort viele Kühe und auch Schafe und Ziegen, von denen die man gut melken konnte. Und Honig, das heißt, dass dort viele Obstbäume waren und andere blühenden Dinge, vielleicht eben auch, ich weiß nicht, was man auf Feldern dort, was dort blühen könnte, Weizen oder was man da so hat, wie hieß das, Emma hatten die da oder den Urweizen, das blüht dann, glaube ich, nicht so, ich weiß nicht, aber muss dann viele Blühbäume gegeben haben, Pfirsiche, vielleicht auf den Feldern so Melonen und sowas, ne? Es muss dort viele Früchte gegeben haben, die geblüht haben, sodass da die Bienen unterwegs sein konnten und Honig sammeln konnten. Das ist die Voraussetzung dafür, dass Milch und Honig fließen. Und dafür ist die Voraussetzung, dass es feucht ist, dass der Boden gut ist und dass es ausreichend regnet, sodass du auch eben da viel anbauen kannst. Ohne diese Pflanzen hast du dann eben weder Milch noch Honig. Ja. Deswegen wird das also nicht so, das wird also nicht Wüste gewesen sein, wo Jesus da war und predigte so und da 5000 vor ihm standen, sondern das war Wildnis, ne? Das war, sind Bereiche gewesen, die nicht landwirtschaftlich genutzt wurden und Wiesen und Felder, Wiesen, ne? Wiesen und Wildnis, so südländische im Mittelmeer Wildnis. Aber nicht unbedingt, also nicht das, was da mit Wüste übersetzt wird, das wird nicht Wüste sein, sondern das Wildnis. Auch da wird es vielleicht in der Zeit die judäische Wüste, das ist also im Osten von Jerusalem, wenn du oben auf dem Ölberg stehst, kannst du in die judäische Wüste gucken, wo dann auch das Tote Meer sich da hinten, da kannst du so eine Senke, ein dunkles Loch sehen in der Ferne. Ich habe das gesehen, vom Ölberg in Richtung Osten blickend. Das ist dann das wirklich Wüste. Und vielleicht war das damals auch schon so, weil das kann da sein. Aber große Teile Israels werden zu der Zeit viel, viel grüner gewesen sein als heute. So. Und was ich sagen wollte, ist, also wenn da abends 5000 bei Jesus bleiben und die wollen nicht nach Hause gehen und Jesus macht das Ding da mit der Brotvermehrung, weil er sagt, die verschmachten, wir können wir nicht nach Hause schicken, er gibt ihnen erst was zu essen. Und dann da war da was, also ich wäre bei Adam Thompson nicht bereit gewesen, jetzt die Nacht da zu bleiben. Und auch von Bengt Wedemeyer und anderen Predigern ging das nicht aus, nicht diese Wärme, diese Anziehungskraft, diese Sympathie, dass man die anfassen will, dass man bei dem bleiben will. Ich habe das ja eben beschrieben, dass der Mann einem Angst machte und seine Forderungen da, die sind so unhöflich. Er kommt so schroff, so unhöflich rüber. Er gibt sich auch keine Mühe, irgendwie sympathisch zu sein, sondern zieht da sein Ding durch, dass er wohl in seinem Dienst, Anführungsstrichen, schon seit 30, 40 Jahren macht, was er gewohnt ist und wo er schon ganz schön runtergekommen war und jetzt scheinbar nochmal Wasser auf seine Mühlen bekommen hat. Jetzt geht es ihm wieder besser, das Ding funktioniert nochmal. Vielleicht hat er eben, wie ich gesagt habe, seine Lektion noch nicht gelernt, denn Hochmut kommt vor dem Fall. Ja, und das ist Hochmut. Das ist Hochmut, wenn du Leuten da sagst, erzähl mir hier keine endlos langen Träume, sondern 15 Sekunden. Also zwischen endlos lang und 15 Sekunden, da gibt es noch eine ganze Menge dazwischen. Also würde ich den Traum, den ich da, ich hatte folgenden Traum. Und jetzt haben wir 13:15. Ich gucke mal hier auf die Uhr. Ich hatte folgenden Traum. Da war ein Leuchtturm, der stand am Ufer des Meeres, an einer Klippe. Zu diesem Leuchtturm führte ein Weg, den ging ich. Als ich dann den Leuchtturm erreichte, war da eine Tür. Die öffnete ich und ich ging hinein. Hinter der Tür war eine Treppe, die führte hinab und nicht nach oben. Denn oben ist ja das Licht des Leuchtturms. Sie führte hinab. Ich ging diese Treppe hinunter und kam zu einer Grotte. Der Leuchtturm steht an einer Klippe. Das ist also so ein Felsabbruch und unten also am Fuße dieser Klippe, da war diese Grotte, die sich zum Meer hin öffnete und da war Sandstrand. Ich konnte das Meer sehen, die Wellen plätscherten so herein und am im Eingangsbereich zu dieser Grotte, da lag ein großer Fisch. Der war so ein Meter großer Fisch. Und der war aber aus Plastik. Der war nicht echt. Der war hohl. Und da war ein Preisschild dran. Und da war noch so ein Treppenabsatz. Und auf dem stand ich. Und da lag auch dieser Fisch. Und die Treppe hatte dann rechts rum so ein Geländer. Das ging dann runter. Und ich konnte also in diese Grotte reinschauen. Und ich sah in der Grotte, da waren Menschen. Und die waren aber in einem Labyrinth aus schwarzem, glänzendem Stein. Und Labyrinthe sind ja immer so Kopf hoch oder etwas höher, sodass du nicht drüber gucken kannst. Und aber ich konnte da reinschauen. Ich sah dort Menschen drinne und die Menschen kannte ich von früher. Das waren Christen. Und sie guckten mich verzweifelt traurig an. Sie guckten aus diesem Labyrinth heraus und ich wusste, ja, und das, und dann kam ein Schwarm Vögel, kam durch diese Grotte geflogen. Die Grotte, wie gesagt, war zum Meer hin offen. Da war Strand und ich konnte das Meer sehen. Es war so eine Höhle, geöffnet hin zum Meer. Vögel, also ein Schwarm Vögel, ein paar Vögel kamen reingeflogen. Es gab frische Luft dort in dieser Grotte. Und an der Wasserkante zappelten einige kleine, silberne, echte Fische am Strand. Die wurden scheinbar von den Meereswogen wurden die aufs Trockene, auf das Ufer geworfen. Das war der Traum. So, jetzt haben wir 13.17 Uhr. Das waren jetzt circa 2 Minuten, die ich diesen Traum erzählt habe. Und ich finde den Traum schon hochinteressant. Jetzt haben wir schon 13.18 Uhr, also es waren 2 bis 3 Minuten habe ich diesen Traum jetzt erzählt, wenn ich mir ein bisschen Zeit gebe und dann mich nicht hetze, sondern da eben ein bisschen entspannt rede. Und jetzt kann man über den Traum reden. Jetzt kann man über den Traum nachdenken. Also der Leuchtturm ist eine Gemeinde. Also der Leuchtturm steht für Jesus. Und ich ging eben dahin und das war also diese Gemeinde dort, Gott ist Liebe, die ich gefunden habe, wiedergefunden habe nach vielen Jahren. Das sind also meine ehemaligen Glaubensgeschwister aus den Jahren von 1992 bis 97. Dann musste ich da weggehen. Und ich habe die jetzt nach 2022 habe ich die wiedergefunden. Gott hat mich mit denen da vereint, mich da hingeschickt. Warum der Weg nach unten führt, naja, also ich war von oben geboren, sagte Adam Thompson, aber da unten in der Grotte, da waren also Menschen in diesem Labyrinth. Also kommen wir erstmal zu dem Fisch. Der Fisch ist ein Zeichen für die Christen. Aber der Fisch war nicht echt, es war kein echter Fisch, sondern der war aus Plastik, innen hohl, da war ein Preisschild dran. Ja, und da steht für mich für all die Bücher und die Fernsehsendungen und all das, was man so gekauftes Christsein. Das ist du lebst nicht wirklich aus dem Heiligen Geist und lässt dich von Jesus führen, sondern du führst ein billiges, schönes bequemes Christsein, indem du dich du hast Bücher en masse und alles andere, aber es führt dich nicht in das Echte hinein. Der Fisch, das war scheiße. Ne? Ein Meter großer Plastikfisch, was willst du damit? Mit einem Preisschild dran. Und dann waren da Menschen in dem Labyrinth. Ja? Die waren gefangen. Das sind all die Bücher. Das sind die Lehren aus den Büchern. Die Christen haben sich verlaufen in den Lehren dieser Bücher. Und dass er aus schwarzem, glänzendem Stein war, dieses Labyrinth, das ist verführerisch. Ne? So ist der Teufel. Ja? Er ist der Fürst der Finsternis und er baut dir ein Labyrinth aus funkelnden, verführerischen, glänzenden, schwarzen Steinen. Und wenn du da reinkommst in das Labyrinth, du kommst nicht mehr raus, du findest nicht mehr raus. Und so guckten die mich da traurig an. Aber es war in dieser Grotte war frische Luft. Das war schön. Und die Vögel, die da reingeflogen kamen, das waren die Prediger und Propheten. Ja, das war auch gut. Und am Strand zappelten da einige kleine, das waren Frischbekehrte und die haben wir auch da. Die kleinen Fische, die da ans Ufer geworfen waren. Das Meer ist ja so ein Bild dann für die Welt, für das Menschenmeer. Und Einzelne haben dann eben, wurden von diesem Meer an Land geworfen und gehörten jetzt zu unserer Gemeinde. Im Traum wusste ich noch, dass ich der Leuchtturmwärter bin. Das war mir auf dem Weg dorthin klar. Ja, und so fühle ich mich auch dort. Ich bin der Wächter und deswegen rede ich auch über Adam Thompson. Mich macht das wütend, dass da einer kommt und dass es eigentlich den Schafen nicht wirklich gut tut, was er tut.

Kennt ihr den Prediger Stefan Dries? Der ist bei Facebook unterwegs. Er hat sich ein Pseudonym zugelegt. Er heißt da, findet ihn unter Michael Stefan. Der Hintergrund ist wohl, dass er vor ein paar Jahren sich bei Facebook zurückgezogen hat, wegen so diesen üblen Reaktionen, den Shitstorm, den er da wohl bekommen hat auf seine Aussagen hin. Da war er noch als Stefan Dries unterwegs, so heißt er nämlich. Aber sein zweiter Vorname, ich habe ihn selbst getroffen, hat er mir erzählt, der ist Michael. Also der heißt Stefan Michael Dries und dann hat er sich jetzt bei Facebook nennt er sich Michael Stefan. Der lebt, glaube ich, in London, in England irgendwo. Kommt eigentlich aus der Pfalz, aus der Weinbaugegend. Er war mal bei Bibel-TV gesehen. Da hat er sein Zeugnis gegeben gehabt. Könnt ihr finden, glaube ich, gibt es da als YouTube-Video. Er war ein Hooligan und hat anderen auf die Fresse gehauen am Wochenende, so mit 20. Und sein Leben war aber so leer, dass er sich umbringen wollte. Und ich glaube, er war irgendwo in einem Weinberg und hat gesagt, Gott, wenn es dich gibt, dann zeig dich mir jetzt, sonst mache ich Schluss. Er wollte sich da erhängen. Und dann hat er irgendein Wunder erlebt und da beginnt ein neues Leben für ihn. Und er hatte was bei Facebook gepostet. Das waren zwei verschiedene Beiträge. Er sitzt dann da eben vor der Kamera und erzählt was, macht das nicht so wie ich hier, nur mit Ton, sondern auch mit Bild. Du kannst ihn dann da sehen und erst hat er geredet über einen, ich glaube, der war Christopher Bekele, ein afrikanischer Prediger, den er unter die Lupe genommen hat und danach durch Anregung wohl von jemandem, den er kannte, ging es um Catherine Crick. Das war ganz interessant, beides war ganz interessant, ich will jetzt nur über das zweite reden, glaube ich. Die Catherine Crick den Namen habe ich mal irgendwo gehört. Ach ja, der Thomas, unser Thomas Hanscher aus Rinteln, der hat also mir erzählt gehabt, ich sagte, weil ich eine Freundin dahin brachte und ich sagte, die braucht ganz dringend Befreiung. Ne? Und es gibt keinen gescheiten Befreiungsdienst mehr in den Gemeinden. Land auf, Land ab. Man hört nichts davon, von Befreiungsdienst. Und dann sagte mir der Thomas, doch, gibt's was, pass mal auf. Ich war da neulich, die war in Lage, in der Elia-Gemeinde. Und die heißt Catherine Crick. Ich war da, da war ich echt begeistert. Da hat er mir dann, ich habe mir das aufgeschrieben und ich habe dann mal geguckt und da gibt's bei YouTube Videos, Catherine Crick. Und ich hätte mir das angesehen gehabt und vom ersten Augenblick an hatte ich das Gefühl, das ist nicht koscher. Das ist nicht aus dem Heiligen Geist. Also sie ging dahin und sie sprach Menschen an, die auch vor der Bühne standen oder auf der Bühne standen. Ich weiß jetzt gar nicht, wie die auf die Bühne gekommen sind. Vielleicht hat sie nach oben gerufen. Und dann sprach sie die an irgendwie, ja, die Dämonen, ich binde euch, fahrt aus. Und dann fielen diese Leute alle um. Und sie hat die dann da auf dem Boden liegen lassen und die schrien. Und das war nicht der. Dann hat sie die Nächsten genommen. Das waren fast alles Afrikaner und Afrikanerinnen. Und also sie zog da richtig eine Show ab. Am Ende lagen da so 10 Leute irgendwo rum. Alle waren am Schreien. Und sie war auch da, der ganz große Voodoo-Master. Also sie konnte das dann, sie konnte zeigen, was sie drauf hat. Ein Riesentheater, ein Riesengeschrei. 2 andere Freunde waren auch da, waren auch ganz beeindruckt. Und ich war gar nicht beeindruckt. Ich habe das gleich als unsauber und nicht vom Heiligen Geist gesehen. Und Stefan Dries sagt dasselbe. Leute so vorzuführen und da so die eigene Fähigkeit, was man so kann, da so darzustellen, das macht schon mal verdächtig. Und also aus mir hat man Dämonen ausgetrieben. Das war der Bernhard Koch, der Leiter der Jesusgemeinde. Und der hat gesagt, kommt raus, ihr Geister des Todes, und hat mir vor die Brust geschlagen. Und dann fing ich an zu schreien, ich wollte ihn verprügeln, aber das war so nach 30 Sekunden oder nach 2 Minuten war das vorbei. Dann war ich stille. Er sagte sogar noch, ihr geht still, ihr Geister, schweigt. Dann konnte ich nicht mehr schreien, obwohl ich körperliche Schmerzen hatte. Und dann verließen mich diese Geister, das ging innerhalb von 1-2 Minuten. Also er hat damit bei mir da angefangen und hat das auch zu Ende gebracht. Er hatte da viele Erfahrungen aus dem Jesus-Treff in Hannover. Die hatten da hatte er wenigstens 20 Jahre Erfahrung mit der ganzen, mit diesen Austreibungen und Befreiungsdiensten, hat das gut gemacht. Er hatte die Power dazu und es war noch ein vorbereitetes Werk, alles klappte.
ja, was bei Catherine Crick nicht so nicht ist. Und Stefan Dries erzählte dann noch, dass also berichtete darüber, dass sie jetzt da, sie sagte, also sie fragte dann eine Frau, auch eine Afrikanerin, mit dem Sohn, sie brachte den Sohn dahin und der war besessen und wenn der Sohn, bist du zu vielen Voodoo-Priestern gegangen und so, Okkultisten? Ja, hast du da viel Geld bezahlt? Ja, dann musst du jetzt genauso viel Geld in das Reich Gottes reingeben, damit dein Sohn frei wird. Wenn man das Video sich länger anschaut, dann sieht man, dass also Catherine Crick dann mit ihr da direkt so eine Überweisung auf dem Smartphone macht. Diese Frau überweist also Catherine Crick direkt in ihren Dienst in das Reich Gottes, in Anführungszeichen, da per PayPal oder irgendwas mit so einem QR-Code Geld. Du musst, deswegen war die Überschrift auch über seinem Beitrag, du gibst mir Geld, ich mach dich frei. Wie bitte? Fragezeichen. Ja, also da sind merkwürdige Dinge unterwegs und ich finde das toll, dass der Stefan Dries da ein klares Unterscheidungsvermögen hat. Schaut ihn euch mal an. Michael Stefan bei Facebook. Findet ihn vielleicht auch unter Stefan Dries bei YouTube. Recherchiert mal, ihr werdet ihn finden. Er macht da so eine Gnadenschule. Hört da mal rein, es ist vielleicht nicht unbedingt immer alles meins, was er da so erzählt, aber der Mann hat das Herz am richtigen Fleck und er kann die Geister unterscheiden und bei dem kommt Wärme rüber. Der ist also ein Prediger, der die Wärme Jesu Christi verströmt. Das ist sehr wohltuend. Ja, also das war das. Ich erzähle es auch deswegen, war dann eben eine von denen, die aus der K21 kamen, erzählte, sie ist da, es könnte sein, sagte sie, dass Gott für sie diesen Befreiungsdienst da hier auf ihr Herz gelegt hat. Sie hat da was in Israel erlebt und auch woanders, dass Menschen in ihrer Nähe anfingen, da zu manifestieren und dann da Dämonen weggingen. Und sie wollte da jetzt so ein Seminar besuchen. Und ja, ich habe ihr gesagt, ich habe dazu ihr auch gesagt, das ist ein wichtiger Dienst, der ganz vernachlässigt wurde in den letzten Jahren. Ne? Obwohl im Markus-Evangelium Kapitel 16, Vers 16, da steht, die an mich glauben, wird man daran erkennen, dass sie Dämonen austreiben. Das ist das Erste. Ja? Was bei uns aber in den letzten 20 oder 25 Jahren in fast allen Gemeinden ganz oben auf der Tagesordnung stand, das war Seelsorge. Seelsorge. Das steht da nicht. Ne? Unter den Geistesgaben, die da im Kapitel Markus 16 aufgeführt werden, steht nicht Seelsorge. Und es wurden ganz vielen Leuten, die einen Befreiungsdienst nötig gehabt hätten, die wurden beseelsorgt. Ja? Da war Seelsorge, Seelsorge, Seelsorge, Seelsorge. Also ich war froh, dass es das ist 1992 in der Jesusgemeinde keine Seelsorge gab. Ich war nämlich vorher 10 Jahre lang in psychotherapeutischer Behandlung und habe meine Lebensgeschichte und meine Probleme und Schwierigkeiten immer wieder erzählt und ich konnte nicht mehr. Ich war dessen so leid und ich war froh darüber, dass das da in 2 Minuten der Bernhard Koch aus mir Dämonen ausgetrieben hat und er hatte dann zu mir gesagt, du bist, ja, das Alte ist vergangen, siehe, Neues ist geworden. Der alte Stefan ist tot, du bist mit Christus gestorben und mit Christus auferstanden zu neuem Leben. Lebe aus dem Geist, lebe aus der Wiedergeburt. Ne? Und das habe ich mir dann auch zu Herzen genommen, hab das dann auch so gemacht. Was dann war, ich habe gesagt, der alte Stefan ist tot, meine Vergangenheit interessiert mich nicht mehr. Was da war, das ist tot. Der alte Stefan mit all seinen, mit seinen Verwundungen und was da so schlechten Erinnerungen und Erfahrungen, der ist tot, der ist gestorben. Und jetzt lebt ein neuer. Und so lebe ich immer noch. Es mag ja für den einen oder anderen, es mag ja mal gut sein, dass man auch Gespräche führt. Ne? Das ist vielleicht nicht jeder so gestrickt wie ich, dass er da so einen Schlussstrich ziehen kann, für eine Weile jedenfalls. Ich habe mich dann später auch meiner Vergangenheit wieder zugewendet, aber erst dann, als die Zeit dafür reif war. Vor allem mag es gut sein, dass sie auch Gespräche führen können. Aber wie gesagt, da steht nicht, die Seelsorge steht nicht unter den Geistesgaben. Aber das ist ja in den Gemeinden ganz groß. Seelsorge, Seelsorge. Da wird geredet und Seelsorgeteams und was sie, was da. Da, ne? Also mein Ding ist das nicht. Ich möchte damit nichts zu tun haben eigentlich. Seelsorge ist keine Geistesgabe.
Es gibt vielleicht eine ganze Menge Geistesgaben, die oder eingebildete Geistesgaben, die da in Gemeinden unterwegs sind, die aber gar nicht vom Heiligen Geist sind, sondern das ist so menschlich, das ist halt menschlich, ne? Ja, also, und deswegen erzähle ich, und da war also auch diese andere Elke, kommt auch aus der K21 und sagt, ja, ich glaube, es könnte sein, dass Gott mir das da, dass er mir diese Gabe dieses Befreiungsdienstes gegeben hat. Ich möchte mehr darüber wissen. Und dann kommt der Stefan Dries und erzählt da, dass diese Catherine Crick mit ihrem Befreiungsdienst, und da war einer, das ist Bernardo Schmidt, ein Pastor aus Enger bei Herford, und der bietet jetzt da Seminare an für den Befreiungsdienst. Er selber meint, er hätte die Gabe der Heilung. Ich bin da auch rausgegangen. Ich habe ihn als unerträglich empfunden. Er sagte früher, dass er sich vorbereitet und was mit Wissen versucht. Dann war er aber an dem Punkt, wo er ausgebrannt war, hatte einen Burnout, und da jetzt geht er einfach in den Gottesdienst, in eine Predigt rein, ohne Vorbereitung und ohne Wissen und ohne Können. Wenn es mit nicht ging, dann geht es vielleicht ohne besser. Nun, das mag ja sein, dass das für eine Übergangszeit, in der er sich da befindet und wo er auch seinen Dienst, ne, da in Frage stellt, richtig sein, aber für mich war das unerträglich. Also

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1: Da gibt es ab 16 Uhr Kaffee trinken, Kaffee und Torte für alle frei. Ja, und also Thomas setzt sich da an meinem Geburtstag zu mir am 14.07. und wir quatschen so ein bisschen. Plötzlich sagt er, Roberts Leben kommt zu uns. 30 Jahre auf den Tag, fast genau 30 Jahre nach seinem ersten Hiersein. 1995, auch am 18. März. Diesmal wohl so, irgendwie so 18., 19. März. Und ich denke, das kann ja jetzt nicht wahr sein. Das ist ja wie ein Geburtstagsgeschenk und auch eine Gebetserhörung, das sagte ich dann auch. Ich habe 25 Jahre gebetet, dass ich den Mann mal wiedersehe. Und zwar nicht, dass ich unbedingt jetzt noch von ihm so viel empfangen möchte, sondern dass ich ihm dienen kann. Ja? Aber ich will nicht über ihn herrschen, sondern ich will ihm was geben, was er nicht hat. Weil der ist 2002 da in Probleme reingeraten, als Kind vergewaltigt worden von einem Mann. Ist damit knapp 30, brach da was in ihm mit hervor. Ja, dass er, ja, er fühlte sich eben zu Männern plötzlich hingezogen. Homosexualität übermannte ihn im wörtlichen Sinne und er konnte dem Ganzen irgendwie nicht widerstehen. Genaueres weiß ich nicht. Er zog sich dann zurück, hat sogar die USA verlassen, lebte 2 Jahre in England. Ist ja einfach für ihn, spricht er Englisch. Und dann hat er sich zurückgeschlichen in die USA, aber nicht mehr nach Kalifornien, wo er vorher lebte. Jetzt ist er in Florida. Und ich denke, der Mann ist irgendwie geächtet. Ich bewundere ihn und ich liebe ihn. Nicht, weil ich schwul wäre, sondern weil er wirklich die Salbung Jesu Christi trägt und das so klar macht und so klar ist. Aber er wirkt gehetzt in allen seinen Videos. Er wirkt immer wie auf der Flucht. Und das, vielleicht auch innerlich, weil er nicht wirklich frei geworden ist davon. Von den Folgen dieser Vergewaltigung und auf der anderen Seite der Stigmatisierung durch die amerikanische Bevölkerung in den USA, in freikirchlichen, charismatischen Kreisen, wenn du da als Schwuler bist du da abgestempelt und da vielleicht geächtet. Und mal gucken, was Gott draus macht. Ich werde ja da nicht hingehen können und offen mit ihm über das Thema reden können. Ich glaube eher nicht. Aber er wird zu uns in die Räume kommen und da sind auch andere, die durch meine Anwesenheit da schon gesegnet wurden. Ich habe auch schon an anderen Stellen, als ich damals aus der Jesusgemeinde in Rinteln rausflog 1997 und nach Hameln kam, dann brach hier Erweckung aus und gibt da einige Anzeichen dafür, dass also Gott auf mich eine Salbung gelegt hat, die neu ist in der Welt. Und auch, dass ich da eben Zusammenhänge erkannt habe. Und die möchte ich auch dem Robert Slieden bringen. Und deswegen habe ich seit 25 Jahren gebeten, den Mann wieder nochmal zu treffen.

Ja, schauen wir mal, was dieser 18. März da, das ist in 6 Monaten, bringen wird. 10, 11, 12, ja, sind fast genau 6 Monate. Ich möchte Robert Slierden segnen. Ja, ich kann ja mit diesen Predigern nicht offen darüber reden, dass ihre Lehre, dass man nur mit Jesus in den Himmel kommt und ohne Jesus verloren geht, dass das eine Irrlehre ist. Das habe ich bei Thomas und Co. Da offen angesprochen, aber das ist natürlich, das wird natürlich nicht angenommen, auch wenn es die Wahrheit ist. Aber ja, aber dann wirkt man halt als Sauerteig, ne? Sauerteig redet nicht, Sauerteig wird unter das Mehl gemengt mit Wasser und dann wird da Teig draus. Und das Teig, den Teig kannst du dann backen. Der geht, der kriegt also Luftblasen rein. Brot besteht ja nicht aus viel, ne? Das ist Mehl, Wasser, Salz, vielleicht ein Schuss Öl und dann der Sauerteig oder Hefe. Sauerteig ist noch gesünder, ist aber auch eine Art Hefe. Und wenn du das Ganze dann so 24, 48 Stunden lang gehen lässt, dann entstehen da Enzyme, dieses Gluten wird umgewandelt, das ist dann nicht mehr so schädlich. Ich kaufe bei verschiedenen Bäckern ein und der eine ist eben da bei Markov mit drin, Schäfers, und das ist natürlich praktisch, wenn ich da beim Markov einkaufe, dann hole ich mir da eben auch ein Brot, dann ist das erledigt, weil ich da ja schon bin. Aber die hatten dann ein Brot da, das ist mir so schlecht bekommen, richtig auf den Magen geschlagen. Und ich weiß, dass die da also, die backen ja da vor Ort. Das ist, ne, die haben, tiefgefrorener Teiglinge. Und die werden dann da im Backofen da im Geschäft da gebacken. Ne? Und das geht nicht. Also der Teig kann nicht gehen. Der wird also, zum Teil wird das in Billiglohnländern, das wird in der Tschechei, in Slowakei, in Polen, wird das Ganze, da sind die Bäckereien, die machen den Teig, dann wird er da tiefgefroren und kommt dann im Kühllaster hierher. Und diese Teige gehen nicht. Die haben nicht 24 oder 48 oder noch mehr Stunden Zeit, dass da so ein Gärungsprozess passiert und dass irgendwie auch, dass das gesünder und bekömmlicher wird. Jetzt gehe ich wieder zu einem anderen Bäcker, der heißt hier Hajener Landbäckerei, und da habe ich gefragt, das sind alle Sauerteigbrote und die lassen die auch gehen. So ist das bekömmlicher, da ist dann also... Die

dieses, da wird die Weizenstärke und auch die Roggenstärke wird da eben durch diesen Gärungsprozess, da entstehen dann eine ganze Menge Stoffe, da wird das dann gesünder, bekömmlicher. Wie kam ich da jetzt hin? Wir sind Sauerteig. Und ja, so wirklich da, wo ich bin, wie Sauerteig. Ja, die Gemeinde ist das Mehl. Und Gott schickt mich dahin als Sauerteig. Und ich habe das gelernt eben, dass ich konnte nicht viel reden in den letzten 30 Jahren, 25 bis 30 Jahren. Ich konnte nicht viel reden da in den Gemeinden. Ich war immer ein heimatloser, Verstoßener, der kleine Brötchen backen musste, nicht viel reden konnte. Wenn ich es versucht habe, dann kriegte ich einen auf den Deckel. Dann war es gleich vorbei. So habe ich gelernt zu schweigen. Ich hoffe aber, dass irgendwann die Zeit vorbei ist und zu schweigen, dass ich dann das, was ich hier rede, auch da reden kann. Aber so möchte ich halt dann auch dem Robert Slierden dienen und gucken und dass er vielleicht was mitnimmt und dann auch diese neue Salbung empfängt. Sie mitnimmt in die USA, weil die USA gerade dort, also in den frommen Kreisen ist da ist eine Unbarmherzigkeit gegenüber, eine Gesetzlichkeit gegenüber Menschen, die, gerade wie er dann, ne, ein Prediger, ein Bibelschullehrer oder Leiter sogar, der hatte eine Gemeinde, ich war in Costa Mesa, das war bei Los Angeles, der hatte 150 internationale Schüler jedes Jahr, eine Gemeinde von ein paar hundert Leuten, die haben Musikproduktionen gemacht, einen Internetauftritt, der gigantisch war, 1998. Und das hat er alles zurücklassen müssen, weil er plötzlich Igittigit war. Er hatte ein Verhältnis zu einem seiner Jugendpastoren, mit denen hat er wohl so die Abende verbracht und da ist er irgendwie in Liebe mit dem da entbrannt, die Liebe in ihm entbrannt. Ich weiß nicht, wie weit das gegangen ist, ob es da zu sexuellen Handlungen gekommen ist, ne? Arschfickerei, keine Ahnung. Er selber predigte mal so, das kann ja nicht normal sein. Ich hatte mal eine Predigt, als ich Rinteln verließ, 1997, hatte ich mir dieses Buch besorgt gehabt, Gottes Generäle, es gab es da Teil 1. Das gab es damals nur in Englisch und ich wusste davon und habe mir das dann besorgt gehabt. Ich weiß gar nicht mehr, hatte ich da schon Internetzugang, vielleicht über meine Mutter. Ich hatte nämlich noch gar keinen eigenen PC, meine Mutter hatte da schon einen Computer hier stehen, einen kleinen Apple und auch so ein quietschendes Modem, ne? So düdel düdel, das so, dass da so eine Musik da, so Musik macht über die Telefonleitung. Und vielleicht habe ich mir das da über London, über sein Londoner Büro, habe ich mir das Buch besorgt und gleich dann noch mit bei die Kassette des Monats. Also es war eine ausgewählte Predigt von ihm, die dann damals noch auf Kassette aufgenommen und dann in so einem Umschlag verschickt wurde. Das hatte ich dann ein Jahr lang gemacht gegen Bezahlung. Und da sagte er, also wie kann das normal sein, wenn also nach dem Sex braune Streifen auf dem Bettlaken sind. Ne? Das hat er da so erzählt gehabt. Das war, meine ich, 98 oder 97, 98. 2002 ist er genau da drin, ne? In Homosexualität. Mir erzählte man, er wäre also als Kind missbraucht worden von seinem Onkel. Der hat wohl auf ihn aufgepasst. Vielleicht der Bruder seiner Mutter oder sowas, ne? Ja, das dazu. Er hatte auch noch ganz interessanterweise auf diesen Kassetten da Predigt des Monats, Tape of the Month, Kassette des Monats, da erzählte er davon, dass der Teufel wird ein Problem in dir versteckt halten. Ja, solange bis du an einem Punkt bist, in deiner Leiterschaft, in deiner christlichen Karriere als Leiter, als Prediger, bis du an einem Punkt bist, soweit in der Öffentlichkeit, und dann wird dieses Problem hervorbrechen und du wirst niemanden haben, dem du das beichten kannst. Du wirst niemanden haben, zu dem du genug Vertrauen hast, weil diese Predigerschaft da in den USA, das ist auch ein Haifischbecken, die sind Konkurrenten untereinander und also ihm gönnte zum Beispiel dieser Rodney Howard Brown, der gönnte ihm nichts Gutes. Ja, der gibt sich, ja. Und das sagte er. Der Teufel wird dich an einen Punkt führen, wo du ganz, ganz exponiert bist, wo du sehr bekannt bist
Und dann wird er ein Problem zu dir in dir zum Vorschein bringen, zum Ausbruch bringen, und du wirst nicht wissen, wohin du mit diesem Problem gehen sollst, weil du wirst kein Vertrauen. Es kann sein, dass du kein Vertrauen hast, dass das deine Karriere beendet. Das erzählte er 1997, 98 in seiner Kassette, seiner Predigt des Monats. Und 2002 passierte genau das. Ne? Ja, erstaunlich. So, also das über diese Dinge. Jetzt will ich gleich nochmal über den Osten reden, und da geht's gleich mit weiter.

0: ja, schämt euch. Schämt euch, ihr Ossis. Schämt euch in Sachsen und Thüringen, dass ihr Faschisten wählt. In Thüringen ist ein Mann, der Chef der AfD, Björn Höcke. Er ist, kommt aus Köln eigentlich, Geschichtslehrer, Gymnasiallehrer, der ganz bewusst SA oder SS-Aussprüche nimmt und sich sowieso und diese, ja, also alles für Deutschland und sich diese Sprüche nimmt und in der und da das was ausspricht vor Versammlungen und dann leugnet, er hätte gewusst, dass das verboten wäre. Ein Gymnasiallehrer, dieser Mann ist ein Lügner, ein Heuchler und es gibt keine Entschuldigung. Es gibt keine Entschuldigung für euch da in Sachsen und in Thüringen. Es gibt keine, da ist nichts, was man heranführen könnte, dass es euch nicht gut geht, dass es auf dem Land irgendwie da keine Busverbindungen gibt, dass man Faschisten wählt. Dass man so dumm ist und so unmoralisch ist, dass man so einen Mann in den Landtag wählt. Björn Höcke, der Chef der AfD in Thüringen. Deswegen sage ich, schämt euch. Es gibt keine andere, da gibt's nichts anderes. Ich bin alle Erklärungsversuche, bin ich da auch satt. Das kann nicht sein, dass man und auch die, dass man die Sarah Wagenknecht wählt. Eine Frau, die also Putin das Wort redet und sagt, ja, und Putin verteidigt und also die Ukraine verkaufen will. Die Ukraine verkaufen will, auch wenn man Angst hat. Natürlich, auch ich habe ja mehr Angst gehabt 2022 am 24. Februar, als der Krieg losging und in den darauffolgenden Wochen als heute, dass es irgendwie eben eskaliert. Aber ich habe gesagt, ich bin bereit. Ich setze mich wieder in meinen Beobachtungspanzer bei der Artillerie und dann mache ich meinen Job da. Ich bin 62 Jahre alt, hab den Großteil meines Lebens gelebt und das darf man nicht dem Mann nicht durchgehen lassen. Wir können uns das nicht bieten lassen. Wir müssen uns wehren. Wir müssen uns gegen Putin und so einen Angriffskrieg wehren. Das geht nicht. Das darf man ihm nicht durchgehen lassen. Ich habe eben mal nachgeschaut, es gibt diesen Begriff des Stockholm-Syndroms. Und ich denke, damit ist das alles zu beschreiben, auch wenn dieser Begriff in der Literatur oder in der Wissenschaft wohl angezweifelt wird, oder dass es dieses Phänomen überhaupt gibt. Aber ich denke, mir macht das schon Sinn und das leuchtet mir auch ein, dass es also, es ging darum, es ging um Folgendes. Und das würde also auch, das erklärt auch dieses Verhältnis der Ostdeutschen, die ja unter sowjetischer Besatzung waren, ne? Unter militärischer Besatzung. 500.000 sowjetische Soldaten waren auf dem Gebiet der DDR. Und jetzt hört mal zu, was hier steht. Also, unter dem Stockholm-Syndrom wird jenseits fachwissenschaftlicher Diskussion ein psychologisches Phänomen verstanden, bei dem Opfer von Geiselnahmen ein positives emotionales Verhältnis zu ihren Entführern aufbauen. Dies könne dazu führen, dass die Opfer mit den Tätern sympathisieren und mit ihnen kooperieren und eine Antipathie gegen die Polizei oder auch andere Hilfskräfte aufbauen. So, das soll eigentlich erstmal reichen. Und das sehe ich genauso, das sehe ich bei den Ostdeutschen. Die waren unter sowjetischer Geiselnahme, die wurden also quasi da, ja, die wurden in Geisel, wurden, es war eine Geiselnahme. Die Sowjetunion hat unter Stalin diesen ganzen östlichen Bereich Deutschlands, die heutigen neuen Bundesländer, die damalige Ostzone oder sowjetische Besatzungszone eben besetzt und dann irgendwann eine Mauer bauen lassen. Das waren, glaube ich, die Anweisungen auch noch vielleicht war es nicht mehr Stalin, sondern dann schon der Nachfolger. Aber das war ja alles mit Gewalt. Die Sozialisierung geschah ja mit Gewalt. Die Sozialisierung, also die Einführung des Sozialismus. Ne? Da waren Zwangskollektivierungen in der Landwirtschaft, Enteignungen von Betrieben, von Privateigentum. Der Mensch wurde ja umerzogen zu einem neuen sozialistischen Mensch. Das war ja alles Zwang. Das war ja nicht freiwillig, dieses Experiment dort, sondern das war ja alles auf Gewalt mit Stasi, mit Bespitzelung, mit Gefängnissen, du wurdest weggesperrt, du wurdest abgeholt, du kamst im Umerziehungslager, du wurdest degradiert, wenn du nicht mitgespielt hast. Also da war eine Menge Zwang. Und für mich würde genau das dieses Stockholm-Syndrom beschreiben, dass man also auf die Dauer diese Besatzer, diese Geiselnehmer, die einen da also die einen in der Gewalt haben mit ihren 500.000 Soldaten, was da der Ulbricht und Co., das waren ja die später Honecker, die waren ja doch schon sehr stark Marionetten des sowjetischen Systems, eben auch da in den Anfangsjahren. Wie lange war Stalin dabei? Bis 1952 oder noch länger, 55 oder bis 60? Dann kam Chruschtschow, ne? Und dann kam Brezhnev, meine ich. Zwischendurch noch ein anderer. Das waren jedenfalls diese Generalsekretäre der KPdSU, der Sozialistischen Partei in der Sowjetunion, die da die Macht hatten. Und also die DDR-Politiker und Funktionäre, so nennt man die ja, waren ja da schon stark Marionetten des Sowjetsystems und mussten machen, was die wollten. Und da war nicht so viel Eigenständigkeit. Und der DDR-Sozialismus wurde eben aufgebaut nach stalinistischem Vorbild, so wie das eben da in den 30er Jahren eben auch in der Sowjetunion mit viel, viel Gewalt passierte. Noch wesentlich mehr Gewalt als in der DDR. Aber das würde eben für mich dieses Verhältnis beschreiben, dass also heute die Ostdeutschen, wenn du Ostdeutscher bist, dann hör ruhig zu, dass also die Ostdeutschen da so eine Sympathie für Putin haben und für Russland und so viel Verständnis und die so einen Schutz nehmen und sagen, ach lass doch unsere Freunde, die Russen, in Ruhe. Ne? Das waren doch unsere Freunde, wir hatten doch diese deutsche, sowjetische Freundschaft, wir haben doch da bei den Urlaub gemacht und dass man dann bei alledem vergisst, dass das Besatzer waren und dass das alles mit Gewalt geschah und nicht freiwillig. Natürlich hat man sich dann da eben auch arrangiert, verstehe ich auch. Und hätte ich vielleicht auch, dass man irgendwie sagt, will ich überhaupt nicht drüber nachdenken, sondern muss man jetzt irgendwie mit klarkommen. Wir sind ja halt unter dem Einfluss der Sowjetunion und wir können nicht machen, was wir wollen. Da müssen wir halt mitspielen, so gut wie es geht und so vielleicht so wenig wie möglich schuldig werden. Andere haben gesagt, warum kann ich auch Karriere machen bei denen? Das verstehe ich alles, aber man muss sich das dann schon bewusst machen und darf sich da nicht selbst belügen. Und erklärt das. Das ist für mich die Erklärung, warum der Osten so tickt, wie er tickt, warum der Osten eben pro Putin ist und pro Russland und gegen die Ukraine und gegen USA und dass man da Sarah Wagenknecht wählt, die mit 15% und die AfD mit 30%, die beide sagen, man muss da Frieden schließen mit Russland. Da muss man mehr Diplomatie geschehen und das Töten ist ja so böse und Trump sagt das auch, der Lump, Millionen von Tote, er hat in dem wunderbaren Fernsehduell mit der Kamala Harris, so spricht die sich aus, da hat sie so einen guten Eindruck gemacht und hat ihn so vorgeführt und hat nur gekeift und hat wieder Lügen verbreitet und so, und er sagt er wurde gefragt, ob die Ukraine den Krieg gewinnen soll. Und dann hat er gesagt, es ist im Interesse der USA, dass der Krieg beendet wird. Weil er will, dass da nicht mehr Menschen sterben. Er will nicht, dass da weiter Millionen von Menschen sterben. Nun sind da schon wahrscheinlich ein paar hunderttausend gestorben, aber keine Millionen. Und es gab ja Diplomatie und Putin hätte, also will jetzt diese Diskussion nicht von vorne da aufmachen nochmal. Das ist ein völkerrechtswidriger Krieg. Putin hätte das darf man nicht. Kriege sind von Gott her verboten. Ich sag das mal so. Jesus sagt, da steht, du sollst nicht morden. Ja? Du sollst nicht morden, das steht da. Es ist ein Gebot. Und wenn man Raketen in Wohnhäusern, in Kiewer Wohnhäuser schießt, dann ist das Mord. Du tötest da Menschen. Ne? Das ist Mord. Und wenn dann Soldaten aus diesem Land, aus der Ukraine, an die Grenze gehen, das sind dann Männer in Uniformen und mit Fahrzeugen und auch Panzern und sich diesen aus dem anderen Land, aus Russland kommenden Panzern und anderen Fahrzeugen und Soldaten in Uniform entgegenstellen, dann sind diese Männer, die ukrainischen Soldaten, das sind auch Menschen. Und wenn du die tötest, dann ist das, als Russe die tötest, ist das auch Mord. Das ist ganz einfach. Ne? Deswegen, wer einen Krieg anfängt, ist ein Mörder. Und dass also die Sachsen und die Thüringer einem Mörder das Wort reden, für Putin sind und, ja, und gegen Olaf Scholz. Da wiederhole ich das, schämt euch. Es gibt nichts anderes zu sagen, außer schämt euch. So, ne, auch wenn euer öffentlicher Personennahverkehr in Sachsen und in Thüringen schlecht ist und eure ärztliche Versorgung da auf dem Lande nicht gut ist und ihr euch irgendwie immer noch nach 30 Jahren nicht die gleichen Löhne und Gehälter habt, sondern ja, schämt euch. Es ist kein Grund. Es ist kein Grund. Wenn eure Kindergartenplätze nicht so sind und wenn ihr euch da, warum auch immer, ne, schämt euch. Es gibt keinen Grund, Menschen wie die Sarah Wagenknecht und diesen Björn Höcke zu wählen, die für Putin sind und die Ukraine verkaufen wollen. Ja, und damit unsere gesamten Prinzipien. Das ist morallos. Ihr habt keine Moral. Ja, ihr seid weinerlich, ich weiß nicht was. Also ihr seid eben unter diesem Stockholm-Syndrom. Ihr habt vergessen, dass euch die Sowjetunion, Russland, das war in der Regel, waren das alles Russen. Denn Russland war eben innerhalb der Sowjetunion die Kolonialmacht. Russland hat auch die anderen Länder damals eben unterworfen. Das war eben mit, ja, obwohl Stalin war Georgier, glaube ich. Der hieß ja, wie hieß er? Jugaschwili, ne? Josef Jugaschwili. Das war eigentlich, war der Georgier. Und er hat aber dann in der Sowjetunion oder da in Moskau Karriere gemacht, aber im Grunde genommen war Russland die Kolonialmacht innerhalb der Sowjetunion. Die ganzen anderen Länder standen unter der Fuchtel Russlands. Die waren nicht so selbstständig, die Ukraine und Kasachstan und was da alles so, dann eben auch diese baltischen Länder, Lettland, Litauen, Estland, die wurden ja auch unterworfen und dann eben in diese Sowjetunion da eingemeindet. Die wollten das ja alle nicht und das Sagen hatten überall Russen in der Regel. Das waren meistens Russen. Russen wurden auch dann umgesiedelt. Es wurden überall in diesen Satellitenstaaten, also in den kleineren Ländern, Estland, Lettland, Litauen, wurden überall Russen angesiedelt, sodass es da heute so ist, dass die da einen Bevölkerungsanteil von an die 15% Russen haben. Das hat man eben gemacht, damit man, ja, die Bevölkerung dort, die sollten eben herrschen über die Alteingesessenen. Das wollte man. Man hat da eben eine Elite angesiedelt, das waren Russen und die sollten das Sagen haben über alle anderen, über Ukrainer, Kasachen und Usbeken und. Das war ganz, ganz offizielle Politik. Und das hat man, das müsst ihr Ostdeutschen wohl vergessen haben, dass die Sowjets, die Russen, eben auch bei euch eine Kolonialmacht waren und euch eben zu all dem, was ihr da tun musstet in diesen Jahren von 45 bis 89, das waren 44 Jahre, dass ihr das alles getan habt, weil hinter euch einer mit einer Kalaschnikow stand und die Aufstände wurden mit Panzern niedergewalzt. Ne? 17. Juni, das war mal Tag der Deutschen Einheit, vor der Wiedervereinigung. Das ist Stockholm-Syndrom. Man liebt die Besatzer. Man liebt diejenigen, man hat sich an sie gewöhnt und gesagt, ja, okay, wir können nicht anders, jetzt müssen wir es auch, versuchen wir mit ihnen auszukommen, versuchen wir den Feind zu lieben, vielleicht so. Aber das ist ja vorbei. Ne? Der Besatzer ist nicht mehr da. Aber da ist diese Liebe zu Russland, die Liebe zu Putin. Ja? Und man klagt die deutsche Regierung, den Olaf Scholz und die Regierung an für das, was er tut und die Unterstützung für die Ukraine und man klagt die USA an für Imperialismus. Dabei hat der Putin die Ukraine überfallen. Aber man klagt die Falschen an. Das ist Irrsinn. In der Ukraine wird tatsächlich die Freiheit Europas verteidigt, ja. Und die sollten diese Langstreckenwaffen anwenden dürfen, um eben da Kasernengelände und auch militärische Einrichtungen wie Fabriken für Panzer und Kanonen und Granaten, dass die Ukraine die zerstören darf. Ist noch keine Atombombe gefallen bis heute. Putin macht da dicke Backen und wir dürfen vor dem keine Angst haben. Wir müssen ihm eiskalt und wir müssen ihm eisenhart die Stirn bieten und auf Gottes Hilfe hoffen, dass wir dass Gott mit uns ist und wir das Richtige tun. Weil es geht nicht anders. Sonst der macht die Ukraine platt und das darf er nicht. Und dann, ne, dann könnte weitermachen. Er könnte weitermachen und dann eben da oben gerade die drei kleinen Länder, Estland, Lettland, Litauen, sich holen. Ne? Das geht ganz schnell. Das könnt ihr euch mal auf der Karte angucken. Da gibt es noch dann diese, ne, diese Enklave, das ehemalige Königsberg. Guckt euch das mal an, dann versteht ihr das.
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0: Bei dem Überfall auf die schwedische Kreditbank im Zentrum der Stadt wurden 4 der Angestellten als Geiseln genommen. In den folgenden 131 Stunden der Geiselnahme sei zum ersten Mal, so sagt der Spiegel, unter dem Titel Die Geburt des Stockholm-Syndroms über einen schwedischen Kriminalfall quasi live berichtet worden. Laut dem Artikelautor Alex Raak prägte der Stockholmer Polizeipsychologe Nils Berejot den Begriff, wodurch, also dieses Stockholm-Syndrom, wodurch die ungewöhnliche und verstörende Zuneigung der Geiseln zu den Geiselnehmern einen Namen erhalten habe. Darum ging es also, diese 4 Geiseln verbanden also, die hatten da also Pistolen vorgehalten und drohten erschossen zu werden, wenn die Polizei die Forderungen nicht erfüllt, wahrscheinlich Fluchtfahrzeug, ne, freies Geleit, freier Abzug, vielleicht ein Flugzeug am Flughafen, solche Dinge, wie man das aus Filmen kennt. Und da eben ihr eigenes Leben abhing von dem Wohlwollen der Geiselnehmer, kam es hier zu einer Zuneigung zu den, solidarisierte man sich kooperierte mit den Verbrechern, und man hegte vielleicht auch verständlicherweise eine Angst gegenüber der Polizei, die nun ja das Ganze da wahrscheinlich mit Waffengewalt eher Lust hatten aufzulösen, die Geiselnehmer zu erschießen, und dass dabei vielleicht auch die Geiseln ums Leben kommen. Sowas kommt dann ja auch vor. So also war da die Situation, dass die, es war auch relativ lang, ne, 131 Stunden, der Tag hat 24 Stunden, 10 mal 24 sind 240, 120 wären 5 Tage. Das waren 5,5 Tage. Das ist, ne, 5,5 Tage ist fast eine Woche. Und die körperliche Nähe der Geiselnehmer führte eben dazu, dass da in den Köpfen was passierte. Auch wenn das dann, wie gesagt, wenn man hier das so liest, es wird also wissenschaftlich angezweifelt. Aber ich nehme das so, dass das auch die Wissenschaft weiß ja nicht, ist ja nicht immer richtig. Hat auch da viel zu wenig, es gibt viel zu wenig Vergleichsfälle, die man da untersuchen kann, um daraus jetzt wissenschaftlich abzuleiten, das gibt es oder gibt es nicht. Ich nehme es jedenfalls jetzt hier, ne, als Sinnbild für die DDR, für die DDR, die heutigen 9 Bundesländer und ihre Bewohner, die so ein merkwürdiges, positives, emotionales Verhältnis zum heutigen Russland und zu Putin haben, der eindeutig ein Mörder ist, ja, ein Massenmörder. Er ermordet jeden Tag ukrainische Menschen, ohne Grund. Er ermordet jeden Tag ukrainische Soldaten, massenhaft. Es gibt da keine, ja, ohne, da gibt es keine Entschuldigung für. Muss jetzt nicht sagen, der musste das ja machen wegen der NATO, ne? Musste er nicht. Putin war eingeladen, in die NATO einzutreten. Dass man sich wappnet eben da zum Beispiel gegen China. Ne? Das war ja 2000, als das geschah, als man also Putin das Angebot machte, dass Russland Teil der NATO werden könne, hat man gesagt, es ist ja da der ganze asiatische Raum, da ist ja eine Menge, ne? Eine Menge, was passieren kann. Mit irgendwie, wie ich schon sagte, Kasachstan, Usbekistan und da hinten, da ist Nordkorea, da ist China, da ist Indien, man weiß nicht, was wird. Und willst du nicht Teil der NATO werden? Wir wollen dich nicht angreifen, und wenn du das auch sagst, wenn du unser Verbündeter wirst, dann wissen wir auch, du wirst uns nicht angreifen. Und das wäre doch eine tolle Sache, werd doch Teil der NATO, alte Feindschaft, neue Freundschaft. Ne? Hat uns von Anfang an belogen, der Putin, und 2005 hat er schon, oder 2007 hat er da einen Aufsatz geschrieben, der wohl in der Zeitschrift veröffentlicht wurde, dass er also das russische Zarenreich wiederherstellen will in seiner Größe und Bedeutung. So, und da ist er dabei, das macht er jetzt gerade, und da gibt es keine Entschuldigung für. Und für euch Ostdeutschen gibt es keine Entschuldigung, Leute wie Sarah Wagenknecht zum Beispiel auch zu wählen, die absolut Putin nach dem Mund redet. Ne? das alles da beschwichtigt und sagt, ja, der konnte ja nicht anders, der wurde ja gezwungen dazu, und dass man da für billiges Gas und Öl, würde ja alles wieder billiger werden, wenn wir mit Putin Frieden schließen würden, wir hätten wieder billiges Gas und die Preise würden runtergehen und die Inflation würde zurückgehen, das wäre doch alles schön, dass man dafür dann also die Ukraine verkauft, und dann haben wir das Russische Reich, steht dann schon an der polnischen und slowakischen Grenze, ne? Und auch an der bulgarischen und da unten. Also Bulgarien und die Tschechien, die Slowakei haben Grenzen und Polen haben Grenzen mit der Ukraine. Und dann haben wir dann also diesen mörderischen Putin und sein russisches Zarenreich an der europäischen Grenze. Und das wollt ihr Ostdeutschen, dafür seid ihr, dafür soll Sarah Wagenknecht euer Land regieren oder der Björn Höcke. Ne, seid ihr noch, ihr tickt doch nicht sauber. Euch haben sie auch echt ins Gehirn geschissen. Ne, ihr seid ohne Wertmaßstäbe. Ne, ihr wollt für ein bisschen mehr Geld im Portemonnaie, wollt ihr das in Kauf nehmen? Und damit gerät dann die gesamte europäische Ordnung in Gefahr. Wenn Putin erstmal da steht, und wir hier keinerlei erkennbaren Anzeichen von uns geben, dass wir bereit sind, uns zu wehren, warum soll er da nicht die baltischen Länder da, die schon fast abgetrennt sind durch diese Enklave Kaliningrad, das ehemalige Königsberg Ostpreußen, warum soll er das nicht, sich nicht auch einverleiben? Zu welchem Sinn? Das ist einfach Größenwahn, Gier, das ist teuflisch. Ein Zarenreich, die Größe des Zarenreichs und die Herrlichkeit des Zarenreichs wiederherzustellen, ist einfach nur Blödsinn. Das ist mörderisch. Teile, und wer könnte, ja, das war ja eben alles mal da, Warschauer Pakt, Ostblock. Das war ja alles Ostblock. Polen war Ostblock, Tschechei, Slowakei, das war ja alles DDR, das war ja alles besetzt. Das war ja Besetzungsgebiet, ne? Das war ja sowjetische Besetzungszone. Warum soll er das nicht zurückholen? Warum soll er sich zurückholen? Ja, weil er wahnsinnig, größenwahnsinnig ist. Es ist, weil will in die russische Geschichte eingehen als ein großer Mann, als ein Zar, der die Größe des Imperiums wiederhergestellt hat, des russischen Zarenreiches. Und dafür wählt ihr Sarah Wagenknecht. Ja, dafür wählt ihr Sarah Wagenknecht. Ne? Dafür schämt euch. Schämt euch.
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2: Die Sache Jesu braucht Begeisterte, heißt ein alter christlicher Schlager. Viel Begeisterung für Jesus, viel Gebet und wenig Bürokratie, das versprechen manche freien evangelischen Gemeinden. Und genau das gefiel dem Paar, von dem sie gleich hören. Das Familiäre, die klare Botschaft, eine Frömmigkeit, die nicht historisch kritisch hinterfragt wird, alles das hat die beiden tatsächlich begeistert. Doch irgendwann waren sie nicht mehr mit allem einverstanden. Vor allem nicht damit, was die Gemeindeleitung unter Mission verstand. Was passierte, als sie widersprachen, haben die beiden unserem Autor Burkhard Schäfers erzählt. Und natürlich hat er auch die Stimmen anderer Beteiligter eingeholt, unter anderem die der Evangelischen Allianz. Entstanden ist eine Geschichte über Glauben, über Macht und über Heimatverlust. Sicherlich nicht repräsentativ für alle freien Gemeinden, aber doch mehr als ein Einzelfall.
3: Das Reisebüro von Martina und Stefan Hoffmann ist aufgeräumt, der Besprechungstisch leer. An der Wand hängt ein schlichtes Kreuz. Äußerlich betrachtet hat bei den beiden, die wir anders nennen, um die Beteiligten zu schützen, alles seine Ordnung. Innerlich nicht. Das Paar engagierte sich über viele Jahre in einer freien evangelischen Gemeinde in Bayern. In Arbeitskreisen als ehrenamtliche Seelsorger. Im Jahr 2010 kam es, so erzählt Stefan Hoffmann, zu einem Konflikt mit der Gemeindeleitung über die sogenannte Missionsstrategie.
4: Man sollte Freizeitaktivitäten starten, um mit Menschen im Ort, in der Umgebung Kontakte zu knüpfen. Man sollte Beziehungen aufbauen über Vereine, über soziales Engagement und sollte Menschen an die Angel bekommen, ohne dass die sich im Klaren waren, was man eigentlich bezweckte, Menschen in die Gemeinde oder frommer gesagt zum Glauben zu bringen.
3: Aus Sicht der beiden hatte das ein Geschmäckle. Sie kritisierten die Methoden als unaufrichtig. Wir fragen nach beim Leitungskreis der Gemeinde. Dieser antwortet, die Aussage, die Gemeinde würde manipulativ missionieren, entspricht weder der grundlegenden Überzeugung noch dem Anliegen der Gemeinde. Inwieweit der Einzelne über seinen Glauben spricht, liegt in dessen Entscheidung. Martina Hoffmann jedenfalls fühlte sich nicht frei zu entscheiden. Sie beendete ihr Engagement in der Gemeinde.
5: Ich habe einen sehr heftigen Antwortbrief bekommen auf meinen Austritt. Da war ich wirklich am Ende. Ich konnte nicht fassen, dass mich eine Vertrauensperson so behandelt. Einer der Vorwürfe war, dass ich mich auf eine Metaebene begeben hätte und nicht mit meiner tiefsten Überzeugung mit der Gemeinde mitgehen würde.
3: Was folgt, ist eine monatelange Auseinandersetzung. Der Leitungskreis schreibt der Gemeinde öffentlich, dass er Martina und Stefan Hoffmann von aller Mitarbeit entbindet. Stefan Hoffmann wird, unter Zuhilfenahme eines Bibelzitats, aufgefordert, sich der Gemeindeleitung unterzuordnen und anzuerkennen, dass er sich auf einem, so wörtlich, verkehrten und unbiblischen Weg befände.
4: Dann begann schon eine Kampagne, in der Pastor und Gemeindeleitung sehr massiv Menschen gegen uns eigentlich beeinflusst haben. Es gab Schreiben an die gesamte Gemeinde. Wir wollten die Gemeinde zerstören. Wir würden nur Streit suchen. Wir wären auf einem falschen Weg, also jetzt theologisch oder geistlich gesehen falschen Weg. Also es war eine Verleumdungskampagne, würde ich aus meiner Sicht sagen.
3: Einige Wochen später legt auch er seine Mitgliedschaft nieder. Man hätte sie ihm sowieso entzogen, schreibt ihm der Leitungskreis, weil es ihm nicht möglich sei, sein offensichtliches Fehlverhalten und Sünde einzugestehen. Die Teilnahme am Abendmahl in der Gemeinde wird ihm untersagt. Einen Weg zurück könne es nur geben, wenn in einem offenen Bekenntnis Vergebung erbeten werde. Auch von Seiten des Ehepaars fallen heftige Worte, doch offenkundig sitzen sie am kürzeren Hebel. Aus den beiden einstmals geschätzten Gemeindemitgliedern werden, so sagen sie, unerwünschte, weil vom Glauben abgefallene Personen.
4: Man wird eigentlich komplett erschüttert. Man verliert auch alles. Das war eigentlich unser ganzes Leben. Das geht ja über das diesseitige Leben ja im Grunde genommen hinaus. Man ist ja nicht nur Teil einer Organisation, man ist Teil des Reiches Gottes. Und man hat auch keine Freunde mehr. Wir wurden ja auch sozial völlig isoliert. Es ist im Prinzip alles abgebrochen, was früher unser ganzes Leben bestimmt hat.
3: Martina und Stefan Hoffmann sehen sich als Opfer geistlichen Missbrauchs. Ein Verhalten legitimiert durch scheinbar göttliche Vorgaben. In einer pietistisch geprägten Gemeinde, die sich vermeintlich offen gebe, aber vor allem Demut und Gehorsam verlange, keinen echten Widerspruch dulde.
4: Man ist so in diesem System drin, dass es eine unglaubliche mentale Anstrengung erfordert, sich immer wieder zu sagen, ich habe das, was mir vorgeworfen wird, nicht gemacht. Wenn ein Pastor, der Orientierung gibt in so einer Gemeinde, einen vor der ganzen Gemeinde als Sünder, als Lügner, als streitsüchtig stigmatisiert, dann fragt man sich immer wieder, bin ich es nicht doch? Und es dauert lang, bis man auch akzeptiert, ich bin hier wirklich ein Missbrauchsopfer geworden.
5: Wir haben einige Zeit später eine Fernsehreportage gesehen von Zeugen Jehovas, die aus ihrer Gemeinde raus sind. Und wir saßen davor und wir haben geheult. Es waren so viele ähnliche Situationen und selbst da haben wir gedacht, es kann nicht sein, dass wir in solchen Strukturen auch drin waren. Ich würde nicht sagen, dass es von der Lehre her eine Sekte ist, aber an dem, was uns passiert ist, muss ich trotzdem sagen, dass es zumindest sektenähnlich ist.
3: Experten sprechen von geistlichem Missbrauch, wenn eine religiöse Leitungsperson ihre Autorität nutzt, um Druck auszuüben oder andere zu demütigen. Wo genau die Grenze zwischen Konflikt und Übergriff verläuft, wird von den Beteiligten teilweise sehr unterschiedlich beurteilt. Häufig habe geistlicher Missbrauch massive Folgen für die Betroffenen, sagt die Supervisorin und Fachautorin Inge Tempelmann.
6: Wenn man derartige Übergriffe erlebt hat, kann man von einer gewissen Traumatisierung sprechen, im Bereich der Emotionen, im Bereich des Geistes, des Lebenswillens. Die Folgen können einmal im Bereich der psychischen Gesundheit stattgefunden haben. Es kann manchmal auch zu massiven Burnouts kommen, auch wo körperliche Erschöpfung der Fall ist. Oder einfach insgesamt eine Verunsicherung dem Leben gegenüber.
3: Tempelmann begleitet Menschen, die Grenzverletzungen im frommen Gewand erfahren haben, und hat ein Buch zu dem Thema geschrieben. Geistlicher Missbrauch geschehe insbesondere in Gruppierungen, die mit starren Regeln arbeiteten und den Mitgliedern wenig Raum ließen, ihren persönlichen Glauben zu entwickeln.
6: Ich glaube, dass es große Gruppen von Glaubensgemeinschaften im Land auch betrifft. In dem Sinne würde ich es falsch finden, bestimmte Gemeinden allgemein zu verdächtigen. Aber ich könnte umgekehrt auch nicht sagen, religiöser Missbrauch kommt in bestimmten Kirchen oder Freikirchen überhaupt nicht vor. Es hängt auch dann davon ab, wie Theologie verstanden wird. Also von daher denke ich, dass viele Menschen im Land betroffen sind von solchen Phänomenen.
3: Der Leitungskreis der Freien Evangelischen Gemeinde, in der Martina und Stefan Hoffmann aktiv waren, will zum konkreten Fall keine Stellung nehmen. Es handle sich, Zitat, um eine innergemeindliche Auseinandersetzung mit vielen, bedauerlicherweise erfolglosen Klärungsversuchen. Im Gespräch mit dem Deutschlandfunk betont der beteiligte Pastor, dass sich Betroffene bei Konflikten an höhere kirchliche Instanzen wenden könnten. Das tat das betroffene Ehepaar und so bekommt der Fall eine überregionale Bedeutung. Nach einer NDR-Dokumentation über Machtmissbrauch in Organisationen und Gemeinden, die zum Netzwerk der Deutschen Evangelischen Allianz gehören, richtete diese im Jahr 2014 eine Clearingstelle ein. Dort sollen ehrenamtliche Beauftragte, Zitat, Vorwürfen und Vorkommnissen nachgehen und alles unternehmen, dass Missstände aufgedeckt, aufgearbeitet, beseitigt und für die Zukunft so gut als möglich ausgeschlossen werden. Die Einrichtung der Clearingstelle zeigt, die Evangelische Allianz erkennt an, dass es ein Problem mit geistlichem Missbrauch gibt. Initiiert wurde die Stelle durch den früheren Allianzvorsitzenden Michael Diener.
7: Allein schon die Gründung der Clearingstelle hat dazu beigetragen, dass eine gewisse Sensibilität für diese Fragen nochmal gewachsen ist. Und die Sensibilität dafür zu erhöhen, indem wir Menschen schulen, darauf aufmerksam machen, indem wir Schriftmaterial zur Verfügung stellen, würde ich für eine sehr sinnvolle Hilfe halten.
3: Indes, auf der Website der Allianz findet sich heute, 4 Jahre nach der Einrichtung der Clearingstelle, kein weiteres Infomaterial. Das Ehepaar Hoffmann kontaktierte die Clearingstelle 2016 und 2017, machte sich Hoffnungen. Sie seien angehört worden, darüber hinaus aber sei nichts geschehen. Die Anfrage verlief im Sande. Michael Diener sagt, es sei bedauerlich, dass die Arbeit in Einzelfällen nicht zu einem befriedigenden Ergebnis führe.
7: Diese Clearingstelle ist ein Hilfsangebot, das jetzt nicht unbedingt mit vielen Machtfaktoren ausgestattet ist. Wenn Einvernehmen besteht in einer Beurteilung dieser Situation oder des Falles, dann ist es notwendig, dass die Gegenseite zu Wort kommt. Und im Falle eines Scheiterns dieses Gespräches besteht auch noch sicherlich die Möglichkeit, sich in den Hierarchieebenen nochmal an weitere Personen zu wenden. Wenn an der Stelle letztlich kein Einvernehmen erzielt werden kann, dann sind unsere Möglichkeiten auch wirklich begrenzt.
3: Das heißt, die Evangelische Allianz kann zum Beseitigen von geistlichem Missbrauch in den eigenen Reihen nur dann etwas beitragen, wenn ein Beschuldigter oder dessen Vorgesetzte das wollen. Darüber hinaus sehe die Allianz keinen Ansatzpunkt, auf die Kirchen und Verbände innerhalb ihres Netzwerks einzuwirken, so der frühere Vorsitzende Diener. Nach eigenen Angaben hat die Clearingstelle seit Bestehen etwa 30 Fälle im Jahr bearbeitet. Ob es Konsequenzen gegenüber Beschuldigten gab, dazu macht die Allianz keine Angaben. Die Stelle verstehe sich nicht als fromme Strafverfolgungsbehörde. Martina Hoffmann sagt,
5: wenn man weiß, wie sie entstanden ist, dann stellt sich die Frage, inwieweit ist diese Stelle wirklich ernst gemeint? Ich denke fast, dass diese Clearingstelle auch in dem einen oder anderen Fall sogar mehr Schaden anrichten kann, weil man sich als Geschädigter an diese Stelle wendet. Und wenn man dann so behandelt wird, wie wir behandelt worden sind, dann ist es wie so ein nochmaliges Erleben des Missbrauchs. Und das kann eigentlich niemand brauchen in der Situation.
2: Widerworte sind nicht vorgesehen. Burkhard Schäfers berichtete über den Vorwurf des geistlichen Missbrauchs gegenüber einer freien evangelischen Gemeinde.
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9: 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Ich bin eine Blume in Charonne und eine Lilie im Tal. Wie eine Lilie unter den Dornen, so ist meine Freundin unter den Mädchen. Wie ein Apfelbaum unter den wilden Bäumen, so ist mein Freund unter den Jünglingen. Unter seinem Schatten zu sitzen, begehre ich, und seine Frucht ist meinem Gaumen süß.
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Als der Biber Butzemann den Bibelbastelbogen erfand, schrieb er die dysangelischen Erpresserbriefe und sandte sie an den Leib Christi auf Erden, um die Menschheit auf ewig zu knechten.

Prediger 8, 1 bis 9. Wer ist wieder weise und wer versteht etwas zu deuten? Die Weisheit der Menschen erleuchtet sein Angesicht und ein freches Angesicht wird gehasst. Achte auf das Wort des Königs, aber wenn du ein Eid bei Gott leisten sollst, so übereile dich nicht. Geh von seinem Angesicht weg und halte dich nicht zu einer bösen Sache, denn er tut alles, was er will. Achte auf das Wort des Königs, aber wenn du einen Eid bei Gott leisten sollst, so übereile dich nicht. Sei also vorsichtig. Geh von seinem Angesicht weg und halte dich nicht zu einer bösen Sache, denn er tut alles, was er will. In des Königs Wort ist Gewalt, und wer darf zu ihm sagen, was machst du? Und des Königs Wort ist Gewalt, und wer darf zu ihm sagen, was machst du? Und das Gebot hält. Wer das Gebot hält, der will nichts von einer bösen Sache wissen. Denn des Weisen Herz weiß um Zeit und Gericht. Denn jedes Vorhaben hat seine Zeit und sein Gericht, und des Menschen Bosheit liegt schwer auf ihm. Denn er weiß nicht, was geschehen wird. Und wer will ihm sagen, wie es werden wird? Der Mensch hat keine Macht, den Wind aufzuhalten, und hat keine Macht über den Tag des Todes. Und keiner bleibt verschont im Krieg. Und das gottlose Treiben rettet den Gottlosen nicht. Und alles habe ich gesehen und richte mein Herz auf alles Tun, das unter der Sonne geschieht, zur Zeit, da ein Mensch herrscht über den anderen zu seinem Unglück. Noch einmal, das alles habe ich gesehen und richtete mein Herz auf alles Tun, das unter der Sonne geschieht, zur Zeit, da ein Mensch herrscht unter den anderen zu seinem Unglück.

Ja, wir haben den 17.03.2021 und ich habe was geträumt und den Traum will ich aufnehmen hier auf Band, auf dem Sprachrekorder, besser gesagt. Das ist ja kein Band mehr, ist ja der PC. Ja,

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1: Vor einem Jahr, da steuerte das Reformationsjubiläum seinem Höhepunkt entgegen. Manche konnten den Namen Luther nicht mehr hören. Andere fieberten hin auf das große Fest. Dann wurde gefeiert und es wurde bilanziert. Seitdem ist Ruhe, obwohl doch viele, gerade auch die kritischen Köpfe in der evangelischen Kirche, immer wieder appellierten: Leute, die Reformation geht weiter. Sie ist europäisch, sie ist global und sie lässt sich nicht auf das kleine Deutschland reduzieren. Um den europäischen Zusammenhang ging es auch jüngst bei einer international besetzten Konferenz in Berlin. Es ging um die Schwesterreformationen, ein wissenschaftliches Symposium, das Dorothea Wendeburg veranstaltet hat, Professorin in Berlin. Mit der evangelischen Kirchenhistorikerin

0: Griechenland nach. Das ist eher eine nationale Fixierung, die wir überall haben.
1: Aber darüber geht natürlich die globale Wirkung in Vergessen, gerät in Vergessenheit.
0: Genau, und das war meines Erachtens auch eines der Defizite der Feier des Reformationsjubiläums in Deutschland, dass wir uns zu stark auf Luther und die Reformation in Deutschland konzentriert haben. Denn eins ist klar, nirgendwo hätte es die Reformation gegeben ohne Martin Luther. Der Impuls, der von dort ausgegangen ist, wurde doch sehr unterschiedlich aufgenommen, weitergeführt, mit anderen Einflüssen vermischt. Und das muss man alles wahrnehmen, wenn man die Reformation als ein weltweites Ereignis, was sie in ihren Wirkungen ja gewesen ist, wahrnehmen will.
1: Sie haben bisher mehrfach Reformation im Singular gesagt. Ich habe mehrfach von Schwesterreformationen im Plural gesprochen. Was gefällt Ihnen besser?
0: Wir haben früher nur den Singular benutzt. Dann ist der Plural ganz groß in Mode gekommen, vor allen Dingen in der angelsächsischen Welt. Und dort spricht man mittlerweile von jeder Länderreformation auch schon wieder im Plural. Also dann gibt es mehrere Reformationen in Schottland, in England, in Deutschland und so weiter und so fort. Mittlerweile, finde ich, ist dieser Gebrauch des Plurals so inflationär geworden, dass er nichts mehr sagt. Und man muss dann schon auch begründen können, warum man dasselbe Substantiv Reformation benutzt in all diesen Fällen. Und deswegen scheint mir besser, um der Gründe willen, um deren Willen wir dieses eine Wort benutzen, in allen Fällen doch beim Singular zu bleiben und dann durch Adjektive Differenzierungen hinzuzufügen. Die englische Reformation, die schweizerische, die genferische und so weiter und so fort.
1: Lassen Sie uns mal eine dieser Schwesterreformationen, Plural, durchspielen. Die englische Reformation, wie Sie vorschlagen, die anglikanische Kirche. Liege ich daneben, wenn ich sage, dass das womöglich die katholischste protestantische Kirche ist?
0: Das ist mittlerweile vielleicht so, obwohl ich nicht sicher bin, wenn man die schwedische lutherische Kirche anguckt, wie sie mittlerweile aussieht, dann sieht es da vielleicht noch anders aus. Also wir haben ein zu monolithisches Bild der anglikanischen Kirche in zwei Hinsichten. Wir sehen von der heutigen anglikanischen Kirche eigentlich nur die High Church, also die bischöfliche, stark liturgische, zeremonielle Kirche. Naja, das ist optisch ein Phänomen, das was hermacht. Wir übersehen, dass die anglikanische Kirche aus mehreren Flügeln besteht und dass die Nicht-High Church-Flügel der Mitgliederzahl nach ungleich größer sind. Sie können in England in anglikanische Kirchen gehen, da ist das, wie soll man sagen, ja fast evangelikal. Das Zweite ist, die anglikanische Reformation ist eigentlich eine reformierte Reformation. Als sie durchgeführt wurde unter König Edward, hat man durchweg reformiertes, zeremoniell reformierte theologische Vorstellungen und dergleichen durchgeführt. Und erst im 19. Jahrhundert hat es diesen Anglo-Katholizismus gegeben, der die ganze Kirche überformt hat.
1: Jetzt sagt aber der Laie, der viele TV-Serien und viele Romane gelesen hat, dass die Reformation der anglikanischen Kirche mit Heinrich dem VIII., dem König, und mit Anna Boleyn begonnen hat. Sex and Crime, das ist das, was den Boulevard fasziniert, die Reformation in England triebgesteuert. Also Sie haben jetzt von etwas ganz anderem gesprochen, aber da begann doch aus meiner Sicht die Reformation in England.
0: Ja, das ist natürlich eine Definitionsfrage. Die Reformation in England, wenn man sie darauf reduziert, dass sich die englische Kirche vom Papst gelöst hat, das in der Tat ist unter Heinrich dem VIII. Gelaufen, weil er nur auf diese Weise eben die Frau heiraten konnte, die er heiraten wollte. Aber es hat sich in der Lehre, im Ritus praktisch nichts geändert, ganz wenig. Der Ritus blieb lateinisch, die Benutzung englischer Übersetzungen, Gottesdienst blieb verboten, das Messopfer blieb und so weiter und so fort. Es gibt ganz wenige Punkte, wo es auch inhaltliche und strukturelle Veränderungen gegeben hat. Eine Reformation in dem Sinne, dass es auch eine inhaltliche und rituelle Neuprägung gegeben hat, die darüber hinausgeht, dass man nur nicht mehr den Papst hat, das ist ja auch ein bisschen wenig, die ist unter seinem Sohn Edward dem VI. Gelaufen. Dann gab es einen kurzen Rückmarsch unter seiner Halbschwester Maria der Blutigen, die dann versucht hat, die Sache wieder katholisch zu reformulieren. Und dann unter Elisabeth kam das endgültige Establishment der anglikanischen Kirche.
1: Was wirklich weltgeschichtliche Folgen hatte, das ist auch der Konflikt, in den die anglikanische Kirche gerät mit den sogenannten Puritanern, mit evangelischen Strömungen, die radikaler sind. Wie sind diese Puritaner einzuordnen in diesem Konflikt?
0: Schon die Formulierung Konflikt der anglikanischen Kirche mit den Puritanern ist schwierig.

0: Denn die Puritaner sind eigentlich ein Flügel innerhalb der englischen Reformationskirche. Und unter Edward war zunächst einmal der Kurs ziemlich klar, man will eine reformierte Kirche werden. Wie stark sich das dann an Genf, dem Mekka des Reformiertentums in jener Zeit, orientieren würde, das war noch nicht ganz ausgemacht. Edward hat ja dann am Ende auch nur 6 Jahre regiert. Die Puritaner sind nun derjenige Teil innerhalb dieser anglikanischen Gesamtkirche, anglikanisch heißt ja eigentlich nur englische Kirche, der darauf drang zu sagen, unsere bisherige reformierte Reformation ist unvollständig. Die ist abgebrochen worden durch den Tod des Königs und dann gab es das Zwischenspiel und jetzt unter Elisabeth müssen wir das vollenden, was nicht geschafft worden ist. Wir müssen im Ritus eindeutig reformiert machen. Wir müssen die Bischöfe zugunsten von Synoden abschaffen. Das müssen wir hier schaffen.
1: Aber es sind doch dann Puritaner nach Nordamerika ausgewandert. Dem muss doch also ein Konflikt zugrunde gelegen haben. Wie verlief der, wenn es denn einer war?
0: Also diese radikal-anglikanischen sozusagen, radikal-reformierten, konnten sich nicht durchsetzen. Und eine Zeit lang war das ein Kampf auf den Kanzeln. Aber dann wurde dieser Kampf auch ausgefochten durchs Kirchenregiment. Puritanische Prediger wurden abgesetzt und zum Teil auch verfolgt. Nicht blutig, aber doch eben sehr stark benachteiligt, sodass dann ein Teil zu dem Schluss kam zu sagen, also wir können hier die wahre, reine evangelische Kirche in England nicht verwirklichen. Deswegen gehen wir raus und sind dann über die Niederlande ja eben auch nach Nordamerika gegangen. Und man dachte sich, hier haben wir einen leeren Raum. Und in diesem leeren Raum können wir die wirkliche evangelische Kirche verwirklichen. Da gibt es keinen König, da gibt es keine Bischöfe. Da sagen wir, wie die Disziplin aussieht. Da haben wir ein reformiertes Ritual.
1: Und aufgrund Ihrer Erfahrung mit einer Staatskirche, so nenne ich das mal, entscheiden sich die Puritaner in Nordamerika dafür, ganz auf die Trennung von Staat und Kirche zu setzen. Ist das so richtig?
0: Also die Erfahrung in der Tat mit der Staatskirche waren negativ. Staatskirche hieß königliche Kirche, hieß Bischöfe. Und das wollte man nicht. Aber man muss auch sagen, in den ersten Kolonien, in denen man in Neuengland Fuß fassen konnte, hat man dann seine eigene Art der Identität von Kirche, Gesamtgesellschaft und Staatswesen durchgesetzt. Da musste man dann reformiert sein. Man musste diesem puritanischen Kurs folgen, wenn man dort Bürger sein wollte. Da gab es also sozusagen die Wiederholung des Konflikts zwischen Kirche und Staat jetzt nicht mehr unter monarchischem, sondern unter demokratisch-aristokratischem Vorzeichen.
1: Wir können also diesen Bogen ziehen von den Schwesterreformationen in Zürich und Genf, den reformierten Kirchen, über den Puritanismus in England zur US-Verfassung und zur Vielfalt evangelischen Lebens in den Vereinigten Staaten heute.
0: Ja, das kann man so tun. Und von dort aus ging der Export natürlich weiter, dass gerade diese Spielart des evangelischen Christentums so stark expandierte, liegt natürlich daran, dass England die evangelische Kolonialmacht war. Verbreitung des Christentums über Europa hinaus ist wesentlich durch Kolonialismus erfolgt. Das wissen wir aus Süd- und Mittelamerika, Lateinamerika. Und dasselbe erfolgt jetzt auf evangelisch durch England.
1: Und in den Vereinigten Staaten, welche konkreten Kirchen verstehen sich in dieser Tradition des Puritanismus, sage ich jetzt mal?
0: Die verschiedenen reformierten Sorten, also die Presbyterianer und die Kongregationalisten. Der Unterschied ist der, dass Calvin an und für sich keine Unabhängigkeit der Einzelgemeinde vorsah. Calvin wollte zwar keine Bischöfe als Idealform, notfalls kann man sie lassen, aber er wollte einen übergemeindlichen Zusammenhang durch Synoden. Selbstständigkeit der Gemeinde sei nicht vor, sondern was die Bischöfe sind in episkopalen Kirchen, sind die Synoden in reformierten Kirchen. Dann gab es aber eben in den neuen Kolonien Gemeinden, die sagten, wir lassen uns doch nichts von Synoden sagen, sondern wir wollen die komplette Unabhängigkeit der Einzelgemeinde. Das sind die sogenannten Kongregationalisten. Und die sind lehrmäßig und rituell ganz in der Spur der klassischen calvinistisch-puritanischen Tradition, aber haben eben diese Eigentümlichkeit.
1: Parallel dazu gibt es in den Vereinigten Staaten jene Kirchen, die oft als evangelikal bezeichnet werden. Wie sind die verwurzelt in der Reformation, die vor 500 Jahren begann? Wie sind da die Linien?
0: Die Evangelikalen sind durchweg eine Spielart der klassischen Reformationskirchen gewesen.
1: Also nicht der Täuferbewegung?
0: Es gibt auch täuferische Zweige, aber zunächst einmal im Gefolge des Pietismus hat es eine Aufweichung der Institutionalität der Kirche gegeben zugunsten persönlicher Frömmigkeit und dergleichen mehr. Und da haben sich dann Gemeinden verselbstständigt, die stärker auf das Verhältnis frommes Individuum, Heilige Schrift, Evangelium, abhoben und sagten, wir wollen diesen ganzen institutionellen Überbau, auch die starke Akademisierung, die in allen klassischen Reformationskirchen der Fall war, auch bei den Puritanern, die haben sehr auf gute Bildung gesehen, das wollen wir nicht, sondern wir wollen stärker eben basisorientiert mit dem Evangelium leben und wirken und haben sich dann verselbstständigt. Dazu kommen dann in der Tat ähnliche Impulse auch aus den Täuferkirchen.
1: Täufer und Puritaner
0: sind zwei Paar Stiefel.
1: Sind zwei Paar Stiefel, wurden aber jeweils verfolgt.
0: Täufer wurden verfolgt zuerst in Zürich, da ist das
1: Täufertum in Münster
0: erst erschienen, dann im Reich, darunter in Münster, weil es nun auch eine stark politisierte Spielart war, das war in Zürich nicht der Fall. Und dann in anderen Gegenden Europas auch, etwa in England, haben sich als kleine Gruppen gehalten und einige davon sind auch ausgewandert und haben in Nordamerika eine sehr viel größere Anhängerschaft gewonnen. Also Baptisten als wichtigste täuferische Gemeinschaft sind ja in Europa eher kleinere Kirchen, schon gar bei uns. In Nordamerika gehören sie zu den Mehrheitskirchen, sind viele Male größer als die sogenannten magistralen Reformationskirchen, also Reformierte, Lutheraner und dergleichen.
1: Die Baptisten als Teil dessen, was man als evangelikal bezeichnet, auch die finden Zulauf. Der weltweite Siegeszug von evangelikalen Kirchen ist nicht am Ende. Ich sage nur Südamerika, China, andere asiatische Länder, zum Teil auch in Deutschland. Ist dieser Siegeszug der Evangelikalen für Sie eher ein Zeichen der Strahlkraft der Reformation oder eine Gefahr? Weil es gibt ja auch massive Kritik an evangelikalen Kirchen.
0: Ja, der Kosmos der evangelikalen Kirchen ist riesig. Und es gibt da die verschiedensten Phänomene, politisch vor allen Dingen sehr fragwürdige Phänomene, etwa in Südamerika, also Evangelikalismus, der sich paart mit sehr autoritären, demokratiefeindlichen Bestrebungen, auch mit stark kapitalistischen Bestrebungen. Das ist aber nur ein Zweig. Es gibt da die unterschiedlichsten Sorten, etwa auch in Korea, da haben wir eine solche Bandbreite. Man kann zum Teil auch gar nicht mehr ganz genau sagen, ist das jetzt eine klassische Reformationskirche oder ist das eher eine evangelikale oder charismatische? Davon haben wir noch gar nicht gesprochen, von den charismatischen, die am allerschnellsten wachsen. Das ist ein großer Eintopf im Grunde genommen. Wie das ausgeht, ist schwer zu sagen. Man kann ja auch feststellen, charismatische Bewegungen bestehen die Probe in der zweiten, dritten Generation. Auch das Christentum hat begonnen als eine charismatische Bewegung, in gewisser Weise auch die Reformation selbst. Und früher oder später stellte sich die Notwendigkeit institutionalisierter Festlegungen. Ich würde mich nicht wundern, wenn all diese eher charismatischen Großgruppen, sind zum Teil ja riesige Gruppen, nicht früher oder später auch ihre Form der Institutionalisierung finden. Und dann muss man sehen, wie sich das miteinander verhält. Möglicherweise geht das ganz gut zusammen.
1: Da ist ganz schön was losgetreten worden vor 501 Jahr. Ganz schön unübersichtlich.
0: Ist unübersichtlich, ja. Aber christlicher Glaube lässt sich meines Erachtens am Ende nicht bändigen.
1: Die Kirchenhistorikerin Dorothea Wendeburg, Theologin in Berlin im Deutschlandfunk in der Sendung Tag für Tag aus Religion und Gesellschaft im Gespräch über die Schwesterreformationen. Kommen wir nochmal zurück zum ältesten Geschwisterkind, 501 Jahre danach. Wo sehen Sie die großen Herausforderungen für die protestantischen Kirchen hierzulande, also für die Kirchen, von denen das Ganze ausgegangen ist?
0: Wenn wir etwas mehr hätten von der Lebendigkeit, die wir in jenen Formen, welche wir mit Misstrauen betrachten, finden, also wirkliche existenzielle Ausstrahlung, das würde uns gut tun. Auf der anderen Seite scheinbar gegenläufig, etwas mehr Disziplin würde uns auch gut tun. Und wenn wir, ich kann jetzt nur für die evangelische Kirche sprechen, einerseits mehr Disziplin hätten, zu sehen, wir gehören zu einer Kirche, auf der anderen Seite aber die Lebendigkeit, die ja die Basis dafür ist, dass wir dazugehören, auch weitergeben könnten, dann wäre mir überhaupt nicht bange.
1: An welchen Punkten läuft Ihre Kirche aus dem Ruder?
0: Zum Teil in den Gottesdiensten. Man hat doch viel Wildwuchs in Gottesdiensten, liturgischen Wildwuchs, Gebetsformulierungen, schlecht vorbereitete Predigten und dergleichen mehr. Da denke ich, könnten individuelle Pastoren und Pastorinnen schon sich etwas mehr an der Kandare reißen. Das erfordert erstens Arbeit und zweitens auch eine gewisse Selbstkritik. Nicht alles, was einem gerade mal so einfällt, ist deswegen schon wunderbar für alle anderen.
1: Was ist der Grund für diese Missstände?
0: Vielleicht ein Mangel auch an der Ausbildung. Da fasse ich mich mit an die eigene Brust als Theologieprofessorin, die lange ja dafür verantwortlich gewesen ist, dass wir vielleicht die Relevanz dessen, was wir da lehren, für das kirchliche Leben nicht hinreichend klar machen und das auch nicht hinreichend reflektieren. Wir schieben das dann ab auf das Fach praktische Theologie oder aufs Predigerseminar, aber das reicht eigentlich nicht. Wir schaffen die Verzahnung nicht wirklich. Manchmal vielleicht ist es auch eine Frage der Motivation, warum wird jemand Pastor, Pastorin? Oft fehlt mir die Gottesdienstzentrierung bei der Motivation. Viel guter Wille, alles Mögliche, aber dass das eben alles am Sonntagvormittag seine Erdung hat, das erlebt man eben bei uns oft nicht.
1: Sie haben selbstkritisch sich und die akademische Theologie nicht in Frage gestellt, aber die Herausforderungen benannt. Es hat ja auch diese Debatte gegeben, wonach die akademische Theologie Dienerin der verfassten Kirchen sein sollte, wie es hochrangige EKD-Vertreter letztlich gefordert haben. Also da stellen Sie sich schon dahinter.
0: Nein, also ich will damit überhaupt nicht sagen, dass wir Dienerin der verfassten Kirchenobrigkeit sind. Das wäre ja gerade das Allerletzte, dann kommen wir überhaupt nicht weiter. Sondern, dass wir in aller Freiheit, die uns zum Glück das deutsche System bietet, darüber reflektieren, was Kirche ist und wie wir die jungen Leute, die wir vor uns haben, dazu bringen, selbst zu reflektieren. Was geschieht in der Kirche? Wie verantworte ich meinen Glauben? Und wie kann ich dann schließlich auch anderen Leuten zu verantwortetem Glauben verhelfen? Das hat sein Zentrum im Gottesdienst. Das hat sein Zentrum nicht in der Kirchenleitung, obwohl die das gerne so hätte.
1: Es rumort auch an einem anderen Punkt an der Kirchenbasis. Es erscheinen aus meiner Sicht immer öfter Texte, in denen die Fixierung ihrer Kirche auf Innerweltliches und auf Politik kritisiert wird. Wenn man das dann EKD-Vertretern vorhält, argumentieren die das ganz elegant beiseite. Wo stehen Sie da?
0: Ich würde sagen, man kann über Politik, sein soziales Engagement und so weiter und so fort jederzeit reden und es gehört zu den Früchten christlichen Lebens, dass man sich in diesem Zusammenhang auch engagiert. Aber es muss immer klar werden, wo ist die Wurzel und wo ist die Frucht. Also unser politisches Engagement, diakonisches Engagement und so weiter und so fort, das muss deutlich zeigen, aus welcher Motivation heraus wir das machen. Oft habe ich den Eindruck, dass viel über das Zweite gesprochen wird, aber wenig über das Erste und über die Verbindung von beidem überhaupt nicht.
1: Das Zweite können aber andere auch gut.
0: Deswegen arbeiten wir mit denen auch zusammen. Das ist schon wahr.
1: Ja, aber Sie haben halt die Angst, dass das Erste quasi, was Sie besser können sollten, nicht angesprochen
0: so
1: wird.
0: So ist es. Und ich denke schon auch, dass die spezifisch christliche Motivation, das Menschenbild, das wir mit dem verbinden, was wir dann da tun, das Weltbild im weitesten Sinn, das Bild von der Schöpfung und so weiter, dass wir da Impulse haben, auch Vorbehalte gegenüber Machbarkeitswahn und all so im Zeug. Da haben wir Alleinstellungsmerkmale auf der Ebene der inneren Orientierung, die wir schon behalten sollten. Erstens um der Integrität unseres eigenen Glaubens willen, daraus leben wir, aber auch, weil es am Ende den Früchten gut tut.
1: Sie haben vorhin von der Gottesdienstzentrierung gesprochen, die Sie fordern. Kirchenbänke, gerade in Ihrer Kirche, sind nicht allzu gut gefüllt. Das ist nichts Neues. Ja. Viele sagen dann, da kommt das gar nicht drauf an. Volle Kirchen müssen nicht gleichbedeutend sein mit lebendigem Christentum. Was halten Sie von diesem Argument?
0: Es ist sicher wahr, eine volle Kirche garantiert kein lebendiges Christentum. Aber mit leeren Kirchen gibt es gar kein Christentum mehr. Und wenn wir nicht den Ofen warm halten, von dem das alles dann abstrahlt, und dieser Ofen wird gefeuert im Gottesdienst. Und wenn da nicht sozusagen laufend nachgefeuert wird, dann ist der Ofen irgendwann kalt und dann strahlt er auch nichts mehr ab.
1: Mit was befeuert man diesen Ofen am besten?
0: Mit guten Predigten, mit schöner Kirchenmusik, die sowohl gute Texte als auch eine herzergreifende Musik hat, durch Gebete, die wirklich Gebete sind und nicht Verlautbarungen und einfach auch durch eine saubere Form. Das haben die Katholiken uns voraus, das steht da, während bei uns immer rumgebastelt wird. Es gibt Ausnahmen, im Berliner Dom zum Beispiel wird nicht gebastelt. Ja, und so verschiedene, aber sonst so in der Breite, ja.
1: Mir scheint, es gibt ja auch in einem Teil der Bevölkerung ein großes Bedürfnis nach Orientierung. Das führt ja nicht zu vollen Kirchenbänken, aber da ist ja ein Bedarf, ein Bedürfnis da, eine Nachfrage. Was muss unbedingt als erstes aus Ihrer Sicht die evangelische Kirche besser machen?
0: Vielleicht eine Klammer voraus. Am Ende machen können wir diesen Prozess nicht. Also Überzeugungsprozesse, die größere Gruppen erfassen, die haben wir nicht in der Hand. Die hat man in der Reformation nicht in der Hand gehabt, die hat man niemals in der Hand. Das sind sowas, altmodisch gesprochen, wie Erweckungen. Was wir tun können, ist nur, dass wir unser Geschäft so gut wie möglich betreiben, so selbstkritisch wie möglich betreiben und dann hoffen, dass das Samenkörner sind, die aufgehen. Aber machen, dass wir sagen, also wir machen jetzt eine große Kampagne und christianisieren Deutschland in den nächsten 20 Jahren. Das ist ein Irrtum.
1: Wir sprachen über die vergessenen Reformationen, wie sie die Welt verändert haben, mit Professor Dorothea Wendeburg, Theologin und Kirchenhistorikerin in Berlin. Frau Wendeburg, ganz herzlichen Dank für Ihre Einschätzung und für Ihre Zeit.
0: Bitte sehr.
2: Prediger 4, 13 bis 16. Ein Knabe, der arm, aber weise ist besser als ein König, der alt, aber töricht ist und nicht versteht, sich raten zu lassen. Denn aus dem Gefängnis ist er auf den Thron gekommen und war doch arm geboren, als jener noch König war. Und ich sah alle Lebenden, die unter der Sonne wandelten, bei dem zweiten Knaben, der an jene Stelle treten sollte. Und es war kein Ende des Volkes, vor dem er herzog. Und doch wurden seiner nicht froh, die später kamen. Das ist auch eitel und haschen nach Wind. Noch einmal langsam gelesen. Ein Knabe, der arm, aber weise ist, ist besser als ein König, der alt, aber töricht ist. Und nicht versteht, sich raten zu lassen. Denn aus dem Gefängnis ist er auf den Thron gekommen und war doch arm geboren, als jener noch König war. Der war arm geboren, als jener noch König war. Und ich sah alle Lebenden, die unter der Sonne wandelten, bei dem zweiten Knaben, der an jenes Stelle treten sollte. Und es war kein Ende des Volkes, vor dem er herzog. Und doch wurden seiner nicht froh, die später kamen. Das ist auch eitel und haschen nach Wind. Also auch ist dies hier zu sehen auf die freikirchlichen Gemeinden. Der König ist der Pharisäer, der Priester, der versucht, alles Mögliche durchzusetzen und lässt den Knaben, den Einfachen in der Gemeinde nicht zu Wort kommen und will ihn mundtot machen. Und dann kriegt er so viel geistige Bosheit in sich, dass er versucht, seine Meinung durchzudrücken, die schon gar nicht mehr aus dem Herzen Gottes kommt. Deshalb ist ein Knabe, der arm ist, aber weise ist, wertvoller als ein König, der alt, aber töricht ist und nicht versteht, sich raten zu lassen. Das muss man sich auf der Zunge zergehen lassen. Denn der König, der nicht versteht, sich raten zu lassen, das sind diese alten, freikirchlichen Pastoren, die sich nicht raten lassen, dies zu tun, was das Volk möchte. Sie lassen sich nicht raten. Und die kleinen Gemeindemitglieder, die die Wahrheit erkennen, lassen sie nicht an sich rankommen und lassen sie wegdrücken. Sie drücken sie weg oder schmeißen sie aus der Gemeinde raus. Die schmeißen sie aus der Gemeinde raus. Und das ist das Problem. Das ist das Problem bei der freikirchlichen Gemeinde. Noch einmal der Vers. Ein Knabe, der arm, aber weise ist, ist besser als ein König, der alt, aber töricht ist und nicht versteht, sich raten zu lassen. Die alten Pastoren, die müssen lernen, sich raten zu lassen, damit die Gemeinde nicht untergeht. Das ist Erweckung. Wenn der alte Pharisäer, Pastor, sich raten lässt, dann kann es nur besser werden mit der Gemeinde. Sonst geht die Gemeinde kaputt und es ist vorbei. Aber wir glauben ja an die Erweckung, dass der alte Pharisäer, Pastor, sich raten lässt und nicht mehr die Gemeinde quält mit seinen schwachsinnigen Lehren, was zuletzt in den letzten Jahren immer mit seinen hervorgekommen ist, die eigenen Lehren, die der sich ausgedacht hat und meint, es wäre vom Heiligen Geist. Noch einmal der Vers. Ein Knabe, der arm, aber weise ist, ist besser als ein König, der alt, aber töricht ist und nicht versteht, sich raten zu lassen. Denn aus dem Gefängnis ist er auf den Thron gekommen und war doch arm geboren, als jener noch König war. Aber dann hat der einfache Gemeinde, das einfache Gemeindemitglied, hat die Herrlichkeit empfangen, die dem Pharisäer König, dem Leiter der Gemeinde, fehlte. Und ich sah alle Lebenden, die unter der Sonne wandelten, bei dem zweiten Knaben, der an jener Stelle treten sollte. Und es war kein Ende des Volkes, vor dem er herzog. Und doch wurden seiner nicht froh, die später kamen. Das ist auch eitel und haschen nach Wind.
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Um den Mundschenk geht's hier nicht. Der tut treulich seine Pflicht. Er schenkt uns ein von seinem Wein und macht uns fröhlich. Nein, der Bäcker ist's, der Gott verraten hat. Er machte niemals Kuchen oder Torte, die uns erfreute. Immer nur Worte, Worte, Worte. Mal ganz harte, mal ganz weiche. Nun hängt er da als Leiche. Schuldig, weil er in die Irre führte, ließ und lässt Gott ihn hängen. Eine Weile noch, dann fällt er verfault vom Strang. Dann versiegt sein Rededrang.

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2: Am 1. Januar übernimmt Jair Bolsonaro das Amt des brasilianischen Präsidenten. Ende Oktober hatte er im zweiten Wahlgang gewonnen mit 55% der Stimmen. Er sorgte im Wahlkampf vor allem mit rassistischen, frauenfeindlichen und homophoben Äußerungen für Empörung, was ihm den Beinamen Tropen-Trump einbrachte. Zu seinen Unterstützern gehören auch Anhänger von evangelischen Freikirchen, also Evangelikale. Sie gewinnen in Brasilien zunehmend an Einfluss, wie Anne Herberg berichtet.
3: O Brasil é do Senhor Jesus. Repita comigo, Deus.
4: Brasilien gehört Jesus, dem Herrn. Gott segne den Präsidenten von Brasilien, Jair Messias Bolsonaro.
3: Messias Bolsonaro. Amen.
4: Amen. Gleich der erste Auftritt von Jair Bolsonaro nach der Wahl hatte es in sich. Brasiliens zukünftiger Präsident ließ sich ganz im Sinne seines zweiten Vornamens Messias feiern und wählte für die Show die evangelikale Pfingstkirche Vitória em Cristo. Schließlich präsentiert niemand ein Wahlprogramm so überzeugend wie deren Prediger Silas Malafaia.
3: Deus vai mudar a sorte desse povo.
4: Gott wird das Schicksal dieses Volkes verändern. Die Misere, die Gewalt, die Arbeitslosigkeit, die Korruption, das Elend. Im Namen von Jesus Christus treibe all diese Gesandten der Hölle aus Brasilien hinaus. Malafaia ist Bolsonaros direkter Draht nach oben. Bereits im Wahlkampf hat sich der Evangelikale hinter den rechtsextremen Kandidaten gestellt. Mit Bolsonaro teilt man den Diskurs. Abtreibungen sind ein Verbrechen, Homosexualität eine Sünde, traditionelle Familienwerte dagegen heilig. Dass Bolsonaro inzwischen zum dritten Mal verheiratet ist, Nebensache. Seine Frau stammt übrigens aus Malafaias Gemeinde. Er selbst, eigentlich Katholik, ließ sich 2016 noch schnell medienwirksam im Jordan taufen. Während die katholische Kirche Gläubiger verliert, gewinnen die Evangelikalen an Einfluss. 73% ihrer Anhänger stimmten für Bolsonaro. Die Evangelikalen wissen, genau wie Bolsonaro,

0: Das toppt nur noch Edir Macedo, der Gründer der Universalkirche des Reichsgottes, dessen Medienimperium rund um den Sender TV Record im Wahlkampf als politische Plattform für Bolsonaro diente. Finanziert wird das alles unter anderem mit saftigen Spenden. Ganz im Sinne von Bolsonaros Wahlslogan.
1: O Brasil acima de tudo e Deus acima de tudo.
0: Brasilien über alles, Gott über allen.
2: Evangelikale in Brasilien unterstützen den designierten Präsidenten Bolsonaro und erhoffen sich eine Politik, die ihrem Weltbild entspricht. Anne Herberg berichtete.
3: Hohelied 3, 1 bis 4. Des Nachts auf meinem Lager suchte ich, den meine Seele liebt. Ich suchte, aber ich fand ihn nicht. Ich will aufstehen und in der Stadt umhergehen, auf den Gassen und Straßen und suchen, den meine Seele liebt. Ich suchte, aber ich fand ihn nicht. Es fanden mich die Wächter, die in der Stadt umhergehen. Habt ihr nicht gesehen, den meine Seele liebt? Als ich ein wenig an ihnen vorüber war, da fand ich, den meine Seele liebt. Ich hielt ihn und ließ ihn nicht los, bis ich ihn brachte in meiner Mutter Haus, in die Kammer derer, die mich geboren hat.

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1: In Tag für Tag beschäftigen wir uns in lockerer Folge mit dem Verhältnis von Moral und Glauben. Es ist gerade in Mode, Moral gleichzusetzen mit Moralismus und Hypermoral, mit Überheblichkeit und Selbstgerechtigkeit. Vor kurzem landete ein Buch auf meinem Schreibtisch mit dem Titel »Im Moralapostolat«. Darin legt der Autor Horst Herrmann eine heiße Spur von der Reformation bis zur Ökumene der Moralisten, wie er es nennt, von Martin Luther bis Heinrich Bedford Strom und Angela Merkel. Der wortwitzige Stil des Buches hat meine Neugier geweckt, der Inhalt allerdings auch meinen Widerspruchsgeist. Gestern war Horst Herrmann hier bei uns im Kölner Funkhaus im Studio zum Interview. Er nennt sich selbst einen freien Beobachter und Philosophen. Und ich wollte zunächst von ihm wissen, was ein Moralapostel ist.
2: Ich könnte jetzt antworten, ein Moralapostel ist jemand, der Moral verabsolutiert. Also jemand, der Moral verabsolutiert, wird in meiner Einschätzung mit dem Begriff der Tugend nicht viel anfangen können, weil man Tugenden nicht so gut verabsolutieren kann. Klugheit, Besonnenheit, Tapferkeit, die sperren sich ein bisschen gegen das Verabsolutieren. Die klassische tugendethische Frage, was soll ich tun, stellt sich eigentlich für einen Moralapostel nicht so. Ich denke mal, ein Moralapostel würde sich, wenn er sich überhaupt eine Frage stellt, die Frage stellt, was muss ich tun? Moralapostel, finde ich, lieben auch so einen Satz wie, es kann nicht sein, dass. Ich finde, er ist unnachsichtig, ungnädig, er ist auch Ressentiment geladen.
1: Und inwiefern können Sie diese Linie vom Moralapostel zu Luther ziehen?
2: Das Spannende ist, dass bei Luther diese Ausschließlichkeit in Theologie übergegangen ist. Die lutherischen Soli liefern schon die Zuspitzung.
1: Ne? Allein, also das allein.
2: Allein die Gnade, allein der Glaube, allein die Schrift, allein Christus. Dahinter steckt ein Glauben müssen, ein Lesen müssen, ein Begnadet sein müssen, auf Christus schauen müssen. Taten spielen für Heil oder Unheil überhaupt gar keine Rolle. Das war eigentlich genau die Lehre der Reformatoren. Es gibt da einen Satz, den ich gerne zitiere und der auch deutlich macht, worauf das dann hinausläuft. Luther sagt, könnte ich doch etwas ganz Ungeheures an Sünde anstellen, bloß um den Teufel zum Besten zu haben, damit er einsehe, dass ich keine Sünde anerkenne und mir keiner Sünde bewusst bin. Und Luther fährt sogar fort, diese Versuchung ist dir notwendiger als Essen und Trinken. Ich finde, das ist zwar ein Satz von 1500 so und so, aber diesen Satz könnte vielleicht mit dieser, wenn man vom Trinken mal absieht, auch vom IS stammen.
1: Ihr Buch ist ja kein rein historisches Buch über die Reformation oder über die Gedankenwelt Martin Luthers, sondern voller Kritik an der heutigen Zeit und an der heutigen evangelischen Kirche. Was werfen Sie der vor?
2: Es ist sehr viel, was man ihr vorwerfen kann. Sie produziert eingebettete Hirten, würde ich schon mal sagen.
1: Das heißt, was sind ein embedded,
2: Priester sind es ja nicht, aber Bischöfe zum Beispiel.
1: Eingebettet in was?
2: Also sie suchen die Nähe zur Macht.
1: Zur Macht heißt in dem Fall zum Staat,
2: sie gehen beim Kanzleramt ein und aus.
1: Und was ist daran jetzt so verwerflich? Das tun ja andere auch.
2: Ja, ich würde aber mit der Geschichte, die ja gerade die evangelische Kirche in Deutschland hat, würde ich sehr vorsichtig sein.
1: Warum? Wegen der deutschen Christen?
2: Wegen der deutschen Christen.
1: Ganz bestimmt ist doch die Bundesrepublik nicht dasselbe wie die NS-Diktatur. Die deutschen Christen waren ja nun Hitlers Lieblinge.
2: Ja, aber selbst diese innerevangelische Counterpart, die bekennende Kirche, das waren ja jetzt auch nicht gerade Demokratiefreunde. Ich würde mit so einer Geschichte eben vorsichtig sein. Distanz aufgrund dieser Geschichte, die halte ich für angezeigt. Und die Nähe ist mir zu groß. Weil man im Grunde das, was Frau Merkel plakatiert, 1:1 nachbetet. Also ich sehe da auch fast kaum einen Unterschied.
1: Wenn evangelische Bischöfe etwas anderes sagen würden, zum Beispiel in der Flüchtlingspolitik, wenn sie für Obergrenzen plädieren würden oder für die Zurückweisung von Flüchtlingen an den Grenzen, fänden Sie das dann auch unangemessen?
2: Ja,
1: oder ist es einfach nur eine Moral, die Ihnen nicht passt, die Sie da kritisieren?
2: Nein, also ich würde das genauso zurückweisen wollen, weil ob man jetzt mit dem Begriff der Heimat oder der Obergrenze, das ist für mich auch Wortmagie, halt nur sozusagen unter umgekehrten Vorzeichen.
1: Sie wünschen sich also eine Kirche, die sich politisch nicht einmischt?
2: Genau, ich würde sagen, die Einmischung der Kirche halte ich für verfehlt.
1: Aber was folgt denn aus so einem Satz, wie er im Evangelium steht, was er dem geringsten meiner Brüder tut, das habt ihr mir getan. Daraus folgt doch nicht Stillschweigen, wenn den geringsten Unrecht geschieht.
2: Stillschweigen ist auch vielleicht nicht der Punkt. Es bedient ja so diese Frage, Stillschweigen oder Reden oder ist ja so eine Sache, die dieses Narrativ der Redlichkeit, also dass man irgendwie die Stimme erhebt. Ich würde das Konkrete lieber stark machen als ein Engagement, was sich oft nur verbal äußert. diese Bedford-Strom-Agenda, die er verbreitet, das ist ja auch billig zu haben.
1: Die öffentliche Theologie, meinen Sie?
2: Die öffentliche Theologie. Die Gefahr einer öffentlichen Theologie, die besteht für mich immer darum, dass man den Begriff der Gerechtigkeit unheimlich stark macht. Den machen natürlich auch andere Akteure im politischen System stark. Sie konkurrieren ja auch im Grunde mit anderen Akteuren. Also die evangelische Kirche konkurriert mit Amnesty International, mit AWAS, mit allen möglichen Akteuren.
1: Aber sie begründet ja ihre Position anders als Amnesty International.
2: Unwesentlich anders. Meistens kann sie aber sogar froh sein, bei diesem Agenda-Setting dieser Akteure nicht noch abgehängt und überholt zu werden. Was mir dabei fehlt, ist der Hinweis auf den eschatologischen Vorbehalt. Das ist so eine Denkfigur von Erik Petersen, das ist ein evangelischer Theologe, der dann zur katholischen Kirche konvertiert ist. Und dass der Begriff der Erlösung dann nicht mehr in den Blick gerät. Der eschatologische Vorbehalt, ihn zu formulieren, das wäre eigentlich das, was ich von der Kirche erwarte. Denn dieser Vorbehalt besagt, dass die Wiederkehr Christi noch aussteht und deshalb hier auf Erden immer vieles schmerzhaft aussteht und offen bleiben muss. So verstehe ich diesen eschatologischen Vorbehalt.
1: Und inwiefern haben Bischöfe diesen eschatologischen Vorbehalt nicht?
2: Sie formulieren ihn nicht mehr. Denn der Gottesbezug, der verdunstet ja gegenüber einem Wortschwall.
1: Gerade in der Flüchtlingspolitik wird dieses Motiv der Gottesebenbildlichkeit doch sehr oft benutzt. Als Begründung für die Gleichheit aller Menschen.
2: Ja, das ist also der Begriff der Gottesebenbildlichkeit, der ist ja zumindest in der klassischen evangelischen Theologie, die geht ja davon aus, dass von der Gottesebenbildlichkeit gar nichts mehr übrig ist. Ne? Und dass man gerade deswegen der Rechtfertigung bedarf. Ich weiß jetzt nicht, ob Sie das nur meinen, aber ob die evangelische Kirche mittlerweile umgeschwenkt ist und jetzt von der Gottesebenbildlichkeit wieder ausgeht. Klassischerweise geht sie eben nicht davon aus, sondern der Mensch ist ganz, ganz schlecht.
1: Die Gottesebenbildlichkeit ist nicht eine Aussage allein über die Eigenschaften des Menschen, sondern über den Wert, über die Würde des Menschen.
2: Richtig, aber der Mensch kann an seiner Errettung oder an seiner Rechtfertigung nichts machen. Er kann eigentlich nur glauben. Spannend ist auch, dass mittlerweile fast schon eine tugendethische oder handlungsethische Agenda aufgestellt wird. Ich vermute, dass es daran liegt, dass man ein historisches, konfessionelles, schlechtes Gewissen bearbeitet, indem man jetzt sozusagen ins Gegenteil verfällt.
1: Das heißt, man trägt Schuld ab.
2: Man trägt Schuld ab.
1: Welche Schuld?
2: Ja, die Agenda der Reformatoren war ganz früh auch deswegen eine hochmoralische, weil sie mit Exklusion gearbeitet hat, mit Ächtung. Es ging um die Ächtung von Frauenklöstern, es ging um die Ächtung von Prostitution. Ächtung war der Modus der Durchsetzung der Reformation. Die Produktion von Unwörtern, die es vorher überhaupt nicht gab. Unzucht zum Beispiel. Das, was wir heute erleben, hat ganz viel mit einem konfessionell kollektiven schlechten Gewissen zu tun, was massiv bearbeitet wird.
1: Dass Menschen Flüchtlingen helfen, hat mit dem kollektiven schlechten Gewissen zu tun?
2: Nein, aber dass man sich das zur Agenda macht, dass Menschen Flüchtlingen helfen, da muss man auch kein Christ für sein. Also Menschen können Flüchtlingen helfen.
1: Ja, aber es steht ja in Ihrem Buch so etwas unter Verdacht, dass sie das tun, weil sie eine historische Schuld abtragen wollen oder weil sie nach Identität suchen auf diesem Weg.
2: Das lesen Sie aus meinem Buch.
1: Ja.
2: Da habe ich eigentlich nichts mit zu tun, also würde ich nicht so sehen.
1: Sie schreiben zum Beispiel, dass die Auseinandersetzung mit dem Nationalsozialismus die Vergangenheitsbewältigung einer Art Zivilreligion ist.
2: Ja.
1: Stellen den Zusammenhang her zwischen der nationalsozialistischen Schuld, Sie schreiben auch vom Sündenstolz, und der Willkommenskultur gegenüber den Flüchtlingen. Das habe ich ja jetzt nicht erfunden, das schreiben Sie ja.
2: Ja, da geht es ja jetzt nicht so sehr darum, um eine theologische Agenda, sondern das ist vielleicht eine politische Agenda, die sich mit theologischen Artefakten umgibt. Das würde ich jetzt nicht der evangelischen Kirche zum Vorwurf machen. Obwohl die evangelische Kirche tatsächlich nach dem Zweiten Weltkrieg spannenderweise von kollektiver Schuld sprach, das auch etabliert hat, während die katholische Kirche unmittelbar nach dem Zweiten Weltkrieg ja darauf beharrt, dass Schuld auch an größten Verbrechen immer nur eine individuelle sein kann.
1: Warum schreiben Sie es denn dann, wenn Sie es so nicht meinen? Warum stellen Sie diese Verbindung her zwischen der NS-Vergangenheit und der Willkommenskultur für Flüchtlinge oder der Hilfe für Flüchtlinge?
2: Das ist ja dieses mentale Setting, was ich mit dem Begriff des Moralapostolats versuche zu verbinden. Also, dass die Zivilgesellschaft längst Züge einer Zivilreligion, einer Gesinnungstheokratie angenommen hat. Und ich finde, wenn alle medialen Akteure Gefahr laufen, sich als mediale Messdiener in zivilreligiösen Liturgien zu betätigen, dann halte ich das einfach für kritisch.
1: Aber Ihnen ist schon bewusst, dass Worte wie Asyl, Tourismus oder aus anderem Zusammenhang die Systemparteien, die Lügenpresse, dass diese Worte in die Mehrheitsgesellschaft eingesickert sind. Also der Mainstream ist doch längst gegen zu viel Vergangenheitsbewältigung, gegen Hilfe für Flüchtlinge. Sie bauen da einen Pappkameraden auf.
2: Wo ist der Pappkamerad?
1: Der Pappkamerad besteht darin, dass Sie behaupten, die Mehrheitsmeinung sei so, wie Sie sie beschreiben. Also zivilreligiös. Messdiener dieser Zivilreligion. Wo sind denn die Messdiener? Wer ist das denn?
2: Also der Hohepriester ist zum Beispiel Jürgen Habermas. Er ist emeritierte Pontifex, Frankfurter Pontifex, würde ich sagen. Also ich würde schon sagen, das ist ein Glaubenswächter.
1: Über welchen Glauben? Was ist das Credo, das die Habermas-Jünger ablegen müssen?
2: Das Credo ist wahrscheinlich auch das, es kann nicht sein, das. Also ich würde es klar sagen, mein Buch hat mit links und rechts nichts zu tun. Für mich sind das mimetische, also nachahmende Rivalen. Und zwar auch in ihrer Nicht-Anfragbarkeit. Die linke Seite bekommt vielleicht etwas mehr Breitseite ab in dem Buch, weil sie sich besonders einfach macht mit der Verdammung des rechten Counterparts. Also während den Anfängen, das finde ich, ist es eine unsägliche Banalisierung des Bösen, das real stattgefunden hat. Und mit der Antifa gehe ich keinen Millimeter mit.
1: Ja, ich habe aber jetzt immer noch nicht verstanden, was Sie mir jetzt damit sagen sollen. Wir haben über links und rechts ja noch gar nicht gesprochen, sondern wir haben darüber gesprochen, ob es stimmt, dass die Vergangenheitsbewältigung, das kollektive Schuldbekenntnis, eine zivilreligiöse Handlung ist. Wenn Sie sich Umfragen anschauen, da sagt doch inzwischen eine Mehrheit der Deutschen, dass endlich mal Schluss sein soll. Wo soll da die Zivilreligion sein?
2: Wir müssen es jetzt gar nicht an der Vergangenheit...
1: Ja, aber das machen Sie ja in Ihrem Buch sehr stark.
2: Nehmen wir einfach die Willkommenskultur. Wenn die Kanzlerin von der Alternativlosigkeit ihrer Politik spricht, ist sie keine Politikerin mehr, sondern sie ist eine Prophetin oder eine Art Notbischöfin. Wie in der Reformationszeit, als die weltlichen Fürsten mit geistlichen Vollmachten ausgestattet wurden. Es gibt von ihr einen bezeichnenden Satz, und der ist hier in Deutschland von gesprochen worden. Und in Bezug auf die Flüchtlinge. Ich zitiere, ich halte es mal mit Kardinal Marx, der gesagt hat, der Herrgott hat uns jetzt diese Frage auf den Tisch gelegt. Und dann gab es noch diesen berühmten selbstrechtfertigenden Satz, ich habe mir nichts vorzuwerfen. Unanfragbarer und entrückter und unpolitischer geht's nicht.
1: Aber sie hat sich ja geändert.
2: Ja, aber sie ist eben genau ein Sturkopf wie Luther. Im Grunde, alles kehrt sich dialektisch letztlich gegen sie. Aber das ist ja nicht die Frage meines Buches, sondern haben wir es noch mit einem politischen Setting zu tun? Oder eben doch mit einem zivilreligiösen? Und wenn sich Politiker mit Bischöfen gemein machen oder darauf hoffen, vielleicht zum Notbischof erklärt zu werden, dann ist das Kind halt in den Brunnen gefallen.
1: Ja, das ist ja eine merkwürdige Sicht auf die Kirchen, die ja, wenn man nüchtern draufschaut, an gesellschaftlicher Bedeutung verlieren. Welcher Politiker sollte ein Interesse daran haben, ein Notbischof zu werden, wenn ein Bischof gar keine Autorität mehr ist?
2: Also die öffentliche Präsenz der Bischöfe steht ja im umgekehrten Verhältnis zu den Kirchenbänken oder auch vielleicht zur Kirchenmitgliedschaft. Also da gibt es schon noch eine große Diskrepanz. Und ich vermute mal, die Nähe zur Macht ist im Grunde das Einzige, was ihnen noch bleibt, weil sie spirituell völlig entkernt sind.
1: Woher wissen Sie das? Ja, Spiritualität entzieht sich vielleicht der Öffentlichkeit.
2: Mit Sicherheit entzieht sie sich. Aber die Frage wäre natürlich, ob spirituelle Impulse von Bischöfen nicht durchaus zu erwarten wären. Zum Beispiel, ja, in dem vielleicht von Erlösung mal die Rede ist und vielleicht auch ein Gegensatzpaar zu Gerechtigkeit gebracht werden könnte.
1: Ich könnte Ihnen 100 Predigten nennen, die auch gerne bei etwas prominenteren Anlässen gehalten werden, die von Erlösung sprechen, die von Auferstehung erzählen. Die schaffen es halt oft nicht in die Medien, weil wir nach anderen Mustern suchen, aber die werden doch gehalten. Welche empirischen Belege haben Sie für Ihren Befund?
2: Also in meinem Buch kommen fast ausschließlich evangelische Theologen zu Wort. Zeitgenössische oder auch Theologen, die mittlerweile verstorben sind, Anfang des 20. Jahrhunderts. Und auf die beziehe ich mich.
1: Sich auf Theologen zu beziehen oder die zu zitieren, ist ja noch kein Beleg. Warum glauben Sie, dass Spiritualität und öffentliche Theologie einander ausschließen?
2: Ich glaube das gar nicht. Und mein Buch macht das auch nicht stark.
1: Naja, Sie schreiben ja, es ist zu viel öffentliche Theologie. Das ist eigentlich nur noch öffentliche Theologie.
2: Ja, das schreibe ich schon.
1: Aber vielleicht, weil Sie nicht nach der Spiritualität gesucht haben?
2: Wenn Sie Äußerungen zum Beispiel von Bedford Strom für so gering einschätzen, dass er im Grunde da nicht irgendwas sagt, was zutrifft, wenn eine Theologin wie Sabine Bobert davor warnt, dass die evangelische Spiritualität völlig zu kurz kommt, wenn sie von einer fixierten Pubertät als mentalem Setting von evangelischen Christen...
1: Was heißt das, Pubertät als mentalem Setting?
2: Ja, fixierte Pubertät, weil man... Für Sabine Bobert erschöpft sich evangelische Spiritualität oder auch evangelischer Glaube in Engagement, in Mündigkeit.
1: Also vielleicht hat sie nicht richtig hingeschaut.
2: Das ist natürlich völlig möglich. Das heißt, alle Stimmen, die ich in meinem Buch zitiere, haben wahrscheinlich alle nicht richtig hingeguckt. Alle Stimmen, die ich im Buch zusammentrage, sind dann einfach Stimmen, auf die man besser nicht hört und die völlig irrelevant sind.
1: Die nicht irrelevant sind, aber die nur einen Teil der Wirklichkeit abbilden.
2: Ja, aber vielleicht einen ganz entscheidenden Teil. Und einen Teil, der unter die Räder kommt. Ja, man kann sich irgendwie die Sache schönreden, das Christsein schönreden und Predigten abfeiern und Stuhlkreise bilden.
1: Und das ist ja auch schon das Klischee mit den Predigten abfeiern und den Stuhlkreisen. Es gibt eine ganze Breite an Frömmigkeitsformen in beiden Kirchen.
2: Ja, die gibt's doch.
1: Ja, die gibt's eben.
2: Die gibt's, aber es gibt systematische Schwächen, systematische Fehlstellungen. Auf diese systematischen Fehlstellungen versuche ich einzugehen. Vielleicht ist das sogar das Missverständnis oder das, was Sie vielleicht in dem Buch nicht erkennen oder vielleicht auch nicht erkennen wollen. Es geht um Systematik. Es geht um eine Systematik und jede Systematik versucht zuzuspitzen. Eine Systematik hat immer zur Voraussetzung, dass ich nicht jetzt jeden Einzelfall, jedes stille Beten im Kämmerchen von irgendeinem evangelischen oder katholischen Christen nachzeichne. Ich bin ganz bei Ihnen, diese große Breite, die gibt's, aber es gibt eben auch die systematischen Fehlstellungen und die fingen schon am Anfang in der Geburtsstunde der Reformation an.
1: Warum glauben Sie, werden Sie von Ellen Kositzer in der Sezession gelobt?
2: Ellen Kositzer, soweit ich weiß, ist katholisch.
1: Und eine Frontfrau der Neuen Rechten. Was gefällt der Neuen Rechten an Ihren Thesen?
2: Da müssen Sie die Neue Rechte fragen.
1: Naja, das können Sie ja auch selber beantworten.
2: Warum?
1: Weil Sie den Text ganz bestimmt gelesen haben und weil man sich ja Gedanken darüber macht, von wem man Lob oder von wem man Kritik bekommt. Ich glaube nie den Autoren, die sagen, ich lese nicht die Rezension meines Buches.
2: Also ich kann nur wiederholen, dass mein Buch und auch ich mit rechts und links nichts zu tun habe. Aber ich kann mir gut vorstellen, dass die Neue Rechte eher Probleme hat, dass ich das Katholische stark mache in meinem Buch. Und zwar das Katholische auch als Kern des Westens. Und in dem Buch geht's ja eigentlich nur auf der Negativfolie der Reformation eigentlich um einen Relaunch des Katholischen, des Dogmatischen, des Liturgischen. Ob das alles auch mit seiner Ambivalenzfähigkeit und dem Spagat zwischen Norm und Abweichung, ob das alles der Neuen Rechten, die zum Teil ja auch eher neuheidnisch unterwegs ist, ob das wirklich dort gutiert wird, das wage ich sehr zu bezweifeln.
1: Stört Sie das denn, dass Sie von denen gelobt werden?
2: Also ich freue mich über jedes Lob.
1: Ja, das Interview oder besser Streitgespräch mit Horst Herrmann haben wir gestern aufgezeichnet. Sie können es in unserer Audiothek nachhören. Das Buch heißt Im Moralapostolat, die Geburt der westlichen Moral aus dem Geist der Reformation und es ist im Manuskriptum Verlag erschienen.
3: Hohelied 6, 1 bis 7. Wo ist denn dein Freund hingegangen, o du Schönste unter den Frauen? Wo hat sich dein Freund hingewandt? So wollen wir ihn mit dir suchen. Mein Freund ist hinabgegangen in seinen Garten zu dem Balsambeeten, dass er Weide in den Gärten und Lilien pflückte. Mein Freund ist mein und ich bin sein, der unter den Lilien weidet. Du bist schön, meine Freundin, wie Tirsa, lieblich wie Jerusalem. Du bist schön, meine Freundin, wie Tirsa, lieblich wie Jerusalem, gewaltig wie ein Heer. Wende deine Augen von mir. Denn sie verwirren mich. Wende deine Augen von mir, denn sie verwirren mich. Deine Haare sind wie eine Herde Ziegen, die herabsteigen vom Gebirge Gilead. Deine Zähne sind wie eine Herde Schafe, die aus der Schwemme kommen. Alle haben sie Zwillinge, und keines unter ihnen ist unfruchtbar. Deine Schläfen sind unter deinem Schleier wie eine Scheibe vom Granatapfel.
4: Der Himmel ist offen. Hallo liebe Hörer des Erweckungssenders, hier ist Bruder Stefan. Ich heiße euch willkommen zu dieser Sendung. Wir haben den Sonntag der Landtagswahlen in Nordrhein-Westfalen und ich finde Zeit und Muße, eine neue Sendung zu machen, nachdem am letzten Sonntag ja die Wahlen in Frankreich beendet wurden und die Franzosen sich den jungen Mann Manuel Macron zum neuen französischen Präsidenten gewählt haben und nicht die nationale Sozialistin Marine Le Pen. Ich hatte zu tun und deswegen bin ich mit der Sendung so ein bisschen im Verzug. Ich versuche ja immer alle 14 Tage eine neue Sendung zu machen. Eine Woche brauche ich immer, wie ich mal erklärt habe, um mich von der letzten Sendung zu erholen und neue Ideen zu finden. Die nächste Woche dann immer, um Ideen zu finden. Nur ist es ein bisschen schwierig für jemanden, der seinen Sender den Erweckungssender nennt und der von Erweckung erzählt, eine Sendung zu machen und zu predigen, zu berichten, wenn keine Erweckung passiert. Was macht man dann? Ja, man stellt sich selbst in Frage, man überlegt über das, was man so selbst redet und und muss eine Entscheidung treffen. Ja, glaubt man das weiterhin, wovon man da berichtet hat, was man, glaubt man das noch oder ist man selber zu der Überzeugung gekommen, ich habe mich verhört, das gibt's gar nicht, Erweckung gibt's gar nicht, das war alles dummes Zeug, die Propheten, die ich gehört habe, die aus den USA gekommen waren, da war ein Lila Koss, ein Damon Geary, ein Fred Vance und ein François Botes aus Südafrika, ein Bob Main, ein Schotte, der auf Mallorca lebte und viele andere, die in uns irgendwie den Glauben wachsen ließen, dass Gott etwas in Deutschland tun will. Besonders hat diesen Glauben in mir ein Buch, den Glauben in mir, denke ich, hat wirklich der Heilige Geist hervorgebracht, auch mit Hilfe eines Buches, das war dieses schon öfter erwähnte Buch von dem amerikanischen Pastor Rick Joyner, Vision einer Ernte, die große Erweckung in Wales. Ja, Erweckungen hat es gegeben, ich habe da in der letzten Sendung von berichtet, das ist kein Märchen, dass also Menschen ohne, dass Menschen einfach so gläubig werden, das ist geschehen in der Vergangenheit, in der Jesusgemeinde in Rinteln, in die ich 1992 hineinkam, war das auch 2 Jahre lang der Fall, von 1990 bis 1992, dort sind große Scharen von Menschen in die zum Glauben gekommen und zwar ohne große Mühe. Nun hätte ich eigentlich ganz gerne den Bruder Volker hier, das ist ein alter Weggefährte aus Rinteln, wir kennen uns seit 1992, seit also 25 Jahren und wir haben 5 Jahre zusammen dort quasi die Schulbank gedrückt in der damals noch Iktus-Gemeinde. Wir sind sehr gleich geprägt durch das, was wir dort gehört und erlebt haben. Das war eine strenge Schule, wurde viel gefordert, es wurde viel Disziplin gefordert. Man wurde ganz schön auf Trab gehalten dort als junger Christ. Ich bin 92 gläubig geworden, Volker 1 oder 2 Jahre vorher in dieser Erweckung. Ich war einer der letzten mit, die dort dazu kamen. Ja, Erweckungen gibt es, auch wenn es einen Teil der sogenannten Christen gibt, die das vehement bestreiten und sogar bekämpfen. Es gibt genügend Leute, ich sehe es mal bei Facebook, es gibt da eine erbitterte Feindschaft gegen die Behauptung, dass es sowas wie Erweckung gibt, dass Menschen zum Glauben kommen sollen, von bestimmten Teilen der freien Christenheit. Die sagen, nein, nein, nein, das gibt's gar nicht. Erweckung, wo steht denn das in der Bibel? In der Bibel steht doch nur was, ich lese da was vom großen Abfall. Ja, ich sage darauf ja immer, wer sollte noch abfallen? Es glaubt doch schon fast keiner mehr. Also, und wenn eben einer so theoretisch und pauschal Erweckung verneint und sagt, das gibt's gar nicht, das ist alles nur, ja, und die Zeichen und Wunder, das sind alles Zeichen des Antichrists, um auch diejenigen, die auserwählt sind, zu verführen, damit wir ein paar Leute, die wir ja in unsere evangelikalen Gemeinden rennen, dass wir auch noch in die Hölle kommen. Dieses Weltbild habe ich nicht, das ist dieses paranoide Weltbild habe ich nicht, sondern ich bin ja selber auch auf so eine Art und Weise gläubig geworden, ohne dass ich das wollte. Das habe ich ja auch schon öfter erzählt. Ich habe Jesus nicht gesucht. Und dann bin ich in einen Gottesdienst reingekommen, einer charismatischen Gemeinde, einer Pfingstgemeinde. Und ich habe da eine Offenbarung von Jesus gehabt. Der ist mir begegnet. Und von da an war es gar nicht anders möglich, als zu glauben. Es gab noch ein paar Kämpfe, aber ich habe dann, das war so überzeugend, diese Begegnung mit Jesus, dass ich zu ihm Ja gesagt habe. Ich wollte mehr von ihm wissen. Ich wollte ihn nicht mehr verlieren in meinem Leben und dann habe ich mich an diese Gemeinde da geklammert, habe darum gebeten, dass man das mit Dämonen austreibt und als die Dämonen aus mir ausgetrieben wurden, dann wurde ich gesünder und es fiel mir auch leichter zu glauben und Jesus zu folgen und dieser erste Augenblick der Begegnung mit ihm war so voller Liebe, ich werde es nie vergessen und das ist eben auch die Triebfeder, warum ich das hier tue. Die Triebfeder ist eigentlich, dass der Heilige Geist mich treibt. Wäre aber die erste Begegnung mit Jesus nicht so voller Liebe gewesen, dann würde ich das wohl nicht tun. Aber so folge ich Jesus aus freien Stücken, mache dies ja aus freien Stücken, aus Begeisterung über Jesus. Damit viele Menschen, so wie ich, die vielleicht nicht so wissen, nicht so glücklich werden können, dass sie das Glück haben, glücklich zu werden. Denn das Glück ist mir geschenkt worden an diesem Tag 1992, als mir Jesus begegnete. Ja, alles, was ich hier mache und tue, dreht sich um Erweckung. Deswegen heißt der Sender eben auch der Erweckungssender. Alles, was ich hier mache, soll dazu dienen, dass Erweckung verkündet wird. Machen kann ich die nicht, machen kann die nur Gott selber, der Heilige Geist. Ich denke, es ist beschlossene Sache, dass sie kommen soll. Ist auch für mich dann schwer, zu warten und zu warten und zu warten und zu warten und mich dann wieder vors Mikro zu setzen und das auch zugeben zu müssen, dass ich auch noch, immer noch warten muss und dass die Sache noch nicht eingetreten ist. Wie steht man denn da als ein Prophet, der verkündet, Gott will Erweckung machen und die kommt nicht? Ich sagte in der letzten Sendung, ich bin wie der Prophet Elia, der oben auf dem Berg Karmel sitzt und aufs Mittelmeer hinausschaut, in die Richtung jedenfalls, und guckt, wo ist der Regen, den Gott verheißen hat. Und diese Erweckung ist Regen, der das Land, unser Land fruchtbar machen wird und unser Land verändern wird. Ja, das nochmal angeknüpft auch da an die letzte Sendung. Wir brauchen diese dritte Stufe des Christentums. Die erste war hier die Bekehrung der Heiden hin zum Katholiken, also zur Allgemeinen. Also erst, dass erstmal Christen wurden, daraus wurde die große römisch-katholische Kirche hier in Europa. Die wurde dann, die zweite Stufe des Christentums in Europa war die Reformation, die viel Segen gebracht hat und Strukturen und viel Klugheit und Vernunft und unser heutiges Staatswesen auch mitgeprägt hat. Und wir brauchen jetzt die dritte Stufe, nämlich, dass die Menschen Jesus selber kennen können. Weil dass die Grundlagen, die gelegt sind, die braucht man nicht widerlegen, aber was damals gereicht hat, um die Menschen für den Glauben zu begeistern, und die Menschen haben ja geglaubt im Mittelalter, das war nicht irgendwie nur, die Menschen wurden nicht nur befreit von dem dunklen Mittelalter und von der Macht der Kirche, sondern da war wirklich Glaube, als die Menschen sich hier um 800 herum Jesus Christus zuwandten, von ihren alten Göttern weg, von Thor und Odin und so weiter. Da war das schon, denke ich, auch ein Akt der persönlichen Hingabe und des Glaubens und auch ein Erlebens dieser Gegenwart und der Macht von Jesus, dass der da ist und dass der was bewirken kann. Das Gleiche habe ich ja auch erlebt. Ja, diese dritte Stufe des Christseins ist, wir müssen zurückkehren, ja, die Menschen müssen eben wieder die Möglichkeit bekommen, ihn, Gott persönlich zu erleben, weil diese allgemeine Grundlage des Glaubens, wie sie im Mittelalter vielleicht da war, auf der Martin Luther aufbauen konnte, die ist nicht mehr da. Luther konnte da eben, er konnte die Menschen befreien von einem verzerrten Gottesbild. Aber unsere Gesellschaft, in unserer Gesellschaft gehen wirklich, oder haben nur noch ganz wenige Menschen etwas mit dem Glauben zu tun. Ich erwähnte dieses Buch von Michaela Weise, glaube ich. Jetzt habe ich es weggetan. Ich suche es gleich nochmal raus.

Ich habe da Zahlen gefunden gehabt, dass wohl jeden Sonntag tatsächlich 1 Million Menschen in evangelische und genauso viele Menschen in den katholischen Gottesdienst gehen. Genauso viele gehen ungefähr jeden Sonntag in die freikirchlichen Gemeinden. Also haben wir da tatsächlich eine Zahlengleichheit, 1 Million Katholiken, 1 Million Protestanten und 1 Million freikirchliche Christen, die sonntags den Gottesdienst besuchen. Das sind also von 82 Millionen besuchen ca. 3 Millionen Menschen jeden Sonntag einen Gottesdienst, haben noch irgendwas mit Gott zu tun. Viele sagen, ja, ich glaube da an irgendwas, aber nicht so im kirchlichen Sinne. Das ist ja dann ganz modern, auch unter Musikern. Ne? Adel Tawil singt ja Gott, Gott helfe uns oder Gott stehe uns bei. Er hat zwar nie den Bibel gelesen und den Koran hat er auch nicht dabei und den Talmud hat er auch noch nie gesehen, aber er singt Gott stehe mir bei. Man sollte doch, wenn man so ein, also ich finde, denn man sollte den Anspruch haben, wenn man über den Glauben singt und über Gott singt, dann sollte man sich mit den Glaubensbüchern auseinandergesetzt haben, sie mal gelesen haben, damit man ein bisschen von Tuten und Blasen Ahnung hat und nicht so ganz aus dem hohlen Bauch heraus redet und dann das ist dann eben auch alles hohl. Ja, das und so klingt leider auch gestern Abend war ja Eurovision Song Contest, ein wunderschönes Lied eines Portugiesen hat gewonnen, das Tiefgang und hat und anrührt. Ansonsten ist das ganz viel hohles Zeug, was auch in der Musikwelt und auch in der deutschen Musikwelt so von sich gegeben wird. Ich habe da neulich gehört durch den Jan Böhmermann, der ja im ZDF immer dort freitagabends eine Sendung macht, dass eigentlich von allen deutschen Musikbands die Texte werden von einer größeren Clique von Komponisten und Textern geschrieben, die schreiben für alle. Alexa Feser für Juli, Silbermond, vielleicht Xavier Naidoo, aber das ist dann auch also im Stil von Xavier Naidoo, mehr oder weniger, ist immer alles traurig und ein bisschen mystisch. Und Jan Böhmermann hat dann im Kölner Zoo Textsegmente von drei oder vier Schimpansen ziehen lassen und diese Textsegmente zu Liedern zusammengestellt, mit Musikern zusammen. Und dieses Lied ist in die Charts gelangt und jetzt sind als Komponist, also als Texter sind diese drei Affen eingetragen. Die kriegen jetzt von der Gesellschaft für Verwertung von Leistungsrechten und GEMA, GVL und GEMA, kriegen jetzt diese drei Affen im Kölner Zoo die Tantiemen dafür, ja, für dieses Lied, wenn es im Radio gespielt wird, weil die sind eben als Texter und Komponisten dort eingetragen. Ja, er macht sich damit ja eben lustig. Dieser Jan Böhmermann hat ja ein ziemlich freches Maul. Aber ich finde, er macht das gut, weil er trifft den Nagel auf den Kopf mit vielem, was er dort sagt. Er macht sich darüber lustig, dass die Musik der deutschsprachigen Musiker alles irgendwie gleich klingt. Und es wirkt alles unglaublich tiefsinnig, tiefgründig, ist es aber gar nicht, sondern es ist ein Konstrukt aus Schwermütigkeit und das macht sich wichtig. Und das Reich Gottes hat Tiefe, aber und gleichzeitig ist Tiefe der Weisheit, aber auch Tiefe der Freude. Und das fehlt Deutschland total. All dieses Gesinge, auch bei Xavier Naidoo, der sich da wichtig tut, indem er singt über, wir sind alles hier Marionetten und unsere Politiker sind alles nur Marionetten, das System und all diese Dinge. Das ist dann mehr und mehr zu etwas, ich denke, geworden, weil er ein Kiffer ist. Da setzt dann ein verändertes Denken ein. Und die Kiffer haben ja auch alle sie tun ja was Verbotenes, weil Marihuana eben nicht legal ist und haben immer die Angst vorm Staat, dass der Staat sie beim Kiffen erwischt und ihnen das ja verbieten will. Aber das ist die eine Sache, aber nicht abgesehen von der Nicht-Legalität dieses Rauschmittels verändert es wohl wirklich was im Kopf, weil ich habe es auch mal probiert und das hat mir gar nicht gut getan. Und das macht was und man sieht die Welt anders und man sieht sie nicht mehr mit Gottes Augen. Wir haben den Heiligen Geist bekommen, das sollte unsere legale Droge sein und die führt uns in wirkliche Tiefen. Der Heilige Geist führt uns in die Tiefen Gottes und dort ist Tiefe der Erkenntnis und auch Tiefe der Freude. Und aus ihm geschöpft macht man auch Musik, die erfrischt, die erheitert, die belebt, die belehrt, die gut ist. Ja? Und

de la Chanson. Ne, und da haben die damals, mussten alle Nationen in ihrer Sprache singen. Also die Deutschen waren dann gezwungen, auf Deutsch zu singen, die Franzosen auf Französisch. Und das war einfach abwechslungsreich und es kam was rüber. Viel mehr, als wenn da heute, wie viel machen da mit? 40 Nationen, alle auf Englisch singen und alle krampfen sich da einen ab, wollen irgendwas darstellen. Und was stellst da? Ich habe diesen ganzen Kram gestern Abend eigentlich nicht gesehen. Ich habe nur mitbekommen, dass da ein wunderschönes Stück aus Portugal, dass das der Siegestitel war. Das klang wirklich schön, das rührt an. Ja. Ihr kriegt erstmal die erste Musik und dann bin ich wieder da. Was wir reden, das reden wir aus Glauben, so sagt der Apostel Paulus irgendwo. Und ich rede hier aus Glauben und auch eben weiter über das, was ich glaube. Ich habe den Glauben nicht daran verloren, dass Gott diese Erweckung vorhat, die er mir da mal gezeigt hat, dass hier was passieren soll in Deutschland. Ja, mir fällt es auch schwer, auszuhalten, dass es dauert und dauert und dauert. Und deswegen erzähle ich euch in der heutigen Predigt hier von dem, was mir so passiert ist. Mir sind wieder, ich hatte wieder zwei Träume. In einem Traum kam eine schwangere Frau zu mir, die war hochschwanger und sie wandte sich mir zu und wollte mich begleiten und wollte ein Stück mit mir gehen, wollte irgendwie, das war ganz züchtig, ganz unverdächtig, aber unglaublich liebevoll. Und ich dachte erst, dass das meine Braut ist. Ja, es sind sehr persönliche Dinge, von denen ich hier rede. Als ich dann aufgewacht war und eine Weile, weil man träumt ja in der Regel, wenn man schläft, deswegen musste ich erstmal aufstehen. Mir war der Traum noch im Kopf. Es war ein sehr angenehmes Gefühl. Es war einfach sehr schön. Dann dachte ich, ob das wirklich was mit einer vermeintlichen Braut für mich irgendwie zu tun hat, ein Kind oder ja, diese Frau war wirklich hochschwanger und dann sagte mir der Heilige Geist, das Kind ist von dir. Oho, als ich ihn da irgendwie im Traum fragte, weil diese Frau sah der Frau ähnlich, die Gott mir mal versprochen hatte. Die Frau heißt Christina. Und ich war natürlich darüber eigentlich entsetzt. Wieso ist die denn schon wieder schwanger? Dann kam diese beruhigende Antwort dort. Im Traum fragte ich Gott, warum? Wieso ist die denn schon wieder schwanger? Und dann hörte ich, das ist dein Kind. Und dann war ich beruhigt und war ja schön, bin dann aufgewacht, habe dann den ersten Kaffee getrunken und dann dachte ich nochmal so nach. Und als ich mich dann an den Frühstückstisch setzte, kam mir der Gedanke, das ist nicht meine Frau oder so, das ist auch nicht mein Kind, sondern das ist die Erweckung. Die Braut ist die Gemeinde. Also, ja, oder die Erweckung, das hat jetzt nichts mit einer physischen Frau zu tun und die auch nicht physisch schwanger ist und ein physisches Kind zur Welt bringt, sondern das Kind ist die Erweckung, dass diese Frau hervorbringen wird und diese Erweckung wird sich auch um mich kümmern. Also dann auch, wenn sie erstmal unterwegs ist, wird sie, ich werde predigen in der Öffentlichkeit vor Gemeinden und dort dann auch eben mein Auskommen haben, weil zurzeit muss ich mich damit durchbringen, dass ich eine Zimmervermietung habe, Zimmervermiete, was so nie geplant war. Ich hatte vorher 7 Jahre lang in der Baubranche gearbeitet, als Bauhelfer. Eigentlich mal studiert, Gartenbauwissenschaften, aber das Studium irgendwann an den Nagel gehängt und die Uni verlassen, weil ich im Reich Gottes mitwirken wollte. Damals noch gar nicht so recht wusste, wie. Das war schon 97. Und dann mich dann irgendwie durchgeschlagen habe mit Gelegenheitsarbeiten und eben nicht Diplom-Ingenieur für Agrarwissenschaften, Fachbereich Gartenbau geworden bin. Ich hätte dann in der Saatzucht mitgewirkt oder ja, Produktionsfirmen, die zum Beispiel im Großraum Hannover riesige Gewächshäuser für Tomaten betreiben. Das habe ich schon mal erwähnt. Ja, das ist so mein Werdegang. Und also im Traum wandte sich diese Frau mir zu, eine hochschwangere Frau, die war so
Der Bauch war so dick, sie war

0: entkleidet. Ich saß an einer Sitzecke in meiner Zimmervermietung, die ich dort habe, so im Frühstücksraum, und sie kam auf mich zu, ja, und war sehr höflich, sehr, sehr, sehr zärtlich zu mir und nahm meine Hand und wollte mit mir gehen. Also sie fand, ja, und ich hatte das Gefühl, sie kümmert sich um mich, und das ist ja schön, wenn man also wie ich ein 54-jähriger alter Zausel ist, dem Gott mal irgendwann verheißen hat, du wirst heiraten, das ist deine Frau, und dann fliegt man aus der Gemeinde raus, wird von der Frau getrennt und nach einigen Jahren hört man, sie hat jemand anderes geheiratet, dann tut das gut, so einen Traum zu bekommen von Gott, wie ich glaube, weil Gott begegnet seinen Kindern in Träumen, Jesus begegnet seinen Kindern in Träumen, und so, glaube ich, ist das passiert. Ja, und das war so der erste Traum. Die Frau war so schwanger, dass das Kind eigentlich jeden Tag kommen müsste, sage ich jetzt mal, in meiner laienhaften Einschätzung, aber die war wirklich hochschwanger, diese Frau. Der zweite Traum habe ich, glaube ich, in derselben Nacht geträumt, oder eine Nacht später. Da ging es um meinen Bruder, meinen leiblichen Bruder, den ich habe, der ist Architekt, und mit diesem Traum hatte er sich eine Eigentumswohnung gekauft in einem alten Bunker aus dem Zweiten Weltkrieg. Und er hatte dort die oberste Etage ausgebaut, das Ding gekauft, ja, und oben unter dem Dach dieses Bunkers, dort hatte er sich eingerichtet. Es erinnert ein bisschen an seine tatsächliche Lebenssituation, das kann ich ruhig so sagen. Er hat das schön eingerichtet, das meine ich jetzt nicht, aber er hat da eben auch so einen Dachboden ausgebaut, und dieser Bunker, von diesem Bunker waren irgendwie nur der Dachboden war eigentlich schon, also das oberste Geschosswerk war ausgebaut, der Rest unten drunter, der war wüst und leer, und das war Baustelle und gar nicht bewohnt eigentlich, aber oben drüber war, oben unter dem Dach, da war eben dieses Dachgeschoss, das war eingerichtet und mit Lampen und alles so, dass man konnte dort leben, war natürlich im Bunker mit unglaublich dicken Wänden, einer dicken Decke, keine Fenster drin. Und ich freute mich eigentlich mit meinem Bruder darüber, dass er sich dort Wohneigentum geschaffen hat. Man kann dazu nochmal sagen, also da komme ich gleich noch zu Assoziation. Und während ich mir das Ganze so anguckte und bei meinem Bruder scheinbar dort war, nochmal Bunker mit meterdicken Wänden, ich stehe so in seiner Dachgeschosswohnung, Eigentumswohnung, und ich gucke zur Decke hoch und plötzlich sehe ich, dass die Decke einen riesigen Riss hat. Ja, und man konnte durch diese Decke, konnte man hinausschauen und den Himmel sehen. Es war ein Nachthimmel und die Sterne funkelten. Und dann habe ich das meinem Bruder gesagt, du guck mal hier, du musst dir das Geld zurückgeben lassen, das ist beschiss, du würdest übers Ohr gehauen. Mein Bruder ist Architekt, also das ist dann auch so ein bisschen, dass mein Bruder sich übers Ohr hauen lässt bei einem Haus oder Hauskauf oder Eigentumswohnungskauf, ist da ein bisschen ungewöhnlich. Ich fing an dann zu argumentieren, du brauchst einen Rechtsanwalt, du brauchst Schadensersatz, musst das Geld zurückbekommen, du musst vom Kaufvertrag zurücktreten. Das ist doch nicht mehr, man weiß ja gar nicht, ob das hier noch sicher ist, ob dieser Bunker nicht einsturzgefährdet ist. Guck dir das mal an nach oben, da regnet es doch auch durch. Und das war so die Situation, und dann schwenkte meine Gedanken um vom Rechtsanwalt, und wir brauchen einen Schadensgutachter. Dabei ist mein Bruder selber Schadensgutachter. Also das war so der Traum, der mich dann auch ein bisschen ratlos zurückgelassen hat. Mein Bruder in einem Bunker hat sich dort eine Eigentumswohnung eingerichtet. Nur der obere Teil des Bunkers war ausgebaut, der ganze Rest war wüst und leer, es war unheimlich und riesig und verlassen und unwirtlich, und aber oben drin, dieses Dachgeschoss war wirklich war gemütlich und schön eigentlich ausgebaut, aber unter der runden Kuppeldecke, dieser Bunker hatte eine runde Kuppeldecke, eigentlich eher so wie so ein Meiler aus einem Atomkraftwerk, ja, die sind ja dann so hohe Seiten und oben eine runde Kuppel. Und unter dieser runden Kuppel wohnte eben mein Bruder, aber die Decke hatte einen riesigen Riss. In dieser meterdicken Betondecke war ein Riss, der war riesig und man konnte den Himmel sehen. Und als ich so dann auch wieder aufgewacht war aus diesem Traum und den ersten Kaffee getrunken hatte, dann dachte ich darüber so nach. So ist es bei mir immer, ich träume was. Die Träume sind mir irgendwie dann immer noch im Bewusstsein. Träume spielen ja in der Bibel eine große Rolle, auch bei dem Vater von Jesus zum Beispiel. Da denke ich darüber, dann kommt, mich lässt es dann nicht los. Ich denke drüber nach und denke, Bunker, Bruder, was hat das denn zu bedeuten? Und ich hoffe auch schon lange Zeit darauf, dass mein Bruder so eine Begegnung mit Jesus hat, wie ich sie hatte, und meine Schwester auch. Ich habe auch eine leibliche Schwester. Und das hat mich natürlich gefreut. Und es war alles so, es war wirklich mein leiblicher Bruder, der in diesem Traum vorkam. Und ich freute mich, mein Bruder, die Decke wird aufreißen, die Bunkerdecke wird aufreißen. Man kann den Himmel sehen, der Himmel schaute hinein in seine Wohnung. Und das hat mich dann sehr ermutigt. Und als ich dann noch darüber auch mit Bruder Volker darüber sprach, über diesen Traum, da kam mir noch so in den Sinn, vielleicht ist nicht nur mein Bruder gemeint, vielleicht ist nicht nur mein leiblicher Bruder gemeint, sondern vielleicht auch meine geistlichen Brüder, meine christlichen Brüder, ja, meine Brüder und Schwestern im Reich Gottes, die auch an den gleichen Herrn glauben, nämlich an Jesus, dass bei ihnen die Bunkerdecke aufreißt. Und so sitzt auch, ist ein gutes Bild, das sagte dann auch Volker, ist ein gutes Bild auch für unsere alte Heimatgemeinde. Er war dort auch, wie ich erwähnte. Er war dort von 1990 bis 2002, 12 Jahre. Ich war dort von 1992 bis 97, 5 Jahre. Und Volker sagte, ja, ein Bunker, der schottet ab, da fühlst du dich drin sicher. Und es kommt, man fühlt sich sicher vor äußeren Einflüssen, vor Angriffen. Auf der anderen, ja, so kannst du dich fühlen. Und so sitzt mein Bruder, mein leiblicher Bruder in seiner Gedankenwelt. Nichts von dem, was ich sage, dringt in seine Gedankenwelt hinein, in sein Gefühlsleben. Das kann er sich alles nicht vorstellen. Und die geistlichen Brüder, die christlichen Brüder sitzen in der Jesusgemeinde auch in so einem Bunker. Die fühlen sich darin auch sicher. Die haben sich eingemauert. Die sind in ihrem Ghetto. Alles ist in dem Ghetto, in dem Bunker des vollen Evangeliums. Alles ist geklärt. Alles wird seit Jahren, seit Jahrzehnten gleich gepredigt. Man steht in einer langen Predigtradition von den Vorvätern her, von denjenigen, von denen man selber gelernt hat als Prediger. Der Bernhard Koch, der Leiter der Jesusgemeinde, hat gelernt von Werner Herrmann, einem Ekklesia-Prediger, der das alles mit aufgebaut hat, der in Hannover im Jesus-Treff unterwegs war, ursprünglich aus dem Siegerland gekommen ist, sein Schwiegervater dann wurde, weil er hat die Tochter von diesem Mann geheiratet, der Bernhard Koch, das ist die Karen Koch. Könnt ihr alles im Internet finden unter jesusgemeinde-rinteln.de, da kann man sich die Leute, könnt ihr auch Bilder sehen. Und was ich hier erzähle, das weiß ich von denen, das ist nichts Geheimnisvolles, das darf man auch ruhig sagen. Und dieses, das ist ein Gebäude, dieses Gedankengebäude, dieses Theologiegebäude, was in den freikirchlichen Gemeinden nicht nur Deutschlands gepredigt wird. Von dem, was ich kenne, ich rede jetzt mal in der Hauptsache von den charismatischen Gemeinden, das ist wirklich ein Bunker. Das ist ein Bunker. Ne? Das ist ein hermetisches, theologisches Gebäude, das man, wie ich auch schon sagte, letztes Mal auch noch in meinem Kopf noch nicht so ganz geknackt ist, wenn ich die Bibel lese. Da steht ja so oft, ja Herr, wer kann dann gerettet werden? Herr, wer kann dann gerettet werden? Und dann gerettet, gerettet, gerettet. Und weil das da so oft steht, deswegen kann man dann schon zu dieser, ich kämpfe jedes Mal wieder damit, wenn ich all dieses gerettet, gerettet, gerettet lese, dass mit dieser Theologie nur diejenigen, die Jesus als ihren persönlichen Herrn und Erlöser annehmen, kommen in den Himmel, alle anderen sind auf dem Weg in die Hölle und gehen verloren. Mich hat aber der Heilige Geist, Jesus selber, eben dorthin geführt, das anzuzweifeln und nicht mehr anzunehmen, dass das so ist. Ja, weil es gibt eben auch diese Bibelstellen, wo dann der Apostel Paulus im Römerbrief Kapitel 1 ganz klar sagt, und es kommt immer wieder, die Menschen werden gerichtet nach ihren Werken. Ja, und so wie es mein Evangelium verkündigt, so wie ich es in meinem Evangelium verkündige, sagt der Apostel Paulus. Die Offenbarung 20, Vers 22 sagt ganz klar, dass die Menschen gerichtet werden nach ihren Werken. Es werden Bücher aufgetan. Und es hat mich immer bedrückt. Es hat mich ja immer bedrückt. Und ich war wirklich erlöst. Ich war wirklich errettet, als mir Jesus begegnete. Und ich nahm ihn freudig an. Ich nahm die Einladung, ihm mein Leben zu geben, die nahm ich gerne an. Ich habe das gerne getan. Ich musste da nicht lange überlegen. Mit meinem Leben konnte ich nichts mehr anfangen. Mein Leben war kaputt, als ich 30 war. Ich konnte mit meinem Leben nichts anfangen. Und es war dann, willst du dein Leben Jesus geben, war der Aufruf an diesem einen Sonntag. Und ich sagte, das ist kein Problem. Ich kann mein Leben weggeben, weil ich kann mit meinem Leben nichts anfangen. Vielleicht kann Jesus mehr damit anfangen. Und so habe ich dann diese Lebensübergabe gemacht. Das war am irgendwie so, ich feiere meine Wiedergeburt und diese Lebensübergabe am 3. Oktober, am Tag der Deutschen Einheit, weil das war irgendwie in diesen Tagen, aber ich hatte da eben andere Sorgen, als mir dieses Datum zu merken. Ich war sehr kaputt, sehr krank und waren auch noch keine Dämonen aus mir ausgetrieben, aber ich habe Jesus mein Leben gegeben. Ja, und ich habe es sehr freudig getan, wie gesagt, und es war eine schöne Entscheidung, die ich nie bereut habe, und ich gehe mit Jesus. Ja, und trotzdem, und dann war aber es trübte mich, eins trübte diese Erlösung, diese Errettung immer ein. Es war, dass diese Predigt, täglich gehen so viele verloren, täglich gehen so viele verloren. Und wir sind schuld, wir sind mitschuld, wenn wir nicht hingehen und sie warnen und ihnen, wir müssen sie bedrängen, dass sie die Erlösung annehmen. Wir müssen es ihnen sagen. Wir müssen hinausgehen zu den Menschen und ihnen das verkünden, dass Jesus für unsere Sünden und Schuld gestorben ist und wir einen Weg zum Vater haben. Aber sie müssen ihn annehmen. Wenn sie es nicht tun, dann gehen sie verloren. Es wird ja nicht gesagt, dass sie ins Gericht kommen. Denn ins Gericht, aus einem Gerichtsverfahren kannst du ja auch noch, in einem Gerichtsverfahren musst du ja nicht unbedingt schuldig gesprochen werden. Es gibt ja, sondern es kann ja auch sein, dass du freigesprochen wirst oder dass dir jemand auf die Schulter klopft. In einem Gerichtsverfahren muss man ja nicht unbedingt schuldig gesprochen werden, aber es ist ja so unsere freikirchliche Theologie, auch die der evangelikalen Gemeinden, das sind diejenigen Gemeinden, die nicht die Charismen, die Geistesgaben, die Zungenrede, die Prophetie auf die vertrauen, sondern es eben ablehnen, und auch die Charismatiker, dass dort eben so klar und deutlich gesagt wird, alle Menschen sind auf dem Weg in die Hölle. Ja. Und nur die kleine Schar, wir werden erlöst werden, wir kommen in den Himmel. Alle anderen gehen verloren, unsere Verwandten, Brüder, Schwester und so weiter, wie ich eben erwähnte. Ja, und dieses Dogma, diese Theologie, die in unseren freikirchlichen Gemeinden eben ist, gegen die mich Jesus selber hier in den Kampf ziehen lässt, die ist wie so ein Bunker aus dem Zweiten Weltkrieg. Und die Dinger, die haben Mauern, die sind fünf Meter dick zum Teil. Ja, die haben Decken, die sind 5 Meter dick. Und jetzt kommt noch eine Assoziation dazu. Also mein Bruder, so viel kann ich sagen, der lebt in Hamburg. Und in Hamburg gibt es so einen Bunker. Und der steht auf dem Heiliggeistfeld. Ja, und dort ist immer der Hamburger Dom. Da war ich mit meinem Bruder. Und in diesem Bunker am Heiliggeistfeld, den kriegt man auch nicht weg. Der hat so dicke Mauern. Das ist ein alter Flakbunker aus dem Zweiten Weltkrieg. Und da hat das deutsche Fernsehen drin angefangen. Die Engländer haben also als Besatzungsmacht dort den NDWDR gegründet, den NWDR, den Nordwestdeutschen Rundfunk. Und in diesen Räumen, die sind ja da nicht so groß in so einem Bunker, das Ding sieht von außen ziemlich imposant aus. Es ist vielleicht wart ihr mal in Hamburg und habt das irgendwie vor Augen, dieses Ding mit oben so Balkonen und so. Da will jetzt der Oberbürgermeister Olaf Schulz nach Fertigstellung der Elbphilharmonie will diesen Bunker begrünen und oben da so eine begehbare Parklandschaft oben drauf errichten. Seitwärts soll alles mit bepflanzt werden und so. Ich glaube, das hat er da an diesem Bunker vor. Und in diesem Bunker wurde, meine ich, hier ist the same procedure than last year, same procedure than every year gedreht. Das war in der Zeit, das war in den Anfangsjahren des Fernsehens, Anfang der 60er, wurde dort Dinner for One gedreht in diesem Bunker. Da wurden die ersten Moderationen und auch Live-Sendungen und aufgezeichnete Sendungen kamen aus diesem Ding. Und der steht, wie ich eben erwähnte, auf dem Heiliggeistfeld. Das ist doch dann irgendwie auch alles kein Zufall. Ich träume von einem Bunker, da sitzt mein Bruder drin, der Himmel reißt auf und das Ding steht auf dem Heiliggeistfeld. Was hat das zu sagen? Darüber rede ich gleich weiter nach der nächsten Musik. Beide Träume machen mir Hoffnung. Der Traum mit dem Bunker. Also diese Bunker sind ja gebaut dafür. Die wurden im Zweiten Weltkrieg dafür gebaut. Die stehen auch in anderen großen Städten. Ich war mal in Berlin in so einem Ding. Der war noch wesentlich größer als der in Hamburg. Das war einer für den Zivilschutz. Dort sollten die Menschen Zuflucht finden. Der stand dann da mitten zwischen den Wohngebäuden, so 5 Stockwerke hoch, zwischen den Wohnhäusern. Und den wollten sie eigentlich weghaben und haben angefangen, die Wände rauszubrechen. Und das hat ihnen so eine Mühe gemacht, dass sie es dann sein gelassen haben. Und dann wurde das Ding mal für Flohmärkte, ich war da auf einem, da war ein Flohmarkt an diesem Wochenende. Ich bin da mit meiner Gastfamilie, in der ich da durch einen Schwimmverein mal war. Die haben mich damit hin ausgeführt. Wir sind da, haben Bummel gemacht über den Flohmarkt in diesem Bunker. Und das Ding war so riesig, innen drin, auf den Ebenen, war eben für Tausende von Menschen gebaut. Und die haben Mauern und voll die Decken sind noch dicker. Ja, die, das sind eben, wenn da eben richtig dicke Bomben drauf fallen, dann schaukelt das Ding vielleicht ein bisschen, aber das war's. Die halten Stand. Das ist aus ganz, ganz hartem Beton und mit viel Stahl drin, der das dann, der all die Kräfte, die so eine Bombe auslöst, aufnimmt und ableitet. Und das Ding bleibt stehen, das wird nicht weggepustet. Und das ist ja schon eine sichere Sache dann, ne? Und und so ist auch die freikirchliche Bewegung weltweit. Und ich denke, wenn ihr in so eine Freikirche geht, ihr denkt, das ist alles sicher. Und ich denke, ich schaue da eben auf meine alte Gemeinde, die ich sehr vermisse, auf den Bernhard Koch, den Leiter dort. Der ist wirklich der Apostel dieser Gemeinde. Er hat diese Gemeinde gegründet, Anfang oder Mitte der 70er, 74, 75, und steht ihr bis heute vor. Das sind jetzt, sagen wir mal, es war 75, dann sind das, 2005 waren da schon 30, das sind 40 Jahre. 40 Jahre macht er das. 40 Jahre hat er den Fokus seines Lebens darauf gesetzt, diese Gemeinde zu betreuen, dort zu predigen, für die Menschen dort und für Gott, für Jesus da zu sein. Und ich glaube, ja, das scheint alles für die Ewigkeit gebaut zu sein. Ja? Das theologische Gedankengebäude, die Gedanken, all das, diese Lehre, alles, was ich eben schon so erwähnt habe. Und dann kriegen wir Gastprediger aus aller Welt, aus England, aus den USA, aus Australien, aus Afrika, von Indien, überall herkommen die Prediger und sie predigen dasselbe, wie es auch unsere Altvorderen uns beigebracht haben. Und dann fühlen wir uns so bestätigt und es ist bei Bibel-TV wird das Gleiche gepredigt. Bayless Conley, ja, ich weiß nicht, was der Mann zu sagen hat, aber er sagt jeden Tag oder immer eine ganze Menge. Joyce Meyer hat auch jeden Tag was kundzutun. Und ich glaube, wenn ich dich fragen würde, was hat denn Joyce Meyer zuletzt gepredigt, du würdest mir vielleicht auch sagen, du, ich kann dir die Kassette geben, kannst du selber hören, weil die reden ja so viel, man kann sich das ja gar nicht merken. Und die meisten Menschen wissen auch nicht, was sie sich da angehört haben. Sie müssen es nachgucken in den Büchern oder die kaufen dann auch die Bücher, weil die sabbeln einen ja tot, diese Leute. Ich will das hier nicht tun. Ich will in die Verantwortung ja, des eigenen Gewissens hineinführen, weil wir haben alles, was wir brauchen in uns. Die Instanz, unsere Umstände, unser Leben und alles zu beurteilen, die ist in uns. Das ist unser Gewissen. Das ist der Verstand, den Gott uns gegeben hat und den wir mit dem Hilfe des Heiligen Geistes, denke ich, wunderbar einsetzen können. Und der kann uns in jeder Situation ganz spontan zu helfen und zu einer Beurteilung der Situation kommen und dann auch zu einer Entscheidung, zur Problemlösung. Man braucht sich nicht anhören, was sagt Joyce Meyer dazu. Das ist unnötig. Blöckeweise, irgendwie so College-blöckeweise sich das alles Notizen machen, aufschreiben, was die gesagt hat. Das ist nicht nötig. Ja? Ich muss niemanden, der Dienst meines Radiosenders soll das Ziel haben, euch, jeden, der hier zuhört, in die Mündigkeit, in die Verantwortlichkeit mit Hilfe des Heiligen Geistes zu führen. Und das heißt letztendlich, dass dieses Radio hier dann für dich nicht mehr nötig ist, weil du kannst das alles selber. Ja. Und der Piero Fey, ein Prediger aus Heidelberg, sagte mal, ein Pharisäer braucht immer 30 Arme, auch geistlich Arme, die ihm weiterhin von ihm abhängig sind und dann kann er von denen leben. So funktionieren viele Gemeinden in Deutschland. Und das kann man beobachten, dass also die Menschen in vielen freikirchlichen Gemeinden nicht mündig werden und immer abhängig bleiben von ihrem Pastor. Und so hat man da eben so eine lebenslange Gemeinschaft, die sich dann eben auch für den Pastor ganz oft durch Zehntenzahlungen in ein Gehalt in ein Gehalt mündet. So kann man mit von 30 bis 50 Leuten kann man leben. 30 bis 50 die Gemeindemitglieder, die ihren Zehnten geben, davon kann sich dann einer da Pastor nennen und sich ein Gehalt zahlen. Ja, das ist nicht gut, wenn du unmündig bist. Und diese Unmündigkeit hat zu tun mit diesem Bunker. Mit dem Bunker. Und dieser Bunker ist unsere Theologie. Und dass dieser Bunker in der Decke einen riesigen Riss hatte, da muss was passiert sein. Ja, ich denke, die ganze Geschichte nebenbei da, dass ich da meinem Bruder da Ratschläge gebe über einen Rechtsanwalt oder einen Schadensgutachter und er soll sich sein Geld zurückgeben lassen. Das war irgendwie, ja, ich weiß es nicht. Ich sage es immer wieder, Träume sind ja irgendwie so komisch. Und wenn man hinterher drüber nachdenkt und sich einen Reim drauf macht, vielleicht gelenkt durch den Heiligen Geist, dann kann es so sein. Kann natürlich auch alles dummes Zeug sein, was ich hier rede. Aber mich hat es ermutigt nach der Frankreich-Wahl. Da hatte ich ja vorher die Marine Le Pen im Traum getroffen und ihr mit meinen abgelaufenen Schuhen, die ich angucke, und hatte ich das Gefühl, der Weg ist zu Ende, den ich zu gehen habe, und dann gehe ich und voller, und dann kommt, war so ein Erbarmen in der Luft irgendwie, dass ich rüber zu ihr gehe und ihr erkläre, nein, nein, nein, Madame Le Pen, Sie sind keine Lösung des Problems, sondern Sie werden alles nur schlimmer machen, Sie müssen von neuem geboren werden, um Teil der Lösung zu sein. Da war es jetzt wirklich tröstlich, diese anderen beiden Träume zu haben, die ich da eben so deute, diese hochschwangere Frau, es ist, die ein Kind gebären wird. Das Kind ist die Erweckung. Und mir hat Gott, mir, ja, und das ist, weil, wenn ich da frage, was ist das für ein Kind? Und der Heilige Geist mir antwortet, das ist dein Kind, dann hat mir der Heilige Geist damit Mut machen wollen und zeigen wollen, Stefan, du hast seit 1996 dafür gearbeitet, das auf deinen Schultern getragen. Du hast es in gewisser Weise gezeugt, ja, so. Das nehme ich dann für mich so an, ich glaube das, denn man muss dann eben auch im Reich Gottes den Mut haben, auch Aussagen über sich selbst zu treffen und zu einer Selbstbeurteilung zu kommen. Jesus musste zu der Selbstbeurteilung kommen. Ich bin der, von dem die Bibel schreibt. Ich bin der Messias. Ich glaube das. Er musste dazu kommen. Er hat dann mit seiner Mutter vielleicht mal irgendwann gesprochen, hat gesagt, nee, der Josef, der ist nicht dein Vater. Du bist so entstanden. Aha, kann ich das glauben, Mutter? Du beschwindelst mich auch nicht, lügst du nicht? Man muss dann irgendwann zu dieser Selbstbeurteilung kommen. Luther musste irgendwann auch entscheiden, als die Schwierigkeit mit dem Papst anfing, will ich das weitergehen? Ist das wichtig? Oder wo ist jetzt hier meine Rolle? Der Evan Roberts in der Wales-Erweckung, der musste auch anerkennen, das ist durch ihn und seinen Freundeskreis da losgetreten worden, und es hängt auch von ihm ab, wie es weitergeht. Und mich hat eben seit 96, 95 hatte der Heilige Geist zu mir gesprochen und eben mir auch an einer Stelle gesagt, Stefan, wenn du das jetzt nicht machst, dann muss ich mir einen anderen suchen. Und ich weiß nicht, wann ich den finden werde. Jetzt kann es gelingen. Und das hat mich ermutigt, all die Schwierigkeiten dieses Weges mit vielen Anfeindungen, viel Einsamkeit bis hierher zu gehen. Seit wenigstens 97, dort habe ich meine alte Heimatgemeinde, die Jesusgemeinde in Rinteln, verloren. Dort bin ich vor die Tür gesetzt worden, ohne schuldig gewesen zu sein. Bis heute sagen wir 2017, das sind 20 Jahre. Und ich bin dass mir Gott diese, wenn ich das Buch lese von dem Rick Joyner, die Erweckung in Wales, das elektrisiert mich dermaßen. Ich weiß, dass mir Gott das federführend auf die Schultern gelegt hat. Ja. Und der zweite, das war jetzt der Traum mit der hochschwangeren Frau, die das Kind gebiert. Der zweite Traum ist der Traum mit dem Bunker. Der Bunker, denke ich, ist die Gedankenwelt, dass dieses volle Evangelium, unsere freikirchliche Theologie, und die hat auch zu tun mit Unfreiheit, und das ist ein zweiter Punkt, über den ich hier heute noch reden will. Freiheit, das war wieder dieser ägyptische Schriftsteller, den ich so sehr mag, mein Freund Hamed Abdel Samad war im Fernsehen, der saß bei Markus Lanz in der Talkshow. Und Er sprach über, war jetzt diese Diskussion über Leitkultur, die der Lothar de Maizière, Lothar de Maizière losgetreten hat innerhalb der CDU zum Wahlkampf. Man will ja da die konservativen Wähler mit zurückholen zur CDU, weg von der AfD, dass man ihnen eine Heimat bietet und sagt, wir sind eben hier ein christliches Land und wir geben uns die Hand und wir sind nicht Burka und diese Geschichten. Und da sagte der Hamid, dieser Hamid sagte, er hat damit gar kein Problem, das ist okay, diese Diskussion. Er ist ein Ägypter und er hat es auch damals schon, als er ja vor 22 Jahren hergekommen ist, gut gefunden, wenn man ihm so ein bisschen mehr erklärt hätte, wie Deutschland funktioniert. Das Grundgesetz alleine, das ist dann doch zu theoretisch und zu wenig. Eine Gebrauchsanweisung für Deutschland quasi. Und aber letztendlich sagt er, geht dann diese Diskussion natürlich, die ist nicht tief genug über Leitkultur. Wenn man über Leitkultur dann und über nicht nur über deutsche, sondern über eine europäische Leitkultur müsste man eigentlich reden. Und diesen Begriff hatte eigentlich ein syrischer Professor, der in Deutschland lebt, Tibi heißt er, Bassam Tibi, der hatte diesen Begriff mal 1995, glaube ich, schon geprägt, der europäischen Leitkultur. Und da kann man eine Menge dann lernen, auch von dem Hamid Abdessamad, der wirklich ein kluger Kopf ist und der sagt, wir müssen hier eigentlich über Leitkultur heißt eigentlich in Europa Freiheit. Das ist die Leitkultur, ja, Freiheit. Und Freiheit, die hier gibt. Du hast hier Freiheit zu denken, du hast Freiheit zu reden, du hast Freiheit, dich zu lehren, du hast Freiheit zu glauben. Und all diese Freiheit, das ist die Grundlage Europas. Und diese Freiheit, das ist unsere Leitkultur. Und deswegen ist er aus Ägypten hierher gekommen. Und er genießt die Freiheit hier. Er genießt die Freiheit, hier sagen zu können, was er will. Solange er damit willentlich jemanden bösartig verletzen will. Er sagt, er ist ein Religionskritiker. Das konnte er nicht in Ägypten. Als er dort seine Religionskritik über den Islam, über Mohammed kundgetan hat, dann wurde vor laufender Kamera, wurde ihm dort von einem Koranlehrer, der anwesend war, einem Professor dort aus der Kairoer Universität, vor laufender Kamera wurde über ihn die Fatwa, also die Todesandrohung ausgesprochen. Er darf nicht mehr leben, weil er hat Mohammed beleidigt. Und er stellt das nochmal ganz deutlich klar, dass Europa wäre nicht, wir wären heute nicht hier in Deutschland heute an dem Punkt und Europa nicht, sehe nicht so aus, ja, wenn nicht diese Religionskritik in schonungsloser Offenheit und in Freiheit geäußert werden könnte. Und Jesus wurde diskutiert und kritisiert über die Kirche. Die Kirche wurde eben kritisiert von all den Denkern in der Aufklärung. Das ist eben unsere Vergangenheit und das hat dazu geführt, dass wir heute da sind, wo wir sind. Wir erleben diese Freiheit, auch diese Gewaltlosigkeit in diesen heutigen Tagen, 70 Jahre nach dem Zweiten Weltkrieg, 60 Jahre nach dem Zweiten Weltkrieg, 1945, heute ist 2017, also 62 Jahre ist der Krieg vorbei. Wir können diskutieren, und das ist die Freiheit des Denkens. Und das hat mich stark beeindruckt von Hamid Abdessamad, dieser Punkt. Und ich denke, diese Freiheit habe auch ich, die nehme auch ich mir. Auch ich bin ein Religionskritiker. Ich bin also, er sagt, er kritisiert den Islam. Und das ist sein Recht und er kritisiert den Islam so, wie er das will. Und da lässt er sich dann, es war ein anderer Teilnehmer dort bei Markus Lanz, war der Kienzle, viel in Syrien und im Libanon gelebt hat und der sich dort als ein Kenner der Szene versteht und der dann sagte, nee, Herr Hamid Abdessamad, das ist alles nicht so schlimm, wie Sie sagen. Und der Islam, der ist reformierbar und dann sagt Hamid Abdessamad, sagt, der Islam ist reformierbar und was dabei rauskommt, ist islamischer Staat. Und das ist dann Scharia. Das ist der reformierte Reformation. Das heißt dann eben zurück zu den Ursprüngen. Und wenn man es dann so macht, wie es der Prophet Mohammed gemacht hat, dann sieht man das in Saudi-Arabien und im islamischen Staat. Das ist kein großer Unterschied. Das ist der reformierte Islam. Und so lässt sich der Islam nicht reformieren. Das Christentum ist anders als das Christentum im Mittelalter. Das war ja gewalttätig geworden und Luther brachte es zurück zur Gewaltlosigkeit ihres Begründers, nämlich Jesus Christus, er hat sein Leben gegeben, er ließ sich töten, er hat nicht getötet, er hat auch nicht zum Töten aufgerufen, sondern er hat sich selbst geopfert. Und mein Freund Hamid sagte eben, das ist der große Unterschied. Jesus hat nie Kriege geführt und auch nie dazu aufgerufen, für seinen Gott zu töten oder sich töten zu lassen oder im Kampf getötet zu werden, sondern gar nicht zu kämpfen. Ja, das ist ja der Unterschied. So, mir geht es jetzt darum, um Religionskritik und Freiheit. Und diese Freiheit der Religionskritik nehme ich mir hier auch, dass ich eben die freikirchliche Bewegung kritisiere, in der ich Jesus erlebt habe, die mir viel Gutes gebracht hat. Aber sie hat sich selbst zerlegt in den letzten Jahren. Mehr und mehr. Und das ging eben schon 96 los. Ja, der Keim des Verderbens war schon da 1992, als ich dazu kam. Aber es hat dann eben eine Weile gebraucht. Ja, 5 Jahre hat es gebraucht, bis es dann auch in meinem Umfeld so war, dass es für mich nicht mehr zu ertragen war. In mir war halt das Reich Gottes angelegt, aber es wurde von außen angegriffen und schien zerstört zu werden. Und zwar vom Teufel, der ist der Erfinder des vollen Evangeliums. Ja. In mir war eine Freiheit entstanden, die ich mir nicht mehr, und ein Leben war in mir gezeugt worden durch die Wiedergeburt, dieses Leben war unzerstörbar und ich wollte es mir nicht nehmen lassen. Ich hätte bleiben können, ich hätte mich unterwerfen können meiner alten Gemeinde, dem Pastor Bernhard Koch und seinen Schergen, seinen Mitarbeitern, die mich auch versuchten, wieder einzupferchen und zurückzuholen in die Gemeindedisziplin. Das wollte ich aber nicht, sondern ich wollte leben. Dieses Leben, was in mir neu, in mir war so eine Lebenskraft, so eine unbändige Lebenskraft und mir war noch nicht alles klar, in welchen Widersprüchen ich stand. Das kam dann erst nach und nach. Und jetzt kommt erstmal wieder Musik.
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0: Hamid Abdel Samad nennt also, das hat er nochmal in der Sendung da gesagt, also der Ulrich Kienzler hat ihm vorgeworfen, naja, man kann ja schon verstehen, dass die Korangelehrten Ägyptens auch auf sie sauer sind, Herr Hamid Abdel Samad, wenn man also Mohammed als einen Psychopathen, als einen Kinderschänder und Gewalttäter und Mörder bezeichnet, muss man sich nicht wundern, dass die Anhänger Mohammeds sich da beleidigt fühlen. Und man muss das ja nicht unbedingt so machen müssen, man muss ja nicht die Kritik mit dem Vorschlaghammer verbreiten, man kann ja auch mit dem Florett kämpfen. Und da wurde der Hamid Abdel Samad ganz böse und sagte, sie übernehmen die Seite der Islamisten, derjenigen Menschen, die mich umbringen wollen. Ja, ich lebe unter Polizeischutz in Deutschland, ich kann nicht mal mehr einkaufen gehen alleine. Ich habe immer 4 Leute um mich herum, 4 bis 6 Leute, die mich beschützen müssen, weil ich mir das Recht genommen habe, das so zu sagen, wie es die Geschichte überliefert. Das steht ja alles in den Überlieferungen, in den Hadithen, in den Erzählungen über Mohammed. Der hat eine 9-Jährige als Frau genommen und hat mit ihr Beischlaf gehabt. Mohammed hat unzweifelhaft nach den Erzählungen Kriege geführt, um seinen Glauben auszubreiten. Er hat selber an einem Tag fast 100 Menschen eigenhändig umgebracht. Das waren Juden und Christen in Medina. All diese Geschichten sind ja, das erzählen sich die Muslime untereinander, die wissen das alles. Aber wenn man sagt, das ist nicht richtig, dann heißt es, man beleidigt den Propheten Mohammed. Und da sagte, da ist also richtig der Hamid Abdel Samad richtig wütend geworden und sagte, das ist Appeasement, Beschwichtigungspolitik. Sie verbieten mir als Kritiker, als Religionskritiker, das so zu sagen, wie es ist. Wenn man im Mittelalter so milde mit der Kirche umgegangen wäre, dann hätten wir heute noch Inquisition, dann würden wir heute noch Hexen verbrennen, weil man, ja, das kann man so nicht sagen, man kann auch die heilige römische Kirche nicht so beleidigen, das geht doch nicht, Luther hat das auch getan und ich fand das sehr ermutigend, dass er das getan hat und genauso sehe ich mich, ich sehe mich dann durch seine Worte auch bestätigt in meinem Vorgehen gegenüber den Freikirchlern und den Charismatikern. Denn ich mache hier auf der Halbzeit meiner Sendung immer eine böse Comedy. Ich mache mich lustig über viele Zustände in den Gemeinden. Ja, sei es mit der Liga der radikalen Sündenbekämpfer, die sich eben nicht die Hände abhacken und nicht die Augen ausreißen, obwohl das Jesus in der Bibel verlangt, aber ansonsten wird alles ja so wörtlich genommen. Ja, über ganz viele andere Dinge, die in unseren freikirchlichen Kreisen, charismatischen Kreisen wirklich ätzend sind und abstoßend sind und nicht nötig sind Und da geht es, es geht darum, sich davon zu befreien. Ja? Trefflich hebt ihr das Wort Gottes auf, sagt Jesus, indem ihr menschliche Traditionen aufrichtet. Ihr kennt weder die Kraft Gottes noch das Wort Gottes. Aber wir sind so davon überzeugt, dass alles, was wir da tun, der biblische Weg ist und der richtige Weg ist. Wir haben das volle Evangelium, nicht die Katholiken und die Evangelien, die sind ja alle auf dem Holzweg, die werden alle in der Hölle landen, die werden schon sehen, was wir davon haben. Und nur wir paar Freikirchler, wir 800.000, 1 Million, die wir hier in Deutschland sind, naja, okay, wir fühlen uns nämlich weltweit mit der Rest der Gemeinde verbunden, die weltweite freikirchliche, charismatische Gemeinde, das sind ja dann schon, sind wir dann zusammen 10 oder 100 Millionen, da fühlen wir uns dann ja dann geborgen und auf der sicheren Seite, so wenig sind wir ja dann doch nicht, auch wenn wir in Deutschland nur 1 Million vielleicht hier sind. Aber das ist dieser Bunker, und in dem Bunker fühlt ihr alle euch sicher. Ihr sitzt in diesem Bunker und sagt, der ist unzerstörbar, hier drinnen kann uns nichts passieren. Hier kommt nichts rein von draußen, aber hier kommt auch nichts raus von drinnen nach draußen. Das ist die andere Seite des Bunkers. Ja, aus diesem Bunker, da kommen keine Geräusche. Die Umwelt vernimmt nichts, was in diesem Bunker ist. Der Bunker hat keine Fenster, der da mein Bruder hatte. Das war die Kuppel oben unterm Dach. Das Ding, das war hermetisch abgeschlossen, meterdicke Wände und Mauern. Ja, künstliches Licht. Und man hört nichts. Man hört draußen nichts, was in diesem Bunker vor sich geht. Man weiß nicht mal, dass da Leben drin ist. Ja, und so geht es der Gesellschaft mit uns Freikirchlern. Die nimmt uns nicht wahr. Und wir bewirken nichts. Wir können da drinnen Lobpreis machen, so laut wir wollen, unseren Gemeinden. Wir können Gott loben, aber es vernimmt niemand. Ja, Gott vernimmt es, wenn er es denn noch hören kann. Wenn er denn unseren Lobpreis dann noch hören will, gleichzeitig tun wir so viel unseren Geschwistern so viel Böses und wir verletzen die Wahrheit. Ja? Wir verletzen die Wahrheit, die über Jesus zu sagen wäre, verletzen wir durch unsere Tradition. Das ist dieser Bunker. Und ihr meint, der Bunker, der beschützt mich. Ich renne schön jeden Sonntag in diesen Bunker. Und da sitze ich dann ein paar Stunden und den Rest der Woche warte ich, dass wieder Mittwoch wird und dann wieder Sonntag. Und so ist das, so nimmt das, ja, so lebe ich mein Leben und zwischendurch muss ich mal hinaus in die Welt. Und und ich denke, der Teufel hat sich, das ist teuflisch. Unser Predigen, was in den Gemeinden abläuft, ist teuflisch. Und der Teufel meint, er hätte das alles im Griff, in der Hand. Er hätte die Gemeinde im Griff. Das ist ein antichristliches Evangelium, das volle Evangelium. Und es schreckt die Menschen ab. Du kannst nicht rausgehen hier in Deutschland und den Leuten sagen, ihr seid alle auf dem Weg in die Hölle, wenn du nicht Jesus annimmst und du musst zu uns in die Gemeinde kommen. Du musst Jesus als deinen persönlichen Herrn und Erlöser annehmen. Ansonsten bleibst du auf dem Weg in die Hölle. Die Leute zeigen dir einen Vogel, Spinner, Sekte, weg. Ne? Brauchen wir nicht sowas. Und wir sagen, es nützt nichts, wenn die Menschen Gutes tun, beim Roten Kreuz mithelfen oder irgendwie sowas. Die gehen trotzdem in die Hölle. Wenn sie das Blut der Vergebung nicht über ihr Leben haben, dann sind sie verloren. Nein, das stimmt nicht. Das kannst du den Leuten hier nicht erzählen. Da hören die nicht zu. Denn Deutschland ist eben eine alte christliche Nation, geprägt dann ganz stark durch Martin Luther und die Reformation. Und hier weiß jeder, mehr oder weniger, es ist drin im Volksgedächtnis, in der Volksseele. Dass es wichtig ist, wie wir leben, dass wir Gutes tun, dass wir, es ist nicht unwichtig, unsere Taten. Es ist nicht nur eine Entscheidung für oder gegen Jesus. Ja? So, und ich denke, also und dieser Traum hat mich doch, ermutigt mich ganz stark. Diese Bunkerdecke. Die Bunkerdecke ist gegen Bomben gebaut. Und die Amerikaner und die Engländer, die hatten richtig große Bomben. Jetzt war wieder in Hannover, wurden so ein paar Dinger da musste halb Hannover musste evakuiert werden, weil die hatten 3 Blindgänger irgendwie aus einer Baugrube da im Bahnhofsgebiet rausgeholt und die mussten abtransportiert werden. Die wiegen ja Zentner, die wiegen ja zum Teil 200 Kilo oder so, 400 Kilo, ich weiß es nicht. Da ist so viel Sprengstoff drin, was meinst du, was so eine Bombe, was für einen Wind die macht, was für einen Druck die aufbaut, was die wegpustet. Ja? Aber dagegen waren diese Bunker waren dafür gebaut. Da konnte eine Bombe aufs Dach fallen und das Ding ist stehen geblieben. Die sind abgeprallt. Die hatten dann manchmal auch eine runde Kuppel oben, dann sind die Bomben abgeprallt. sind runtergefallen, sind daneben explodiert. Hat es einen großen Krater daneben dem Bunker gegeben, aber der Bunker, der war unverletzt. Und ich glaube, das ist ein Bild für die Freikirchliche, ganz speziell für meine geliebte charismatische Szene, die der Pfingstler. In den Gemeinden scheint alles sicher zu sein. Da ist alles für die Ewigkeit. Die Dogmatik, die Lehre steht für die Ewigkeit. So wie es die alten Ekklesia-Prediger, die Pfingstprediger, Werner Herrmann und wie es all die da predigen. Es scheint für die Ewigkeit gemacht zu sein. Alles steht fest. Göttliche Ordnung steht. Wir sind richtig. Die anderen sind alle falsch. Wir sind aus der Welt gerettet. Kirake hatte ich neulich mal erwähnt. Daher soll das Wort Kirche herstammen. Und Kyrake heißt die Herausgerufenen. Und von Kyrake soll dann das Wort Kirche entstanden sein. Wir sind aus der Welt hinaus herausgerufen in das Reich Gottes. Und wir sind jetzt richtig. Und wir sind abgesondert und heilig und rein. Und der Rest da draußen ist die Welt, die ist teuflisch und böse und die geht verloren. Die marschiert auf dem breiten Weg in die Hölle. Und das scheint innerhalb des Bunkers alles richtig, alles wahr und alles sicher zu sein. Das ist für die Ewigkeit gemacht. Da ist nicht dran zu rütteln. Und auch mir, ich predige jetzt hier circa ein Jahr auf dem Erweckungssender. Ich habe vorher schon zwei Jahre lang bei Radio Frieden mitgewirkt. Das ist ein anderer kleiner Internetradiosender. Und reden tue ich über diese Dinge im Freundeskreis schon seit wenigstens 2000 oder schon seit irgendwie so in der Richtung, 98, 99. Das sind auch schon seit 20 Jahren. 20 Jahre lang habe ich mit Freunden da über diese Dinge geredet, gerungen, diskutiert, so wie Luther auch bei sich an der Uni diskutierte mit seinen Doktoren über die biblische Wahrheit. Viel Streit, viel Konfrontation. 20 Jahre lang lässt Gott mich abmühen daran. Und mir ist das schon klar, mir ist die Sicht auf die Bibel klar und über das, was ich hier rede, ich kenne meinen Jesus und was eben gar nicht zu ihm passt, ne, das zeigt mir der Heilige Geist, weil der wohnt in mir und in der Bibel steht es. Ihr habt es nicht nötig, dass Menschen euch lehren, denn die Salbung, die in euch ist und in euch bleibt, sie lehrt euch, wie alle Dinge sind. Und das ist so. So. Und da ist sowas passiert, da muss was passiert sein. Und ich glaube, dass diese Träume, die ich hatte, die stehen in der Kontinuität. Meine durchgelaufenen Arbeitsstiefel, der Weg scheint zu Ende zu sein. Voller Barmherzigkeit kläre ich Marine Le Pen auf. Das sind die Rechtsradikalen. Da ist eine schwangere Frau, die ein Kind gebären soll. Und dann ist da dieser Bunker, der meterdicke Mauern hat, aber die Decke ist gerissen und ein riesiger Riss. Und der Himmel ist sichtbar. Der Himmel ist sichtbar. Der Himmel ist auch ein Bild für das Reich Gottes. Es war ein wunderschöner Himmel. Da war so ein nachtblauer Himmel mit den Sternen war zu sehen. Und der schien zu meinem Bruder herein. Man konnte ihn sehen. Entweder zu meinem leiblichen Bruder oder meinem geistlichen Brüdern. Ja, ich wünsche mir für beide, auch für meinen leiblichen Bruder, dass er das Reich Gottes, dass er den Himmel sehen kann. In dem Traum konnte er den Himmel sehen, aus seiner Wohnung heraus. Denn der Himmel war, denn dieser Bunker, die Bunkerdecke war zerstört. Ein Riss klaffte, der war einen Meter breit und eben 20 Meter lang. Es war ja eine riesige Kuppel in diesem Bunker. Ein bleierner Himmel, sagt man, haben wir damals oft gehört, würde über Deutschland liegen, noch vom Nazireich her, aus der Zeit des Zweiten Weltkrieges, des Dritten Reiches. Ein bleierner Himmel, ein Leichentuch liegt über Deutschland. Noch vom Kriege her, von den Toten und den Verwüstungen. Deswegen ist so wenig Freude in Deutschland. Und wir gehen nach Frankreich und Italien in den Urlaub und nach Spanien, weil dort mal, oder Tunesien, Marokko, weil da mehr Lebensfreude ist. Ja, ein Leichentuch, ein bleierner Himmel, eine bleierne Kuppel. Bei den Simpsons gibt es eine Folge, ProSieben, da ist, wie heißt es, die Stadt, die ist in so einer Glaskuppel, nichts kommt rein, nichts und nichts kann raus. Und so, das ist das Bild für die freikirchliche Szene. Ja, ich rede jetzt mal von Deutschland, aber auch in ganz Europa und weltweit. Aber ich bin nicht für die ganze Welt berufen, sondern ich bin hier als Mitarbeiter Gottes für das Reich Gottes in Deutschland. Ich bin ich berufen. Und hier zu wirken, dass sich hier was verändert, in meinem Heimatland, in der Nation, in der ich lebe und unter der ich auch leide. Ich leide unter allem, genau wie viele andere Menschen hier, unter dieser vielleicht der Freudlosigkeit, auch der Lieblosigkeit, der Rechthaberei, der Verachtung füreinander. In Spanien und Italien ist viel mehr Respekt zwischen den Menschen. Wenn du in Deutschland arm bist, bist du doch recht verachtet. Das geht ganz schnell. Ja. Das ist in anderen Ländern nicht so. Auch in Irland nicht und England. In Deutschland bist du nichts, hast du nichts. Hast du nichts, bist du nichts. Hast kein Auto, musst mit so einem Hacken Porsche einkaufen gehen. Da machst du schon, sieht schon scheiße aus. Ne? Ganz schnell hast du nicht die richtigen Klamotten an, dann bist du ein Assi. Ganz schnell in Deutschland, finde ich. Ich kann mich da gar nicht von ausnehmen. Das ist einfach irgendwie so, liegt das in der Luft, eine mangelnde Wertschätzung füreinander. Ja. Die Bunkerdecke ist geöffnet. Der Himmel scheint herein. Und das ist meine Hoffnung. Das ist meine Hoffnung in diesen Tagen. Das ist meine Hoffnung an diesem Sonntag, dass die Dinge in die Gänge kommen. Und ich meine, irgendwas gesehen zu haben seit der Wahl jetzt letzten Sonntag in Frankreich, wann ihr auch immer die Sendung hier hören werdet. Ich meine da was, es hat sich was getan in Deutschland und auch in Europa. Das hat was zu tun mit dieser Bunkerdecke. Und das wird sich auswirken. Da wird was sichtbar werden. Heute wird in Nordrhein-Westfalen gewählt. Da wird man heute, das ist dann ja, sag mal, die kleine Bundestagswahl. Wer heute gewinnt, der wird irgendwie die Richtung setzen für die Bundestagswahl im September. Das soll jetzt heute nicht so das Thema sein. Ich will da mal neutral sein, obwohl ich es nicht bin. Ich denke, wir brauchen, ich sage das doch ruhig mal, ich denke, wir brauchen wieder mehr Geradlinigkeit und auch mehr Strenge in Deutschland, in allen Bereichen. Dieser Wind muss wehen in der Politik und der kommt nicht von den Grünen und der kommt nicht von der SPD. Die wollen immer alles verstehen und alles entschuldigen, aber damit kriegt man vieles nicht geregelt, sondern das war eine andere Diskussionsrunde auch im Fernsehen, die zeigt, dass wir in diesen Tagen hier, das Pendel schwingt immer, das Pendel muss immer schwingen, von links nach rechts, wie in so einer alten Uhr, Wanduhr. Und man muss sich immer neu auf die Umstände einstellen und wir können nicht, es war lange Zeit eben auch wichtig, Täter zu verstehen und warum sie so werden, wie sie geworden sind, aber das ist alles wichtig und das zu berücksichtigen auch vor Gerichten und so bei der Polizei und dass man, eben war ein schöner Bericht darüber, wie hieß das, Lulli-Wulli, das war eine Krippe in Polen, hat eine Frau gegründet, die mit Drogensüchtigen gearbeitet hat. Und da hat sie festgestellt, dass die alle irgendwie aus Waisenheimen kamen und was man denen nicht helfen konnte. Und da hat sie so eine Kinderaufnahmestation gegründet. Sie hat sich aus den Kinderheimen die Säuglinge geholt und mit ehrenamtlichen Mitarbeiterinnen, alles Frauen waren das da in der Regel, hat sie sich von morgens bis abends um die Säuglinge gekümmert, damit die ganz viel Liebe kriegen, wie das Lulli-Wulli heißt, oder Wulli-Lulli oder Schnulli-Wulli, irgendwie so. Das heißt Kuschelkrippe. Und da wurden diese Babys, die Säuglinge, bis zu einem Jahr, wurden von morgens bis abends umsorgt, geknuddelt, geküsst. Und sie freute sich darüber, dass die Kinder dort schreien. Weil das machen sie nicht in Kinderheimen. In Kinderheimen schreien Babys nicht mehr. Weil die haben es aufgegeben. Die schreien eine Weile und dann hören sie irgendwann auf zu schreien, weil keine Reaktion drauf kommt. Die werden stumm. Und ihre Babys dort, die haben sich bemerkbar gemacht. Die waren noch lebendig. Und die haben geschrien und dann kriegten sie Trost und zu Streicheleinheiten und Küsschen und wurden geknuddelt, wurden gewiegt. Und dann wurden die still und die blieben dabei lebendig. Ja. Und wie kam ich da jetzt hin? Weiß jetzt auch nicht. Ging irgendwie um Drogen, Leute oder ja. Ist auch egal. Ich glaube, das soll es für heute gewesen sein. Die Hoffnung stirbt zuletzt, sagt man. Weiß ich gar nicht. Hoffnung, ob ich auf irgendwas hoffe, ja, so ein ganz bisschen. Aber der Glaube stirbt irgendwie nicht, ja. Auch wenn ich keine Hoffnung auf Erweckung habe, worauf sollte ich hoffen? Abraham erwartete, dass er ein Kind noch bekommen wird, einen Sohn haben wird, entgegen aller Hoffnung. Er glaubte gegen jede Hoffnung. Und so ist eigentlich dieses Sprichwort falsch, was wir so in der Bevölkerung haben. Die Hoffnung stirbt zuletzt. Nein. Hoffnung kann schon gestorben sein, aber der Glaube will nicht weggehen. Ja? Ich habe nicht unbedingt Hoffnung auf das, worüber ich hier rede. Worauf sollte ich denn hoffen? Wo soll die Hoffnung denn herkommen? So viele sagen, Erweckung gibt's gar nicht. Das ist antichristliches Gerede. Es sind dann auch meistens die gleichen, die dann auch noch sagen, Jesus wäre gar nicht Gott, sondern nur Gottes Sohn. Ne? Johannes der Apostel sagt ganz klar, dass Jesus Gott ist. Paulus redet mehr davon vom Gottessohn und von unserem Herrn Jesus Christus. Aber beide steht doch in der Bibel. Ja, das eine ist von der katholischen Kirche erfunden, das andere nicht. Woher hast du denn diese Unterscheidungskraft? Woher kannst du denn unterscheiden, was von der katholischen Kirche in die Bibel reingemogelt wurde und was nicht? Weil ist das ja mit der anders alles andere auch reingemogelt, die Auferstehung und so. Woher weißt denn du das? Ja, das ist ein Mischmasch aus Zeugen Jehovas, die sagen, Jesus wäre nicht Gott, das sagen die Muslime aber auch. Und die sind die gleichen Leute, die energischst jede positive Äußerungen über Erweckung oder Krankenheilung und so bekämpfen. Ja. Ich habe Erweckungen selbst erlebt an mir. Ich habe eine übernatürliche Begegnung mit Jesus gehabt. Ich weiß, dass das um mich herum geschehen ist, dass das in der Vergangenheit überall in der Welt geschehen ist, angefangen mit Pfingsten. Ich weiß, dass Gott gut ist, Gott Dinge tun will und ich weiß, dass Gott mir das gezeigt hat und mich berufen hat. Und mit alledem habe ich den Glauben. Und der Glaube, der will nicht weggehen. Der Glaube stirbt nicht. Und ich verkünde das weiterhin hier auf dem Erweckungssender, weil ich das soll, weil mir das gut tut. Solange, ja, bis es kommt. Und die Frau hatte wirklich einen richtig dicken Bauch. Ja? Die war hochschwanger, war gut gekleidet, war aber hochschwanger. Und das Kind, denke ich, das muss bald kommen. Und die Bunkerdecke ist gebrochen. Der Himmel scheint herein, auch in die Gemeinden. Das ist die Deutung dieses Traumes. Das möchte ich euch kundtun, mitgeben. Und dass wir können was erwarten. Wir können die Auswirkungen davon können wir erwarten. Da ist was zu erwarten. Damit bedanke ich mich für eure Aufmerksamkeit und verabschiede mich. Das war Bruder Stefan vom Erweckungssender. Tschüss.
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Was wir reden, das reden wir aus Glauben, so sagt der Apostel Paulus irgendwo. Und ich rede hier aus Glauben und auch eben weiter über das, was ich glaube. Ich habe den Glauben nicht daran verloren, dass Gott diese Erweckung vorhat, die er mir da mal gezeigt hat, dass hier was passieren soll in Deutschland. Ja, mir fällt's auch schwer, das auszuhalten, dass es dauert und dauert und dauert. Und deswegen erzähle ich euch in der heutigen Predigt hier von dem, was mir so passiert ist. Mir sind wieder, ich hatte wieder zwei Träume. In einem Traum kam eine schwangere Frau zu mir, die war hochschwanger. Und sie wandte sich mir zu und wollte mich begleiten und wollte ein Stück mit mir gehen, wollte irgendwie, das war ganz züchtig, ganz unverdächtig, aber unglaublich liebevoll. Und ich dachte erst, dass das meine Braut ist. Ja, es sind sehr persönliche Dinge, von denen ich hier rede. Als ich dann aufgewacht war, und eine Weile, weil man träumt ja in der Regel, wenn man schläft, deswegen musste ich erstmal aufstehen. Mir war der Traum noch im Kopf, das war ein sehr angenehmes Gefühl, es war einfach sehr schön. Dann dachte ich, ob das wirklich was mit einer vermeintlichen Braut für mich irgendwie zu tun hat, ein Kind oder, ja, diese Frau war wirklich hochschwanger und ich fragte den, und dann sagte mir der Heilige Geist, das Kind ist von dir. Oho. Als ich ihn da irgendwie im Traum fragte, weil diese Frau sah der Frau ähnlich, die Gott mir mal versprochen hatte. Die Frau heißt Christina. Und ich war natürlich darüber eigentlich entsetzt. Wieso ist die denn schon wieder schwanger? Dann kam diese beruhigende Antwort dort. Im Traum fragte ich Gott, warum? Wieso ist die denn schon wieder schwanger? Und dann hörte ich, das ist dein Kind. Und dann war ich beruhigt und war ja schön, bin dann aufgewacht, habe dann den ersten Kaffee getrunken und dann dachte ich nochmal so nach. Und als ich mich dann an den Frühstückstisch setzte, kam mir der Gedanke, das ist nicht meine Frau oder so, das ist auch nicht mein Kind, sondern das ist die Erweckung. Die Braut ist die Gemeinde. Also, ja, oder die Erweckung, das hat jetzt nichts mit einer physischen Frau zu tun und die auch nicht physisch schwanger ist und ein physisches Kind zur Welt bringt, sondern das Kind ist die Erweckung, dass diese Frau hervorbringen wird und diese Erweckung wird sich auch um mich kümmern. Also dann auch, wenn sie erstmal unterwegs ist, wird sie, ich werde predigen in der Öffentlichkeit vor Gemeinden und dort dann auch eben mein Auskommen haben, weil zurzeit muss ich mich damit durchbringen, dass ich eine Zimmervermietung habe, Zimmer vermiete, was so nie geplant war. Ich hatte vorher 7 Jahre lang in der Baubranche gearbeitet, als Bauhelfer. Eigentlich mal studiert, Gartenbauwissenschaften, aber das Studium irgendwann an den Nagel gehängt und die Uni verlassen, weil ich im Reich Gottes wirken wollte, mitwirken wollte. Damals noch gar nicht so recht wusste, wie. Das war schon 97. Und dann mich dann irgendwie durchgeschlagen habe mit Gelegenheitsarbeiten und eben nicht Diplom-Ingenieur für Agrarwissenschaften, Fachbereich Gartenbau geworden bin. Ich hätte dann in der Saatzucht mitgewirkt oder ja Produktionsfirmen, die zum Beispiel im Großraum Hannover riesige Gewächshäuser für Tomaten betreiben. Das habe ich schon mal erwähnt. Ja, das ist so mein Werdegang. Und also im Traum wandte sich diese Frau mir zu, eine hochschwangere Frau, die war so der Bauch war so dick, sie war bekleidet. Ich saß an einer Sitzecke in meiner Zimmervermietung, die ich dort habe, so im Frühstücksraum, und sie kam auf mich zu, ja, und war sehr höflich, sehr, sehr, sehr zärtlich zu mir und nahm meine Hand und wollte mit mir gehen. Also sie war, ja, und ich hatte das Gefühl, sie kümmert sich um mich, und das ist ja schön, wenn man also wie ich ein 54-jähriger alter Zausel ist, dem Gott mal irgendwann verheißen hat, du wirst heiraten, das ist deine Frau, und dann fliegt man aus der Gemeinde raus, wird von der Frau getrennt und nach einigen Jahren hört man, sie hat jemand anderes geheiratet. Dann tut das gut, so einen Traum zu bekommen von Gott, wie ich glaube, weil Gott begegnet seinen Kindern in Träumen, Jesus begegnet seinen

Kindern in Träumen und so, glaube ich, ist das passiert. Ja, und das war so der erste Traum. Die Frau war so schwanger, dass das Kind eigentlich jeden Tag kommen müsste, sage ich jetzt mal, in meiner laienhaften Einschätzung, aber die war wirklich hochschwanger, diese Frau. Der zweite Traum habe ich, glaube ich, in derselben Nacht geträumt oder eine Nacht später. Da ging es um meinen Bruder, meinen leiblichen Bruder, den ich habe, der ist Architekt. Und mit diesem Traum hatte er sich eine Eigentumswohnung gekauft in einem alten Bunker aus dem Zweiten Weltkrieg. Und er hatte dort die oberste Etage ausgebaut, das Ding gekauft. Und oben unter dem Dach dieses Bunkers, dort hatte er sich eingerichtet. Es erinnert ein bisschen an seine tatsächliche Lebenssituation, das kann ich ruhig so sagen. Er hat das schön eingerichtet, das meine ich jetzt nicht, aber er hat da eben auch so einen Dachboden ausgebaut und dieser Bunker, von diesem Bunker waren irgendwie nur der Dachboden war eigentlich schon, das oberste Geschosswerk war ausgebaut, der Rest unten drunter, der war wüst und leer und das war Baustelle und gar nicht bewohnt eigentlich, aber oben drüber war, oben unter dem Dach, da war eben dieses Dachgeschoss, das war eingerichtet und mit Lampen und alles so, dass man konnte dort leben, war natürlich im Bunker mit unglaublich dicken Wänden, einer dicken Decke, keine Fenster drin. Und ich freute mich eigentlich mit meinem Bruder darüber, dass er sich dort Wohneigentum geschaffen hat. Man kann dazu nochmal sagen, also da komme ich gleich noch zur Assoziation. Und während ich mir das Ganze so anguckte und bei meinem Bruder scheinbar dort war, nochmal Bunker mit meterdicken Wänden. Ich stehe so in seiner Dachgeschosswohnung, Eigentumswohnung und ich gucke zur Decke hoch und plötzlich sehe ich, dass die Decke einen riesigen Riss hat. Ja, und man konnte durch diese Decke, konnte man hinausschauen und den Himmel sehen. Es war ein Nachthimmel und die Sterne funkelten. Und dann habe ich das meinem Bruder gesagt, du guck mal hier, du musst dir das Geld zurückgeben lassen, das ist beschiss, du würdest übers Ohr gehauen. Mein Bruder ist Architekt, also das ist dann auch so ein bisschen, dass mein Bruder sich übers Ohr hauen lässt bei einem Haus oder Hauskauf oder Eigentumswohnungskauf, ist da ein bisschen ungewöhnlich. Ich fing an dann zu argumentieren, du brauchst einen Rechtsanwalt, du brauchst Schadensersatz, musst das Geld zurückbekommen, du musst vom Kaufvertrag zurücktreten. Das ist doch nicht mehr, man weiß ja gar nicht, ob das hier noch sicher ist, ob dieser Bunker nicht einsturzgefährdet ist. Guck dir das mal an nach oben, da regnet es doch auch durch. Und das war so die Situation. Und dann schwenkte meine Gedanken um vom Rechtsanwalt. Und wir brauchen einen Schadensgutachter. Dabei ist mein Bruder selber Schadensgutachter. Also das war so der Traum, der mich dann auch ein bisschen ratlos zurückgelassen hat. Mein Bruder in einem Bunker hat sich dort eine Eigentumswohnung eingerichtet. Nur der obere Teil des Bunkers war ausgebaut, der ganze Rest war wüst und leer, es war unheimlich und riesig und verlassen und unwirtlich. Und aber oben drin, dieses Dachgeschoss war wirklich war gemütlich und schön eigentlich ausgebaut, aber unter der runden Kuppeldecke, dieser Bunker hatte eine runde Kuppeldecke, eigentlich eher so wie so ein Meiler aus einem Atomkraftwerk, ja, die sind ja dann so hohe Seiten und oben eine runde Kuppel. Und unter dieser runden Kuppel wohnte eben mein Bruder, aber die Decke hatte einen riesigen Riss. In dieser meterdicken Betondecke war ein Riss, der war riesig und man konnte den Himmel sehen. Und als ich so dann auch wieder aufgewacht war aus diesem Traum und den ersten Kaffee getrunken hatte, dann dachte ich darüber so nach. So ist es bei mir immer, ich träume was. Die Träume sind mir irgendwie dann immer noch im Bewusstsein. Träume spielen ja in der Bibel eine große Rolle, auch bei dem Vater von Jesus zum Beispiel. Da denke ich darüber, mich lässt es dann nicht los. Ich denke drüber nach und denke, Bunker, Bruder, was hat das denn zu bedeuten? Und ich hoffe auch schon lange Zeit darauf, dass mein Bruder so eine Begegnung mit Jesus hat, wie ich sie hatte und meine Schwester auch. Ich habe auch eine leibliche Schwester. Und das hat mich natürlich gefreut. Und es war alles so, es war wirklich mein leiblicher Bruder, der in diesem Traum vorkam. Und ich freute mich. Mein Bruder, die Decke wird aufreißen, die Bunkerdecke wird aufreißen. Man kann den Himmel sehen, der Himmel schaute hinein in seine Wohnung und das hat mich dann sehr ermutigt. Und als ich dann noch darüber auch mit Bruder Volker darüber sprach, über diesen Traum, da kam mir noch so in den Sinn, vielleicht ist nicht nur mein Bruder gemeint, vielleicht ist nicht nur mein leiblicher Bruder gemeint, sondern vielleicht auch meine geistlichen Brüder, meine christlichen Brüder, ja, meine Brüder und Schwestern im Reich Gottes, die auch an den gleichen Herrn
glauben nämlich an Jesus, dass bei ihnen die Bunkerdecke aufreißt. Und so sitzt auch, ist ein gutes Bild, das sagte dann auch Volker, ist ein gutes Bild auch für unsere alte Heimatgemeinde. Er war dort auch, wie ich erwähnte. Er war dort sogar länger, er war dort von 1990 bis 2002, 12 Jahre. Ich war dort von 1992 bis 97, 5 Jahre. Und Volker sagte, ja, ein Bunker, der schottet ab, da fühlst du dich drin sicher. Und es kommt, man fühlt sich sicher vor äußeren Einflüssen, vor Angriffen. Auf der anderen, ja, so kannst du dich fühlen. Und so sitzt mein Bruder, mein leiblicher Bruder in seiner Gedankenwelt. Er, nichts von dem, was ich sage, dringt in seine Gedankenwelt hinein, in sein Gefühlsleben. Das kann er sich alles nicht vorstellen. Und die geistlichen Brüder, die christlichen Brüder sitzen in der Jesusgemeinde auch in so einem Bunker. Die fühlen sich darin auch sicher. Die haben sich eingemauert. Die sind in ihrem Ghetto. Alles ist in dem Ghetto, in dem Bunker des vollen Evangeliums. Alles ist geklärt. Alles wird seit Jahren, seit Jahrzehnten gleich gepredigt. Man steht in einer langen Predigttradition von den Vorvätern her, von denjenigen, von denen man selber gelernt hat als Prediger. Der Bernhard Koch, der Leiter der Jesusgemeinde, hat gelernt von Werner Herrmann, einem Ekklesia-Prediger, der das alles mit aufgebaut hat, der in Hannover im Jesus-Treff unterwegs war, ursprünglich aus dem Siegerland gekommen ist, sein Schwiegervater dann wurde, weil er hat die Tochter von diesem Mann geheiratet, der Bernhard Koch, das ist die Karen Koch. Könnt ihr alles im Internet finden unter jesusgemeinde-rinteln.de, da kann man sich die Leute, könnt ihr auch Bilder sehen und was ich hier erzähle, das weiß ich von denen, das ist nichts Geheimnisvolles, das darf man auch ruhig sagen. Und dieses, das ist ein Gebäude, dieses Gedankengebäude, dieses Theologiegebäude, was in den freikirchlichen Gemeinden nicht nur Deutschlands gepredigt wird. Von dem, was ich kenne, ich rede jetzt mal in der Hauptsache von den charismatischen Gemeinden, das ist wirklich ein Bunker. Das ist ein Bunker. Ne? Das ist ein hermetisches, theologisches Gebäude, das man, wie ich auch schon sagte, letztes Mal auch noch in meinem Kopf noch nicht so ganz geknackt ist, wenn ich die Bibel lese. Da steht ja so oft, ja Herr, wer kann dann gerettet werden? Herr, wer kann dann gerettet werden? Und dann gerettet, gerettet, gerettet. Und weil das da so oft steht, deswegen kann man dann schon zu dieser, ich kämpfe jedes Mal wieder damit, wenn ich all dieses gerettet, gerettet, gerettet lese, dass mit dieser Theologie nur diejenigen, die Jesus als ihren persönlichen Herrn und Erlöser annehmen, kommen in den Himmel, alle anderen sind auf dem Weg in die Hölle und gehen verloren. Mich hat aber der Heilige Geist, Jesus selber, eben dorthin geführt, das anzuzweifeln und nicht mehr anzunehmen, dass das so ist. Ja, weil es gibt eben auch diese Bibelstellen, wo dann der Apostel Paulus im Römerbrief Kapitel 1 ganz klar sagt, und es kommt immer wieder, die Menschen werden gerichtet nach ihren Werken. Ja, und so wie es mein Evangelium verkündige, sagt der Apostel Paulus. Die Offenbarung 20, Vers 22 sagt ganz klar, dass die Menschen gerichtet werden nach ihren Werken. Es werden Bücher aufgetan. Und es hat mich immer bedrückt. Es hat mich ja immer bedrückt. Und ich war wirklich erlöst. Ich war wirklich errettet, als mir Jesus begegnete. Und ich nahm ihn freudig an. Ich nahm die Einladung, ihm mein Leben zu geben, die nahm ich gerne an, ich habe das gerne getan. Ich musste da nicht lange überlegen, mit meinem Leben konnte ich nichts mehr anfangen. Mein Leben war kaputt, als ich 30 war. Ich konnte mit meinem Leben nichts anfangen. Und es war dann, willst du dein Leben Jesus geben, war der Aufruf an diesem einen Sonntag. Und ich sagte, das ist kein Problem, ich kann mein Leben weggeben, weil ich kann mit meinem Leben nichts anfangen. Vielleicht kann Jesus mehr damit anfangen. Und so habe ich dann diese Lebensübergabe gemacht. Das war ich feiere meine Wiedergeburt und diese Lebensübergabe am 3. Oktober, am Tag der Deutschen Einheit, weil das war irgendwie in diesen Tagen, aber ich hatte da eben andere Sorgen, als mir dieses Datum zu merken. Ich war sehr kaputt, sehr krank und waren auch noch keine Dämonen aus mir ausgetrieben, aber ich habe Jesus mein Leben gegeben. Ja, und ich habe es sehr freudig getan, wie gesagt, und es war eine schöne Entscheidung, die ich nie bereut habe und ich gehe mit Jesus. Und trotzdem, und dann war aber es trübte mich, eins trübte diese Erlösung, diese Errettung immer ein. Es war, dass diese Predigt, täglich gehen so viele verloren, täglich gehen so viele verloren. Und wir sind schuld, wir sind mitschuld, wenn wir nicht hingehen und sie warnen und ihnen, wir müssen sie bedrängen, dass sie
die Erlösung annehmen. Wir müssen es ihnen sagen. Wir müssen hinausgehen zu den Menschen und ihnen das verkünden, dass Jesus für unsere Sünden und Schuld gestorben ist und wir einen Weg zum Vater haben. Aber sie müssen ihn annehmen. Wenn sie es nicht tun, dann gehen sie verloren. Es wird ja nicht gesagt, dass sie ins Gericht kommen. Denn ins Gericht, aus einem Gerichtsverfahren kannst du ja auch noch, in einem Gerichtsverfahren musst du ja nicht unbedingt schuldig gesprochen werden. Es gibt ja, sondern es kann ja auch sein, dass du freigesprochen wirst oder dass dir jemand auf die Schulter klopft. In einem Gerichtsverfahren muss man ja nicht unbedingt schuldig gesprochen werden, aber es ist ja so, unsere freikirchliche Theologie, auch die der evangelikalen Gemeinden, das sind diejenigen Gemeinden, die nicht die Charismen, die Geistesgaben, die Zungenrede, die Prophetie auf die vertrauen, sondern es eben ablehnen, und auch die Charismatiker, dass dort eben so klar und deutlich gesagt wird, alle Menschen sind auf dem Weg in die Hölle. Ja. Und nur die kleine Schar, wir werden erlöst werden, wir kommen in den Himmel. Alle anderen gehen verloren, unsere Verwandten, Brüder, Schwester und so weiter, wie ich eben erwähnte. Ja, und dieses Dogma, diese Theologie, die in unseren freikirchlichen Gemeinden eben ist, gegen die mich Jesus selber hier in den Kampf ziehen lässt, die ist wie so ein Bunker aus dem Zweiten Weltkrieg. Und die Dinger, die haben Mauern, die sind fünf Meter dick zum Teil. Ja, die haben Decken, die sind 5 Meter dick. Und jetzt kommt noch eine Assoziation dazu. Also mein Bruder, so viel kann ich sagen, der lebt in Hamburg. Und in Hamburg gibt es so einen Bunker. Und der steht auf dem Heiliggeistfeld. Ja, und dort ist immer der Hamburger Dom. Da war ich mit meinem Bruder. Und in diesem Bunker am Heiliggeistfeld, den kriegt man auch nicht weg. Der hat so dicke Mauern. Das ist ein alter Flakbunker aus dem Zweiten Weltkrieg. Und da hat das deutsche Fernsehen drin angefangen. Die Engländer haben also als Besatzungsmacht dort den NDWDR gegründet, den NWDR, den Nordwestdeutschen Rundfunk. Und in diesen Räumen, die sind ja da nicht so groß in so einem Bunker, das Ding sieht von außen ziemlich imposant aus. Es ist vielleicht wart ihr mal in Hamburg und habt das irgendwie vor Augen, dieses Ding mit oben so Balkonen und so. Da will jetzt der Oberbürgermeister Olaf Schulz nach Fertigstellung der Elbphilharmonie will diesen Bunker begrünen und oben da so eine begehbare Parklandschaft oben drauf errichten. Seitwärts soll alles mit bepflanzt werden und so. Ich glaube, das hat er da an diesem Bunker vor. Und in diesem Bunker wurde, meine ich, hier ist the same procedure than last year, same procedure than every year gedreht. Das war in der Zeit, das war in den Anfangsjahren des Fernsehens, Anfang der 60er, wurde dort Dinner for One gedreht in diesem Bunker. Da wurden die ersten Moderationen und auch Live-Sendungen und aufgezeichnete Sendungen kamen aus diesem Ding. Und der steht, wie ich eben erwähnte, auf dem Heiliggeistfeld. Das ist doch dann irgendwie auch alles kein Zufall. Ich träume von einem Bunker, da sitzt mein Bruder drin, der Himmel reißt auf und das Ding steht auf dem Heiliggeistfeld. Was hat das zu sagen? Darüber rede ich gleich weiter nach der nächsten Musik. Beide Träume machen mir Hoffnung. Der Traum mit dem Bunker. Also diese Bunker sind ja gebaut dafür. Die wurden im Zweiten Weltkrieg dafür gebaut. Die stehen auch in anderen großen Städten. Ich war mal in Berlin in so einem Ding. Der war noch wesentlich größer als der in Hamburg. Das war einer für den Zivilschutz. Dort sollten die Menschen Zuflucht finden. Der stand dann da mitten zwischen den Wohngebäuden, so 5 Stockwerke hoch, zwischen den Wohnhäusern. Und den wollten sie eigentlich weghaben und haben angefangen, die Wände rauszubrechen. Und das hat ihnen so eine Mühe gemacht, dass sie es dann sein gelassen haben. Und dann wurde das Ding mal für Flohmärkte, ich war da auf einem, da war ein Flohmarkt an diesem Wochenende. Ich bin da mit meiner Gastfamilie, in der ich da durch einen Schwimmverein mal war. Die haben mich da mit hin ausgeführt. Wir haben Bummel gemacht über den Flohmarkt in diesem Bunker. Und das Ding war so riesig, innen drin auf den Ebenen, war eben für Tausende von Menschen gebaut. Und die haben Mauern und voll die Decken sind noch dicker. Ja, das sind eben, wenn da eben richtig dicke Bomben drauf fallen, dann schaukelt das Ding vielleicht ein bisschen, aber das war's. Die halten Stand. Das ist aus ganz, ganz hartem Beton und mit viel Stahl drin, der das dann, der all die Kräfte, die so eine Bombe auslöst, aufnimmt und ableitet. Und das Ding bleibt stehen, das wird nicht weggepustet. Und das ist ja schon eine sichere Sache dann, ne?
Und ja, und so ist auch die freikirchliche Bewegung weltweit. Und ich denke, wenn ihr in so eine Freikirche geht, ihr denkt, das ist alles sicher. Und ich denke, ich schaue da eben auf meine alte Gemeinde, die ich sehr vermisse, auf den Bernhard Koch, den Leiter dort. Der ist wirklich der Apostel dieser Gemeinde. Er hat diese Gemeinde gegründet, Anfang oder Mitte der 70er, 74, 75, und steht ihr bis heute vor. Das sind jetzt, sagen wir mal, es war 75, dann sind das 2005 waren da schon 30, das sind 40 Jahre, 40 Jahre macht er das. 40 Jahre hat er den Fokus seines Lebens darauf gesetzt, diese Gemeinde zu betreuen, dort zu predigen, für die Menschen dort und für Gott, für Jesus da zu sein. Und ich glaube, ja, das scheint alles für die Ewigkeit gebaut zu sein. Ja? Das theologische Gedankengebäude, die Gedanken, all das, diese Lehre, alles, was ich eben schon so erwähnt habe. Und dann kriegen wir Gastprediger aus aller Welt, aus England, aus den USA, aus Australien, aus Afrika, von Indien, überall herkommen die Prediger und sie predigen dasselbe, wie es auch unsere Altvorderen uns beigebracht haben. Und dann fühlen wir uns so bestätigt und es ist bei Bibel-TV wird das Gleiche gepredigt. Bayless Conley, ja, ich weiß nicht, was der Mann zu sagen hat, aber er sagt jeden Tag oder immer eine ganze Menge. Joyce Meyer hat auch jeden Tag was kundzutun. Und ich glaube, wenn ich dich fragen würde, was hat denn Joyce Meyer zuletzt gepredigt, du würdest mir vielleicht auch sagen, du, ich kann dir die Kassette geben, kannst du selber hören, weil die reden ja so viel, man kann sich das ja gar nicht merken. Und die meisten Menschen wissen auch nicht, was sie sich da angehört haben. Sie müssen es nachgucken in den Büchern oder die kaufen dann auch die Bücher, weil die sabbeln einen ja tot, diese Leute. Ich will das hier nicht tun. Ich will in die Verantwortung ja, des eigenen Gewissens hineinführen, weil wir haben alles, was wir brauchen in uns. Die Instanz, unsere Umstände, unser Leben und alles zu beurteilen, die ist in uns. Das ist unser Gewissen. Das ist der Verstand, den Gott uns gegeben hat und den wir mit dem Hilfe des Heiligen Geistes, denke ich, wunderbar einsetzen können. Und der kann uns in jeder Situation ganz spontan zu helfen und zu einer Beurteilung der Situation kommen und dann auch zu einer Entscheidung, zur Problemlösung. Man braucht sich nicht anhören, was sagt Joyce Meyer dazu. Das ist unnötig. Blöckeweise, irgendwie so College-blöckeweise sich das alles Notizen machen, aufschreiben, was die gesagt hat. Das ist nicht nötig. Ja. Ich muss niemanden, der Dienst meines Radiosenders soll das Ziel haben, euch, jeden, der hier zuhört, in die Mündigkeit, in die Verantwortlichkeit mit Hilfe des Heiligen Geistes zu führen. Und das heißt letztendlich, dass dieses Radio hier dann für dich nicht mehr nötig ist, weil du kannst das alles selber. Ja. Und der Piero Fey, ein Prediger aus Heidelberg, sagte mal, ein Pharisäer braucht immer 30 Arme, auch geistlich Arme, die ihm weiterhin von ihm abhängig sind und dann kann er von denen leben. So funktionieren viele Gemeinden in Deutschland. Und das kann man beobachten, dass also die Menschen in vielen freikirchlichen Gemeinden nicht mündig werden und immer abhängig bleiben von ihrem Pastor. Und so hat man da eben so eine lebenslange Gemeinschaft, die sich dann eben auch für den Pastor ganz oft durch Zehntenzahlungen in ein Gehalt mündet. So kann man von 30 bis 50 Leuten kann man leben. 30 bis 50, die Gemeindemitglieder, die ihren Zehnten geben, davon kann sich dann einer da Pastor nennen und sich ein Gehalt zahlen. Ja. Das ist nicht gut, wenn du unmündig bist. Und diese Unmündigkeit hat zu tun mit diesem Bunker. Mit dem Bunker. Und dieser Bunker ist unsere Theologie. Und dass dieser Bunker in der Decke einen riesigen Riss hatte, da muss was passiert sein. Ja, ich denke, die ganze Geschichte nebenbei da, dass ich da meinem Bruder da Ratschläge gebe über einen Rechtsanwalt oder einen Schadensgutachter und er soll sich sein Geld zurückgeben lassen,
das war irgendwie, ja, ich weiß es nicht, ich sage es immer wieder, Träume sind ja irgendwie so komisch und wenn man sich hinterher drüber nachdenkt und sich einen Reim drauf macht, vielleicht gelenkt durch den Heiligen Geist, dann kann es so sein. Ich kann natürlich auch alles dummes Zeug sein, was ich hier rede. Aber mich hat es ermutigt nach der Frankreich-Wahl. Da hatte ich ja vorher die Marine Le Pen im Traum getroffen und ihr mit meinen abgelaufenen Schuhen, die ich angucke. Und ich war, irgendwie hatte ich das Gefühl, der Weg ist zu Ende, den ich zu gehen habe. Und dann gehe ich. Und voller, und dann kommt, war so ein Erbarmen in der Luft irgendwie, dass ich rüber zu ihr gehe und ihr erkläre, nein, nein, nein, Madame Le Pen, Sie sind keine Lösung des Problems, sondern Sie werden alles nur schlimmer machen. Sie müssen von neuem geboren werden, um eine Lösung des, um Teil der Lösung zu sein. Da war es jetzt wirklich tröstlich, diese anderen beiden Träume zu haben, die ich da eben so deute, diese hochschwangere Frau, es ist, die ein Kind gebären wird. Das Kind ist die Erweckung. Und mir hat Gott mir ja und das ist weil wenn ich da frage was ist das für ein Kind und der Heilige Geist mir antwortet, das ist dein Kind, dann hat mir der Heilige Geist damit Mut machen wollen und zeigen wollen, Stefan, du hast seit 1996 dafür gearbeitet, das auf deinen Schultern getragen, du hast es in gewisser Weise gezeugt, ja, so das nehme ich dann für mich so an, ich glaube das, denn man muss dann eben auch im Reich Gottes den Mut haben, auch Aussagen über sich selbst zu treffen und zu einer Selbstbeurteilung zu kommen. Jesus musste zu der Beurteilung, Selbstbeurteilung kommen. Ich bin der, von dem die Bibel schreibt. Ich bin der Messias. Ich glaube das. Er musste dazu kommen. Er hat dann mit seiner Mutter vielleicht mal irgendwann gesprochen, hat gesagt, nee, der Josef, der ist nicht dein Vater. Du bist so entstanden. Aha, das soll das, kann ich das glauben, Mutter, du beschwindelst mich auch nicht, lügst du nicht? Man muss dann irgendwann zu dieser Selbstbeurteilung kommen. Luther musste irgendwann auch entscheiden, als die Schwierigkeit mit dem Papst anfing, will ich das weitergehen, ist das wichtig oder wo ist jetzt hier meine Rolle? Der Evan Roberts in der Wales-Erweckung, der musste auch anerkennen, das ist durch ihn und seinen Freundeskreis da losgetreten worden und es hängt auch von ihm ab, wie es weitergeht. Und mich hat eben von seit 96, 95 hatte der Heilige Geist zu mir gesprochen und eben mir auch an einer Stelle gesagt, Stefan, wenn du das jetzt nicht machst, dann muss ich mir einen anderen suchen und ich weiß nicht, wann ich den finden werde. Jetzt kann es gelingen und das hat mich ermutigt, all die Schwierigkeiten dieses Weges mit vielen Anfeindungen, viel Einsamkeit bis hierher zu gehen. Seit wenigstens 97, dort habe ich meine alte Heimatgemeinde, die Jesusgemeinde in Rinteln verloren. Dort bin ich vor die Tür gesetzt worden, ohne schuldig gewesen zu sein. Bis heute sind heute, sagen wir 2017, das sind 20 Jahre. Und ich bin ich weiß, dass ich damit, dass mir Gott diese, wenn ich das Buch lese von dem Rick Joyner, Die Erweckung in Wales, das elektrisiert mich dermaßen. Ich weiß, dass mir Gott das federführend auf die Schultern gelegt hat. Ja. Und der zweite, das war jetzt der Traum mit der hochschwangeren Frau, die das Kind gebiert. Der zweite Traum ist der Traum mit dem Bunker. Der Bunker, denke ich, ist die Gedankenwelt, dass dieses volle Evangelium, unsere freikirchliche Theologie, und die hat auch zu tun mit Unfreiheit, und das ist ein zweiter Punkt, über den ich hier heute noch reden will. Freiheit, das war wieder dieser ägyptische Schriftsteller, den ich so sehr mag, mein Freund Hamed Abdel Samad war im Fernsehen, er saß bei Markus Lanz in der Talkshow er sprach über, war jetzt diese Diskussion über Leitkultur, die der Lothar de Maizière losgetreten hat innerhalb der CDU zum Wahlkampf. Man will ja da die konservativen Wähler mit zurückholen zur CDU, weg von der AfD, dass man ihnen eine Heimat bietet und sagt, wir sind eben hier ein christliches Land und wir geben uns die Hand und wir sind nicht Burka und diese Geschichten. Und da sagte dieser Hamed sagte, er hat damit gar kein Problem, das ist okay, diese Diskussion. Er ist ein Ägypter und er hat es auch damals schon, als er ja vor 22 Jahren hergekommen ist, gut gefunden, wenn man ihm so ein bisschen mehr erklärt hätte, wie Deutschland funktioniert. Das Grundgesetz alleine, das ist dann doch zu theoretisch und zu wenig. Eine Gebrauchsanweisung für Deutschland quasi. Aber letztendlich sagt er, geht dann diese Diskussion natürlich, die ist nicht tief genug über Leitkultur.
wenn man über Leitkultur dann und über nicht nur über deutsche, sondern über eine europäische Leitkultur müsste man eigentlich reden. Und diesen Begriff hatte eigentlich ein syrischer Professor, der in Deutschland lebt, Tibi heißt er, Bassam Tibi, der hatte diesen Begriff mal 1995, glaube ich, schon geprägt, der europäischen Leitkultur. Und da kann man eine Menge dann lernen, auch von dem Hamed Abdessamad, der wirklich ein kluger Kopf ist und der sagt, wir müssen hier eigentlich über Leitkultur heißt eigentlich in Europa Freiheit. Das ist die Leitkultur, ja, Freiheit. Und Freiheit, die hier gibt. Du hast hier Freiheit zu denken, du hast Freiheit zu reden, du hast Freiheit, dich zu lehren, du hast Freiheit zu glauben. Und all diese Freiheit, das ist die Grundlage Europas. Und diese Freiheit, das ist unsere Leitkultur. Und deswegen ist er aus Ägypten hierher gekommen. Und er genießt die Freiheit hier. Er genießt die Freiheit, hier sagen zu können, was er will. Solange er damit willentlich jemanden bösartig verletzen will. Er sagt, er ist ein Religionskritiker. Das konnte er nicht in Ägypten. Als er dort seine Religionskritik über den Islam, über Mohammed kundgetan hat, dann wurde vor laufender Kamera, wurde ihm dort von einem Koranlehrer, der anwesend war, einem Professor dort aus der Kairoer Universität, vor laufender Kamera wurde über ihn die Fatwa, also die Todesandrohung ausgesprochen. Er darf nicht mehr leben, weil er hat Mohammed beleidigt. Und er stellt das nochmal ganz deutlich klar, dass Europa wäre nicht, wir wären heute nicht hier in Deutschland heute an dem Punkt und Europa nicht, sehe nicht so aus, ja, wenn nicht diese Religionskritik in schonungsloser Offenheit und in Freiheit geäußert werden könnte. Und Jesus wurde diskutiert und kritisiert über die Kirche. Die Kirche wurde eben kritisiert von all den Denkern in der Aufklärung. Das ist eben unsere Vergangenheit und das hat dazu geführt, dass wir heute da sind, wo wir sind. Wir erleben diese Freiheit, auch diese Gewaltlosigkeit in diesen heutigen Tagen, 70 Jahre nach dem Zweiten Weltkrieg, 60 Jahre nach dem Zweiten Weltkrieg, 1945, heute ist 2017, also 62 Jahre ist der Krieg vorbei. Wir können diskutieren, und das ist die Freiheit des Denkens. Und das hat mich stark beeindruckt von Hamed Abdessamad, dieser Punkt. Und ich denke, diese Freiheit habe auch ich, die nehme auch ich mir. Auch ich bin ein Religionskritiker. Ich bin also, er sagt, er kritisiert den Islam. Und das ist sein Recht und er kritisiert den Islam so, wie er das will. Und da lässt er sich dann, es war ein anderer Teilnehmer dort bei Markus Lanz, war der Kienzle, viel in Syrien und im Libanon gelebt hat und der sich dort als ein Kenner der Szene versteht und der dann sagte, nee, Herr Hamed Abdessamad, das ist alles nicht so schlimm, wie Sie sagen. Und der Islam, der ist reformierbar und dann sagt Hamed Abdessamad, sagt, der Islam ist reformierbar und was dabei rauskommt, ist islamischer Staat. Und das ist dann Scharia. Das ist der reformierte Reformation. Das heißt dann eben zurück zu den Ursprüngen. Und wenn man es dann so macht, wie es der Prophet Mohammed gemacht hat, dann sieht man das im Saudi-Arabien und im islamischen Staat. Das ist kein großer Unterschied. Das ist der reformierte Islam. Und so lässt sich der Islam nicht reformieren. Das Christentum ist anders als das Christentum im Mittelalter. Das war ja gewalttätig geworden und Luther brachte es zurück zur Gewaltlosigkeit ihres Begründers, nämlich Jesus Christus, er hat sein Leben gegeben, er ließ sich töten, er hat nicht getötet, er hat auch nicht zum Töten aufgerufen, sondern er hat sich selbst geopfert. Und mein Freund Hamed sagte eben, das ist der große Unterschied. Jesus hat nie Kriege geführt und auch nie dazu aufgerufen, für seinen Gott zu töten oder sich töten zu lassen. Oder im Kampf getötet zu werden, sondern gar nicht zu kämpfen. Ja, das ist ja der Unterschied. So, mir geht es jetzt darum, um Religionskritik und Freiheit. Und diese Freiheit der Religionskritik nehme ich mir hier auch, dass ich eben die freikirchliche Bewegung kritisiere, in der ich Jesus erlebt habe, die mir viel Gutes gebracht hat. Aber sie hat sich selbst zerlegt in den letzten Jahren. Mehr und mehr. Und das ging eben schon 96 los. Ja, der Keim des Verderbens war schon da 1992, als ich dazu kam. Aber es hat dann eben eine Weile gebraucht, 5 Jahre hat es gebraucht, bis es dann auch in meinem Umfeld so war, dass es für mich nicht mehr zu ertragen war. In mir war halt das Reich Gottes angelegt, aber es wurde von außen angegriffen und schien zerstört zu werden.
Und zwar vom Teufel, der ist der Erfinder des vollen Evangeliums. Ja. In mir war eine Freiheit entstanden, die ich mir nicht mehr, und ein Leben war in mir gezeugt worden durch die Wiedergeburt, dieses Leben war unzerstörbar und ich wollte es mir nicht nehmen lassen. Ich hätte bleiben können, ich hätte mich unterwerfen können meiner alten Gemeinde, dem Pastor Bernhard Koch und seinen Schergen, seinen Mitarbeitern, die mich auch versuchten wieder einzupferchen und zurückzuholen in die Gemeindedisziplin. Das wollte ich aber nicht, sondern ich wollte leben. Dieses Leben, was in mir neu, in mir war so eine Lebenskraft, so eine unbändige Lebenskraft und mir war noch nicht alles klar, in welchen Widersprüchen ich stand. Das kam dann erst nach und nach. Und jetzt kommt erstmal wieder Musik. Hamed Abdel Samad nennt also, das hat er nochmal in der Sendung da gesagt, also der Ulrich Kienzler hat ihm vorgeworfen, naja, man kann ja schon verstehen, dass die Korangelehrten Ägyptens auch auf sie sauer sind, Herr Hamed Abdel Samad, wenn man also Mohammed als einen Psychopathen, als einen Kinderschänder und Gewalttäter und Mörder bezeichnet, muss man sich nicht wundern, dass die Anhänger Mohammeds sich da beleidigt fühlen. Und man muss das ja nicht unbedingt so machen müssen, man muss ja nicht die Kritik mit dem Vorschlaghammer verbreiten, man kann ja auch mit dem Florett kämpfen. Und da wurde der Hamed Abdel Samad ganz böse und sagte, sie übernehmen die Seite der Islamisten, derjenigen Menschen, die mich umbringen wollen. Ja, ich lebe unter Polizeischutz in Deutschland, ich kann nicht mal mehr einkaufen gehen alleine. Ich habe immer 4 Leute um mich herum, 4 bis 6 Leute, die mich beschützen müssen, weil ich mir das Recht genommen habe, das so zu sagen, wie es die Geschichte überliefert. Das steht ja alles in den Überlieferungen, in den Hadithen, in den Erzählungen über Mohammed. Der hat eine 9-Jährige, hat der als Frau genommen, hat mit ihr Beischlaf gehabt. Mohammed hat unzweifelhaft nach den Erzählungen Kriege geführt, um seinen Glauben auszubreiten. Er hat selber an einem Tag fast 100 Menschen eigenhändig umgebracht. Das waren Juden und Christen in Medina. All diese Geschichten sind ja, das erzählen sich die Muslime untereinander, die wissen das alles. Aber wenn man sagt, das ist nicht richtig, dann heißt es, man beleidigt den Propheten Mohammed. Und da sagte, da ist also richtig der Hamed Abdel Samad richtig wütend geworden und sagte, das ist Appeasement, Beschwichtigungspolitik. Sie verbieten mir als Kritiker, als Religionskritiker, das so zu sagen, wie es ist. Wenn man im Mittelalter so milde mit der Kirche umgegangen wäre, dann hätten wir heute noch Inquisition, dann würden wir heute noch Hexen verbrennen, weil man, ja, das kann man so nicht sagen, man kann auch die Heilige Römische die Kirche nicht so beleidigen, das geht doch nicht, Luther hat das auch getan und ich fand das sehr ermutigend, dass er das getan hat und genauso sehe ich mich, ich sehe mich dann durch seine Worte auch bestätigt in meinem Vorgehen gegenüber den Freikirchlern und den Charismatikern. Denn ich mache hier auf der Halbzeit meiner Sendung immer eine böse Comedy. Ich mache mich lustig über viele Zustände in den Gemeinden. Ja, sei es mit der Liga der radikalen Sündenbekämpfer, die sich eben nicht die Hände abhacken und nicht die Augen ausreißen, obwohl das Jesus in der Bibel verlangt. Aber ansonsten wird alles ja so wörtlich genommen. Ja, über ganz viele andere Dinge, die in unseren freikirchlichen Kreisen, charismatischen Kreisen wirklich ätzend sind und abstoßend sind und nicht nötig sind. Und es geht darum, sich davon zu befreien. Ja, trefflich hebt ihr das Wort Gottes auf, sagt Jesus, indem ihr indem ihr menschliche Traditionen aufrichtet. Ihr kennt weder die Kraft Gottes noch das Wort Gottes. Aber wir sind so davon überzeugt, dass alles, was wir da tun, der richtige, der biblische Weg ist und der richtige Weg ist. Wir haben das volle Evangelium, nicht die Katholiken und die Evangelien, die sind ja alle auf dem Holzweg, die werden alle in der Hölle landen, die werden schon sehen, was wir davon haben. Und nur wir paar Freikirchler, wir 800.000, 1 Million, die wir hier in Deutschland sind, naja, okay, wir fühlen uns nämlich weltweit mit der Rest der Gemeinde verbunden, die weltweite freikirchliche, charismatische Gemeinde, das sind ja dann schon, sind wir dann zusammen 10 oder 100 Millionen, da fühlen wir uns dann ja dann geborgen und auf der sicheren Seite, so wenig sind wir ja dann doch nicht, auch wenn wir in Deutschland nur 1 Million vielleicht hier sind, aber das ist dieser Bunker und in dem Bunker fühlt ihr alle euch sicher. Ihr sitzt in diesem Bunker und sagt, der ist unzerstörbar, hier drinnen kann uns nichts passieren, hier kommt nichts rein von draußen, aber hier kommt auch nichts raus von drinnen nach draußen. Das ist die andere Seite des Bunkers. Ja, aus diesem Bunker, da kommen keine Geräusche, die Umwelt vernimmt nichts, was in diesem Bunker ist.
Der Bunker hat keine Fenster, der da mein Bruder hatte. Das war die Kuppel oben unterm Dach. Das Ding, das war hermetisch abgeschlossen, meterdicke Wände und Mauern. Ja, künstliches Licht. Und man hört nichts. Man hört draußen nichts, was in diesem Bunker vor sich geht. Man weiß nicht mal, dass da Leben drin ist. Ja, und so geht es der Gesellschaft mit uns Freikirchlern. Die nimmt uns nicht wahr. Und wir bewirken nichts. Wir können da drinnen Lobpreis machen, so laut wir wollen, unseren Gemeinden, wir können Gott loben, aber es vernimmt niemand. Ja, Gott vernimmt es, wenn er es denn noch hören kann. Wenn er denn unseren Lobpreis denn noch hören will. Gleichzeitig tun wir so viel unseren Geschwistern so viel Böses und wir verletzen die Wahrheit. Ja, wir verletzen die Wahrheit. Die Wahrheit, die über Jesus zu sagen wäre, verletzen wir durch unsere Tradition. Das ist dieser Bunker. Und ihr meint, der Bunker, der beschützt mich. Ich renne schön jeden Sonntag in diesen Bunker und da sitze ich dann ein paar Stunden und den Rest der Woche warte ich, dass wieder Mittwoch wird und dann wieder Sonntag und so ist das, so nimmt das, so lebe ich mein Leben und zwischendurch muss ich mal hinaus in die Welt. Und und ich denke, der Teufel hat sich, das ist teuflisch. Unser Predigen, was in den Gemeinden abläuft, ist teuflisch. Und der Teufel meint, er hätte das alles im Griff, in der Hand. Er hätte die Gemeinde im Griff. Das ist ein antichristliches Evangelium, das volle Evangelium. Und es schreckt die Menschen ab. Du kannst nicht rausgehen hier in Deutschland und den Leuten sagen, ihr seid alle auf dem Weg in die Hölle, wenn du nicht Jesus annimmst und du musst zu uns in die Gemeinde kommen. Du musst Jesus als deinen persönlichen Herrn und Erlöser annehmen. Ansonsten bleibst du auf dem Weg in die Hölle. Die Leute zeigen dir einen Vogel, Spinner, Sekte, weg. Ne? Brauchen wir nicht sowas. Und wir sagen, es nützt nichts, wenn die Menschen Gutes tun, beim Roten Kreuz mithelfen oder irgendwie sowas. Die gehen trotzdem in die Hölle. Wenn sie das Blut der Vergebung nicht über ihr Leben haben, dann sind sie verloren. Nein, das stimmt nicht. Das kannst du den Leuten hier nicht erzählen. Da hören die nicht zu. Denn Deutschland ist eben eine alte christliche Nation, geprägt dann ganz stark durch Martin Luther und die Reformation. Und hier weiß jeder, mehr oder weniger, es ist drin im Volksgedächtnis, in der Volksseele, dass es wichtig ist, wie wir leben, dass wir Gutes tun, dass wir, es ist nicht unwichtig, unsere Taten, es ist nicht nur eine Entscheidung für oder gegen Jesus. Ja? So, und ich denke, also dieser Traum hat mich doch, ermutigt mich ganz stark, diese Bunkerdecke. Die Bunkerdecke ist gegen Bomben gebaut. Und die Amerikaner und die Engländer, die hatten richtig große Bomben. Jetzt war wieder in Hannover, wurden so ein paar Dinger da musste halb Hannover evakuiert werden, weil die hatten drei Blindgänger irgendwie aus einer Baugrube da im Bahnhofsgebiet rausgeholt und die mussten abtransportiert werden. Die wiegen ja Zentner, die wiegen ja zum Teil 200 Kilo oder so, 400 Kilo, ich weiß es nicht. Da ist so viel Sprengstoff drin, was meinst du, was so eine Bombe, was für einen Wind die macht, was für einen Druck die aufbaut, was die wegpustet. Ja? Aber dagegen waren diese Bunker waren dafür gebaut. Da konnte eine Bombe aufs Dach fallen und das Ding ist stehen geblieben. Die sind abgeprallt. Die hatten dann manchmal auch eine runde Kuppel oben, dann sind die Bomben abgeprallt, sind runtergefallen, sind daneben explodiert. Hat es einen großen Krater daneben dem Bunker gegeben, aber der Bunker, der war unverletzt. Und ich glaube, das ist ein Bild für die freikirchliche, auch ganz speziell für meine geliebte charismatische Szene, auch die der Pfingstler. In den Gemeinden scheint alles sicher zu sein. Da ist alles für die Ewigkeit. Die Dogmatik, die Lehre steht für die Ewigkeit. So wie es die alten Ekklesia-Prediger, die Pfingstprediger, Werner Herrmann und wie es all die da predigen. Es scheint für die Ewigkeit gemacht zu sein. Alles steht fest. Göttliche Ordnung steht, wir sind richtig, die anderen sind alle falsch. Wir sind aus der Welt gerettet. Kirake hatte ich neulich mal erwähnt, daher soll das Wort Kirche herstammen. Und Kyrake heißt die Herausgerufenen. Und von Kyrake soll dann das Wort Kirche entstanden sein. Wir sind aus der Welt hinaus herausgerufen in das Reich Gottes. Und wir sind jetzt richtig. Und wir sind abgesondert und heilig und rein. Und der Rest da draußen ist die Welt, die ist teuflisch und böse und die geht verloren. Die marschiert auf dem breiten Weg in die Hölle. Und das scheint innerhalb des Bunkers alles
alles richtig, alles wahr und alles sicher zu sein. Das ist für die Ewigkeit gemacht. Da ist nicht dran zu rütteln. Und auch mir, ja, ich predige jetzt hier circa ein Jahr auf dem Erweckungssender. Ich habe vorher schon zwei Jahre lang bei Radio Frieden mitgewirkt. Das ist ein anderer kleiner Internetradiosender. Und reden tue ich über diese Dinge im Freundeskreis schon seit wenigstens 2000 oder schon seit, ja, irgendwie so in der Richtung, 98, 99. Also auch schon seit 20 Jahren. 20 Jahre lang habe ich mit Freunden da über diese Dinge geredet, gerungen, diskutiert, so wie Luther auch bei sich an der Uni diskutierte mit seinen Doktoren über die biblische Wahrheit. Viel Streit, viel Konfrontation. 20 Jahre lang ja, 20 Jahre lang lässt Gott mich abmühen daran. Und mir ist das schon klar. Mir ist die Sicht auf die Bibel klar und über das, was ich hier rede, ich kenne meinen Jesus und was eben nicht gar nicht zu ihm passt, ne, das zeigt mir der Heilige Geist, weil der wohnt in mir und in der Bibel steht es. Ihr habt es nicht nötig, dass Menschen euch lehren, denn die Salbung, die in euch ist und in euch bleibt, sie lehrt euch, wie alle Dinge sind. Und das ist so. Und da ist sowas passiert, da muss was passiert sein. Und ich glaube, dass diese Träume, die ich hatte, die stehen in der Kontinuität. Meine durchgelaufenen Arbeitsstiefel, der Weg scheint zu Ende zu sein. Voller Barmherzigkeit kläre ich Marine Le Pen auf, das sind die Rechtsradikalen. Da ist eine schwangere Frau, die ein Kind gebären soll. Und dann ist da dieser Bunker, der meterdicke Mauern hat, aber die Decke ist gerissen und ein riesiger Riss. Und der Himmel ist sichtbar. Der Himmel ist sichtbar. Der Himmel ist das. Es ist auch ein Bild für das Reich Gottes. Es war ein wunderschöner Himmel. Da war so ein dunkel, ein nachtblauer Himmel mit den Sternen war zu sehen. Und er schien zu meinem Bruder herein. Man konnte ihn sehen. Entweder zu meinem leiblichen Bruder oder meinem geistlichen Brüdern. Ja, ich wünsche mir für beide, auch für meinen leiblichen Bruder, dass er das Reich Gottes, dass er den Himmel sehen kann. In dem Traum konnte er den Himmel sehen, aus seiner Wohnung heraus. Denn der Himmel war, denn dieser Bunker, die Bunkerdecke war zerstört. Ein Riss klaffte, der war einen Meter breit und eben 20 Meter lang. Es war ja eine riesige Kuppel in diesem Bunker. Ein bleierner Himmel, sagt man, haben wir damals oft gehört, würde über Deutschland liegen, noch vom Nazireich her, aus der Zeit des Zweiten Weltkrieges, des Dritten Reiches. Ein bleierner Himmel, ein Leichentuch liegt über Deutschland. Noch vom Kriege her, von den Toten und den Verwüstungen. Deswegen ist so wenig Freude in Deutschland. Und wir müssen, ja, wir gehen nach Frankreich und Italien in den Urlaub und nach Spanien, weil dort mal, oder Tunesien, Marokko, weil da mehr Lebensfreude ist. Ja, ein Leichentuch, ein bleierner Himmel, eine bleierne Kuppel. Bei den Simpsons gibt es eine Folge, Pro 7, da ist, wie heißt es, die Stadt, die ist in so einer Glaskuppel, nichts kommt rein, nichts und nichts kann raus. Und so, das ist, ich sehe das, das ist das Bild für die freikirchliche Szene. Ja? Ich rede jetzt mal von Deutschland, aber auch in ganz Europa und weltweit. Aber ich bin nicht für die ganze Welt berufen, sondern ich bin hier als Mitarbeiter Gottes für das Reich Gottes in Deutschland. Ich bin ich berufen. Und hier zu wirken, dass sich hier was verändert, in meinem Heimatland, in der Nation, in der ich lebe und unter der ich auch leide. Ich leide unter allem, genau wie viele andere Menschen hier, unter dieser vielleicht der Freudlosigkeit, auch der Lieblosigkeit, der Rechthaberei, der Verachtung füreinander. In Spanien und Italien ist viel mehr Respekt zwischen den Menschen. Wenn du in Deutschland arm bist, bist du doch recht verachtet. Das geht ganz schnell. Ja. Das ist in anderen Ländern nicht so. Auch in Irland nicht und England. In Deutschland bist du nichts, hast du nichts. Hast du nichts, bist du nichts. Hast kein Auto, musst mit so einem Hacken-Porsche einkaufen gehen. Da machst du schon, sieht schon scheiße aus. Ne? Ganz schnell hast du nicht die richtigen Klamotten an, dann bist du ein Assi. Ganz schnell in Deutschland, finde ich. Ich kann mich da gar nicht von ausnehmen. Das ist einfach irgendwie so, liegt das in der Luft, eine mangelnde Wertschätzung füreinander. Ja,
Der Bunker, die Bunkerdecke ist, die ist geöffnet. Der Himmel scheint herein. Und das ist meine Hoffnung. Das ist meine Hoffnung in diesen Tagen. Das ist meine Hoffnung an diesem Sonntag, dass die Dinge in die Gänge kommen. Und ich meine, irgendwas gesehen zu haben seit der Wahl jetzt letzten Sonntag in Frankreich, wann ihr auch immer die Sendung hier hören werdet. Ich meine da was, es hat sich was getan in Deutschland und auch in Europa. Das hat was zu tun mit dieser Bunkerdecke. Und das wird sich auswirken. Da wird was sichtbar werden. Heute wird in Nordrhein-Westfalen gewählt. Da wird man heute, das ist dann ja, sagt man, die kleine Bundestagswahl. Wer heute gewinnt, der wird irgendwie die Richtung setzen für die Bundestagswahl im September. Das soll ja heute nicht so das Thema sein. Ich will da mal neutral sein, obwohl ich es nicht bin. Ich denke, wir brauchen, ich sage das doch ruhig mal, ich denke, wir brauchen wieder mehr Geradlinigkeit und auch mehr Strenge in Deutschland, in allen Bereichen. Dieser Wind muss wehen in der Politik und der kommt nicht von den Grünen und der kommt nicht von der SPD. Die wollen immer alles verstehen und alles entschuldigen, aber damit kriegt man vieles nicht geregelt, sondern das war eine andere Diskussionsrunde auch im Fernsehen, die zeigt, dass wir in diesen Tagen hier, das Pendel schwingt immer, das Pendel muss immer schwingen, von links nach rechts, wie in so einer alten Uhr, Wanduhr. Und man muss sich immer neu auf die Umstände einstellen und wir können nicht, es war lange Zeit eben auch wichtig, Täter zu verstehen und warum sie so werden, wie sie geworden sind, aber das ist alles wichtig und das zu berücksichtigen, auch vor Gerichten und so bei der Polizei und dass man, eben war ein schöner Bericht darüber, wie hieß das, Lulli-Wulli, das war eine Krippe in Polen, hat eine Frau gegründet, die mit Drogensüchtigen gearbeitet hat. Und da hat sie festgestellt, dass die alle irgendwie aus Waisenheim kamen und was man denen nicht helfen konnte. Und da hat sie so eine Kinderaufnahmestation gegründet. Sie hat sich aus den Kinderheimen die Säuglinge geholt und mit ehrenamtlichen Mitarbeiterinnen, alles Frauen waren das da in der Regel, hat sie sich von morgens bis abends um die Säuglinge gekümmert, damit die ganz viel Liebe kriegen, wie das Lulli-Wulli heißt, oder Wulli-Lulli oder Schnulli-Wulli, irgendwie so. Das heißt Kuschelkrippe. Und da wurden diese Babys, die Säuglinge, bis zu einem Jahr, wurden von morgens bis abends umsorgt, geknuddelt, geküsst. Sie sagte, sie freute sich darüber, dass die Kinder dort schreien. Weil das machen sie nicht in Kinderheimen. In Kinderheimen schreien Babys nicht mehr. Weil die haben es aufgegeben. Die schreien eine Weile und dann hören sie irgendwann auf zu schreien, weil keine Reaktion drauf kommt. Die werden stumm. Und ihre Babys dort, die haben sich bemerkbar gemacht. Die waren noch lebendig. Und die haben geschrien und dann kriegten sie Trost und zu Streicheleinheiten und Küsschen und wurden geknuddelt, wurden gewiegt. Und dann wurden sie, dann wurden die dann still und die blieben dabei lebendig. Ja. Und wie kam ich da jetzt hin? Weiß jetzt auch nicht. Ging irgendwie um Drogen, Leute oder ja. Ist auch egal. Ich glaube, das soll es für heute gewesen sein. Die Hoffnung stirbt zuletzt, sagt man. Weiß ich gar nicht. Hoffnung, ob ich auf irgendwas hoffe, ja, so ein ganz bisschen. Aber der Glaube stirbt irgendwie nicht, ja. Auch wenn ich keine Hoffnung auf Erweckung habe, worauf sollte ich hoffen? Abraham erwartete, dass er ein Kind noch bekommen wird, einen Sohn haben wird, entgegen aller Hoffnung. Er glaubte gegen jede Hoffnung. Und so ist eigentlich dieses Sprichwort falsch, was wir so in der Bevölkerung haben. Die Hoffnung stirbt zuletzt. Nein. Hoffnung kann schon gestorben sein, aber der Glaube will nicht weggehen. Ja. Ich habe nicht unbedingt Hoffnung auf das, worüber ich hier rede. Worauf sollte ich denn hoffen? Wo soll die Hoffnung denn herkommen? So viele sagen, Erweckung gibt es gar nicht. Das ist antichristliches Gerede. Es sind dann auch meistens die gleichen, die dann auch noch sagen, Jesus wäre gar nicht Gott, sondern nur Gottes Sohn. Ne? Johannes der Apostel sagt ganz klar, dass Jesus Gott ist.
Paulus redet mehr davon vom Gottessohn und von unserem Herrn Jesus Christus. Aber beide steht doch in der Bibel. Ja, das eine ist von der katholischen Kirche erfunden, das andere nicht. Woher hast du denn diese Unterscheidungskraft? Woher kannst du denn unterscheiden, was von der katholischen Kirche in die Bibel reingemogelt wurde und was nicht? Weil ist das ja mit der anders alles andere auch reingemogelt, die Auferstehung und so. Woher weißt denn du das? Ja, es ist ein Mischmasch aus Zeugen Jehovas, die sagen, Jesus wäre nicht Gott, das sagen die Muslime aber auch. Und die sind die gleichen Leute, die energischst jede positive Äußerungen über Erweckung oder Krankenheilung und so bekämpfen. Ja. Ich habe Erweckungen selbst erlebt an mir. Ich habe eine übernatürliche Begegnung mit Jesus gehabt. Ich weiß, dass das um mich herum geschehen ist, dass das in der Vergangenheit überall in der Welt geschehen ist, angefangen mit Pfingsten. Ich weiß, dass Gott gut ist, Gott Dinge tun will und ich weiß, dass Gott mir das gezeigt hat und mich berufen hat. Und mit alledem habe ich den Glauben. Und der Glaube, der will nicht weggehen. Der Glaube stirbt nicht. Und ich verkünde das weiterhin hier auf dem Erweckungssender, weil ich das soll, weil mir das gut tut. Solange, ja, bis es kommt. Und die Frau hatte wirklich einen richtig dicken Bauch. Ja? Die war hochschwanger, war gut gekleidet, war aber hochschwanger. Und das Kind, denke ich, das muss bald kommen. Und die Bunkerdecke ist gebrochen. Der Himmel scheint herein, auch in die Gemeinden. Das ist die Deutung dieses Traumes. Das möchte ich euch kundtun, mitgeben und dass wir können was erwarten. Wir können die Auswirkungen davon können wir erwarten. Da ist was zu erwarten. Damit bedanke ich mich für eure Aufmerksamkeit und verabschiede mich. Das war Bruder Stefan vom Erweckungssender. Tschüss.

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Hallo liebe Hörer des Erweckungssenders, hier ist Bruder Stefan. Ich heiße euch willkommen zu dieser Sendung. Wir haben den Sonntag der Landtagswahlen in Nordrhein-Westfalen und ich finde Zeit und Muße, eine neue Sendung zu machen, nachdem am letzten Sonntag ja die Wahlen in Frankreich beendet wurden und die Franzosen sich den jungen Mann Manuel Macron zum neuen französischen Präsidenten gewählt haben und nicht die nationale Sozialistin Marine Le Pen. Ich hatte zu tun und deswegen bin ich mit der Sendung so ein bisschen im Verzug. Ich versuche ja immer alle 14 Tage eine neue Sendung zu machen. Eine Woche brauche ich immer, wie ich mal erklärt habe, um mich von der letzten Sendung zu erholen und neue Ideen zu finden. Die nächste Woche dann immer, um Ideen zu finden. Nur ist es ein bisschen schwierig für jemanden, der seinen Sender den Erweckungssender nennt und der von Erweckung erzählt, eine Sendung zu machen und zu predigen, zu berichten, wenn keine Erweckung passiert. Was macht man dann? Ja, man stellt sich selbst in Frage, man überlegt über das, was man so selbst redet und muss eine Entscheidung treffen. Ja, glaubt man das weiterhin, wovon man da berichtet hat? Glaubt man das noch oder ist man selber zu der Überzeugung gekommen, ich habe mich verhört, das gibt's gar nicht, Erweckung gibt's gar nicht, das war alles dummes Zeug, die Propheten, die ich gehört habe, die aus den USA gekommen waren, da war ein Lila Koss, ein Damon Geary, ein Fred Vance und ein François Botes aus Südafrika, ein Bob Main, ein Schotte, der auf Mallorca lebte und viele andere, die in uns irgendwie den Glauben wachsen ließen, dass Gott so etwas in Deutschland tun will. Besonders hat diesen Glauben in mir ein Buch, den Glauben in mir, denke ich, hat wirklich der Heilige Geist hervorgebracht, auch mit Hilfe eines Buches. Das war dieses schon öfter erwähnte Buch von dem amerikanischen Pastor Rick Joyner, Vision einer Ernte, die große Erweckung in Wales. Ja, Erweckungen hat es gegeben. Ich habe da in der letzten Sendung von berichtet. Das ist kein Märchen, dass also Menschen dass Menschen einfach so gläubig werden. Das ist geschehen in der Vergangenheit, in der Jesusgemeinde in Rinteln, in die ich 1992 hineinkam, war das auch 2 Jahre lang der Fall, von 1990 bis 1992. Dort sind große Scharen von Menschen zum Glauben gekommen, und zwar ohne große Mühe. Nun hätte ich eigentlich ganz gerne den Bruder Volker hier. Das ist ein alter Weggefährte aus Rinteln. Wir kennen uns seit 1992, seit also 25 Jahren. Und wir haben 5 Jahre zusammen dort quasi die Schulbank gedrückt in der damals noch Iktus-Gemeinde. Wir sind sehr gleich geprägt durch das, was wir dort gehört und erlebt haben. Das war eine strenge Schule, wurde viel gefordert. Es wurde viel Disziplin gefordert. Man musste schon, wurde ganz schön auf Trab gehalten dort als junger Christ. Ich bin 92 gläubig geworden, Volker 1 oder 2 Jahre vorher in dieser Erweckung. Ich war einer der letzten mit, die dort dazu kamen. Ja, Erweckungen gibt es, auch wenn es einen Teil der sogenannten Christen gibt, die das vehement bestreiten und sogar bekämpfen. Es gibt genügend Leute. Ich sehe es mal bei Facebook. Es gibt da eine erbitterte Feindschaft gegen die Behauptung, dass es sowas wie Erweckung gibt, dass Menschen zum Glauben kommen sollen. Von bestimmten Teilen der freien Christenheit. Die sagen, nein, nein, nein, das gibt's gar nicht. Erweckung, wo steht denn das in der Bibel? In der Bibel steht doch nur was, ich lese da was vom großen Abfall. Ja, ich sage darauf ja immer, wer sollte noch abfallen? Es glaubt doch schon fast keiner mehr. Also, wenn eben einer so theoretisch und pauschal Erweckung verneint und sagt, das gibt's gar nicht, das ist alles nur, ja, und die Zeichen und Wunder, das sind alles Zeichen des Antichrists, um auch diejenigen, die auserwählt sind, zu verführen, damit wir ein paar Leute, die wir ja in unsere evangelikalen Gemeinden rennen, dass wir auch noch in die Hölle kommen. Dieses Weltbild habe ich nicht, das ist dieses paranoide Weltbild habe ich nicht, sondern
Ich bin ja selber auch auf so eine Art und Weise gläubig geworden, ohne dass ich das wollte. Das habe ich ja auch schon öfter erzählt. Ich habe Jesus nicht gesucht. Und dann bin ich in einen Gottesdienst reingekommen, einer charismatischen Gemeinde, einer Pfingstgemeinde, und ich habe da eine Offenbarung von Jesus gehabt. Der ist mir begegnet. Und von da an war es gar nicht anders möglich, als zu glauben. Es gab noch ein paar Kämpfe, aber ich habe dann, das war so überzeugend, diese Begegnung mit Jesus, dass ich zu ihm Ja gesagt habe. Ich wollte mehr von ihm wissen, ich wollte ihn nicht mehr verlieren in meinem Leben. Und dann habe ich mich an diese Gemeinde da geklammert, habe darum gebeten, dass man das mit Dämonen austreibt. Und als dann die Dämonen aus mir ausgetrieben wurden, dann wurde ich gesünder und es fiel mir auch leichter zu glauben und Jesus zu folgen. Und dieser erste Augenblick der Begegnung mit ihm war so voller Liebe, ich werde es nie vergessen. Und das ist eben auch die Triebfeder, warum ich das hier tue. Die Triebfeder ist eigentlich, dass der Heilige Geist mich treibt. Wäre aber die erste Begegnung mit Jesus nicht so voller Liebe gewesen, dann würde ich das wohl nicht tun. Aber so folge ich Jesus aus freien Stücken, mache dies ja aus freien Stücken, aus Begeisterung über Jesus. Damit viele Menschen, so wie ich, die vielleicht nicht so wissen, nicht so glücklich werden können, dass sie das Glück haben, glücklich zu werden. Denn das Glück ist mir geschenkt worden an diesem Tag 1992, als mir Jesus begegnete. Ja, alles, was ich hier mache und tue, dreht sich um Erweckung. Deswegen heißt der Sender eben auch der Erweckungssender. Alles, was ich hier mache, soll dazu dienen, dass Erweckung verkündet wird. Machen kann ich die nicht, machen kann die nur Gott selber, der Heilige Geist. Ich denke, es ist beschlossene Sache, dass sie kommen soll. Ist auch für mich dann schwer. Zu warten und zu warten und zu warten und zu warten und mich dann wieder vors Mikro zu setzen und das auch zugeben zu müssen, dass ich auch noch, dass ich immer noch warten muss und dass die Sache noch nicht eingetreten ist. Wie steht man denn da als ein Prophet, der verkündet, Gott will Erweckung machen und die kommt nicht? Ich sagte in der letzten Sendung, ich bin wie der Prophet Elia, der oben auf dem Berg Karmel sitzt und aufs Mittelmeer hinausschaut, in die Richtung jedenfalls, und guckt, wo ist der Regen, den Gott verheißen hat. Und diese Erweckung ist Regen, der das Land, unser Land fruchtbar machen wird und unser Land verändern wird. Ja, das nochmal angeknüpft auch da an die letzte Sendung. Wir brauchen diese dritte Stufe des Christentums. Die erste war hier die Bekehrung der Heiden hin zum Katholiken, also zur Allgemeinen. Also erst, dass erstmal Christen wurden, daraus entstand, wurde die große römisch-katholische Kirche hier in Europa. Die wurde dann, die zweite Stufe des Christentums in Europa war die Reformation, die viel Segen gebracht hat und Strukturen und viel Klugheit und Vernunft und unser heutiges Staatswesen auch mitgeprägt hat. Und wir brauchen jetzt die dritte Stufe, nämlich, dass die Menschen Jesus selber kennen können. Weil dass die Grundlagen, die gelegt sind, die braucht man nicht widerlegen, aber was damals gereicht hat, um die Menschen für den Glauben zu begeistern, und die Menschen haben ja geglaubt im Mittelalter, das war nicht irgendwie nur, die Menschen wurden nicht nur befreit von dem dunklen Mittelalter und von der Macht der Kirche, sondern da war wirklich Glaube, als die Menschen sich hier um 800 herum Jesus Christus zuwandten von ihren alten Göttern weg, von Thor und Odin und so weiter. Da war das schon, denke ich, auch ein Akt der persönlichen Hingabe und des Glaubens und auch ein Erlebens dieser Gegenwart und der Macht von Jesus, dass der da ist und dass der was bewirken kann. Das Gleiche habe ich ja auch erlebt. Ja, diese dritte Stufe des Christseins ist, wir müssen zurückkehren, ja, die Menschen müssen eben wieder die Möglichkeit bekommen, ihn, Gott persönlich zu erleben, weil diese allgemeine Grundlage des Glaubens, wie sie im Mittelalter vielleicht da war, auf der Martin Luther aufbauen konnte, die ist nicht mehr da. Luther konnte da eben, er konnte die Menschen befreien von einem verzerrten Gottesbild. Aber unsere Gesellschaft, in unserer Gesellschaft gehen wirklich, oder haben nur noch ganz wenige Menschen etwas mit dem Glauben zu tun. Ich erwähnte dieses Buch von Michaela Weise, glaube ich. Jetzt habe ich es weggetan. Ich suche es gleich nochmal raus. Ich habe da Zahlen gefunden gehabt, dass wohl jeden Sonntag tatsächlich 1 Million Menschen in evangelische und genauso viele Menschen in den katholischen Gottesdienst gehen.
Genauso viele gehen ungefähr jeden Sonntag in die freikirchlichen Gemeinden. Also haben wir da tatsächlich eine Zahlengleichheit. 1 Million Katholiken, 1 Million Protestanten und 1 Million freikirchliche Christen, die sonntags den Gottesdienst besuchen. Das sind also von 82 Millionen besuchen ca. 3 Millionen Menschen jeden Sonntag einen Gottesdienst, haben noch irgendwas mit Gott zu tun. Viele sagen, ja, ich glaube da an irgendwas, aber nicht so im kirchlichen Sinne. Das ist ja dann ganz modern, auch unter Musikern. Ne? Adel Tawil singt ja Gott helfe uns oder Gott stehe uns bei. Er hat zwar nie den Bibel gelesen und den Koran hat er auch nicht dabei und den Talmud hat er auch noch nie gesehen, aber er singt Gott stehe mir bei. Man sollte doch, wenn man so ein, also ich finde, denn man sollte den Anspruch haben, wenn man über den Glauben singt und über Gott singt, dann sollte man sich mit den Glaubensbüchern auseinandergesetzt haben, sie mal gelesen haben, damit man ein bisschen von Tuten und Blasen Ahnung hat und nicht so ganz aus dem hohlen Bauch heraus redet und dann, das ist dann eben auch alles hohl. Ja, das und so klingt leider auch, gestern Abend war ja Eurovision Song Contest, ein wunderschönes Lied eines Portugiesen hat gewonnen, das Tiefgang und hat und anrührt. Ansonsten ist das ganz viel hohles Zeug, was auch in der Musikwelt und auch in der deutschen Musikwelt so von sich gegeben wird. Ich habe da neulich gehört durch den Jan Böhmermann, der ja im ZDF immer dort Freitagabends eine Sendung macht, dass eigentlich von allen deutschen Musikbands die Texte werden von einer größeren Clique von Komponisten und Textern geschrieben, die schreiben für alle. Alexa Feser, für Juli, Silbermond, vielleicht Xavier Naidoo, aber das dann auch also im Stil von Xavier Naidoo, mehr oder weniger, ist immer alles traurig und ein bisschen mystisch. Und Jan Böhmermann hat dann im Kölner Zoo Textsegmente von drei oder vier Schimpansen ziehen lassen und diese Textsegmente zu Liedern zusammengestellt, mit Musikern zusammen. Und dieses Lied ist in die Charts gelangt und jetzt sind als Komponist, also als Texter sind diese drei Affen eingetragen. Die kriegen jetzt von der Gesellschaft für Verwertung von Leistungsrechten und GEMA, GVL und GEMA, kriegen jetzt diese drei Affen im Kölner Zoo die Tantiemen dafür, ja, für dieses Lied, wenn es im Radio gespielt wird, weil die sind eben als Texter und Komponisten dort eingetragen, ja. Er macht sich damit ja eben lustig. Dieser Jan Böhmermann hat ja ein ziemlich freches Maul. Aber ich finde, er macht das gut, weil er trifft den Nagel auf den Kopf mit vielem, was er dort sagt. Er macht sich darüber lustig, dass die Musik der deutschsprachigen Musiker alles irgendwie gleich klingt. Und es wirkt alles unglaublich tiefsinnig, tiefgründig, ist es aber gar nicht, sondern es ist ein Konstrukt aus Schwermütigkeit und das macht sich wichtig. Und das Reich Gottes hat Tiefe, aber und gleichzeitig ist Tiefe der Weisheit, aber auch Tiefe der Freude. Und das fehlt Deutschland total. All dieses Gesinge, auch bei Xavier Naidoo, der sich da wichtig tut, indem er singt über, wir sind alles hier Marionetten und unsere Politiker sind alles nur Marionetten, das System und all diese Dinge. Das ist dann mehr und mehr zu etwas, ich denke, geworden, weil er ein Kiffer ist. Da setzt dann ein verändertes Denken ein. Und die Kiffer haben ja auch alle es wird ja was Verbotenes, weil Marihuana eben nicht legal ist und haben immer die Angst vorm Staat, dass der Staat sie beim Kiffen erwischt und ihnen das ja verbieten will. Aber das ist die eine Sache, aber nicht abgesehen von der Nicht-Legalität dieses Rauschmittels verändert es wohl wirklich was im Kopf, weil ich habe es auch mal probiert und das hat mir gar nicht gut getan. Und das macht was und man sieht die Welt anders und man sieht sie nicht mehr mit Gottes Augen. Wir haben den Heiligen Geist bekommen, das sollte unsere legale Droge sein und die führt uns in wirkliche Tiefen. Der Heilige Geist führt uns in die Tiefen Gottes und dort ist Tiefe der Erkenntnis und auch Tiefe der Freude. Und aus ihm geschöpft macht man auch Musik, die erfrischt, die erheitert, die belebt, die belehrt, die gut ist. Ja? Und ich denke, ja, also dieser junge Portugiese, der gestern Abend da beim Eurovision Song Contest gewonnen hat, der hat irgendwie Inspiration wirklich vom Herzen Gottes
gehabt. Das heißt jetzt nicht, dass der freikirchlicher Christ ist, sondern der Geist weht, wo er will. Es hat immer schöne Musik gegeben, auch in den 70ern und 80ern, wunderbare Schlagerballaden, die uns irgendwas erzählt haben. Ich fand auch diesen Eurovision Song Contest noch schöner, als er noch auf Französisch, wie hieß er da, Chanson de la, Grand Prix de la Chanson. Ne, und da haben die damals, mussten alle Nationen in ihrer Sprache singen. Also die Deutschen waren dann gezwungen, auf Deutsch zu singen, die Franzosen auf Französisch. Und das war einfach abwechslungsreich und es kam was rüber. Viel mehr, als wenn da heute, wie viel machen da mit, 40 Nationen alle auf Englisch singen und alle krampfen sich da einen ab, wollen irgendwas darstellen. Und was stellst du da? Ich habe diesen ganzen Kram gestern Abend eigentlich nicht gesehen. Ich habe nur mitbekommen, dass da ein wunderschönes Stück aus Portugal, dass das der Siegestitel war. Das klang wirklich schön, das rührt an. Ja. Ihr kriegt erstmal die erste Musik und dann bin ich wieder da. Was wir reden, das reden wir aus Glauben, so sagt der Apostel Paulus irgendwo. Und ich rede hier aus Glauben und auch eben weiter über das, was ich glaube. Ich habe den Glauben nicht daran verloren, dass eine

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Hallo liebe Hörer des Erweckungssenders, hier ist Bruder Stefan. Ich heiße euch willkommen zu dieser Sendung. Wir haben den Sonntag der Landtagswahlen in Nordrhein-Westfalen und ich finde Zeit und Muße, eine neue Sendung zu machen, nachdem am letzten Sonntag ja die Wahlen in Frankreich beendet wurden und die Franzosen sich den jungen Mann Manuel Macron zum neuen französischen Präsidenten gewählt haben und nicht die nationale Sozialistin Marine Le Pen. Ich hatte zu tun und deswegen bin ich mit der Sendung so ein bisschen im Verzug. Ich versuche ja immer alle 14 Tage eine neue Sendung zu machen. Eine Woche brauche ich immer, wie ich mal erklärt habe, um mich von der letzten Sendung zu erholen und neue Ideen zu finden. Die nächste Woche dann immer, um Ideen zu finden. Nun ist es ein bisschen schwierig für jemanden, der seinen Sender den Erweckungssender nennt und der von Erweckung erzählt, eine Sendung zu machen und zu predigen, zu berichten, wenn keine Erweckung passiert. Was macht man dann? Ja, man stellt sich selbst in Frage, man überlegt über das, was man so selbst redet und muss eine Entscheidung treffen. Ja, glaubt man das weiterhin, wovon man da berichtet hat, glaubt man das noch oder ist man selber zu der Überzeugung gekommen, ich habe mich verhört, das gibt's gar nicht, Erweckung gibt's gar nicht, das war alles dummes Zeug, die Propheten, die ich gehört habe, die aus den USA gekommen waren, da war ein Lila Koss, ein Damon Geary, ein Fred Vance und ein François Botes auch.